Jetzt bin ich hier reingekommen in das kalte Studio und es ist unerwartet warm. Tja, eigentlich bin ich schon die ganze Zeit hier, aber ich dachte mir, warum nicht mal 7 Minuten später anfangen? Und es ist mal wieder soweit, das Sandradio hier auf auf AM 884 PSND. Ja, das Sandradio. SM schaltet sich ein. Und wie immer natürlich der Jingle, den man aber nicht Jingle nennt bei mir in der Sendung, sondern Vorspann. Also mit Vorspann. Und bevor ich den anmache, also hier seid ihr eingeschaltet oder auch nicht bei 884 Pi Radio und jetzt, wie vorhin schon 101 Mal gesagt, Send M läuft an. Viel Spaß.

Fifi Radio, Sand Radio, Sand M, Freitag, schlaft nicht ein, aber ihr dürft einschlafen.

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Jetzt erstmal eine weitere Einstimmung in die Nacht. Ja, in die Nacht. Genau. Es wird bald. Und jetzt erstmal hier was aus dem Kosmos. Ja, es ist nicht mehr so einfach, von A nach B zu kommen.

Ja, hier sind immer noch die Sandkörner und die Fenster offen. Ja, die Sandkörner streuen, die Fenster sind offen. Weiter geht es hier bei St. M. mit Musik aus, genau heute heißt die, da heißt das Thema die letzten Jahre. Und das werde ich zu einer Rubrik machen. Aber heute gebe ich der Thematik die 2 Stunden, also die letzten Jahre. Und ihr hört immer noch die Frequenz

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Da wirst du einfach platt gemacht. Ja, Saint Radio ist immer noch hier auf Sendung und man ist nicht mehr der Jüngste und großer Gott. Und ich habe nichts mehr zu sagen, ja. Auf jeden Fall. Und die Frequenz hier ist auf jeden Fall weiterhin 88,4 Ultraflutwelle. Und um noch einmal eine Lücke weiter zu füllen, Pi Radio, genau. Oh, großer Gott, ist das alles anstrengend.

Ja, ja. Tja, und jetzt kommt natürlich eine Musik, die ich zum Beispiel lange nicht mehr gehört habe. Nur im Freundenhaus. Und hier, wer rausfindet, wer das ist, ja, der kriegt natürlich die andere Version zugeschickt. Die Version 0.1. Hier spiele ich die Version 2.0. Also, anrufen, 030 Sand. Die Leitungen sind noch nicht tot. Wer ist das? Ja. Und festhalten. Das könnte, da könnte wirklich der, dieser Membranschutz der Box könnte rausfliegen.

Ja, und eine Sache wollte ich noch unbedingt gesagt haben. Und zwar sind wir hier natürlich bei Pi Radio und auf der Frequenz 4.

Das sind auf jeden Fall, zwei Sachen, die nicht zusammengehen. Whisky und Kaffee. Ich hab's noch nicht geschafft. Die Kaffeemaschine, die diese Getränke. Oh, da hinten ist eine Spinne. Oh. Doch keine Schabe. Ja. Doch keine Kakerlake. Diese Schokoriegel, Riegel und Getränkemaschine ist irgendwie im Arsch und ich muss mal raus, schnell auf mein Pferd. Und ja, natürlich immer schön mit den Sporen dran und niemals vergessen, wenn man absteigt, niemals in die Hocke gehen und auf jeden Fall Whisky und Kaffee nicht vermischen, ja. Also erstmal einen dunkelstarken geholt und die Whiskyflasche wird beim Reiten nach hinten über den Rücken, über die Schulter, über den Kopf, über den Pferdearsch geworfen, losgelassen. Wir sind immer noch hier bei Piffy FM und zwar beim Sandradio. Immer auf Ultrakurzwelle, Ultraflutwelle. Wenn man jetzt Cent hören will, kann man natürlich auch woanders mal reinschalten. Zum Beispiel in Halle bei Korax gibt es auch mal Cent. Und da gibt es so ein paar kleine Jero-Remixes. Also wenn man durch Halle fährt, Korax freies Radio anschalten. In Berlin immer 88,4 Ultraflutwelle und zwar nennt sich das Radio hier Piffy und die Sendung Sand Radio. Also an ihr sattelt und die Sporen geschliffen.

0: 4 Uhr. Gerade irgendwie. Hier ist das Nachtprogramm der Freien Radios. 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

0: Well, well, well, wenn das nicht meine Lieblingszuhörer sind, da draußen vor den Empfangsgeräten und irgendwie 420 Milliarden Lichtjahre entfernt in der Zukunft. Liebe Aliens, liebe Geliebte, liebe alle, herzlich willkommen zu...
1: Großer Mann mit Cowboy-Hut, das kann nur einer sein.
2: Adi, Adi!
3: Adi, Adi!
0: Ja, ich mach mal ein Geräusch. Das ist Sprühsahne in der Dose. Wenn man die raussprüht, hört es sich folgendermaßen an. Wahnsinn. Und es schmeckt folgendermaßen. Nach Eierlikör. Sprühsahne mit Eierlikörgeschmack. Was könnte es Schöneres geben während der Zeit der Corona-Scheiße da draußen? Digga, es ist jetzt hier schon... Ja, lass mich mal überlegen. Das Ende der dritten Woche des Shutdowns. Die Leute bleiben in den Wohnungen und wollen nicht angesteckt werden. Das ist eine feine Sache. Und wir wollen unseren Teil dazu tun und eine Animationsmusik dazu spielen, die sich folgendermaßen anhört. Ui, da hat's ja Bauch gerade schon ganz schön gekluckert.
4: Gesundheit.

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1: Gesundheit behebe. Gesundheit behebe. Hey, das war Javier. Und jetzt ist die Frage, wie spricht man den Nachnamen aus? Der kommt nämlich aus Katalonien. Der Spitzname war Cugy, also Cugat. Javier Cugat, geboren 1900 und gestorben 1990. Der war ein ziemliches Multitalent, denn er war sowohl Komponist als auch Cartoonzeichner, Sänger, Arrangeur und Orchesterleiter. Und wir haben gerade den Gesundheit Cha-Cha-Cha von 1959 von ihm gehört. Wobei man ja gerade in der jetzigen Situation sagen muss, wenn jemand niest, ist es eigentlich eine gute Sache. Kann man auch gerne Gesundheit wünschen, weil dann kann man sich fast schon sicher sein, dass er nicht Corona hat. Denn da hat man ja eher so einen trockenen Husten und noch irgendwas Weniges. Ich glaube, je weniger man hat, desto verdächtiger ist es, dass man es hat. Das war's auch schon. Dieses schöne Lied haben wir jetzt gespielt zum Thema Corona und jetzt befassen wir uns mit viel, viel schöneren Dingen, nämlich Radio. Ohne Sinn und Verstand, nein, schon mit Sinn und Verstand, denn ich habe ganz tolle Sachen vorbereitet. Es ist eine Jubiläumssendung, 118 Mal haut die Erde 100 Jahre alt sein und dann auch noch volljährig. Und dann jährt sich heute am 2. April 2020, jetzt muss ich schon aufs Datum gucken, ich habe schon vergessen, welches Jahr wir haben. Ein gewisser Tag zum 6. Mal, aber das werde ich erst später erzählen. Und wer es weiß, der weiß es eh. Und wer es nicht weiß, der wird es später erfahren. Jetzt könnte ich erzählen, was ich eigentlich spielen wollte. Und was ich nicht spiele, weil ich es nächstes Mal spiele, das könnte man machen. Ein kleiner Ausblick auf nächstes Mal. Nächstes Mal hören wir uns ganz viel Musik in Stereo an. Und heute nicht. Heute auch, aber nicht so viele, denn ich habe übers Kopfhörer hören wieder mal ganz viele tolle Stücke gehört, die in Stereo toll wirken, die man aber sonst die Wirkung gar nicht so mitkriegt, wenn man es nicht gerade mal mit dem Kopfhörer anhört oder sich in die Mitte zwischen die Boxen setzt. Also nächstes Mal in 4 Wochen hören wir uns ganz tolle Stereo-Musik an. Bevor ich dann heute nur 2 Lieder spiele, dachte ich mir, suche ich noch mehr raus und dann hören wir uns nächstes Mal 10 an oder so. Heute, jetzt muss ich erstmal hier, oh Gott, der Eierlikör, der ist wirklich lecker. Hören wir uns etwas ganz Tolles an. Ich werde verschiedene Grüße läuten oder auch verschiedene Leute grüßen, je nachdem, wie man es haben will. Eine Person, deren Name ich jetzt nicht ausspreche, die weiß sofort, dass sie gemeint ist. Da bin ich mir sogar ziemlich sicher.

Wenn ich zum Beispiel in Westkreuz am Bahnsteig stehe und dann irgendwie vom anderen Bahnsteig gegenüber fotografiert werde und mir das zugeschickt wird, weil jemand zufällig Gänsefüßchen da vorbeikommt. Na na na na na na. Na na na na na na. Oh, das war Rockwell mit einem Lied aus meiner Jugend. Mochte ich damals eigentlich ganz gerne, das Stück. Ich sing das immer so, wie ich will. I got a feeling somebody's watching me. Das war der erste Gruß an eine nicht näher genannte Person. Und jetzt gucke ich auf die Liste. Ich habe hier wieder ganz viele tolle Lieder vorbereitet. Das ist ja echt ein Wahnsinn, was einem über den Weg läuft. Okay, ich würde sagen, esst nicht zu viel von dem Sahne-Wunder-Typ Eierlikör enthält Alkohol. Ui, der liegt ganz schön in Hals und Magen. Da muss man gleich mal einen lecker Guarana-Tee draufkippen. Moment, Live-Tee trinken mit Howdy Eduard. Hm. Ah, lecker, lecker. Ja. So. Was werden wir uns denn noch Schönes anhören? Genau. Man könnte sich denken, der Eduard ist heute ein bisschen unkonzentriert, aber das täuscht nicht, das ist auch so. Es ist einfach viel los, aber das interessiert auch keinen. Ausreden können wir nicht senden, das ist ein beliebter Spruch und so lassen wir es heute auch dabei bleiben. Pass auf, wie bin ich denn überhaupt auf den Javier Cugat gekommen? Es gibt bei diesen Social Media Portalen gibt es auch fachspezifische Gruppen und diese eine fachspezifische Gruppe heißt seltsame Instrumente oder schräge Musik, irgendwie sowas. Und da hatte jemand dieses Gesundheitslied zum Thema gepostet. Jemand anderes hatte noch etwas anderes gepostet und auf die Suche nach diesem Lied habe ich mich dann gemacht. Wo habe ich denn jetzt die Single? Och, die liegt noch drüben. Verdammte Axt. Pass auf, wir spielen die jetzt. Ihr wundert euch, was es ist und danach erkläre ich, was es damit auf sich hat. Eigentlich wie immer, oder?

So, das war jetzt nochmal nachintoniert, dieses wunderbare Werk der Musikkunst. Das ist eine Reklameschallplatte. Haben wir ja schon ein paar Mal welche gespielt. Reklame ist ja so ein Fachgebiet auch. Von dem Küchengerätehersteller Brabantia Mars aus Belgien oder Holland. Eins von beiden. Jetzt müsste man es wieder wissen. Brabantia Mars. Auf der Single auf jeden Fall steht hinten in 4 Sprachen drauf, um was es sich handelt. Und da möchte ich natürlich nicht hinten anstehen und möchte das auch entsprechend zur Geltung bringen und vorlesen, was man da gerade gehört hat. Das war das Orchestre de Musicale Goyken, geleitet von Herrn R. Terpstra, der, glaube ich, dieses schöne Stück auch geschrieben hat. Der Brabantia Marsch. Pass auf. Die Geschichte des Brabantiermarsches. Der Brabantiermarsch wurde im Sommer 1690 oder auch 1960 vom bekannten niederländischen Organisten, Glockenisten, Dirigenten und Arzt Bernhard Drucker komponiert. Der Tondichter erhielt den Sonderauftrag, einen Marsch zu komponieren, der auf Küchenbüchsen, Aufwaschbürsten, Kaffeekannen, Milchflaschen, einem Kohlendämpfer und ähnlichen Haushaltsgegenständen gespielt werden könnte. Der Brabantiermarsch wurde nämlich dem Hausfrauenorchester Die Musikalische Küche in Ruinen in der Provinz Trente gewidmet. Eine Stadt, die Ruinen heißt. Na, guten Nacht. Die erste Aufführung dieses Marsches fand statt am 7. September 1960 in Valkenswaard, Nordbrabant, wo das Hausfrauenorchester unter Leitung der Dirigentin Fräulein R. Terpstra im täglichen Leben Kindergärtnerin die Eröffnung der neuen Brabantierfabriken bedeutenden Glanz verlieh. Auf der anderen Seite der Schallplatte hören Sie von Bernhard Drucker auf der Rieck-Orgel gespielt, ein Potpourri von 3 Weltschlagern von niederländischen Komponisten, abgeschlossen durch den Brabantiermarsch. Diese niederländischen Weltschlager sind Penny Serenade, komponiert von Melle Versma, Olé Guapa, komponiert von Malando und Eleanora, komponiert von Arendo. Wem auch immer das, was jetzt gesagt hat, war doch ein ganz tolles Lied. Das Bild vorne drauf ist auch toll. Da haben wir eine Studioaufnahme von einer nachgestellten Küche mit rosa Vorhängen. Überhaupt sind überall sehr viel rosa Stoffe drapiert. Die Tischdecken sind aus demselben Stoff wie die Vorhänge und auch die Küchenschürzen der Frauen und der Dirigentin. Da möchte ich jetzt mal sagen, das Fräulein Terpstra hätte man früher wahrscheinlich als spätes Fräulein bezeichnet. Die ist nämlich wie die meisten Frauen auf diesem Foto. Na, die sehen alle aus, als wären sie jenseits 60er. Dabei werden die wahrscheinlich erst 30 gewesen sein. Damals 1960 sahen die Menschen ja auch noch irgendwie anders aus. Brabantia Home Steel. Toll. Sowas kriegt man mit, wenn man im Internet unterwegs ist. Und dann gibt's da dieses tolle Forum, das heißt Discogs. Das ist eine Seite, da kannst du deine Schallplatten eintragen, deine Schallplattensammlung, um die zu verwalten. Da wird dann auch immer gleich so ein Preis ausgespuckt, was das denn wert wäre, wenn du es A, verkaufen wolltest und B, wenn es überhaupt einer kaufen würde zu dem Preis. Und dann kannst du auch noch gucken, wenn du bestimmte Platten suchst, dass du die da kriegst, weil die Leute verkaufen die da nämlich auch. Und da kriegst du Sachen, die du sonst auch nirgendwo anders kriegst. Also weder bei der Bucht aus Amerikanien noch bei dem Amazonenladen da. Discogs ist wirklich ein Tipp für sehr rare Sachen. Und da habe ich auch allen Ernstes etwas gefunden, weil letztes Mal, jetzt wollen wir nämlich hier Zuschauerwünsche erfüllen. Letztes Mal hatte jemand mir nach der Sendung zugeraunt, dass die Junkyard Dogs doch eine wirklich tolle Band wären. Wozu ich nur sagen kann, ja, stimmt, da finde ich auch. Die habe ja nämlich die ganzen 90er Jahre lang sehr viel angehört. Und dann habe ich geguckt bei Discogs, was gibt's denn von den Junkyard Dogs alles? Und ich kann sagen, nicht viel. Also ich habe so ziemlich alles, nämlich wirklich eine 10-Inch gibt's und eine CD, wo noch ein paar Stücke mehr drauf sind. Und dann gibt es noch einen Sampler von eben der Plattenfirma Sympathy for the Record Industry. Weiß gar nicht, die verlegen jetzt nichts mehr, aber die waren in den 90er Jahren auch sehr aktiv mit Singles und 10 Inches und die haben mal ein Doppel-Weihnachtsalbum rausgebracht. Also im einen Jahr erst die eine 10 Inch und im anderen Jahr dann die zweite 10 Inch und im Jahr drauf dann das Ganze als CD und da ist tatsächlich noch ein Stück drauf von den Junkyard Dogs, Brand New Bike, was ich bislang noch nicht kannte, das hören wir uns aber links, das hören wir, Entschuldigung, jetzt komme ich schon wieder ins Labern, das hören wir uns aber auch erst an Weihnachten und nicht jetzt. Und jetzt hören wir uns nämlich was anderes an von den Junkyard Dogs, auch eins meiner Lieblingslieder. Für diesen bestimmten
Zuhörerin. Du weißt schon, wer gemeint ist.

Boyfriend. Ja, schade. Hat schön ausgeklungen, aber ich musste da einfach noch mitsingen. Was für eine tolle Coverversion von den Ramones. Hey, little girl, I wanna be your boyfriend. Fühl dich ruhig angesprochen, Schätzchen. Yay. Ganz tolle Musik. Ganz toll. Treibend, aber doch zäh, aber doch fließend, aber doch super einfach. Also richtig, richtig gut. Ich habe dann beim Überlegen gemerkt, dass die mich wirklich beeinflusst haben und ich auch mal eine ähnliche Version versucht habe zu machen von einem Lied, eine Coverversion im Stile der Junkyard Dogs. Also ich würde sagen, ist nicht ganz so, ist anders, aber ähnlich, aber anders und ist halt von mir und ich möchte meinen Hut ziehen vor den Junkyard Dogs. Vielleicht google ich das jetzt sogar, während wir diese Version hören, einmal, um zu schauen, was die denn heute machen, wenn man da überhaupt irgendeine Information auftreiben kann. Also jetzt erstmal viel Vergnügen mit

0: Ach ja.
1: Kann man sich anhören. Fand ich jetzt gar nicht mal so schlecht. Alles ein Mann, alle Gitarren, aller Gesang, nur euer lieber Howdy Eddy, wie er hier sitzt und sich selber zuhört. Und er hat zwischendurch auch gegoogelt, The Junkyard Dogs waren gar keine richtige Band, sondern ein Seitenprojekt einer Band, die sich Super Sucker nannte. Mit Gästenmusikern von Mudhoney. Das sind, glaube ich, so Bands, die aus dem Grunge-Umfeld kamen. Ich war nie so ein großer Grunge-Fan, deswegen kann ich dazu jetzt gar nichts sagen. Und die haben tatsächlich nur eine 10-Inch, also ich habe hier die Seite gefunden, es gibt eine 10-Inch, eine CD, eine Single, aber da sind meistens überall dieselben Lieder drauf. Warte mal auf der CD. This is a hidden song, not listed, that comes on track 12 about a minute or so after Mudhead is over. It's exactly the same as the version of Break in the Law Track 4, except that it is an instrumental version. Ah, interessant. Ja, da gibt's also auch irgendwelche versteckten Lieder noch auf der CD und dann gibt's eben noch Beiträge auf diesen Compilations, was ich vorher schon erwähnt habe. Und das einzige unbekannte Lied ist da eben auf dieser Weihnachtsplatte. Also schön dranbleiben, im Dezember hören wir uns wieder mit einem unbekannten Lied sozusagen von Junkyard Dogs. Ne, wirklich eine ganz tolle Band. Edgar Lind im Übrigen auch. So, Freunde, jetzt wird's Zeit für Politik. Ja, wir sind erstens werbefrei und zweitens völlig politikfrei und deswegen müssen wir jetzt beides auf einmal bringen. Entschuldigung, es wird gerülpst werden. Ups, hallihallo, ich glaube, ich werde jetzt auch ein bisschen wacher. Gegen Ende der Sendung bin ich dann wieder voll drauf. Nicht, dass ich am Anfang müde gewesen wäre, aber eine gewisse Anspannung konnte man wahrscheinlich schon hören. Pass auf, ich sammle ja Werbeschallplatten, ich sammle Flexidiscs, also so Pappe, wo irgendwie so eine Plastikfolie drauf gebappt ist mit Tonrillen drauf, zu allen möglichen Themen. Und ich habe eine Platte sehr lange gesucht und dann habe ich sie endlich gefunden. Die habe ich nur gesucht, weil sie so ein fürchterlich grässliches Bild vorne drauf hatte. Das ist eine österreichische Politwerbungsplatte, die 1969 an die Haushalte verschickt wurde, denn hinten drauf kann man sehen, wurden Adressen drauf gebappt. Wir hören uns die jetzt mal an. Ich habe die astrein restauriert. Sie heißt Nur für junge Leute. Sprecher ist ein gewisser Herr Androsch und was der später gemacht hat, nachdem er diese Platte verschickt hatte, das erfahren wir wieder mal im Anschluss.

0: Ich begrüße Sie recht herzlich und freue mich, dass Sie mir für wenige Augenblicke zuhören wollen. Der Countdown für die Nationalratswahlen am 1. März 1970 ist im Gange. Diese Wahlen entscheiden darüber, ob uns der Start in die 70er Jahre gelingt oder nicht. Er wird uns kaum gelingen, wenn die Leute am Ruder bleiben, die im Jahr, in dem die ersten Menschen den Mond betreten haben, stolz die Parole verkünden, keine Experimente. Im Gegenteil, wir müssen mehr Mut zu Experimenten haben. Worum geht es? Der technische und wissenschaftliche Fortschritt wird uns einen steigenden Lebensstandard und ein kulturell reicheres Leben ermöglichen. Allerdings nur dann, wenn wir bereit sind, unsere Chancen zu nutzen. Diese liegen in einer konsequenten Industrie- und schöpferischen Bildungspolitik. Seit Wochen wird die politische Szene von der Schwarz-Weiß-Malerei beherrscht. Ohne sich in dieser zweifelhaften Kunst versuchen zu wollen, kann man sagen, dass die derzeitige Regierung eine faire Chance hatte. Das Ergebnis werden auch Sie mit Ihrer Entscheidung beurteilen. Schließlich sind die vor uns liegenden Aufgaben nicht einfach und Patentrezepte hat niemand anzubieten. Aber meine Partei, die SPÖ, hat sich in den letzten Jahren mit den Sorgen und Problemen, die viele von uns betreffen, eingehend beschäftigt und mehr als 1400 Fachleute, darunter namhafte Wissenschaftler, haben Lösungsvorschläge erarbeitet und in einer umfassenden Alternative für ein modernes Österreich zusammengefasst. Die SPÖ kann daher gut vorbereitet vor die Wähler treten. Abschließend einige Daten zu meinem Steckbrief. Ich bin 31 Jahre alt, vom Beruf beeideter Wirtschaftsprüfer, verheiratet, zwei Töchter. Seit Oktober 1967 bin ich jüngster Abgeordneter im Parlament. In den nächsten Wochen werden Sie umworben sein, dass es Ihnen lästig wird. Wenn Sie aber das Bedürfnis haben, sich näher zu informieren, rufen Sie mich bitte unter der Telefonnummer 42 15 25 Klappe 452 an oder schreiben Sie mir.
1: Na Hansi, das werden wir doch machen. Denn wer da gesprochen hat, das war Hannes Androsch auf einer... So hört sich eine Schallplatte an, wenn man sie biegt. Auf einer Pappschallplatte von 1969, Postgebühr bar bezahlt. Leider fehlt der Adressaufkleber, wem das mal zugesandt wurde. Aber man kann davon ausgehen, dass das verschickt wurde wie eine Postkarte. Also einfach zack rein und da kann man ja dann doch erstaunt sein auch, dass die Rillen das so gut überlebt haben. Vor allen Dingen der Bass war ja auch sehr fetzig. Hinten drauf ist dann auch noch eine Reklame. Da steht dann gute Schulen SPÖ oder schöner Wohnen SPÖ. Das sind ganz psychedelische Plakate gewesen. Da steht noch hier, Originalposter sind 6 Farben erhältlich bei Galerie Junge Generation 1010 Blutgasse, First Pop Club Kamera Obscura 1070 Neubaugasse, Bücher Herzog 1060 Maria Hilfer Straße, Buchhandlung Jungbrunnen 1010 Löwelstraße sowie an den Kiosken der jungen Generation, Musik Segitamen. Eigentümer, Herausgeber und Verleger, junge Generation SPÖ Wien, für den Inhalt verantwortlich, Erich Weißbier. Olle 1010 Wien, Löwelstraße 1B oder 18, weiß jetzt auch nicht, was das heißen soll. Der Herr Androsch ist dann tatsächlich gewählt worden, der war von 1970 bis 1981 österreichischer Finanzminister. Soll ich vielleicht mal mehr ins Mikrofon reinsprechen? Könnte ich tun, ja. Wieso ist denn das eigentlich hier so komisch? Warte mal, ich muss das mal wegdrehen hier. Genau, dann höre ich mich nicht so laut und spreche besser rein. Technik, die begeistert. Bis 1981 österreichischer Finanzminister und zusätzlich von 1976 bis 81 Vizekanzler unter Bruno Kreisky. Also der ist dann dank dieser Schallplatte richtig durchgestartet. Wenn man das Bild sieht von dem vorne da drauf, dann würde man sich allerdings fragen, wer um Gottes Willen hat denn den gewählt? Mit 31 Jahren sieht der aus wie 40, hat eine kackbraune Hose an, eine kackbraune Jacke und einen weißen Rolli. Er bemüht sich zu lächeln. Wenn man jetzt Fotos sieht, wie er heute aussieht, dann kann man ihn wiedererkennen. Dazu ist dann noch das Land Österreich stilisiert abgebildet. Da steht er drauf. Und daneben ist eine poppige Schrift nur für junge Leute. Oh, wie unappetitlich der Edgar immer. Ja, Hannes Androsch. Später war er dann in irgendwelchen Skandalen verwickelt und dann mit Schwarzgeldkonten und Steuerhinterziehung und hat sein Amt irgendwo verloren und so. Wie es halt immer geht, ne? Erst Finanzminister sein und dann... Ob es immer so geht, weiß ich jetzt gar nicht, aber es ist schon irgendwie, weiß ich auch nicht. Hätte ja auch anders ausgehen können. Aber Schwarzgeldkonten machen sich halt immer irgendwie ungut. Gut, haben wir das auch gemacht. Reklame und Politik in einem bei Howdy Eddy, der völlig wertefreien Wertesendung. Es geht weiter mit Kapitel 2. Hans Hohner und Edgar Lendt gehen zu dem Plattenladen und kaufen sich Platten für 1 Euro. Da finden sie dann unter anderem eine Schallplatte, eine Longspiel-Schallplatte von Jörgen Ingmann, wenn man den so ausspricht. Man könnte auch Jörgen Ingmann sagen, das war so ein Gitarrenkünstler. Da hatte ich schon mal ein Stück von dem vor Jahren gespielt, weil der sehr bekannt war. Der hat sich selber so Mehrspuraufnahmegeräte gebastelt in den 50er Jahren. Und diese eine Platte, die ich da gefunden habe, Moment, ich bücke mich mal runter, die heißt Guitar in Hi-Fi. Hat 1 verdammten Euro gekostet und wir hören uns davon ein Lied an, nicht von Herrn Carmichael, lieber Hans Hohner, sondern von jemandem anders und zwar von Mercer und Warren. Und das Lied heißt Jeepers Creepers und es ist wirklich sehr flott gespielt, mein lieber Herr Ingmann.

Tja, Jörgen Innmann, ich google das gleich mal, dann können wir ein bisschen was über den erzählen. Vielleicht sollte ich den Namen noch richtig schreiben. Innmann, Jörgen Ingmar Bergmann, hier. Geboren 1925 in Kopenhagen, gestorben 2015, also er ist 90 Jahre alt geworden, in Holte, also auch da irgendwo in Dänemark. Der war ein dänischer Gitarrist, der im Bereich des Jazz und der Unterhaltungsmusik tätig war. Apache war dieses eine Lied, was ich schon mal von ihm gespielt habe. Dann hat er noch Hits gehabt mit Anna, Violetta, Valencia, den Drina-Marsch, den Desert-Marsch, Tovarisch, Zorba, Korfu und Der Sommer ging vorüber. Und wir haben gerade Cheepers Creepers gehört von der ganz tollen Platte Gitarre in Hi-Fi rausgekommen bei, ich bück mich nochmal, hier bei Metronom in Deutschland, Brillanz-Serie. Da habe ich schon mal was gespielt. Brillanz-Serie, da gab es eigentlich nur Quatsch, echt, wenn man da hinten liest, was es da alles gab. Unvergängliches deutsches Volkslied, beliebte Märsche von Wind, Wellen und Matrosen, hohe Tannen und andere Heimatlieder. Ich höre so gerne Blasmusik, Erinnerung an die Berge. Zwischendurch dann mal Do the Twist with Ray Charles oder Nina und Frederik. Da habe ich schon mal was gespielt, also kann ich sagen, ich habe zwei von diesen Brillanz-Serien-Schallplatten. Nina und Frederik, das waren glaube ich auch zwei Dänen, die sehr blond und sehr jung waren, aber die haben so gesprochen, als würden sie aus der Karibik kommen und die haben dann hier hey oh, hey oh, diese ganzen Lieder gesungen und sich so ein bisschen befleißigt, als wären sie, genau, irgendwo ganz anders geboren. Heute würde man sagen, geht es noch. Trotzdem kann man sich's gut anhören. Es versprüht einen gewissen Charme. Wenn man die Leute nicht herkriegt, dann macht man die eben nach. Weiters in dieser Kiste, und jetzt wird's richtig cool. Moment, das war hier auch eine Platte, die heißt Pianos in Paradise. Ferrante und Teicher. Wenn man das jetzt auf Englisch ausspricht, Ferranti and Teacher. With their orchestra conducted by Nick Perito. Bei United Artists in High Fidelity rausgekommen. Lass es uns anhören. Lass es uns anhören und ja.

Wow, da wurde auch schon ganz deutlich, mit welcher Stilistik die so gearbeitet haben. Die beiden Ferrante und Teicher oder Teicher, die waren ein sehr progressives

hier im Internet, dass die CDs von ihrer Musik weiterhin erscheinen. Also die Musik wird weiter veröffentlicht, obwohl die schon tot sind. Die waren damals bekannt ohne Ende. Das ist schön davon. Ich habe noch nie was gehört von denen. Das Cover ist ganz toll in Farbe gestaltet. Das ist halt das Tolle. Es gibt immer wieder mal was Neues zu entdecken, wenn man einfach nur in der Grabbelkiste tief genug hineinguckt in dieselbe. So, Freunde der Blasmusik. Und jetzt kommen wir zum eigentlichen Höhepunkt der Sendung. Es geht jetzt darum, was heute auf den Tag genau vor 6 Jahren los war. Und das geht eigentlich niemandem was an. Bis auf eine bestimmte Person. Und damit soll es auch schon genug sein. Und ja, in diesem Sinne, Schätzchen.

Mein Herz, dem ist nichts hinzuzufügen. Und nun, for something completely different. Es gibt Geburtstagsgrüße an eine Person, die zwar erst morgen Geburtstag hat, aber man weiß ja nicht, wann die Howdy Eddie-Sendung wieder einmal so in der Nähe dieses Tages ausgestrahlt werden wird. Und Leute zum Geburtstag zu grüßen, das hat ja hier eine Tradition, die ich total toll finde. Und ich möchte diese bestimmte Person mit einem Lied gratulieren, grüßen, grüsulieren, gratieren von einer Band, die ihr besonders gut gefallen hat und wahrscheinlich immer noch gefällt, und mit einem Stück in einem Musikstil, der ihr auf jeden Fall noch gefällt. Da bin ich mir sehr sicher, weil sie den auch immer noch selber spielt. Und deswegen, Happy Birthday to you, Happy Birthday to you, Happy Birthday, liebe in dieser Radiosendung unerkannt bleibende Person. Happy Birthday to you. Hit it, boys.

Wenn ich das so anhöre, das war ja auch ganz schön in Stereo produziert und da können wir eigentlich gleich weitermachen mit der Grüßerei. Zwar nicht zum Geburtstag, aber trotzdem, weil neulich, als der Hans Hohner nämlich bei mir war, da haben wir uns drüber unterhalten, vielmehr er hat es angesprochen. Er hat das Thema auf den Tisch gebracht, der Batman-Soundtrack von 1966 von Film und Serie. Der sei ja wohl sehr schwer zu bekommen. Wahrscheinlich ist das sogar wirklich wahr. Ich kann sagen, ich habe hier eine CD von den Marquettes vorliegen. Das ist eine Studio-Surfband der 60er Jahre gewesen und da spielen die das Batman-Theme und noch ein paar ganz andere Sachen durch. Und ich muss sagen, das ist jetzt nicht die Originalmelodie aus der Fernsehserie, aber trotzdem auch sehr gut und astrein Stereo produziert. Hört mal rein, Kinder!

Well, Lamar Katz mit dem Batman-Theme, eine ganze CD voller schöner in Stereo produzierter Songs. Dazu fällt mir ein, dass es ganz viele geile Surf-Songs aus den 60ern gibt, die in Stereo produziert waren, was einen ja schon verwundert, weil das ja Musik für Transistorradios war, hauptsächlich für Jugendliche und die waren damals in Mono. Aber wer eine Stereo-Schallplatte auf seiner Stereoanlage zu Hause abhören konnte damals, der hatte natürlich noch einen größeren Spaß dran. Apropos größerer Spaß, Schätzchen, du hast wohl gedacht, du kommst hier so billig raus mit nur einer Erinnerungsnummer. Dem ist nicht so und die folgt jetzt auf dem Fuße. Ich möchte mich von allen meinen lieben Hörern verabschieden. Bleibt mir gesund, lasst euch nicht von einem scheiß Virus in die Knie zwingen. Wir sehen uns und hören uns vor allen Dingen in 4 Wochen wieder. Ich würde mich freuen, wenn ich bestimmte Personen früher schon mal sehen können würde. Wie groß die Wahrscheinlichkeit ist, weiß man nicht. Also bleiben wir uns gegenseitig gewogen. Ich bin Edgar Lenz, der Pilot of the Airwaves. Ihr seid meine geschätzten Zuhörer und Liebling. Das ist jetzt nur für dich und für mich und einen Abend im April. Auf geht's.

0: das Nachtprogramm der Freien Radios zwischen 0 und 7 Uhr. Der schnelle Ritt durch die Nacht sozusagen. Weiter geht es hier mit der Patientenantenne. Eine Sendung von Psychoseerfahrenen, eingerahmt von Lieblingsmusik und ab und zu auch etwas über seelische Gesundheit.
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9: Ja, genau.
10: Wir sind wieder in Woche zwei.
9: Es Willkommen.
10: Ist wieder Zeit für die Patientenantenne.
9: Mitte November.
10: Heute sind anwesend am 13.11.25 Macke.
11: Hallo.
10: Nikodinte.
9: Hallo, Fanny.
10: Florentine.
6: Hallöchen.
10: Und Stefan.
12: Hallo.
10: Und meine Wenigkeit, die Fanny, ist auch mal wieder dabei.
9: Ja, Fanny hat uns heute ganz viele Mitschnitte von einer Demo mitgebracht, die nochmal wann stattgefunden hat, Fanny?
10: Das ist schon eine Weile her, aber das Thema ist noch frisch und ist noch nicht gelöst. Die Demo war am 8.4. Und aber ne, am 5.12. gibt es auch noch mal im Abgeordnetenhaus dazu eine Debatte. Also wir können das Thema noch hochhalten. Jetzt seid ihr bestimmt ganz gespannt, was
12: der letzte Drops ist noch nicht gelutscht.
10: Was es für ein Thema ist. Ja, wir werden heute ein bisschen politisch. Ne? Es geht nämlich aber auch das, was uns betrifft, wir die ne, so Angebote nutzen der Sozialpsychiatrie in Berlin und die vielleicht auch drin arbeiten. Irgendwie haben wir alle damit zu tun und es geht uns natürlich was an, wenn da gekürzt werden sollen, wenn Einrichtungen geschlossen werden sollen. Und darum soll es heute gehen.
9: Unter anderem, außerdem hat Florentina uns einen weihnachtlichen K-Pop-Song mitgebracht. Und ja. Auch ich habe eine musikalische Neuvorstellung. Dazu vielleicht später mehr, wenn Fanny uns ein bisschen Luft lässt. Fanny, lässt du uns Luft? Hoffentlich.
10: Natürlich.
9: Aber ich werde natürlich auch nicht einfach nur Fanny jetzt hier am Alleingang. Ich werde auf jeden Fall heute mal ganz viel Fragen um die Ecke kommen, so weil ich bin ja so ein bisschen so das Sprachrohr der Hörer, die jetzt gerade gar keine Ahnung haben, was auf sie zukommt in unserer Sendung.
10: Ich bitte drum, um heiße Debatte und um ganz viel Nachfragen von allen von euch.
9: Gut. Okay, und ich sehe schon, Stefan sitzt schon wieder auf heißen Kohlen.
12: Nee,
9: und will
12: ich sitze nicht auf heißen Kohlen. Diesmal darf ich gerne mal wieder am Pult sitzen und Fanny macht die Musik. Wir testen das einfach mal heute so rum. Das wird auch lustig und schön. Deshalb sitze ich heute nicht da und denke, oh, kriege ich meinen Song unter? Nee, habe ich heute nichts mit zu tun.
9: Okay, gut. Und was hast du mitgebracht, Fanny, als erstes, als Einstieg?
10: Ich finde ja, ne, das hat ja so einen traditionellen Platz. Das ist ja fast schon unsere Rubrik, ne, die Psychose-Hit-Parade. Und Stefan hat da was Schönes rausgesucht. Das fand ich richtig cool. Von Tommy Wazecha. Ich hoffe, ich spreche ihn richtig aus. Schizophrenie.
12: Vier Tage alt.
9: Oh, auf Englisch? Ein Song, der wirklich so heißt.
13: Auf Englisch oder auf Deutsch? Oder?
10: Der ist auf Deutsch, aber ein ganz cooler Beat.
13: Ah, okay. Mal rein.

0: Ach, schön, wie das ausgefadet ist. Ja, Tommy Vercecha, brandneu auf YouTube zu finden. Wir hoffen, es wird ein Hit, auch mit dem Titel.
1: Man muss jetzt immer ein bisschen suchen, weil so viel KI-Musik da auch ist. Aber das war keine KI-Musik.
2: Hat mir sogar sehr gefallen. Also ich habe mich.
3: Gibt es denn zu dem Künstler irgendwelche Infos, die irgendwie zu finden sind? Zum Beispiel bei Google oder so?
1: Muss man, glaube ich, googeln. Schizophrenie Thomas war.
3: Und Instagram auch nicht, oder wie?
1: Ich habe nicht gesucht.
2: Okay, zufällig
3: gefunden. Du hast nicht gesucht. Oh. Dann sag es doch einfach.
1: Das habe ich doch jetzt gemacht. Oh, ja. Ich habe mich nicht informiert weiter. Ich habe den nur genommen und dachte, schöner Song nehme ich mit. Hintergrundcheck läuft noch.
2: Okay. Mhm.
0: Und wie geht's euch so?
2: Jedenfalls nicht schizophren, keine Stimmen gehört, aber ich hatte vor einer Woche wieder Visionen. Ich habe manchmal beim Einschlafen Visionen. Ich nenne das halt einfach mal so. Es könnte an meiner Erkrankung liegen. Das habe ich seit 2 Jahren oder so. Immer mal wieder. Das ist. Ich finde es ziemlich faszinierend. Das hilft mir auch echt zum Einschlafen.
0: Mhm. Also es ist was anderes als so Träume oder so Tagträume.
2: Ja, es ist was ganz anderes. Ich schließe meine Augen und sehe wirklich...
0: die Zukunft.
2: Ja, auch. Keine Ahnung. Es sind wirklich Bilder, die ein bisschen abstrakt sind. Es sind entweder Sachen, es können Menschen sein, es könnte Orte sein, es sind auch Orte... keine Ahnung, ich kann es halt nicht beschreiben, das ist so faszinierend gleichzeitig. Ich höre auf zu grübeln und es hilft mir manchmal so gut zum Einschlafen und ich bin dann weg, aber es ist wirklich so, als wenn ich da ja vielleicht meine Zukunft sehe oder vielleicht auch irgendwie mich irgendwo hineinträume. Ich finde es so faszinierend und ich habe das mal gegoogelt und es könnten vielleicht Symptome von meiner Erkrankung sein, aber ich weiß es halt nicht, ob das daran liegt, aber ich finde es faszinierend.
0: Glaubst du, dass das deine Fantasie macht?
2: Irgendwie schon, ja.
0: Ich glaube, solange du das irgendwie klar ist, ist alles gut.
2: Ja, also ich finde es jetzt. Genießen kannst. Ich finde es jetzt ja auch nicht, dass es jetzt schlimm ist. Ich finde es auch nicht belastend. Ich finde es eigentlich toll.
3: Also ich habe auch, seit ich denken kann, schon als Kind immer Visionen gehabt. Ja. Und auch teilweise von der Zukunft, aber nicht abstrakte Visionen, sondern wirklich von konkreten Situationen, in denen ich anwesend bin. Mhm. Oder in denen Menschen in meiner Nähe anwesend sind.
2: Ja.
3: Und für, bei mir ist das deswegen eigentlich so ein bisschen schlimm, weil, also nicht so angenehm, weil ich teilweise dadurch, durch diese Vision Erinnerung, mein Gehirn erinnert sich dann an diese Vision, aber die haben ja so reell jetzt in diesem Leben gar nicht stattgefunden. Und dann bringe ich immer so ein bisschen was durcheinander.
0: Sollen wir vielleicht noch ein bisschen Musik spielen, bevor wir so ins Inhaltliche gehen? Also jetzt über Visionen haben wir leider jetzt diesmal nichts, aber vielleicht passt dein Beitrag, Marco, mit den Voices?
4: Ja, genau. Ich habe einen schönen 80er-Jahre-Klassiker rausgesucht von Russ Ballard. Passt ja auch zum Thema. Das Stück heißt Voices.
0: Kannst losgehen?
2: Ja.
1: Anschneiden bitte.

0: Da sind wir wieder.
1: Ja, das war Russ Ballard mit Voices. Was noch interessant wäre zu sagen, ist, viele Leute haben den Song bestimmt schon mal gehört, können sich gar nicht daran erinnern, wussten noch gar nicht, wie das heißt. Das ist tatsächlich mal so zu der Zeit, als das so rauskam, Ende der 80er Jahre, ist der mal irgendwie mal für den Anfang einer Miami Vice-Folge verwendet worden. Und zwar allerdings in gekürzter Fassung. Und Russ Ballard ist mittlerweile 80 Jahre alt und ich habe das mal gegoogelt, wie man das heute so macht. Der lebt tatsächlich noch und der arbeitet auch noch.
2: Aktivrente nennt man das, glaube ich.
1: Ja, ja, ja.
0: Ich habe heute noch mal gehört, Selbstständige, Freiberufler und so, die kriegen gar keine Aktivrente. Die müssen einfach weiter arbeiten.
2: Na, die kriegen ja auch keine Rente. Die haben ja auch nicht eingezahlt bei uns in den schönen Rentenfonds.
3: Oh je. Genau, Fanny. Und jetzt, wo wir beim Thema Finanzen sind, würde ich, glaube ich, ganz gerne, da die Sendung schon fast 20 Minuten rum ist, anfangen mit unseren heutigen Titelthema.
0: Genau.
2: Den Gürtel enger schnallen, oder wie?
0: Ja, würde man sich wünschen, ne? So, wenn es um das eigene Gewicht geht.
4: Kann ich
0: aber Gürtel enger schnallen, wenn's, ne, wenn das vom Senat kommt oder von der Politik, ist immer ein schlechtes Zeichen. Ne? Das ist immer ein Anzeichen für Krise. Ach ja, haben wir ja so auf allen Ebenen. Und das trifft jetzt auch irgendwie die Sozialpsychiatrie in Berlin. Auch da, ne, der Senat muss Geld sparen, es werden Mittel gekürzt überall, auch im sozialen Bereich. Und in unserem Bereich trifft es damit vor allen Dingen Kontakt- und Beratungsstellen, ne, deren Mittel gekürzt werden sollen. Es gibt so PEP-Mittel heißen die, irgendwas mit Psychiatrie, Entwicklungsplanungsmittel?
2: Nee, es gab 1996 so ein tolles Ding, das hieß PEP, Psychiatrieentwicklung
0: Plan.
2: Für Berlin. Da hatten sie sich ausgedacht, Gemeindepsychiatrie in Berlin zu machen. Also pflichtversorgende Krankenhäuser, Träger, die ambulantes Wohnen anbieten, Kontakt- und Beratungsstellen als wichtige Säule, damit Menschen anonym Beratung bekommen, weil wer uns immer mal zuhört, weiß, ist nicht so einfach zu sagen, hallo, ich bin erfahrener, ich habe da schon ein paar Krankenhausaufenthalte hinter mir. Ist immer nicht so, dass Menschen da unvoreingenommen drauf reagieren. Und damit diese Menschen trotzdem, die da sich nicht outen wollen und zeigen wollen, Hilfe bekommen können, wurden diese Kontakt- und Beratungsstellen initiiert, die aber keine personengebundene Leistung ist. Das heißt, die kriegen Zuwendungen vom Stadt Berlin, das ist nirgendwo gesetzlich verankert, dass es die geben darf. Die kriegen also Mittel aus diesem Fonds und der wird jetzt zusammengestrichen und da fängt man eben da an, wo man die Nutzer nicht namentlich ausmachen kann und man nicht sagen kann, das ist eine gesetzlich verbriefte Leistung. Und es ist am einfachsten dort zu kürzen, obwohl es der niedrigschwellige Zugang ist und auch eigentlich der wichtigste Kontaktpunkt, weil dazu muss man nicht unbedingt in der Klinik gewesen sein. Man kann da auch hingehen, wenn man merkt, irgendwas ist komisch, ein Freund schickt mich hierher, sagt, vielleicht hast du eine Psychose, sprich mal mit irgendwem und man nicht gleich die Krankenkassenkarte und ähnliches da lassen muss.
0: Und vor allen Dingen eben anonym bleiben kann, wenn man möchte. Ich glaube, das ist insgesamt ein Thema. Wir bei unserem Träger, bei Pinel, merken wir das insbesondere in Schöneberg, wo es um die Schließung einer Kontakt- und Beratungsstelle geht. Also die droht, ne? Der Bahnhof Schöneberg, ihr habt vielleicht da sogar Berichte im RBB gesehen zu.
1: Ja, habe ich.
0: Die ist ganz akut bedroht, weil scheinbar der Stadtrat beschlossen hat, naja, bevor ich mich mit allen streite, mit allen drei Kontakt- und Beratungsstellen, die es in dem Bezirk gibt, und bei allen ein bisschen kürzer, dann mache ich lieber die kleinste komplett dicht.
2: Schmeiße ich einfach einen Pfeil rauf, mal gucken, welche trifft. Ach, die.
1: Ja, ne, ich persönlich finde das ja schade. Ich gucke ja mal dann mehr oder weniger jeden Tag, wenn ich zu Hause bin, in der Abendschau, und das ist ja auch ein kurzer Beitrag gewesen. Das ist ja da diese Kontakt- und Beratungsstelle, die direkt da unter dieser S-Bahn-Brücke in Schöneberg ist. Und was ich halt persönlich da traurig finde, es geht ja nicht nur um den Kontakt- und Beratungsstelle, es geht ja auch um dieses kleine Restaurant, was halt denn da ansässig ist, nebenan, beziehungsweise auch um die Leute, die in diesem Restaurant arbeiten, die auch sich in dem Kurzbeitrag vorgestellt haben und die leider natürlich auch so gehandicapt sind, dass sie gar nicht wissen, wo sie denn noch arbeiten gehen könnten, wenn das Restaurant geschlossen wird. Ne?
0: Ja, ein Nutzer aus der KBS kommt auch gleich noch zu Wort. Ich wollte aber mal starten. Ich habe so, ne, ein bisschen die Reden mitgeschnitten von dieser Demo ne, also Pinel hat dann ganz gut mobilisiert, hat wirklich viele Leute auf die Straße gekriegt, schon am 8.4., als diese Nachricht kam. Und auch andere Träger haben sich solidarisch gezeigt. Es waren ganz viele Leute da. Das beschreibt jetzt die Karin Hirdina noch mal genauer. Da habe ich einen kleinen Ausschnitt aus ihrer Rede. Die ist Geschäftsführerin von Träger AJB hier in Berlin.
4: Auch an alle anderen Zugehörigen, die seit Jahren versuchen, die Situation ihrer Mitmenschen zu verbessern und auch heute hier in ihrer Freizeit außerhalb ihrer Arbeitszeit anwesend sind. Und herzlichen Dank auch an alle Kolleginnen und Kollegen, sei es aus den KBSen, sei es aus den Kliniken, sei es aus den Behörden, die ebenfalls hier sind, um unsere Danke, um unser Anliegen zu unterstützen. Warum sind wir hier? Eigentlich haben das ja die Betroffenen selbst schon alle gut zusammengefasst. Unsere zuwendungsfinanzierten Projekte, also auch Zuverdienst, die Medikamentenberatungsstelle für Medikamentenabhängige, der Krisendienst, aber nicht zuletzt die Kontakt- und Beratungsstellen, sind Teil der Selbstverpflichtung des Landes Berlins, dafür zu sorgen, dass Menschen mit seelischen Beeinträchtigungen eine angemessene Hilfe und Unterstützungsleistung bekommen. Bei uns in den KBSen wird kein Mensch zu einem Fall. Wir brauchen keine Begutachtung, wir brauchen keine Akten, sondern bei uns darf man einfach sein, man hat sein soziales Umfeld und man findet auch ein soziales Zuhause.
3: Genau. Ja okay, also aus meiner Sicht, aus meiner persönlichen Sicht, ich wusste viele Jahre gar nicht, dass es sowas gibt wie eine KBS. Das habe ich quasi jetzt erst, nachdem schon alles zu spät ist, herausgefunden. Und Stefan, du meintest ja niederschwellig. Also ich finde, so niederschwellig ist es gar nicht, wenn ich, sagen wir mal, ich bin ja als Teenie schon erkrankt, und vielleicht war ich auch nie sonderlich sozial, sondern höchstens sozialphob. Aber ich finde es gar nicht so einfach, jetzt in meinem Bezirk, wo ich zum Beispiel aufgewachsen bin oder zur Schule gehe, tatsächlich eine derartige Kontakt- und Beratungsstelle zu finden und dann tatsächlich auch den Mut zu haben. Ich finde, da gehört immer eine ganze Menge Mut auch dazu, tatsächlich da diese Schwelle zu betreten, ne, so reinzugehen, ja, hallo, hier bin ich, bitte nennt mich alle sowieso und genau, also...
2: Ja, ich glaube, der Weg dahin ist relativ schwierig. Also niederschwellig meine ich eher, dass man nicht irgendwas unterschreiben muss. Man geht keine Verpflichtung ein, man ist nicht sozusagen dort gebunden und sagt, okay, wir müssen erstmal die Finanzierung klären und gucken, dass wir das alles definieren. Sondern es ist ein Ort, wo man einfach hingehen kann und dann mal gucken kann, ob es passt oder nicht. Ich glaube, schwierig ist es eh, bei diesen ganzen Dingen anzukommen, weil meistens muss das Kind erst ganz doll in den Brunnen gefallen sein, bevor dort Stellen so aktiv werden und sagen, hier gibt's doch noch Hilfe. Ich weiß nicht, ob Lehrer in Schulen über Gemeindepsychiatrie gut Bescheid wissen und wissen, dass es da Hilfen gibt. Meiner Zeit gab es keine Schulpsychologen, die gibt's inzwischen. Von denen haben vielleicht da Kontakte. Schulsozialarbeiter ist auch was, was es in meiner Schulzeit nicht gab. Auch die, je nachdem, wie gut die ausgebildet sind und wie gut die vernetzt sind, wissen sie eigentlich über solche Angebote und können dann vielleicht bei Auffälligkeiten das anbieten. Ich glaube, der Weg alleine dahin ist wahnsinnig schwer. Dazu müsste man das ja von vornherein akzeptieren können, feststellen können und sagen können, ey, ich brauche da Hilfe und da suche ich mir jetzt was. Und die Hilfe, die ich kriege, die heißt übrigens, dass ich ja sagen muss dazu, dass man mich verrückt nennt.
5: Na, als ich selber Teenie war, als ich so 12 und 16, bis ich 16 war, da hatte ich auch mal ein Gespräch mit der Sozialarbeiterin und die hatte, als ich da so suizidal war, hat sie ja nur so erzählt, wie das so ein bisschen, kann man das so nennen, so stereotypisch, ja, das Leben erzählt, ah, du wirst ja Abitur machen, vielleicht auch studieren, vielleicht Familie bekommen. Und irgendwann dann dachte ich so, ja toll, das interessiert mich gerade nicht. Nee, das war in einer Schule bei der Sozialarbeiterin. Und das hat mir gar nicht, es hat mir gar nicht geholfen damals. Und ich wusste halt damals halt auch nicht, es gibt halt einen Therapeuten und es gibt eine Klinik. Aber ich konnte jetzt halt meine Eltern nicht ansprechen. Ich brauchte ja eine Brücke für meine Eltern, damit ich ihm Hilfe bekomme. Und ich wusste, damals gab es ja, ich wusste halt nicht, dass es halt mehr Hilfe gibt. Oder?
0: Ne, ich glaube, den Beitrag, den wir hier nur leisten können, auch nochmal dieses Angebot irgendwie bekannter zu machen, ne, damit vielleicht andere junge Mädels, die jetzt wie du damals betroffen sind, vielleicht da auch eine Anlaufstelle haben. Man kann da auch anrufen bei diesen. Ne? Ich glaube, mit dem Internet können ja die meisten inzwischen ganz gut umgehen, mit Google, wo man sich die entsprechenden Adressen irgendwie raussuchen kann. Man kann da auch anrufen und vor allen Dingen am Ende, auch wenn man da hingeht oder anruft, es fragt keiner, welche Diagnose du hast, ob du überhaupt zum Personenkreis gehörst. Ne? Es ist wirklich ein Angebot, wo wenig nachgefragt wird. Und ich würde gern noch mal ein bisschen, noch mal ein paar Ausschnitte spielen. Die Frau hier, Dina, die sagt auch noch mal ein bisschen was zu der Bedeutung der KBS.
6: Auch hier gibt es Stabilisierungsmöglichkeiten abseits von teuren Leistungen der Eingliederungshilfe. Und wir sind seit gesetzt 40 Jahren eine sichere Anlaufstelle und ein fester Bestandteil der psychosozialen Landschaft in Berlin. Wir haben viele, viele Klientinnen begleitet, viele Klientinnen haben uns begleitet. Und wenn man hier guckt, das haben meine Vorrednerinnen schon gesagt, es ist eine sehr lange Beziehungsarbeit, die wir hier leisten. Und wir gestalten das Gesicht und wir machen Menschen auch Mut, zu ihren seelischen Problemen zu stehen.
0: Wird vielleicht Klaus gleich noch mal hinterher schieben, der aktiver Besucher ist von der Kontakt- und Beratungsstelle in Schöneberg und der auch sich noch mal gut äußert.
7: Doch zur Freude besteht wenig Anlass, denn unserem Chor wie auch anderen Freizeitangeboten droht hier wohl bald das aus. Doch das gemeinsame Singen tut der Seele gut. Und diese positive Wirkung und dementsprechend heilsame Erlebnis bemerke ich bei jeder Probe mit meinen Mitsingern. Und im Laufe der Jahre sind unter uns auch richtige Freundschaften entstanden. Die geplante Streichung von Mitteln für den Freizeitbereich der Schöneberger KBS von Pinel würde auch das Ende des Kurs bedeuten und viele von uns in die Vereinzelung und so auch in die Vereinsamung treiben. Vereinsamung aber führt zur Hilflosigkeit. Hilflosigkeit wiederum führt zur Verunsicherung. Und Verunsicherung wiederum letztendlich führt auch zu politischer Radikalisierung oder Gesundheitsgefährdung wie Alkoholismus oder Drogenkonsum. Solche Gefahren bedrohen unsere Demokratie. Auch
0: hat das einen guten Abriss gemacht, ne? Wie wichtig auch diese Kontakt- und Beratungsstellen einfach als Begegnungsort sind für das, was wir ja so, was gerade so viel im Gespräch ist, auch im Kontext mit Social Media und so weiter. Es sind einfach enorm wichtige Einrichtungen, wo sich Menschen treffen, wo Freundschaften entstehen, wo Freizeitaktivitäten angeboten werden.
1: Ja, hat er gut formuliert, möchte ich ihm recht geben. Nur wenn man, sag ich jetzt mal, anders ist, möchte man ja trotzdem nicht von der Gesellschaft ausgegrenzt werden. Das würde ja auch gar nicht gehen, weil laut Grundgesetz hat da jeder das Recht auf freie Entfaltung seiner Persönlichkeit. Und das wäre ja dann da irgendwie dann gefährdet, wenn man dann irgendwie als anderer, als anders oder als kranker vom Rest der Gesellschaft abgegrenzt werden würde.
2: Das hatten wir auch schon mal. Ich glaube, da will keiner wieder zurück, wie positiv das sich auswirkt auf diese Betroffenen, auf die Kassen, auf alles Mögliche. Das sieht man ja in den letzten Jahrzehnten, dass das für die Entwicklung von Menschen mit seelischen Beeinträchtigungen wahnsinnig wichtig ist, in Kontakt zu kommen und dass das besser ist als jede neue Dosierung der Medikamente, dass das, was das begleitend gut da ist, dass die Genesung viel besser gelingen kann, als wenn man nur die Menschen irgendwo alleine lässt und aus der Klinik zurück in das Dilemma zurückentlässt.
1: Ja, natürlich. Wir hatten das ja auch schon in der letzten Sendung, dieses Thema, von wegen, dass ja gerade auch in der heutigen Zeit, weil die Kassen ja gerne abrechnen, von den Psychiatern dann auch dann viel zu schnell teure Medikamente oder irgendwelche stationären Aufenthalte vermittelt werden, weil halt die Maschinerie im Hintergrund daran verdient. Und ich denke mal, gerade da liegt auch der Hasenpfeffer bei diesen Kontakt- und Beratungsstellen, dass es den Menschen vielleicht auch mal manchmal, wenn es in der Situation geschuldet ist, auch reicht, ein klärendes Gespräch zu haben, sich was von der Seele zu reden und sich hinterher besser zu fühlen, ohne irgendwie parallel dazu mit Medikamenten vollgepumpt worden zu sein oder irgendwo eine Woche in der Geschlossenen zu verbringen.
0: Stefan, ja. Macke, ihr gebt mir eine wunderbare Überleitung, nämlich auch jemand von der Klinik hat da gesprochen. Ja, jetzt habe ich vergessen, mir seinen Namen zu notieren. Er war Chefarzt irgendwo in Neukölln, glaube ich.
2: Hm. Vielleicht will er auch nicht, dass sein Name genannt wird.
5: Okay,
1: das ist auch genau, gut. Die wahren Helden der Gesellschaft sind immer anonym.
0: Wahrscheinlich merken wir uns das eh nicht. Ich spiele es aber mal.
8: Wir, die psychiatrischen Chefärztinnen und Chefärzte, unterstützen ihre heutige Protestkundgebung uneingeschränkt. Und ich glaube, das kann man auch von allen anderen Mitarbeitern und Mitarbeitern in den Kliniken sagen. Wir teilen ihre Sorge, dass das gemeindepsychiatrische Versorgungsnetz ausgehöhlt und geschwächt werden kann durch die drohenden Kürzungen. Vor allen Dingen die zuwendungsfinanzierten, niederschwelligen Angebote sind auch aus unserer Sicht ein ganz wesentlicher Baustein der Gemeinde.
0: Also das, auch die Klinik spricht sich dafür aus. Ich spiele gleich mal den nächsten Abschnitt von seiner Rede
8: an. Der Berliner Krisendienst ist für uns eine feste Größe, stellt eine große Entlastung für die Kliniken dar und schwer vorstellbar, wenn dessen Angebote ausgedünnt werden. Wir bereiten auch die Ausdünnung im Bereich oder die Kürzung der psychosozialen Hilfen für Menschen mit Fluchterfahrung große Sorgen, weil das ein Bereich ist, der jetzt schon unterversorgt ist und aus dem heraus eine Reihe größerer Probleme dann auch entstehen.
0: Genau, also es gibt noch ein
3: Fanny hat geschnitten.
1: Merkt man gar nicht.
0: Ja, überhaupt wir üben noch das Zusammenschneiden.
8: Gerade in der Zeit wie unserer, in der die Zahl der Menschen eigentlich zunimmt, die psychisch belastet sind und Hilfe suchen, sind die Kürzungen besonders absurd. Und das ist uns allen klar, dass die geplanten Mittelkürzungen ohne Zweifel teure Sparmaßnahmen sind. Als erstes werden die Menschen den Preis dafür zahlen, die unmittelbar betroffen sind. Und das sind eher die Schwächsten, das sind die, die wenig Lobby haben und viele werden Unterstützung verlieren und in Gefahr laufen, ganz durchs Netz zu fallen. Aber viele Menschen werden sich auch an viel kostenintensivere Bereiche wenden, um Hilfe zu bekommen. Das fiel schon mehrfach. Wir haben in den psychiatrischen Kliniken schon jetzt überfüllte Notaufnahmen, wo Menschen sitzen, deren Anliegen ganz anders, viel besser auch aufgenommen werden könnten. Wir haben auch jetzt schon volle Stationen. Wir fürchten, dass die Stationen voller werden. Und insgesamt ist zu befürchten, dass die Gesamtkosten der Versorgung durch diese absurden Sparmaßnahmen steigen und nicht sinken.
0: Sinken. Also ne, da auch nochmal ein ganz klarer Appell auch von der Klinik. Ne? Kommt mal über den Tellerrand. Das ist ja in Deutschland immer ein bisschen das Problem mit diesen einzelnen Sozialversicherungen und Steuern und so. Und eigentlich, wo das so ineinander greifen müsste, tut es dann am Ende nicht. Ne? Weil der Senat guckt nur auf seine so Steuergelder und zählt die zusammen. Und aber am Ende, wir Bürger, zumindest die, die arbeiten, zahlen die Rechnung sowieso. Ne? Und am Ende vielleicht noch mehr.
2: Und die Menschen, die Nutznießer dessen sind, die zahlen das auch, weil gerade so diese niederschwelligen Angebote können viel auffangen, sodass Klinikaufenthalte vielleicht gar nicht notwendig werden. Nicht umsonst gibt es diesen ganzen Bereich, den gibt es ja nicht, weil wir uns überlegt haben, wir sind jetzt mal besonders menschlich oder so, sondern weil vor allem klar wurde, dass es sehr viel günstiger und sehr viel nachhaltiger ist, Menschen da eine andere Hilfe zukommen zu lassen, als diese ständigen, langfristigen, langlaufenden Krankenhausaufenthalte.
3: Okay, wir haben jetzt sehr viel über diese, sagen wir mal, die Rahmenbedingungen gesprochen, aber mich und ich glaube auch einige Hörer würde jetzt nochmal konkret interessieren, wie muss ich mir so ein Tag oder so eine Stunde in einer KBS, also in einer Kontakt- und Beratungsstelle vorstellen. Also was wird da konkret angeboten? Also werden da nur entlastende Gespräche geführt, die ja natürlich sehr wichtig sein können. Aber gibt es da noch abseits dessen irgendwie Tagesstruktur, Workshops oder
5: als
3: wie?
5: Ich, Ja, ja, als ich bei Prenzlcom war, war ich bei der KBS dort. Ich weiß gar nicht, welche Straße die nochmal hieß.
9: Die Weihnachtsstraße?
5: Genau, jetzt. Da war ich bei diesem Stickerkurs. Ich glaube, das hieß anders. Es war so Made My Day oder irgendwie so hieß das. Das war jeden Freitag. Da war ein und die hatten da auch einen Café mit dran. Der war aber freitags mal zu. Da konnte man auch so einen Zuverdienst, war das da. Die hatten da auch andere, die hatten auch so ein, von Bilderwelten hatten die auch immer mal wieder so Ausstellungen da. Bilderwelten ist auch so eine Tagesstätte gewesen, da war ich auch manchmal. Genau, das war so, mehr habe ich da auch nicht gemacht.
3: Damals, also waren die, das klingt ja so ein bisschen so, als wären verschiedene Tagesstätten wiederum von verschiedenen Trägern, aber durchaus auch untereinander vernetzt. Also
5: ich glaube, es war nur von Prenzlcom, ja, denke ich mir. Aber das, ne? Ich glaube, bei der Stickgruppe waren auch welche von Albatros, also Klienten von Albatros damals da. Und zur Weihnachtszeit habe ich da auch, hatten die auch mal so, was hatten wir da gemacht? Irgendwas mit Schokolade da irgendwie für einen Abend mal was gemacht irgendwie. Das ist aber schon ewig her, das ist drei Jahre fast her.
0: Da arbeiten die Träger gut zusammen, ne? Zum Beispiel Pankow, Pinel hat keine Kontakt- und Beratungsstelle, wir schicken die Leute mal zu Albatros.
2: Genau, die ist da direkt am S-Bahnhof, also ziemlich zentral zu erreichen, gleich in diesem gelben Haus, was da ist, wenn wir mit der Demo vorbeiziehen, dann winken die auch immer aus dem Fenster und freuen sich, dass wir unten vorbeikommen. Die haben Montag bis Freitag immer ab 10 Uhr offen, ich glaube, die haben so ein Frühstücksangebot und man kann, glaube ich, jeden Tag da auch in so einer Morgens hinkommen und so zusammensitzen und gemeinsam frühstücken. Ich habe jetzt gerade mal kurz auf die Webseite geguckt. Die haben eine Kochgruppe, eine Kreativgruppe, Tischtennis, Töpfern, Singen, gemischte Gesprächsrunde, Angehörigengruppe, auch immer was Wichtiges, weil auch für Angehörige diese Kontakt- und Beratungsstellen Anlaufstelle sind. Wenn es nur überforderte Eltern nicht wirklich wissen, wie gehe ich damit um, wenn mein Kind erkrankt ist oder ich gar nicht weiß, was mache ich denn jetzt, der ist so komisch, können die da einfach Unterstützung bekommen. Es gibt Krisenvorsorgegruppen, also wo man nach so einem Krankenhausaufenthalt vielleicht sagt, wir gucken mal gemeinsam, was kann ich entwickeln für mich, dass das beim nächsten Mal, wenn es eng wird, ich nicht in die Psychose abgleite, sondern vielleicht hierher komme oder was anderes mache. Es gibt da eine Frauenwohlfühlgruppe, auch immer wichtig, weil gerade in dem Bereich gibt es auch überdurchschnittlich viele Männer, die Hilfe suchen, gerade Frauen fallen da irgendwie hinten runter, die halten irgendwie länger durch oder suchen erst sehr viel später solche Hilfsangebote auf. Es gibt dort Mitarbeiter, die sind Genesungsbegleiter, sowas hatten wir auch schon öfters mal hier in der Sendung, also Menschen mit eigener Erfahrung im psychiatrischen System, die dort andere beraten und zwar gut beraten können, weil sie eben ihre Erfahrungen wiedergeben können, die sie mit dem System gemacht haben und da eben dieses, ja, ich verstehe es, dann auch ein echtes Verstehen ist und nicht nur so, ich versuche mal, mich da reinzufühlen. Es gibt ja alles Mögliche dort und die haben auch, sind auch sprachlich auch anders aufgestellt als so diese Eingliederungshilfeteams. Die haben Englisch, Italienisch, Arabisch und Russisch, was die sozusagen anbieten. Kann man vorbeigucken. Das ist, glaube ich, von Albatros, der KBS.
5: Ich glaube, da war ich mal vor Ort, weil von der Tagesklinik aus hatten wir mal einen Ausflug dahin gemacht. Ich glaube, das war im April, da haben wir es mal angeguckt.
0: Okay. Ja, so ähnlich funktionieren die alle, ne? Ja. Teilweise gibt es Verzahnungen auch in so Tagesstätten. Das ist dann manchmal in einem Raum oder irgendwie in der Nähe, so die sind, ne, dass Tagesstätten und Zuverdienst irgendwie miteinander verzahnt sind, Kontakt, dass es irgendwie in den Kontakt- und Beratungsstellen reinwirkt. Also es ist auch leicht, dann von da aus auch in eine Tagesstruktur zu kommen.
1: Okay, ne? Ich habe da jetzt tatsächlich für mich so rausgehört, dass die KBS praktisch unentbehrlich ist. Ne? Bei diesem, sage ich jetzt mal, fast schon Überangebot an Hilfe, die aber auch dringend gebraucht werden von den Leuten, weil sonst gibt's das ja alles gar nicht.
2: Ja, und wie gesagt, man kann einfach hingehen und das ist erstmal was vorgehalten wird und es ist halt die Selbstverpflichtung des Senats, dass man so eine Angebote vorhält, damit Leute gar nicht erst so tief ins System reingeraten müssen, dass Folgetherapien, Eingliederungshilfe, Klinikaufenthalte oder sonst was sich stapelt.
1: Ja, natürlich. Vor allen Dingen, wenn ich jetzt überlege, das ist ja nun, sage ich mal, auch den Kriegen in der letzten Zeit geschuldet. Darüber wird ja auch selten gesprochen. Viele, egal wo sie jetzt herkommen, ob sie aus Syrien kommen oder aus Afghanistan oder aus der Ukraine oder irgendwo da in der Nähe, viele Leute, die hierher kommen, die sind ja auch traumatisiert durch den Krieg oder andere schlimme Erlebnisse. Und sag ich mal, die brauchen ja dann auch irgendwo psychologische Hilfe, damit sie nicht dann irgendwie noch letztendlich voll durchdrehen.
3: Ja, und damit sind solche KBS ja wirklich tatsächlich, wenn man mal das alles so auf systemtechnischer, bürokratischer Ebene betrachtet, vor allem hier in Berlin, so ein bisschen so ein Fundament. Also die, also zum Beispiel Flüchtlingsgeschichten oder auch psychische Erkrankungen oder Angehörige, die Hilfe suchen. Also ich glaube, diese ganzen Leute, wo sollen die sonst hin, ne? Also ich meine, was würde sonst passieren? Gäbe es dieses Angebot an der Basis nicht, ne? So.
0: Ist eine Kontakt- und Beratungsstelle auf jeden Fall erstmal ein guter Anlaufpunkt, um auch weitervermittelt werden zu können, ne? Die sind auch gut vernetzt in alle Richtungen, aber es ist auch so ein erster Anlaufpunkt auf jeden Fall. Ne?
5: Oh, das haben wir ein ziemlich heftiges Thema
2: gehabt. Ist ein heftiges Thema und es wird uns auch, glaube ich, noch ein bisschen beschäftigen, weil es soll gekürzt werden. Ich bin gespannt, wie wir uns dann noch vernetzen werden, zum Beispiel auch mit so Bereichen wie Frauenhäuser, die auch so zuwendungsfinanziert sind, wie dieser ganze Kunst- und Kulturbereich, der ja auch, wo keiner ein verbrieftes Recht drauf hat, dass der Staat da Geld für locker macht. Das ist alles
0: schwierig. Also ich kann so viel berichten, in Schöneberg haben sie auch ganz gut die Politik für sich einnehmen können und motivieren können, also zumindest auch verschiedenste Parteien, CDU, Grüne, SPD sind da alle bereit, das nochmal im Abgeordnetenhaus vorzustellen. Am 5.12. gibt es da nochmal irgendwie einen wichtigen Termin, wichtige
2: Debatte. Da wird es wahrscheinlich auch nochmal eine Demo geben, die zeitgleich dazu vor dem Rathaus dann oder Abgeordnetenhaus stattfinden wird, damit die lautstark merken, das ist ein sehr wichtiges Anliegen. Aber
3: das hört sich ja fast so an, als würden wir dann am 11.12. bei unserer letzten Sendung in diesem Jahr darüber berichten können.
0: Da können wir uns nochmal befleißigen, nochmal Ergebnisse einzufahren, wenn sie.
5: Hoffentlich gute Nachrichten dann. Ja.
2: Das wäre schön. Schönes Weihnachtsgeschenk.
5: Ja, Weihnachtsgeschenk. Ich habe ja eigentlich noch ein Lied, ne? Manchmal
3: ja,
5: zwei.
3: Bitte.
5: Da könnte man ja schon mit Weihnachtsmusik anfangen, weil ich habe ja eins.
3: Ja, welches
5: ist das? Aus Südkorea, das Slay von Chung-Ha. Ich hoffe, ich spreche Chung-Ha richtig aus.
3: Einmal kurz den Kopf durchlüften.
5: Ich

0: das wird leider viel zu oft gespielt. Ist gerade
1: so richtig verquasselt.
2: Schon im Weihnachtsgefühl ja. hängen wir hier zusammen und überplanen unsere Weihnachtsfeier für den 25.12., wenn die letzte Sendung hier in diesem Jahr stattfinden soll. Da waren wir irgendwie zu doll schon an Gedanken von Spekulatiuskeksen
0: und Weihnachtsmusik.
2: Ja,
1: und Last Christmas und I gave you my heart.
3: Aber jetzt nochmal.
2: Jetzt ja, noch nicht.
3: Business as usual.
1: Ich habe schon zwei Weihnachtsfilme geguckt. Ich habe schon Weihnachtssüßigkeiten gegessen und ich habe schon das öfter Last Christmas gehört.
3: Aber zurück zu Business as usual nochmal. Nico Dinte, du hast uns ein Lied mitgebracht.
4: Ach, habe ich das, ja. Ah, wieso? Na, mach du doch die Moderation. Okay, nee, also.
2: Mach doch selber.
1: Ja, für sie ist schon Feierabend.
4: Es gibt Menschen von euch, von Hörern, die haben von der Sängerin Elena oder jetzt neu Elena sicher schon mal was gehört. Sie kommt aus Nürnberg. Die hat bereits 2019 gestartet als Künstlerin, als neurodivergente Künstlerin Musik zu machen. Zunächst eher so Indie und Alternative, dann später ging es über in so elektropoppige Sachen mit Indie-Einflüssen. Viele vergleichen sie mit der Singstimme von Aurora oder auch musikalisch mit der Musik von Aurora. Und ich habe es leider nicht geschafft, ein Interview mit ihr an Land zu ziehen. Es ist auch gar nicht so einfach, weil die Frau einfach wahnsinnig beschäftigt ist. Die ist aber in Social Media, also vor allem Instagram, schon eine Hausnummer. Also sie hat schon über 10.000 Follower. Hat bei vielen Support Acts, also sie war für viele Support Acts, sie hat auf Festivals gespielt. Und wir spielen heute einen etwas poppigeren Song von ihr, der heißt I want to never grow up oder so.
3: Don't wanna grow up.
4: Don't wanna grow up von Elena.
3: Jetzt kommen nicht die Ramones, jetzt kommt Elena.

0: Ja, wie es auch so bei unabhängigen Künstlern, Musikern vor allem ist, man findet sie erstmal nur auf Bandcamp oder fast nur. Also man findet sie auch bei den üblichen Plattformen, aber sie ist jetzt, sagen wir mal, noch nicht bei einem Major-Label, weil, das sagt sie auch selbst, die haben ihr regelmäßig geantwortet, dass es keinen Markt für ihre Musik gibt,
1: Was?
0: was definitiv Schwachsinn ist, ne, das wissen wir. Wir haben schon viele Musiker in unserer Sendung vorgestellt, wo man dachte anfangs, es gibt keinen Markt dafür, und dann haben die richtig durchgestartet.
1: Ja, das ist ja auch ein Argument. Es geht ja bei Musik auch darum, sage ich mal, Musik aus Freude und Spaß daran zu machen, weil man Musik macht und nicht fragt irgendwie von mir nach dem Motto, ach, das verkauft sich ja nicht. Das ist ja eigentlich eher so zweitrangig, ne?
0: Ja,
1: Aber
0: eigentlich
1: kann man
0: schon.
1: halt mal daran sehen, dass es anscheinend diesem Label, wo die Künstlerin sich beworben hat, dass es die wahrscheinlich irgendwie nur mehr darum ging, irgendwie alles zu vermarkten und Geld rauszuziehen, anstatt den Leuten halt die künstlerische Freiheit zu vermitteln.
2: Genau, aber ihre Veröffentlichung findet man halt unter Bandcamp und dann unter LNA, und dann poppt es auf.
0: Ja, danke, Stefan.
3: Ja.
4: Okay, Marco. Witz oder Song?
1: Witz.
4: Okay.
3: Oh je.
1: Oh, ja. So.
3: Oh.
2: Der Witz der
1: Ein
2: Woche.
1: Mann stirbt und kommt oben an im Himmel, wird eingelassen und wird rumgeführt, sagt so, pass mal auf hier, du kannst ja mal angucken und kannst ja dich entscheiden. Und naja, jedenfalls kommt er dann in die Hölle und er guckt und das ist alles ganz anders, als er sich das gedacht hat. Ja, alle so Golfplatz, Club Mediterran, Bar, Poolounge mit Cocktails und hübschen Frauen und so weiter und denkt sich, na du, ist ja komisch. Und naja, und dann sieht er da hinten in der Ecke, ist so eine große Mauer und da ist ein Guckloch drin. Und dann geht er zu dieser Mauer und guckt durch dieses Loch und sieht auf der anderen Seite Hölle, Feuer, Pech und Schwefel, Schreien, Folter, Qual, Tortur und alles und fragt den Petrus, sag mal, was ist denn das da? Ja, das sind die Katholiken, die wollen das so.
3: Okay.
0: Genau, und damit können wir wundervoll unsere Sendung ausklingen lassen. Wir haben ja bestimmt noch
4: Wir
0: irgendwie
4: können noch ein
0: musikalisch.
4: bisschen Musik spielen.
3: Ja, das geht aber nur eine Minute und ein paar Sekunden. Ne? Ist ein
4: Sich
3: bisschen.
4: Blumfeld philosophisch mit der Krankheit auseinandersetzt. Sollen wir das mal horchen? Machen wir mal.
3: Okay.

0: war schon am Ende der Sendung, aber keine Sorge, in 2 Wochen sind wir wieder da.
1: Ja, tschüss.
0: Und jetzt kommt noch ein Song von...
1: Von mir, ja. Half Woman, Half Universe.
2: Das klingt auf jeden Fall spannend.
1: Okay, tschüss.
2: Bis zum nächsten Mal.

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2: Ja, und mit Blick auf das Wochenende setzen wir unsere Reise fort und verlassen die Stadt Halle und reisen heute gemeinsam nach Quedlinburg, einem hübschen kleinen Fachwerkstädtchen, auf unserer Suche nach Plätzen der Republik.

0: Ein Wochenende wie jedes andere, möchte man meinen, geht ein Mensch durch die Innenstadt von Quedlinburg. Quasi ein Freilichtmuseum, Fachwerkhäuschen, ältere Grüppchen von westdeutschen Touristinnen und Touristen. Aber hier im Marktkirchhof, da findet heute etwas für Quedlinburg eher Ungewöhnliches statt. Großes Banner vor der Bühne, nie wieder ist jetzt.
1: Die Würde des Menschen ist unantastbar. Dieser Satz ist mehr als ein juristischer Text. Er ist ein Versprechen. Ein Versprechen an jeden Menschen in diesem Land. Als queere Frau und People of Color berührt mich dieser Satz besonders. Denn ich weiß, dass Würde, Respekt und Gleichberechtigung nicht für alle Menschen immer selbstverständlich waren und auch leider heute noch nicht sind. Viele von uns kennen das Gefühl, anders behandelt zu werden, nicht dazuzugehören, erklären zu müssen, wer wir sind. Genau deshalb ist Demokratie wichtig. Demokratie bedeutet, dass jeder Mensch zählt. Nicht nur die Lauten, nicht nur die Mehrheit, nicht nur die Menschen, die schon immer Macht hatten. Demokratie bedeutet, dass jede Stimme einen Wert hat und dass Vielfalt nicht als Problem gesehen wird, sondern als Stärke. Aber Demokratie ist kein Geschenk, das für immer bleibt. Sie lebt davon, dass wir sie jeden Tag verteidigen. Mit Mut, mit Respekt, mit Solidarität.

0: Als vor 3 Jahren das Grundgesetz 75 Jahre alt wurde, habe ich mich darüber informiert und war total erstaunt über eine Tatsache, die für mich eine große Selbstverständlichkeit war. Die Mütter des Grundgesetzes haben mit großer Mühe gegen eine starke Mehrheit ihrer männlichen Kollegen durchgesetzt, dass Frauen und Männer vor dem Gesetz gleich sind. Für mich eine Selbstverständlichkeit. Ich hätte es nie in Frage gestellt. Heute ist es möglich und es möge auch möglich bleiben, dass auch alle Menschen, die sich außerhalb dieser Kategorien einordnen oder ihr Leben in anderer, bunter, vielfältiger Weise führen, dies selbstverständlich tun können. Das ist für mich eine große Errungenschaft, die wir uns nicht wegnehmen lassen dürfen. Meine Frage, was hat Sie persönlich dazu bewogen, in eine Partei einzutreten und warum gerade in die Linke, die SPD bzw. in die Partei? Bitte einen ganz kurzen, knackigen Satz dazu.
1: Ich war vorher nicht in einer Partei organisiert. Ich habe mich damit kaputt gemacht als Gemeinderat und Bürgermeister und bin in die Partei eingetreten, weil ich nur noch am Rand stehen wollte und witzeln wollte. Was mich bewogen hat, heute wieder hier zu stehen, waren die katastrophalen Umfrageergebnisse, die seit letztem Jahr in diesem Land kursieren.
2: Ich bin 2018 in die SPD eingetreten, nach der Bundestagswahl 2017, als die AfD das erste Mal in den Bundestag eingezogen ist und die Worte von Gauland, wir werden sie jagen, sind mir ewig im Gedächtnis geblieben. Und da stand für mich fest, ich muss mich politisch engagieren, man muss dagegenhalten.
3: Wenn ich mich nicht irre, bin ich 2019 in die Linke eingetreten, weil ich dachte, es reicht nicht mehr, sich über alles zu ärgern und irgendwie einen dicken Kopf zu haben und das nur unter Kumpel zu besprechen. Und ich dachte mir, man kann sich auch engagieren und was machen. Und das macht's, dafür gibt es halt Parteien, um was zu machen, um sich zu engagieren. Und ja, aus meiner Perspektive ist die Linke die einzige Partei, die ernsthaft was ins Positive verändern will für alle Menschen.
0: Auch vorhin wurde schon die Frage gestellt. In Diskussionen wird häufig behauptet, dass Deutschland eine Diktatur sei und man ohnehin nicht mehr sagen dürfe, was man denkt. Was antworten Sie auf diesen Vorwurf?
3: Ich weiß nicht, ob ich lachen soll oder heulen, aber wenn Leute auf einer Demonstration, die sie durchführen dürfen, genau sowas behaupten, während sie das auf einer Demonstration in diesem Land tun, sie dafür nicht geschlagen, eingesperrt, erschossen werden, ich weiß nicht, ob ich lachen oder weinen soll, aber das ist an Blödheit nicht zu übertreffen.
2: Der Beweis, dass diese Leute das sagen dürfen, steht dafür, dass wir in einer Demokratie leben.
1: Unsere stärkste Regierungspartei ist meiner Meinung nach ein unpatriotischer, unsozialer und unloyaler Misthaufen. Ich stehe immer noch. Keiner hat mich weggefangen.
0: Die Parteienvielfalt und damit auch Meinungsvielfalt sind im Grundgesetz geschützt. Haben Sie eine Idee, wie wir innerhalb der Zivilgesellschaft wieder zu einer Streitkultur zurückfinden, die ohne Verunglimpfung der anderen Meinung, ohne schlechte Laune und ohne Mazerei auskommt?
2: Das ist ja eigentlich heute schon der beste Beweis dafür. Wir kommen zusammen, wir feiern zusammen, nicht jeder hat die gleiche Meinung und wir schaffen es trotzdem miteinander zu diskutieren, zu sprechen und nicht im Streit auseinanderzugehen. Wir brauchen einfach wieder mehr Begegnungsorte, wo Menschen unterschiedlicher Meinung zusammenkommen können. Und wir müssen vor allen Dingen in den Schulen, in den Bildungsbereichen anfangen, müssen vernünftig aufklären, wir müssen mit den Leuten ins Gespräch kommen, wir müssen vor allen Dingen bei den Kindern und Jugendlichen schauen, dass wir da mit ganz, ganz viel Bildung arbeiten. Denn nur wer gebildet ist, der versteht auch, was die Demokratie eigentlich will. Und nur so können wir wirklich wieder vernünftig zusammenkommen und miteinander reden und zuhören. Vor allen Dingen müssen wir auch allen Leuten zuhören. Das ist ganz wichtig.
3: Das, was wir hier machen, ist ein Teil davon. Und ich glaube, es ist egal, ob das parteipolitisch organisiert ist, ob das jetzt ein Stadtrat ist oder ob das ein Nachbarschaftskäffchen trinken ist. Wenn man miteinander redet, quasselt, ist das in Ordnung. Und in jeder dieser Konstruktionen, ob das jetzt eine offizielle Stadtratsversammlung ist oder ein Kaffeekränzchen, wenn jemand nicht die Spielregeln des Höflichen einhält und das mehrfach, oder wenn er beleidigend, diffamierend wird, dann muss man einfach auch eine klare Grenze ziehen. Und da grenze ich mich jetzt ganz kurz von dem Gesagten ab. Ich muss nicht mit allen reden und allen zuhören. Wenn die Leute nicht auf der Basis der Demokratie arbeiten wollen, dann will ich auch mit ihnen nicht mehr arbeiten. Und deswegen ist da eine Grenze, die man klar ziehen muss.
1: Ich habe während meiner 13 Jahre Kommunalpolitik schmerzlich erlebt, dass Respekt nicht die Tagesordnung ist. Bei vielen nicht. Es liegt einfach daran, dass wir nicht verstehen, was der andere für einen Hintergrund hat, weil man keine Zeit hat, sich das Ganze miteinander anzutun, zu verstehen, was der andere weiß, was er kann und was er denken könnte. Und im Tagesgeschäft passiert es sehr häufig, das ist eine menschliche Natur, dass man im Hintergrund so sagt, ja, was macht denn der da wieder? Was erzählt er denn da? Was soll denn das? Und das ist leider etwas, was von beiden Seiten passiert. Wir haben es geschafft, uns in Blasen zu setzen, die unsere eigene Meinung bestätigen. Und das Internet forciert das. Wenn Sie auf etwas klicken, was Sie gerade interessiert, dann werden Sie demnächst damit zugebombt. Bei Google gehen die Suchergebnisse nach oben, Facebook zeigt Ihnen nur noch an, was Sie gerade zuletzt angezeigt haben. Völlig egal, ob es Katzenvideos sind oder nationalsozialistische Beiträge. Plötzlich fühlen Sie sich wie ein Nazi oder wie ein Katzenliebhaber. Es ist völlig egal, so etwas passiert. Und wenn wir uns nicht bewusst sind, dass wir uns oder dass wir manipuliert werden bis zu einem gewissen Grad und dass wir uns auch manipulieren können, das heißt also, wir können uns entscheiden, wollen wir offen sein gegen Argumenten anderer und gegenüber die Probleme anderer oder wollen wir sagen, dass die Probleme anderer nicht wichtig sind, weil das, was wir für wichtig erachten, viel wichtiger ist. Und Sie dürfen nicht eins nicht vergessen, die Leute, die sich jetzt hinstellen, die Putin-Fans und die Trumpisten, die sagen, das bessere Deutschland, das, keine Ahnung, die bessere Welt, wie auch immer, was sie sagen, die schönere Kultur, das haben doch alles wir, die instrumentalisieren ein Ideal. Und dieses Ideal, was da instrumentalisiert wird, dient im Spiegel als Rechtfertigung, die größten Schweinereien zu produzieren. Ich habe es erlebt, und das war nicht von diesen Leuten, dass sich jemand hingestellt hat und hat gesagt, für meinen Ort müssen wir das jetzt so machen. Da durfte gelogen werden, da durfte sabotiert werden, da darf dann auch die Verfassung herangezogen werden, um eine Regierung zu Fall zu bringen, obwohl das Geld dringend gebraucht wird. Denn das höhere Gut war wichtiger, als dass die Regierung funktioniert, auch wenn es die andere war. Das ist gefährlich und das ist weit verbreitet, in links wie von rechts. Und das ist die Gefahr, der wir gegenüberstehen.
4: Es ist allerhand versammelt hier und zwar durchaus nicht nur politische Initiativen, sondern vom evangelischen Kirchenkreis, vom Freundeskreis Museum Lionel Feininger, von dem Musik- und Theaterverein von Quedlinburg, einige lokale Initiativen, freie Schulen und der DGB. Ich kann mir vorstellen, DGB-Grundhaltung ist bekanntermaßen immer dabei gewesen, wenn es um demokratische Prozesse in der Gesellschaft ging. Jetzt ist der DGB aber natürlich einfach die Gewerkschaft aller Arbeitenden. Das heißt natürlich in Quedlinburg vertretet ihr ja quasi auch Leute, die das hier wahrscheinlich nicht so cool findet. Wie geht der DGB sozusagen grundsätzlich damit um, mit so einer Diskrepanz?
5: Also uns trifft oft die, oder auch die Mitgliedsgewerkschaften des DGBs die Kritik, dass sie sich eben auf Fragen, die die Betriebe betreffen, konzentrieren sollen und raushalten sollen bei Fragen gesellschaftspolitischer Themen und gesellschaftspolitischen Engagements, wie eben auch solcher Demokratiefeste. Klar ist natürlich auch für uns, dass die Räume demokratischer Mitbestimmung, wie sie zum Beispiel das Grundgesetz gewährt werden, wie sie hier auch ja betont werden auf diesem Fest, auch die Grundlage dafür sind, dass wir als Organisation von allen arbeitenden Menschen und für alle arbeitenden Menschen auch politische Forderungen artikulieren können, die auch die Lebensrealität arbeitender Menschen auch außerhalb der Betriebe betrifft, wenn es beispielsweise auch um den 8-Stunden-Tag geht oder wenn es auch um das Angebot von öffentlichem Nahverkehr geht, wenn es um Wohnraum geht, der bezahlbar ist. Also sowas ist genauso wichtig auch für arbeitende Menschen und deswegen auch Teil von demokratischer Mitbestimmung, für die wir eben auch hier uns einsetzen und beteiligen.
4: Eben wurde gerade auf der Bühne gewünscht, dass mehr solche Kommunikationsräume eröffnet werden. Was macht der DGB, was macht der Gewerkschaftsbund, um Kommunikation sozusagen intern in der Arbeiterinnenschaft möglich zu machen?
5: Da ist natürlich an allererster Stelle unser Einsatz für betriebliche Mitbestimmung zu nennen. Also in den Gremien betrieblicher Mitbestimmung, wo es sie gibt, versuchen wir natürlich den Raum zu geben, dass die Beschäftigten eines Betriebes beispielsweise sich artikulieren und auch gemeinsam austauschen können, auch in Tarifauseinandersetzungen, wo es darum geht, wie eigentlich die Arbeit vor Ort im Betrieb entlohnt und ausgestaltet werden soll, versuchen natürlich auch Gewerkschaften, Räume demokratischen Austausch und demokratische Mitbestimmung zu öffnen, führen Forderungsbefragungen durch, an denen ein Beschäftigter einer bestimmten Branche, eines Betriebes teilnehmen können.
4: Ihr habt ja hier auch Fragebögen, was sind das für welche?
5: Genau, wir haben als DGB Jugend in unserer Kampagne zur Landtagswahl jetzt in Sachsen-Anhalt auch eine Jugendbefragung mit eingebaut, bei der wir eben junge Menschen zwischen 14 und 30 Jahren nach ihren Interessen, ihren Wünschen für ein gutes Leben in Sachsen-Anhalt befragen, fragen, wie es ihnen so geht und was ihnen am wichtigsten wäre für die Zukunft, was sie verändern würden, wenn sie es könnten, um das eben dann auch nochmal auszuwerten und mit als zentrale irgendwie Forderungen auch mit in unsere Landtagswahlforderungen und unsere Landtagswahlkampagne mit aufzunehmen. Yannick Pein, Jugendbildungsreferent für die Region Altmark-Börde-Harz beim DGB.
6: Genau, wir haben ja unsere Landtagswahlkampagne Sachsen-Anhalt juckt mich und die hat ja verschiedene Kampagnenbausteine. Einmal unsere Jugendbefragung, dann auch einmal Kurse argumentieren gegen rechts, Social Media, auch ein Wahlcheck. Vielleicht kann man ja mal was zusammen machen.
4: Herzlichen Dank dafür auch und natürlich fürs Gespräch.
5: Ja, gerne, gerne.
4: Sollen wir ein bisschen aus der Akustik?
6: Ja.
4: So, ich habe mich jetzt mal mit einer der vielleicht Ideengeberinnen und in jedem Falle Mitinitiatorinnen in die Kirche gesetzt, damit wir überhaupt was verstehen, beziehungsweise ihr und sie.
7: Nein, im Moment nimmt das eine ganze Menge Raum ein. Ich bin im Bündnis für Demokratie seit Beginn meines Ruhestandes im September letzten Jahres. Ich war vorher Pfarrerin im Pfarrbereich Neidenstedt, bin zum 1. September in den Ruhestand gegangen und kannte dieses Bündnis für Demokratie schon und dachte, da ist es wichtig, mitzumachen. Und auf einer der ersten Versammlungen, bei der ich gewesen bin, gab es so eine Brainstorming-Runde für eine Jahresplanung. Da war mir eingefallen, Geburtstag, Grundgesetz, Demokratie, das sind Dinge, die eng zusammenhängen und die gar nicht so stark hier in unserem mitteldeutschen Bewusstsein sind, von ihrer Bedeutung her. Und habe ich einfach gesagt, na ja, lasst uns doch ein Fest der Demokratie feiern und nehmen wir als Anlass den Geburtstag des Grundgesetzes. Und das fanden die anderen gut. Und ja, und da der 23. Mai der eigentliche Geburtstag der Pfingstsamstag ist, wurde es dann der 30. Mai. Also so schlicht, so ergreifend ist das entstanden. In der Vorbereitung waren wir zunächst sehr tastend. An welchem Ort? In welchem Umfang? Was machen wir überhaupt inhaltlich? Und plötzlich füllte es sich, weil eine ganze Menge andere Initiativen, Organisationen, die wohlwollend das Bündnis für Demokratie begleiten, gesagt haben, wir machen da gerne auch mit, wir wollen gerne auch einen Stand haben. Und so ist dann dieses Programm entstanden.
4: Das sind ja auch gar nicht so wenig. Trotzdem vielleicht mal aus deiner Perspektive, wie fühlt sich die Auseinandersetzung gerade in Quedlinburg an? Was sind so positive Sachen, wo man sagen könnte, okay, hier können wir aufsetzen, hier müsste eigentlich viel mehr passieren. Was für Bewegungen sind für dich gerade da interessant?
7: Für mich ist es sehr spannend und interessant zu sehen, wie viele gute Ideen unterwegs sind, wie viele gute Faltblätter, Flugblätter, Plakate gerade entstehen mit Blick auf die Landtagswahl in Auseinandersetzung mit dem Wahlprogramm der AfD. Da ist sehr viel Kreativität unterwegs, auch in der Sache sehr fundierte Dinge. Das ist der Punkt, der ermutigend ist, was mich manchmal bedrückt oder zweifeln lässt, ist, wir bleiben ganz schön in der Blase. Und es ist ganz schwierig, im Gespräch mit PassantInnen den Reden, Behauptungen etwas entgegenzusetzen und einfach einen Fuß auch in die Tür zu kriegen. Das Bündnis für Demokratie hat seit Februar, glaube ich, samstags vormittags hier zur Marktzeit einen Stand. Und da gibt es viele positive, gute Gespräche. Es gibt aber auch eine ganze Menge Frustration, wenn man merkt, dass man wie ein Rufer in der Wüste dasteht und nicht gehört werden will.
4: Viel wird gesprochen über die Ursachen genau dieses nicht mehr zuhören wollens oder sozusagen der Totschlagsargumente oder auch die eigene Ethik abzulegen. Was ist es denn aus deiner Sicht? Was führt zu dem Zustand, in dem wir uns gerade befinden? Und wie könnte man den ändern? Müsste man den ändern?
7: Ich sage manchmal salopp, das ist so eine seit zwei Generationen vererbte schlechte Laune, die sich da so festsetzt. Und ich bin ratlos. Ich bin total ratlos an dieser Stelle, denn jedes Beispiel für gute Dinge wird sofort niedergemäht mit 1000 schlechten Beispielen. Aber da, und das ist doch schlecht und hier und man sagen darf man sowieso nichts. Dass da verwechselt wird, dass man die Dinge sagen darf, aber nicht erwarten kann, dass alle dann genau dieser Meinung sind, genauso wenig wie ich. Doch, ich erwarte es natürlich auch ein bisschen, dass die anderen auch meiner Meinung sind oder sich meinen Argumenten anschließen. Aber diese Unterscheidung wird einfach nicht mehr gemacht. Man kann sich auf den Markt stellen, kann alles Mögliche behaupten, aber man darf nicht erwarten, dass alle Menschen zustimmen. Und das ist so eine Diskrepanz, mit der viele nicht klarkommen. Auf der anderen Seite, das Wissen ist ja in der Welt. Es gibt genügend Expertinnen und Experten im wissenschaftlichen Bereich, die Dinge analysiert haben, die aber einfach nicht umgesetzt werden, beziehungsweise die von der Politik ignoriert werden. Und es ist leider eine große Schwäche der derzeitigen Regierung, darauf nicht zu hören und irgendwie auch die Verbindung verloren zu haben zu den Menschen, die jeden Morgen aufstehen, die das Land tatsächlich am Laufen halten, die ihr Leben leben und die eigentlich auch vom Staat in Ruhe gelassen werden wollen. Dass das überhaupt nicht so wirklich im Blick ist. Stattdessen gab es eben in der Vergangenheit sehr unschöne Dinge. Man kann die Menschen seines Landes nicht als faul bezeichnen. Punkt. Das ist ein No-Go.
4: Gibt's irgendwas, wo du jetzt sagen würdest, wenn, nehmen wir mal an, du wärst morgen Oberbürgermeisterin von Quedlinburg, was du sofort ändern würdest, um im Stadtraum sozusagen, vorhin auf der Bühne sind ja so Wünsche geäußert worden nach Kommunikationsorten und so. Was würdest du ändern?
7: Gut moderierte Gespräche, keine Androhung von Kürzungen im Sozial- und Kulturbereich. Das finde ich ist im Moment tatsächlich das größte Übel. Dass genau die Teile auch einer Stadtgesellschaft geschwächt werden, indem ihnen das Geld entzogen wird, auf die eine funktionierende Gesellschaft angewiesen ist. Also das ist, denke ich, ein ganz großer Fehler.
4: Hat das Bündnis für Demokratie eine Unterstützung in der Lokalpolitik? Wie sieht das aus?
7: Ach, da möchte ich mich nicht auch drüber auslassen.
4: Dann gehen wir lieber wieder raus zu den nicht so wenigen Besuchern, auch, muss man auch mal sagen. Neben mir steht Thomas, der ebenfalls im Bündnis für Demokratie Quedlinburg aktiv ist und das auch schon eine ganze Weile. Was hat dich denn da eigentlich hinbewegt? Gab es irgendwie so einen Moment, was bei dir so aktivierend gewirkt hat?
8: Also einen speziellen Moment, den ich benennen könnte, gab es nicht, soweit ich mich erinnere. Allerdings ist das ein Thema, mit dem ich mich schon ganz lange und intensiv befasse und natürlich auch die Frage habe, was kann man da tun oder was kann ich tun und so weiter. Und dann habe ich irgendwann mal von dem Bündnis mitbekommen und habe gedacht, da könnte ich mal mitmachen und mal sehen, was die so veranstalten oder was sie so machen. Von jetzt auf gleich war ich plötzlich da drin und das ist ja kein fester Verein oder so, sondern ein Zusammenschluss von engagierten Bürgern, sagen wir mal. Ja, und plötzlich ist das zu tun und jenes zu tun und dies zu organisieren und hier dabei zu sein und zack ist man dabei und macht irgendwie mit.
4: Von außen betrachtet wirkt ja der ganze Harz eher so sehr konservativ und jetzt ist Quedlinburg dazu noch so eine Art Freilichtmuseum und man sieht ganz viele ältere Leute hier durch die Innenstadt flanieren, meistens aus Westdeutschland, natürlich angereist mit viel Geld, sich die Übernachtung auch leisten können, aber auch so, die Bevölkerung scheint so ein bisschen älter und liebt auch das Beschauliche. Wie ist denn aus deiner Sicht, aus einer Innenansicht so eine Stadtgesellschaft beschaffen in Quedlinburg?
8: Ich bin ja hier aufgewachsen und so kenne ich das nicht anders, als dass das so eine alte Stadt ist und die Touristen herkommen und so weiter. Und früher hatte das für mich keine große Bedeutung. Da waren das eben alte Häuser, so als Kind und so. Da macht man sich ja keine Gedanken. Bis mir dann nach und nach bewusst wurde, übrigens, als ich mal weggezogen war und in Halle wohnte, was das doch für eine besondere Stadt ist hier. Es ist auch eine Frage, über die ich manchmal auch nachdenke und keine Antwort weiß. Wie lebendig soll denn so eine Stadt sein? Was darf sich verändern? Was soll erhalten bleiben aus irgendwelchen historischen, nostalgischen Gründen oder was auch immer? Tatsächlich ist mein Eindruck eben auch so. Ich meine, man sieht es ja, wenn man durch die Straßen läuft. Da kommen interessierte Leute, die vielleicht auch ein bisschen intellektuellen Hintergrund haben, die ein bisschen Geld haben oder so, die übernachten hier, die gucken sich die Architektur an und interessieren sich für die Geschichte. Und die Stadt selbst scheint dann manchmal auch was so bestimmte Aktivitäten angeht, ein bisschen im eigenen Saft zu schmoren, habe ich manchmal das Gefühl. Und es gibt aber auch eine sehr lebendige, engagierte Szene von künstlerisch interessierten Leuten, von Leuten, die was auf die Beine stellen. Wir haben hier das Kulturzentrum die Reichenstraße zum Beispiel. Wir haben hier eine wunderschöne Bühne nebenan, die Bühne 7, wo wirklich was passiert und wo wirklich Dinge, die auch nicht so extrem konservativ sind oder so mal zu erleben sind. Und es gibt auch die Leute, die sich engagieren und auch in der Jugend. Ich kenne natürlich nicht jeden oder so, ja, aber was ich so wahrnehme, die Kreise, in denen ich mich bewege, das ist dann das, was mir Hoffnung gibt. Ja? Wenn ich dann Leute sehe im ganzen konservativen Konglomerat sozusagen, die fortschrittlich denken und Ideen haben und lustig sind.
4: Das ist ja wahrscheinlich die größte aller Fragen, die den ganzen Sommer jetzt sozusagen meint und natürlich darüber hinaus so logischerweise auch. Was bräuchte es denn aus deiner Sicht? Es gab gerade Wünsche auf der Bühne nach mehr Kommunikationsräumen, aber so bei deiner ganzen Erfahrung, auch im Bündnis, aber auch in deinem privaten Engagement, was du ja mitbringst, was bräuchte es? Was könnte tatsächlich anders laufen, damit diese komischen Lagergeschichten gesprengt werden?
8: Das ist ja tatsächlich was teilweise, nicht immer, also wenn man, sag mal, einen Konsens hat, wie das Grundgesetz zum Beispiel, und einen Konsens hat, dass das nicht das Grundgesetz der Wert ist, an dem man sich orientiert, dann sind das natürlich gewissermaßen zwei Lager. Aber das eine ist das Lager, sagen wir mal, der demokratischen Kräfte, die sehen, wir müssen irgendwas tun, damit wir irgendwie ein Leben gestalten können, eine Gesellschaft gestalten können, die ein lebenswertes Leben für alle ermöglicht. Also das andere ist dann, sagen wir mal, diese Leute, die sich das A in den Namen gesetzt haben, die torpedieren das Ganze sozusagen. Also wenn man da sagt, zwei Lager, dann stimmt das nicht ganz. Das eine ist der Konsens, der Breite, wo wir sagen, ey, wir haben doch gelernt aus der Geschichte, das wollen wir nicht nochmal, diesen ganzen Quatsch. Und dann kommen die anderen und sagen, wir fanden das gut damals oder so. Dass man das praktisch ein bisschen getrennt sieht. Ich bin immer auf der Suche nach einer Lösung und habe eigentlich nicht den Stein der Weisen gefunden, weiß es nicht. Ich denke nur, wir müssen die Augen offen halten, wir müssen den Geist wach halten und versuchen zu verstehen, was passiert da eigentlich? Was sind da die Mechanismen dahinter? Was treibt die Leute denn wirklich, also im Inneren? Das sind ja Menschen. Wir müssen ja die Menschen an sich sehen, als Grundlage der Gesellschaft. Was treibt sie dazu, eine Partei, ich nenne es mal Partei, die das A in dem Namen hat, für eine wählbare Partei zu halten? Was wollen die denn? Was ist jetzt das, was sie anrührt? Das sind meistens so meine Vermutung, sind das Gefühle, nämlich Ängste. Ja? Also die argumentieren ja nicht mit echten Argumenten. Die Argumente sind ja nur Werkzeuge, die haben ja nur eine bestimmte Funktion, mit denen sie etwas in eine bestimmte Richtung bringen wollen. Also das sind Mechanismen, die da wirken. Und ich habe das Gefühl, dass noch nicht mal die professionellen Journalistinnen das immer durchschaut haben, was das eigentlich bedeutet. Also Wenn sie die inhaltlich stellen wollen, das kann überhaupt nicht funktionieren, weil es nicht um Inhalte geht. Es geht um ganz andere Sachen und das sind verborgene Mechanismen, die aber immer wieder auftauchen. Man kann die analysieren und erkennen, ja. Und da würde ich gerne mehr ansetzen und versuche, das irgendwie anzubringen, dass wir verstehen, was da passiert und dass wir das in unser Bewusstsein holen und aus diesem Bewusstsein heraus entsprechend handeln. Also ich denke immer, wenn ein Problem erstmal erkannt ist, dann finden sich auch irgendwie Lösungsmöglichkeiten. Aber ich muss erstmal verstehen, was da eigentlich passiert. Ja. Das ist so mein Hauptanliegen.
4: Wahrscheinlich ist das dann so eine Art Gesellschaftsseelsorge, die da eigentlich passiert ist.
1: Ja.
4: Gott, danke. So, ich lasse die hier mal feiern, das geht noch ewig so weiter. Jetzt ist hier ein Chor auf der Bühne, die wahrscheinlich nicht Tonsteine Scherben singen werden, vermute ich, aber Rock'n'Roll vielleicht. Also das macht Mut, der Platz ist voll und wird zunehmend voller. Und was der Thomas ja gerade meinte, das scheint hier Programm zu sein und das ist erstmal auch gut so. Ja, und eine der Akteurinnen in Quedlinburg, auch aktiv im Bündnis für Demokratie, ist die Figurentheatermacherin Anja Herbener. Wie sie zu diesem Städtchen und zu ihrem Engagement kam, das hören wir in der folgenden halben Stunde. Ein Platz der Republik mit Anja Herbener.
9: Ja, und das Publikum kam in die Premiere, schaute das Stück an und sagte, und wann macht ihr das nächste Stück? Da haben wir langsam verstanden, so, oh, nee, so wird das nicht gehen. Und da war Tom Wolters, war da zur Premiere und hat gesagt, habt ihr schon mal über Fördermittel nachgedacht? Und da haben wir gesagt, nee, was denn für Fördermittel? Dann hat er uns erstmal das erklärt, ja, und das war noch analog, also handschriftlich. Den ersten Antrag habe ich noch analog gestellt. Und ganz wenig, ich hatte keine Ahnung von Kosten- und Finanzierungsplänen und sowas. Und ja, haben wir dann auch welche bekommen. Und wir waren seinerzeit tatsächlich das erste Figurentheater in der freien Szene mit fester Spielstätte Sachsen-Anhalts. Das war tatsächlich das. Das wurde mir dann erst klar. Und wir hatten auch eigentlich ein Stammpublikum. Und erst als meine Partnerin dann eben nach Frankreich zurückging und wir dann gesagt haben, so, das geht so nicht, wir schaffen das wirtschaftlich nicht mehr. Und ich dann auch irgendwann gesagt habe, jetzt spiele ich die letzte Vorstellung, weil so geht es nicht. Da haben uns die Leute alle gesagt, Mensch, das war aber doch so toll und es ist doch so schön. Und ja, und da haben wir erst verstanden, dass wir eigentlich wichtig waren. Es hat uns aber keiner gesagt. Das war einfach nur so normal. Und ausgerechnet an dem Abend, ich hatte nicht verkündet, dass es die letzte Vorstellung sein würde, kam eine Gruppe mit Menschen mit Einschränkungen und wollten eben auch in die Vorstellung. Und wir haben gesagt, nee, die ist voll. Und da hatte ich einen Obermieter. Also da habe ich die oberen zwei Etagen vermietet, deswegen Obermieter und nicht Untermieter. Und der hat dann gesagt, wir machen einfach eine zweite Vorstellung. Ich kümmere mich um die, die warten einfach und wir machen eine zweite Vorstellung. Und dann habe ich wirklich das letzte Mal zwei Vorstellungen gegeben. Und da war ja dann eine Pause. Also ich war dann 10 Jahre nicht da und habe, als ich wiederkam, gemerkt, so alle Leute haben mich als Kindertheater eingestuft. Die Kinder, die damals ins Theater gegangen sind, waren groß und die anderen Leute haben sich nicht interessiert. Ich habe ein Stück für Erwachsene gemacht und die haben immer gesagt, ja, ach, wir kommen mal, wenn die Enkel da sind. Und das war dann nochmal richtig heftig. Ja, das war echt schlimm, weil ich hatte den Quedel, diese Klappmaulfigur im Arm und habe sie angesprochen, die haben gelacht und dann eben, ja, wenn die Enkel kommen, dann komme ich. Ne? Ich sage, ja, wieso, sie können doch auch ohne Enkel lachen. Ja, weg waren sie. Das war das Härteste, wo ich wirklich wieder von vorne angefangen habe. Und da kam dann Arnold ins Spiel, der Schauspielkollege von mir, der gesagt hat, da machen wir jetzt was. Da schauen wir mal, dass wir jetzt ein paar publikumswirksame Stücke spielen und Erwachsenenpublikum reinholen. Dann haben wir nach meinem Stadtgeschichtsstück, haben wir Oskar und die Dame in Rosa gespielt, nur für Erwachsene. Dann haben wir Peterchens Mondfahrt so für Omas und Eltern und Kinder gespielt oder Enkel. Und dann haben wir den kleinen Prinzen gespielt. Und das war dann eigentlich, haben wir so ein kleines, feines Erwachsenenstammpublikum wieder gehabt. Und dann hatte ich vor, Arnold hat immer dieses Brühlfest, Fest der Bäume, also im Brühl eben. Und da habe ich gesagt, da möchte ich unbedingt mit ganz überdimensionalen Insekten eine Promenade durch diesen Brühl machen und dann Lesungen an verschiedenen Stellen. Also der ganze Park sollte bespielt werden, hatte ich einen riesengroßen Fördermittelantrag gestellt. Dann kam erst ein Orkan. Also das war Januar 20, ein Orkan, sodass dieser Brühl, da sind, ich weiß nicht wie viele Buchen, 70 Buchen oder irgendwie sind umgefallen, die 120 Jahre alt waren. Das hat es vorher einfach noch nicht gegeben. Da war dieser Borkenkäfer vorher gewesen, weil da waren diese drei Dürresommer. Und dann war dieser Orkan, dann fielen die alle um, der Brühl wurde gesperrt. Dann war schon klar, oh, das wird schwierig mit dem Brühlfest und dann kam Corona. Da hatte ich noch eine Action gemacht auf dem Markt. Ich hatte noch Werbung gemacht für ein kleines Kinderstück und habe das gehört von Corona und habe mir so aus dem Baumarkt so einen Maleranzug, so einen weißen, gekauft. Und da gab es einen für Kinder. Und da habe ich dem Oscar, der ja kindsgroß ist, dieser Figur vom Oscar, diesen Anzug angezogen und bin selber in dem Anzug auf den Marktplatz gegangen. Das war das letzte Mal, dass ich alleine einen Walk-Act gemacht habe. Ich bin so beschimpft worden, also richtig heftig beschimpft, was mir einfiele. Ich würde mit den Ängsten der Leute spielen, kam mir gar nicht in den Sinn. Das war noch vor dem 16. März. Das war das Wochenende vor dem 16. März. Und ich habe nur gesagt, würden Sie sich heute noch trauen, ins Theater zu gehen? Das war alles, was ich gesagt habe. Also ja, okay, ich bin nach Hause gegangen, es kam niemand zu der Vorstellung und das war dann das letzte Mal. Ja, und dann habe ich eben wöchentlich mit dem Landesverwaltungsamt telefoniert, weil die immer von mir wissen wollten, was ist denn jetzt mit Ihrem Projekt? Da habe ich gesagt, ja, was erwarten Sie denn jetzt von mir? Was soll ich denn sagen? Der Brühlpark ist gesperrt. Ich weiß also nicht, wahrscheinlich kann das Fest nicht stattfinden. Ich weiß überhaupt nicht, ob man spielen kann. Also das war so wöchentlich. Und Alexei hat gesagt, ah, wenn es nicht im Brühl geht, was geht denn dann? Und dann bin ich durch die Stadt gezogen, habe Fotos gemacht von meinem Theater aus über den Markt bis zum Wortgarten. Habe gesagt, das würde gehen. Da war noch eine Südtirolerin dabei, die hat gesagt, da gibt's Menschen in der Stadt. Dann habe ich gesagt, ja, na momentan nicht, weil es Lockdown und die sind alle woanders. Ja, die sind alle in ihrem Schrebergarten, war ja total schönes Wetter und so. Dann hat Alexei gesagt, ja, das machen wir, diese Route machen wir von deinem Theater aus bis da. Und dann bin ich zum Ordnungsamt gegangen. So, dann hat sich das allmählich hergestellt. Ja, und dann kam die nochmal und sagte, die müssen 10 Vorstellungen spielen, sonst fördern wir das nicht. Ich gesagt, ja, so, wie soll ich denn das machen in öffentlichen Parks? Wie stellen Sie sich denn das vor? War auch nochmal so eine Verhandlungsbasis. Ne? Und dann haben wir also wirklich eine Vorstellung gespielt am 10. Juli 2020. Dafür haben wir uns getroffen und das werde ich nie vergessen, als Alexei und Alish schon da waren und die Eva, der musste ich ein Schreiben schreiben, dass ich versichere, dass sie kommen muss, dass wir ohne sie nicht arbeiten können und dass ich mich verpflichte, dass sie Österreich nur durchquert, also dass sie nicht aussteigt, dass sie keinerlei Gefahr für die Menschheit abgibt. Und ja, dann kam sie an. Und Alexei und Alish und ich, wir haben uns umarmt und Eva stand da und da haben wir erst mitgekriegt, dass um sie rum Leute gestorben sind wie die Fliegen. Bei uns war ja nichts, bei uns war nur Lockdown, aber wir hatten ja 0,0 Infizierte. Also das war eben eine vollkommen andere Situation und dann haben wir da im Lockdown diese Figuren gebaut zusammen und haben dann an diesem einen Tag alle schon an unseren Auftrittsplätzen gestanden und hatten keine Ahnung, ob jemand kommen würde. Und dann standen wir an unseren Ausgangsorten und dann haben wir angefangen zu hören, dass es summte draußen. Also es waren ganz viele Leute da. Es waren wirklich viele Leute, die alle da am Theater warteten, ob was stattfand. Und dann haben wir diesen Zug gemacht und das war das Erfolgreichste, was wir je gemacht haben, weil da haben Leute das Theater gesehen, die noch nie vorher im Theater waren. Die haben da noch nie einen Schritt reingesetzt. Da bin ich Wochen später, obwohl ich ja eine Maske auf hatte, noch angesprochen worden, ob ich dahinter gesteckt hätte. Und also es gab dann noch einen tätlichen Zusammenstoß. Also irgendjemand wollte uns da angreifen, wollte diese Masken wegdrängen und da war aber einer aus dem Publikum, der gefilmt hatte und der ist dann auf die zu und hat gesagt, ey, das ist hier eine Theateraufführung, bitte nicht stören. Und ja, da sind wir also als Insekten durch die Stadt gezogen. Das war Corona.

ging ja dann so weiter, dass man nicht spielen konnte, war ja wieder Lockdown. Und dann habe ich eben überlegt, was kann ich denn jetzt machen? Ich kann ja nicht drin spielen, das Theater, ne? Langer Rede, gar keinen Sinn. Da konnte ja keiner drin sitzen in dem winzigen Theater. Und dann habe ich überlegt, wenn die Leute nicht verreisen können und wenn die draußen sein können, dann muss es draußen stattfinden. Und draußen hatten wir ja jetzt schon probiert mit den Insekten. Also alle Orte bespielen. Und dann habe ich überlegt, Mensch, solche Katastrophen hat es ja früher auch schon gegeben. Da muss es einen Stoff geben, ne? Also irgendwas muss sich damit ja schon beschäftigt haben. Dann habe ich gedacht, Märchen, was finde ich da zur Isolation? Und da habe ich eben Rapunzel gefunden, habe das Stay-at-home Rapunzel genannt. Und habe für die Recherche Mittel gekriegt und haben da eben alles bespielt, weil ich eben dachte, ja, wir haben Masken auf, das heißt, also es wird keine Gefahr sein, man ist weit genug weg von den Leuten, das können sie uns nicht verbieten. Das haben wir 2 Sommer hintereinander, haben wir das gemacht. Ja, dann war es ja eigentlich vorbei mit Corona. Aber da starb mein Vater. Und dann habe ich mich so mit dem Gedächtnis auseinandergesetzt und habe mit Alexei gesprochen. Und er sagte, das geht auch für Kinder. Lass uns das für Kinder machen. Wir machen einen Workshop für Kinder mit Gedächtnis. Gedächtnis von Pflanzen. Und ja, und da fing das an mit den Workshops. Und als wir dann die Regenwettervariante gesehen haben vom Ökogarten, standen wir direkt am Asylheim und haben gesehen, wie die Kinder im Kreis Fahrrad fahren. Und da hat Alexei gesagt, was sind denn das für Kinder? Und Rita sagte, ja, da dürfen wir dürfen da keinen Kontakt aufnehmen, das ist streng geteilt, so, die sollen da bleiben und wir sollen aufpassen, dass die da nicht reingehen. Und Alexei hat gesagt, so, hiermit verkündige ich öffentlich und unter Zeugen, dass ich mich daran nicht halte. Wir werden mit diesen Kindern arbeiten, weil genau an die richtet sich sowas. Und das war der Beginn von dieser Workshop-Reihe, die dann 3 Jahre gedauert hat. Erstens, Theater geht raus, ne? Also das war mit den Insekten der erste Schritt überhaupt aus dem Haus ganz raus. Dann der zweite Schritt war mit Rapunzel, es ist draußen, jeder Passant kann zugucken. Es ist nonverbal, es spielt mit Bildern und spielt mit Musik, es ist für alle verständlich. Diese vielen Schritte waren ja schon getan eigentlich. Die Quedlinburger sind ja nicht auf die Menschen im Asylheim zugekommen, umgekehrt. Es gab schon eine erste Phase 2015, wo ganz groß demonstriert wurde, das geht gar nicht und wenn die da sind, und dann können wir unsere Kinder im Brühl nicht mehr spazieren gehen lassen und spielen lassen. Da war eine ganz große Aggression. Das war ja schon längst vorbei. Das war alles, kein Mensch wusste, dass da diese Familien sind. Das war einfach unter Stillschweigen. Und da haben wir dann erst gemerkt, ja, die trauen sich ja gar nicht raus. Und das war eben für mich großartig, dass wir sie nur über diese Brücke führen müssen, dass sie im Grünen strahlende Augen bekommen und natürlich erstmal nur das Grüne. Unser Angebot war zweitrangig, das war mir schon klar. Auf der anderen Seite, wenn die Kinder dann, sie haben einen riesengroßen Roboter gearbeitet, haben alle daran gearbeitet, was der alles können soll, wie groß der sein soll. Da hat die Kunst natürlich noch eine Rolle gespielt, ja. Und mit dieser Figur sind wir dann erstmals ins Asylheim gegangen und das fanden die natürlich absolut toll, dieses Riesending, und waren da schon sehr, sehr, sehr angetan. In Halberstadt habe ich eigentlich Sehnsucht gehabt, das weiter auszubauen. Also zu sagen, wie weit kann denn jetzt Theater in anderen Formaten regelmäßig dort hineingehen? Und zwar in jeder Hinsicht. Also nicht nur ich spiele, sondern eben auch, wie kriegt man Kinder zum Spielen, die ja untereinander sich auch nicht verstehen? Also welche Methoden gibt es, so wie jetzt bei dem letzten Baustein, wo Alexei die Eierschachteln dabei hat und die Plakate gerollt hat und Figuren gemacht hat, dass man dann gemerkt hat, okay, wenn wir eine Bühne aufbauen, dann kann jedes Kind nonverbal spielen. Und da berührt sich natürlich auch Kunst mit Therapie. Also nicht nur mit Kommunikation, sondern eben auch, da wird wirklich die Seele angesprochen und da sehen wir seelische Verwundungen. Und das hat mich ja fasziniert, aber auch natürlich wahnsinnig betroffen gemacht
Vor allem eben im Hinblick darauf, dass man dann so wahnsinnig wenig tun kann. Also, dass es dann einfach so schnell vorbei ist. Ja, das Stadtklima hat sich sehr stark verändert. Also viele von den Menschen, die damals in Aufbruchsstimmung waren, die sind nicht mehr da. Die sind entweder gestorben oder frustriert, haben sie sich zurückgezogen oder sind weggezogen oder haben sich eben in ihre Projekte vergraben. Und es ist, also damals war ja auch noch nicht so viel Tourismus. Das heißt, alles, was man ausprobiert hat, war neu. Und da hat sich eben viel entneuert und stabilisiert und ist starr geworden, um es mal vorsichtig zu formulieren. Mir ist diese Zeit dann sehr heftig wieder eingefallen, als der erste Corona-Lockdown war, weil ich da gemerkt habe, schwupps, waren die Leute von den Straßen runter und dieses, ja, aber wir sind doch gar nicht betroffen, aber wieso, ne? Also das kam so wieder, dass eben in der Stadt auch plötzlich eben nichts mehr ging und dass damit auch wieder den Bach, weil als dann der

hier endlich mal was ändern. Also so geht das nicht weiter. Die politisch gesehen jetzt nicht zufrieden sind, ist ja klar. Also mit der politischen Situation. Ja, und diese Stadtväter, die irgendwie einfach eben sagen, ja, wir haben kein Geld. Der Haushalt ist nicht genehmigt, wir haben kein Geld. Das ist so ein, ich weiß nicht, so ein Totschlagargument, auf das sie sich zurückziehen. Da kommt einfach jede Bewegung zum Erliegen. Das ist so gegensätzlich. Das meinte ich vorhin dann auch mit diesem Blasentum. Also als diese Demonstrationen waren, die einen haben gegen Corona demonstriert und die anderen haben gegen die demonstriert, die gegen Corona demonstriert haben. Und wenn du da über den Marktplatz gegangen bist, dann standen da die verschiedenen Leute still und stumm und hielten die Transparente hoch und alle kannten sich. Also jeder kannte von jedem Lager welche. Und da spricht man aber dann nicht mehr miteinander, obwohl man sich kennt. Und dann heißt was, du kennst den, du redest mit dem, das ist leider übrig geblieben. Also das ist immer noch, das beeinflusst die Stimmung der Stadt, weil du verschiedene Lager hast. Und diese Lager kommunizieren aber nicht. Also die reden übereinander. Man macht sich wirklich schon verletzlich, wenn man mit allen Leuten aus diesen Lagern spricht. Aber gut, das ist sehr subjektiv. Das kann jetzt ich so schildern, bin ich nicht ganz alleine damit. Nun bin ich auch ja durch meine finanzielle Situation sehr von sozialer Teilhabe ausgeschlossen. Also ich bin einfach nicht an so öffentlichen Plätzen wie ich trinke mal eben einen Kaffee oder ich gehe mal eben essen und so ausgeschlossen. Ne? Also ich kriege eben nur sowas mit. Ich weiß, es gibt auch noch eine total große spirituelle Szene. Da bin ich aber auch irgendwie nicht ganz drin. Also höchstens mit einem C. So lauter verschiedene Mikrogesellschaften, die sich alle irgendwie begegnen, die gehen alle über den gleichen Marktplatz, aber die haben irgendwie 0,00001 Berührungspunkte. Also ich habe eben teilweise gedacht, ja, wenn ich zum Beispiel ein Theaterstück spiele oder Arnold und ich eins spielen, ne, dann kommen eben Leute unabhängig davon, welcher Blase sie angehören, kommen ja. Aber das ist dann total interessant, wenn nach der Vorstellung die Leute zusammenstehen. Dann hast du halt Inseln statt Blasen. Mein Raum ist wirklich klein, aber die schaffen das trotzdem. Die können sich trotzdem verinseln. Das gibt's nicht. Ich spüre ja auch, wenn ich jetzt zum Beispiel ein Kinderstück anbiete, dann kommen vollkommen andere Leute, vielleicht auch einmal, die mich vorher nicht wahrgenommen haben, die kommen einmal. Da kommt natürlich noch was dazu. Ne? Also biete ich was kostenlos an, kommen komplett andere, als wenn ich eben gefühlt hochpreisig spiele, wo ich einfach sage, so Entschuldigung, ich muss jetzt einfach mal Geld verdienen. Dann kommen eben vollkommen andere, dadurch mischen die sich natürlich auch nicht. Klar, dann könnte man jetzt sagen, na, wenn ich Fördermittel habe und kann eben kostenfrei Vorstellungen anbieten. Nun habe ich mich aber entschieden, das ist jetzt meine Entscheidung, es hat mit Quedlinburg nichts zu tun. Ich habe einfach eben 25 gesagt, so es tut mir leid, solange ich noch in diesem Zustand bin. Ich muss jetzt aussetzen, ich kann das nicht mehr. Ich kann einfach nicht in alleine weiter diesen Fördermittelwahnsinn machen, weil immer verschiedene Fristen sind, immer verschiedene Ansprüche, immer verschiedene Zeiten, ob ja oder nein und wann der Verwendungsnachweis und wann der kleine Zeitslot, wann man dann das Geld ausgeben kann. Das wäre natürlich die Lösung, dass man sagt, man macht kostenfreie Angebote und so wie ich das vorher sagte mit den Insekten, man geht raus, also wirklich raus an Plätze, wo dann draußen Theater gespielt werden kann und es wird wahrgenommen, einfach weil man da sitzt. Einfach weil man da eben auch auf dem Platz ist. Und da gäbe es schon viele. Also wir haben auch die Movinale, die im August im Wortgarten stattfindet. Da gehen viele Leute hin. Das ist eine tolle Sache. Der Wortgarten, es ist ein draußen, wo Leute sind. Da ist ein Spielplatz. Der Brühl ist auch ein großer öffentlicher Platz. Könnte man auch was machen. Der Marktplatz ist auch ein großer Platz. Der Kornmarkt ist nicht groß, aber ist auch ein öffentlicher Platz. Da gibt's viele Möglichkeiten. Ich würde versuchen, junge Menschen, die Ideen haben und die sagen, ich würde jetzt in dem leerstehenden Laden das oder das machen, denen würde ich mit den Mietpreisen entgegenkommen. Ich würde sagen, passt auf, ihr kriegt ein Jahr gegen die Nebenkosten, müsst nur die Nebenkosten zahlen oder mietfrei oder halbe Miete oder irgendwas. Ich würde versuchen, ihnen entgegenzukommen, je nachdem, wie viel sie haben und sagen, probiert das aus, kommt in die Stadt, macht das, probiert das. Wird das hier. Weil Quedlinburg hat zwei berufsbildende Schulen, also einmal kann man grafisch-technischer Assistent, Erzieherin kann man werden, es gibt ein Gymnasium, eine Fachschule.

0: gibt es irgendwo. Das wäre auch was, wo ich eigentlich denken würde, diese Fachschule für Gartenbau, die müsste man eigentlich irgendwie wieder gewinnen, dass man junge Leute hat. Die jungen Leute, die aufs Gymnasium gehen oder auf die Waldorfschule gehen, die übrigens auch dann woanders hingehen müssen, um Abitur zu machen, ne? Und die gehen zur Ausbildung weg. Und du weißt nicht, ob sie wiederkommen. Also das muss gemischt werden und da müssen junge Leute her. Quedlinburg hat viele alte Menschen. Das muss was für die jungen Leute da sein, was sie interessiert. Das wäre das Erste, was ich mache. Also eine ganz große Angst, dass einem was weggenommen wird, scheint da vorzuherrschen. Und auch ein bisschen, also was ich schon in Quedlinburg sehe, ist so eine, wir haben das immer schon so gemacht, nicht eine Tradition, also es gibt schon auch eine Tradition, aber eben ein bisschen so eine enge Vorstellung, wie man eben lebt und dass man nicht möchte, dass da jemand anders kommt und dass man sich auf was Neues einstellen muss. Aber damit meine ich jetzt eher so eingefleischte Quedlinburger, die sagen, jetzt haben wir sowieso immer weniger, also dieser Grundtenor, den ich vorher schon mal sagte, ja, die Stadt hat kein Geld. Also dieses Argument, es ist kein Geld da, es sind keine Arbeitsplätze da, es ist kein Geld da. Das heißt, wenn jemand anders kommt, ist die Gefahr groß, die nehmen das weg, was ja an sich schon vollkommen absurd ist, weil wenn nichts da ist, kann ja gar nichts weggenommen werden. Und dass man da mehr gewinnt, wenn man sich weiter aufmacht, braucht man ja nicht drüber zu reden.
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3: Das ist ein Zauberblatt. Und jeder, der das hat, ist unsichtbar für Zauberer.
0: Und dann gibt's dieses Gefühl, bedroht zu werden. Ich verstehe es nicht. Ich persönlich kann es nicht nachvollziehen, ne? Von so Institutionen wie der Reichenstraße, wo es eben eine queere Bewegung gibt, wo es Frauen gibt, die feiern, dass sie Frauen sind. Oder eben die Zora. Und was jetzt, das kann ich persönlich einfach nicht nachvollziehen. Und die werden angegriffen dafür, dass sie dafür offen sind. Natürlich so ein bisschen, ja, bei uns gab es immer nur zwei Geschlechter und das muss auch so bleiben.

0: Die AfD hat ja ziemlich klar gemacht, ja, sie sagt ja immer, sie möchte nicht in Spielpläne eingreifen. Es stimmt ja nicht, sie haben eine bestimmte Vorstellung davon, was Kultur ist. Wie sich das dann ändert, wenn die AfD an der Regierung ist, kann ich nur ahnen. Aber wenn ich mir vorstelle, dass ich Workshops mache mit Menschen, die von der AfD nicht nur nicht geduldet werden, sondern abgeschoben werden sollen oder gar nicht kommen sollen, dann weiß ich nicht genau, wie sich das darauf auswirkt. Kriege ich dadurch persönlich Schwierigkeiten? Werde ich angefeindet? Wird mein Theater beschädigt? Das kann ich ja jetzt noch nicht beurteilen. Und ich habe jetzt eben auch keinen Fördermittelantrag mehr geschrieben. Das heißt, ich kann jetzt nicht sagen, gibt es einen vorher, gibt es ein Nachher. Ich habe mich bei den Fördermittelanträgen nicht daran gehalten. Da gab es ja auch Vorgaben, was ist interessant. Es muss gesellschaftspolitisch relevant sein, es muss innovativ sein, es muss überregional von Interesse sein. Da kann man sich ja auch weiß Gott was vorstellen. Aber wenn ich mir denke, es soll jetzt deutsch sein, ja, da fällt mir natürlich dann nicht mehr so viel ein. Dass ich ohne Fördermittel existieren könnte, das brauche ich mir nicht einzubilden. Das funktioniert nicht. Ich gehe jetzt davon aus, das Publikum wird ja nicht ausgetauscht, aber ich lebe halt schon prekär. Das heißt, wenn ich mir jetzt die Fördermittel wegdenke, dann lebe ich eben noch prekärer. Damit wäre das Ende des Theaters ganz unpolitisch vorprogrammiert. Also das wäre jetzt ganz unspektakulär, wäre ich dann einfach weg. Und wenn ich dann keinen Lebensunterhalt mehr habe, dann würde ich mir natürlich nicht Sachsen-Anhalt aussuchen, sondern irgendwo, wo ich Leute kenne, die mich nehmen. Also ich glaube schon, dass von der Reichenstraße aus auch immer wieder Demonstrationen stattfinden oder zumindest Infotische. Also die sind schon sehr präsent auf dem Markt, immer wieder mit der Regenbogenfahne und immer wieder auch mit, wir brauchen Demokratie. Was ich nach wie vor für unabdingbar halte, dass sie sich, was soll ich jetzt sagen, aufmachen für andere Gruppierungen. Also das ist eben das Problem, das ist wieder dieses Blasenproblem. Also was könnte jetzt diese Blasen aufbrechen? Meiner Meinung nach bräuchte es zwischen allen Menschen, also zwischen all denen, die ich jetzt beschrieben habe, inklusive derjenigen, die eben unsicher sind, weil sie sagen, ja, sie wählen Protest, weil so wie das jetzt ist, geht's nicht weiter und sie überlegen, die AfD zu wählen, weil sie glauben, dass das eine Alternative ist. Auch mit denen müsste man ins Gespräch kommen. Ich habe keine Ahnung wie, aber diese Wände müssen aufgebrochen werden. Das heißt, man müsste diese Idee von Demokratie anders runterbrechen. Ich glaube nicht im Gespräch, sondern im irgendwas miteinander tun. Ja, vielleicht eben auch künstlerisch, wie auch immer das aussehen sollte. Da bin das jetzt aus dem Stand. Ja, habe ich jetzt keine Ahnung, aber irgendwas gemeinsam gestalten, um zu sagen, das ist jetzt möglich. Ne? Also wir sind da alle irgendwie gleich. Wir können da alle was machen. Wir können alle irgendein Zeichen hinhängen, dass wir da sind, dass wir Frieden wollen, dass wir miteinander, wir hier diese Stadt lebenswert finden und dass wir sagen, das wünschen wir uns. Wir wünschen uns, dass wir gemeinsam an einem Tisch sitzen können. Wir wünschen uns, dass wir gemeinsam den Park benutzen. Das wünschen wir uns. Und dass wir alle keine Angst haben müssen, im Dunkeln nach Hause zu gehen. Ne? Das ist das, was wir uns wünschen und das bedeutet. Und eigentlich möchte ich eben das Theater öffnen, sollten museale Räume entstehen, um Puppentheater noch erfahrbarer zu machen. Also anhand von Exponaten, die man in die Hand nehmen kann und Mini-Workshops einfach auszuprobieren, was steckt überhaupt hinter Puppentheater, was meint das? Ne? Also was, wenn ich jetzt was in die Hand nehme und bewege das, ne, dann bin ich eigentlich schon Puppenspieler. Also so niedrigschwellige Sachen. Aber das kann ich alleine, ich bin momentan ganz und gar alleine in dem Haus, ich kann es nicht stemmen gerade. Und ich habe da keine Idee. Ich weiß nicht, wie es weitergehen soll. Da muss jetzt, irgendwas muss passieren. Es müssen Leute reinkommen. Es muss kleiner werden. Also das, was ich machen möchte, soll mehr rausgehen. Und also einerseits raus, wie wir schon gesagt haben, auf die grüne Wiese in den öffentlichen Raum. Und andererseits eben die Leute, die reinkommen, die einfach was erleben können. Also nicht immer nur Stücke, sondern eben auch einfach mal probieren. Dazu brauche ich aber Mitmenschen.
1: Figurentheatermacherin Anja Herbener.

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2: Der besonderen Art, in dieser Woche reisen wir durch die Republik, sofern sie das Land Sachsen-Anhalt betrifft und noch Republik heißt. Zu Gast sind wir heute im beschaulichen Städtchen Halberstadt. Denn da gibt's eine ganze Menge Organisationen von unten. Heute sind wir im vielleicht bekanntesten Ort der Subkultur, nämlich in der Zora. Aber vorher laufen wir mal gemeinsam ein bisschen durch die Stadt.

0: großen Ordnung auch dieses ganze, wie nennt man das, die Events, die ist ein bisschen mehr geworden. Die Halberstädter nutzen das auch ganz doll. Ich genieße es doch schon, dass ein bisschen mehr da ist für die Bevölkerung, was vorher nicht war.
1: Das Einzige, was ich nicht so gut finde, sind die Mietpreise. Für uns Rentner nicht so gut. Ne? Die Mieten gehen immer höher, immer höher, immer höher.
0: Wir würden auch gerne umziehen, aber wenn wir dann so die Miete vergleichen, was wir jetzt haben, der Komfort ist im Prinzip der gleiche und dann eine neue Wohnung mieten für 200 bis 300 Euro mehr, nein.
1: Sie bauen viel aus, modernisieren viel, stimmt, ist auch alles gut und schön. Aber das muss man sich auch leisten können. Also das ist das, was mir nicht so gefällt, ne? Dass das immer höher wird. Also wir können uns keine neue Wohnung mehr leisten in dem Sinne.
0: Wir bleiben in der Wohnung seit fast 25 Jahren.
2: Also ich bin ja in Halberstadt geboren. Also das Lebensgefühl war zu DDR-Zeiten besser als heute. Ja, und es ist so viel mit, es passiert immer was, denn Tote und alles hier, das passt mir alles nicht, weil ich immer sage, man hat ja schon Angst rauszugehen. Also die haben ja schon auf unserem Weg, wo wir da vorne wohnen, schon geschossen und alles. Das kann doch nicht sein. Da hat man Angst, wenn ich schon mal 18 Uhr, wenn Winter ist, gehe ich nirgendwo hin, noch nicht mal hier rüber zur Apotheke oder sonst irgendwo hin, weil man Angst hat. Einfach Angst. Hier ist es nur Ärmel, Arme hoch und ich bin der Beste. Und ich kann nur. Und die anderen werden nichts mehr. Die rutschen alle durch. Ja. Und das gefällt mir überhaupt nicht. Ich habe ein schönes, gutes Arbeiten gehabt. Und meine Arbeit, aber unsere auch, die Kollegen, wir haben uns alle verstanden. Da gab es das nicht so mit Ellbogen, ich bin der Größe oder so. Das war alles nicht. Ja. Und dadurch, ja, so war Halberstadt. Ja, jetzt ist es, sieht es natürlich schöner aus. Aber zu DDR-Zeiten hatten wir ja nichts gehabt, was wir aufbauen können oder irgendwas. Gab ja nichts, ja. Es gab ja nur alles unter der Hand, wenn man was haben mit Beziehungen. Es sind die vielen Ausländer, die hier sind. Und können froh sein, dass sie hier leben, dass sie nicht im Krieg da sind. Aber ich weiß nicht, irgendwie sind die nicht, ich will keine Dankbarkeit, aber irgendwie mal auf einen zukommen oder so, in diese Richtung, wo man sagt, also, wir haben hier bei uns, wo ich wohne, das ist eine ganz liebe, ist eine Ukrainerin, die ist so lieb, die freut sich immer, wenn ich ihr was gebe und so. Und die Kleine, die geht ja in den Kindergarten und die lernt schon Deutsch. Und die kann schon gut Deutsch sprechen. Da habe ich gesagt, das gibt's gar nicht. Und da habe ich gesagt, so Mutti, nun reiß dich mal zusammen. Ja, ja. Ich kann auch, aber nicht so gut wie meine Tochter.
0: Montagsdemo, wo ich sage, das ist von jemand anders geführt als eigentlich von der eigentlichen Bevölkerung.
1: Ja, das stimmt.
0: Das mögen wir nicht.
1: Die gehen bei uns am Fenster vorbei, wissen Sie? Und dann frage ich mich immer. Die machen mehr, sind ganz wenig Leute, machen aber Krach für 1000. Ne? Weil
0: man sagt immer, ich muss dazu sagen, das wird vom Hintergrund geführt.
1: Ja, denke ich auch.
0: Das sind nicht die Leute, die wollen eigentlich was anderes, die das hier angefangen haben, aber sie werden anschließend jetzt von jemand anders geführt.
2: Wenn ich dran denke, mein Enkel geht zur Schule, der geht in der 6. Klasse, ja. Was denken Sie, was da für Mobbing ist unter den Schülern? Ganz schlimm. Das ist traurig. Mein Enkel ist so, der ist so ruhig und der hatte auch Angst, sich irgendwo gegen aufzunehmen oder irgendwas. Der sagt lieber gar nichts und geht nach Hause. Ja. Manchmal weint er auch, dann tut mir das so leid. Schule ist hier Horror, muss ich ganz ehrlich sagen. Nur Schlägerei, ich weiß gar nicht. Die Kinder, wenn eine Lehrerin da vorne ist, die akzeptieren sie gar nicht. Die machen nur Blödsinn, ja. Die kommt gar nicht, die hat schon einen Nervenzusammenbruch, ja, weil sie denkt, sie ist keine Lehrerin mehr, eine Ausgebildete, weil die akzeptieren die gar nicht. Ja, dann machen sie lieber Blödsinn, ja. Mangel an der Schule ist ganz schlimm. Es gibt auch Lehrer, die sind laufend krank. Mein Enkel hat Mathe. Er hat in der 5. Klasse Mathe gehabt. Da haben die ein halbes Jahr keine Mathe gehabt, weil sie keine Lehrerin gefunden haben oder Lehrer. Ist das nicht schlimm? Ist das nicht traurig? Und meine Tochter setzt sich zu Hause hin und bringt ihnen Englisch bei, weil sie Englisch hatte. Sie bringt Mathe bei, da ist eine Krone. Und lernt ihren Sohn, damit er schlauer wird. Ist das nicht schlimm? Muss auch einen ganzen Tag arbeiten. Und das ist das, wo ich sage, das ist, verstehe das nicht.
3: Und jetzt haben Sie ja Bildung schon angesprochen. Wie würden Sie denn sagen, so, also die Versorgungslage in Halberstadt, wie ist die? Also was Bildung angeht, was Gesundheit angeht?
2: Also ich kann mich nicht beklagen. Ich habe einen guten Hausarzt, denn wenn ich was habe, kann ich mit ihm reden, ein Gespräch führen und der versteht das auch alles. Und da sage ich, Ärzte, wo ich jetzt bin noch, da sage ich, super. Auch hier im Krankenhaus nicht, muss ich ganz ehrlich sagen. Also das ist katastrophal. Die akzeptieren die Patienten gar nicht, die machen, was sie wollen. Und wenn du mal ein Anliegen hast, dass du vielleicht ein bisschen ängstlich bist und so, gibt gar kein Gespräch. Ja, Ellbogen, sag ich mal, das Ellbogengesetz. Was anderes ist es hier nicht.
4: Krankenhauskatastrophe.
2: Ach, geil.
3: Ja, das wünscht man sich anders.
2: Ja, richtig, aber das ist traurig hier. Also Halberstadt, Krankenmehl, das kann man alles vergessen. Es gibt gute Ärzte, aber es sind auch Ärzte, die eben, ich habe immer das Gefühl, ja, du bist so ein Stück und dann wirst du untersucht. Na, wenn du nicht willst, dann geht's in.
3: Noch eine Frage vielleicht. Wenn Sie eine Sache verändern könnten in Halberstadt, was würden Sie verändern?
2: Ach, was soll ich verändern hier? An für sich die Leute verändern. Also früher war es nicht so. Wir haben uns alle verstanden, wir haben uns alle gekannt und wir haben immer erzählt, und hier hast du Angst, dass du denn irgendwer anderer dich anspricht. Oh, was will denn der schon wieder von mir, ja? Da ist ängstlich, ja. Ach, das kann man jetzt nicht so sagen, weil ich muss ehrlich sagen, ich habe ganz dolle Schwierigkeiten, weil mein Mann ist ganz dolle krank. Und da muss ich jetzt erstmal da rein das holen, ja.
3: Ja. Und Sie haben ja vorhin schon gesagt, also Halberstadt, mich würde interessieren, wie Halberstadt sich verändert hat.
0: Also, gesichtsmäßig super toll. Wenn man die Altstadt angeguckt hat, Sie vielleicht auch, kann sein, muss ich sagen, super. Ich kenne Sie von 78 her an. Ich bin kein direkter Halberstädter, aber jetzt ja schon. Also, mich haben früher die Löcher angeguckt, die alten Fachwerkhäuser. Es war gruselig. Das war 98, 99, muss ich sagen, in Zeitz, kennen Sie Zeitz unten? War das auch immer noch so. Da gab es auch noch viele große Löcher. Aber die sind ja mittlerweile fast alle verschwunden. Ja, wenn Sie jetzt Westendorf zum Beispiel, die Straße Westendorf wieder hier lang gehen, ist schon wieder ein Haus, was wieder endlich renoviert wird. Zum Glück.
5: Ja, also, aber die Gelder müssen ja auch erstmal da sein. Nein, aber es wird.
0: Das sind die Privatinvestoren, die wir hier in Halberstadt haben, die wirklich den Mut haben, endlich mal was zu unternehmen, die finanziell was auf die Beine zu stellen. Stadt und wie nennt sich das hier? Denkmalpflege tun auch was ein bisschen dafür, aber der größte Teil bleibt an den Privatinvestoren hängen. Und ich finde das toll.
3: Wenn Sie eine Sache verändern könnten in Halberstadt, was wäre das?
5: Ich sag mal, mehr Kneipen wieder, also normale Kneipen für. Nicht nur für ganz junge Leute, sondern auch für, was weiß ich, 40, 50,
0: 60.
5: Ne? Dass die sich auch mal wieder einen schönen Abend machen können. Davon haben wir hier fast gar nichts.
0: Oder
5: ne?
0: Ein vernünftiger Mittagstisch, das kriegt man hier gar nicht mehr so richtig. Das
5: sind zum größten Teil
0: vielleicht noch unsere Chinesen und Vietnamesen, die vielleicht noch mittags offen haben. Aber ansonsten gibt es hier, wie die Griechen, nur noch ab 17 Uhr oder...
5: Ja, und so ist halt, dass die Gaststätten und auch deutsche Gaststätten mal wieder mittags aufhaben.
0: Nicht?
5: Weil viele Leute wollen, wenn die jetzt im Urlaub sind oder so, mittags essen gehen. Und nicht erst 17 Uhr auch, natürlich.
0: Ja.
5: Aber das fehlt halt, ne, dass sich da wieder ein paar Gaststätten finden, die dann auch mal wieder mittags aufmachen. Ne?
3: Da frage ich mich auch, also was gibt's denn für Orte, wo man so zusammenkommen kann in Halberstadt?
0: Keine. Keine großen, nur für die Senioren, jetzt von den zwei großen Wohnungswirtschaften, die es hier gibt, gibt es dann diese extra Cafés und Gaststätten.
5: Ja, Seniorentreffs, aber jetzt so, dass man, wo wir jetzt besucht? Zum Beispiel hingehen könnten und abends mal uns einen schönen Abend machen können, ein Glas Wein oder mal ein Glas Bier trinken können. Gar nicht, außer eben in der Stadt, der Pub oder die Musikkneipe, Spooky ist ja immer noch, aber sonst...
0: Ist
5: groß,
0: nicht mehr, ist gar nicht mehr. Da. Ja? Die Jugend hängt ja auch teilweise auch hier abends nur rum.
5: Ja, in Parks oder hier.
0: Weiß ich nicht. Oder die gehen, da gibt es eine bestimmte Gaststätte um, wie heißt die Straße? Spiegelstraße. Déjà-vu. Aber das sollte man nicht jedem empfehlen.
5: Naja,
0: ist ein bisschen nicht ganz koscher.
5: Wir haben eben die Studentenkneipe noch, aber wie gesagt, ansonsten...
0: Die ist hier runterwärts.
5: Ja, das fehlt eben, wo wir jetzt
0: vielleicht
5: so...
0: schon mal gehört, die Studentenkneipe, wenn sie hier so Richtung Alter gehen.
3: Ja,
5: aber ansonsten für mittleres Alter, unser Alter,
0: nichts
5: kann man vergessen.
0: Wenn mal richtig Party ist, dann ist das hier in der Hochschule, wie gestern Nacht. Gut, bis um 3 war ein bisschen nervig, muss ich ganz ehrlich sagen. Aber bis um 3, aber man hat es wahrscheinlich sehr gut besucht und es wird nicht bis um 3 gehen. Wir sind Partygänger gewesen, vorgeglüht, wie es so schön heißt, kennen Sie vielleicht auch. Und dann bis morgens, wenn es hell wird und die Vögel wieder anfangen zu zwitschern, haben wir auch gemacht.
5: Ja. aber wir waren friedlich und nicht so wie heute, wenn man, ne? Nee. Man, ehrlich gesagt, wenn jetzt auch so von meinen Geschwistern, die sagen auch, man traut sich abends ja gar nicht mehr rauszugehen, zu feiern, weil man immer Angst hat, dass unterwegs was passiert, weil die Generation jetzt halt so ist. Die streiten sich, kommen gleich, bauschen sich gleich hoch. Muss nicht sein, haben wir
0: es
5: auch nicht gemacht.
0: Es wird nicht mehr diskutiert, die hauen gleich zu. Wir können in den Park reingucken,
4: nicht
0: es wird alle, gleich zugeschlagen.
4: Aber viele. Und das ist nicht schön.
0: Und die jungen Mädchen zum Beispiel, die sind da ohne Furcht und Tadel. Die hauen gleich zu, egal. Ja,
4: manche.
0: Und die Jungs stehen daneben und lassen sich verprügeln. Irgendwo. Ich denke, hallo?
5: Ja, also sowas fehlt in Halberstadt. Das, so Kneipen, wo...
0: Und?
5: Ab 40, wo man ab 40 aufwärts
0: und,
5: hingehen kann.
0: Und auch für die Jugend vielleicht sowas Bezahlbares, wo sie wirklich mal sagen können, wie, ich sag's mal lapidar, für einen kleinen Preis Tischtennis spielen können oder irgendeine Arbeitsgemeinschaft, sowas fehlt. Hatten wir alles, muss dazu sagen, aus DDR-Zeiten. Die waren alle untergebracht. Es gab keinen Stress.
5: Heute kann man auch Billard spielen oder so.
6: Es hat so ein bisschen Dorfgefühl manchmal.
7: Wie ist so das Lebensgefühl in Halberstadt? Es ist tatsächlich sehr entspannt. Schon manchmal so ein bisschen familiär, weil man immer Leute sieht, die man halt kennt. Das ist so der Klassiker, wenn man einfach durch die Stadt läuft, sieht man immer Leute, die man halt kennt. Und es ist alles sehr nah erreichbar. Also gerade wenn man halt so in der Innenstadt wohnt, ist eigentlich irgendwie alles relativ nah dran. Das heißt, man hat so einen relativ kleinen Lebenszyklus, sage ich jetzt, weil man muss keine großen Strecken hinterher hinlegen. Das ist schon ganz praktisch, ja.
6: Wie gesagt, ich komme aus der Großstadt. Ich kenne das komplette Gegenteil. Ziemlich angenehm, was Mieten angeht. Auch mit den Vermietungen hier habe ich bisher nicht viele Probleme gehabt.
7: Meine beste Freundin hat in der Zeit in Hamburg gewohnt. Die hat quasi das, wofür ich hier eine 43 Quadratmeter Zwei-Zimmer-Wohnung bekommen habe, hatte die dann 12 Quadratmeter WG-Zimmer gehabt in Hamburg. Für den gleichen Preis ist es halt natürlich schon ein massiver Unterschied. Das muss man wirklich sagen, ja.
6: Spontan fällt mir ein, vielleicht ein bisschen mehr Angebote für jüngere Leute, also gerade so in unserem Alter, so Anfang, Mitte 20, vielleicht auch noch Jugendliche, weil viel ist hier nicht. Also man hat Fußballverein 1-2 und sonst, naja, bespaßt man sich hier, so wie ich das mitkriege, größtenteils mit Alkohol und Drogen. Größtenteils gibt es so ein paar Parks, wo man theoretisch hin könnte. Gut, wir haben hier die Berge, die Spiegelsberge. Da weiß ich, ist relativ oft was los. Ist auch relativ schön dort, aber sonst gibt es halt nicht wirklich viel, glaube ich, außer halt den Bars, den 2-3, zu denen wir auch gehören. Und ja, meistens treffen sich Leute hier, so wie wir das mitkriegen.

0: Willkommen bei Radio Korax. Wir sind heute live aus Halberstadt. Sehr gut gemacht. Eigentlich reden wir heute nicht nur über Halberstadt, sondern auch über den Harz. Aber bevor wir mit unserem Stundenprogramm anfangen, wollen wir uns erklären, was wir überhaupt in Halberstadt heute machen.
1: Wir sitzen hier ganz schön im Hof der Zora, ein soziokulturelles Zentrum hier in Halberstadt. Vor uns tut sich der Garten auf mit schönen großen Lindenbäumen. Es riecht auch ganz intensiv nach Linde. Und wir haben auch ein kleines Publikum hier, die sich in Zora-Liegestühlen es bequem gemacht haben. Und mit uns auf der Bühne sitzen Ole und Robert. Robert ist der Leiter der Zora und macht hier auch Jugendarbeit. Und Ole ist Musiker, tritt heute hier noch auf und ist in Halberstadt aufgewachsen und bestimmt auch oft hier gewesen. Und wir sitzen heute in der Zora, weil wir uns dachten, es wäre gut, mal raus aus Halle zu kommen und zu gucken, was gibt's eigentlich für andere Projekte in Sachsen-Anhalt, die politische Arbeit machen, die kulturelle Orte schaffen. Dazu gehört auch noch, im September ist Landtagswahl und das hat uns beschäftigt bei Radio Korax und wir haben uns gefragt, wie sieht's im Rest von Sachsen-Anhalt aus, weil ich denke, es wird uns alle gleichermaßen betreffen. Wir sind in Halle oft, da kann man auch ganz gut unter sich leben, kriegt nicht so richtig mit, was außerhalb läuft und wir dachten, es wäre gut, wenn sich das ändert. Deswegen gibt es das Projekt Ein Platz der Republik. Wir machen Radio in verschiedenen Städten in Sachsen-Anhalt. Und einer der Orte, an denen wir mit dem Projekt gekommen sind und kommen wollten, ist Halberstadt. Und das war jetzt die lange Vorrede, aber vielleicht als Hintergrund, warum sind wir hier?
0: Wir haben heute Robert und Ole da und also ich glaube, ihr seid die bessere Person hier um den Tisch heute Abend, um uns zu sagen, wie ihr Halberstadt beschreiben könntet als geborene Halberstädtern.
2: Ich bin hier nicht geboren, ich bin in Magdeburg geboren.
0: Okay,
2: aber
0: stopp, Anneliese, sorry.
2: Es ist aber überhaupt nicht schlimm. Ich habe trotzdem als ich ein Baby war, sind meine Eltern dann hierher gezogen, einfach weil sie eine größere Wohnung bekommen haben, 1986. Ich bin dann hier aufgewachsen, wie das leider so typisch ist für junge Menschen und Jugendliche, dann nach meinem Schulabschluss, in dem Fall Abitur, dann hier weggegangen. Ich glaube, bei Ole war das auch so. Das ist so eine typische Biografie. Junge Menschen machen dann hier noch ihre Ausbildung, ihre Schule zu Ende und gehen dann in die nächstgrößere Großstadt. In meinem Fall war das Magdeburg. Da lebe ich auch seit 2005, also seit meinem Abi. Und bin dann jetzt aber quasi wieder zurückgekommen vor ein paar Jahren hier in die Zora, weil ich gefragt wurde, ob ich mir vorstellen könnte, hier als Geschäftsführer anzufangen. Ich war der Zora in meiner Jugend schon sehr, sehr verbunden, weil die Zora einfach schon in der Jugend, die geprägt war von ja Auseinandersetzung mit Neonazis, von Straßengewalt, von Überfällen, war die Zora immer schon einer der wichtigsten Orte und Anlaufpunkte für ja junge Menschen, die einfach nicht rechts sein wollten, die da nicht mitmachen wollten bei dieser Subkultur Neonazismus. Genau, seitdem bin ich wieder hier. Was gibt's über Halberstadt zu sagen? Halberstadt ist Kreishauptstadt hier im Harz, nennt sich selbst das Tor zum Harz. Was auch so ein bisschen mit der Stadtsilhouette zu tun hat, wenn man aus Richtung Magdeburg kommt, dann gibt's da so Punkte, da sieht man dann zwischen den Kirchtürmen von der Martinikirche oder vom Dom, sieht man dann den Brocken ganz hinten und sozusagen hier im Harzvorland gelegen. Halberstadt hatte mal direkt nach der Wende 50.000 EinwohnerInnen und ist aber von den gleichen demografischen Faktoren und Effekten betroffen wie eigentlich fast alle Regionen in Ostdeutschland. Viel Abwanderung von jungen Menschen, vor allem von jungen Frauen, von gut ausgebildeten Menschen. Und deswegen ist die Bevölkerung ja innerhalb der letzten Jahrzehnte geschrumpft auf knapp unter 40.000 EinwohnerInnen, die jetzt hier noch leben. Und die Zora befindet sich hier mitten in der Altstadt, im ehemaligen jüdischen Viertel, in einem mittelalterlichen Gebäude, in einem denkmalgeschützten Gebäude mit dicken mittelalterlichen Mauern, mit Fachwerk, mit einem riesengroßen Hof, einem großen Areal und ja, bildet hier natürlich auch einen ganz, ganz wichtigen Gegenpol zur doch immer ja, hegemonieller werdenden extremen Rechten, die sich dann auch ausdrückt in Wahlumfragen, mit denen wir gerade alle zu kämpfen haben, 40% AfD und so weiter.
0: Und also zu der Zora kommen wir gleich wieder zurück. Aber Ole, das Interessante ist, dass du nicht die gleiche Generation wie Robert bist. Du bist die Generation danach und es ist halt auch interessant für uns zu wissen, wie du das erlebt hast. Es ist ein klein bisschen anders für dich, ne?
3: Ich habe das Aufwachsen in Halberstadt sehr harmonisch erlebt tatsächlich und habe mich immer sehr wohl gefühlt. Ich hatte eine ziemliche Bilderbuchkindheit, weil ich auch nochmal so ein bisschen in der Vorstadt gelebt habe, also so in der Halberstädter Siedlung, also der Sackstädter Siedlung. Das ist so ein bisschen abgespalten, hat fast so was Dörfliches und bin dann halt auch auf einem Gymnasium gewesen, ne, und irgendwie in so einer sehr, weiß ich nicht, so einer Bildungsbürgerwelt vielleicht, die es dann ja auch gibt. Also es ist ja nicht so, dass jetzt hier nur Faschos und ein paar Linke leben, sondern eben das ist schon eine breite Gesellschaft aus ganz verschiedenen Klientels. Es gab für mich tatsächlich mit Rechten das erste Mal einen Kontaktpunkt, als dann irgendwie so diese Dresden-Demos waren, so von dieser Deutscher Befreiungstag, wo dieses Dresden zerbombt wurde. Ne? Da gab es irgendwie so alle Jahre wieder, 13. Februar, genau. Da machen die alle Jahre wieder mal in Halberstadt auch eine große Demo zu. Und das war mein erster Berührungspunkt mit Neonazis. Und damals weiß ich aber noch, dass wir da mehr waren auf diesen Demos. Also es waren enorm viele Nazis, die dann auch hergependelt sind. Ne? So aus ganz Deutschland treffen die sich dann hier. Und ich weiß aber, dass wir da echt, das war ein riesen buntes Bündnis. Und das ist eigentlich meine Erinnerung an Halberstadt, dass das eine sehr funktionierende Zivilgesellschaft war, so wie auch meine Schule, das Martineum, damals, heute, glaube ich, Gymnasium Halberstadt heißen sie, glaube ich. Ich hatte eine sehr schöne Erfahrung damit. Und die Zora war dann für mich dann nochmal dazu ein Anlaufpunkt in meiner dann irgendwie anfangenden Politisierung.
1: Jetzt habt ihr gerade erzählt über das Aufwachsen in Halberstadt. Wie nehmt ihr Halberstadt heute wahr? Also hat sich das verändert zu der Welt, mit der du jetzt aufgewachsen bist, oder zum Beispiel, du bist ja auch weggezogen und oder lebst gerade woanders. Genau. Wie nimmst du Halberstadt jetzt so aus, also von außen wahr?
3: Also ich bin ja jetzt in den Westen gezogen, als Ösi. Das ist ja sowieso schon so eine Sache, dass es ein anderes Gefühl ist auf einmal. Ja, habe tatsächlich, das will ich vielleicht noch kurz sagen, das erste Mal gemerkt, dass ich Ossi bin, als ich im Westen war. Und vorher war das für mich nie ein Thema. Ich dachte mir immer so, ja, ich bin halt Ole, geboren in Deutschland. Für mich war ja Wende ganz weit weg. So, ich bin 99er. Und dann irgendwie ging das auf einmal los, dass mir das erste Mal klar wurde, für Menschen ist das noch ein Thema. Ne? Und ich glaube, ich hatte, nachdem ich weggezogen bin, schon eine lange Zeit, wo ich das hier total kacke fand. Also wo ich auch wirklich gemerkt habe, ich möchte hier nicht sein. Ich möchte in diesen Blöcken nicht mehr sein, die es ja hier noch aus der Sowjetzeit gibt. Ich möchte nicht mehr an Orten sein, wo irgendwie 1161 an die Wand gesprüht wird und das keiner wegmacht oder Zecken jagen oder sowas. Das sind jetzt erst in den letzten Jahren, ehrlicherweise, in den letzten 1-2 Jahren ist es, glaube ich, so viel geworden mit diesen Graffitis. Aber habe gemerkt, dass da schon so eine Abspaltung war, ne? Aus der Provinz auch raus. Ich wollte irgendwie in die große, größere Stadt, wollte irgendwie studieren und irgendwie zu diesen, ja, in dieses Klientel auch rein und habe dann, glaube ich, jetzt erst wieder so meinen Frieden geschlossen. Und immer wenn ich jetzt bei meinen Eltern bin, merke ich wieder, wie schön ich das eigentlich hier auch finde und wie gut es tut, mal aus diesem ganzen Trubel rauszukommen und in diese doch schöne Stadt zu kommen. Als ich meiner Freundin diese Stadt gezeigt habe, hat sie gesagt, du hast ja immer gesagt, das ist so hässlich hier. Das stimmt doch gar nicht. Das ist gar nicht alles grau. Das ist doch total schön. Spiegels Berge, ganz schöne Parks. So, ne? Also es hat alles seine Ecken hier und die Zora ist eine davon.
0: Und bei dir, Robert?
2: Ja, ich würde da auch nochmal anknüpfen, so an das Gefühl von damals hier weggezogen zu sein in den 2000ern. Jetzt sagt man ja Baseballschlägerjahre, so als Begriff für diese eskalierende rechte Gewalt. Und für mich, und ich habe das erst sehr viel später reflektiert, haben diese ganzen Überfälle, denen wir unterworfen waren, also Menschen in der Zora oder auch wir SchülerInnen, die einfach vor der Keko, also vor dem Käthe-Kollwitz-Gymnasium saßen, um da zu chillen und dann überfallen worden sind, regelrechte Traumatisierungserfahrungen ausgelöst, so dass es sich zum Teil immer noch sehr, sehr unwohl anfühlt, durch bestimmte, also im Dunkeln durch bestimmte Ecken zu laufen. Und das hat alles damit zu tun, was damals passiert ist. Jetzt ist es natürlich eine andere Zeit, die davon geprägt ist, dass die Straßengewalt zwar nicht mehr so offensichtlich ist. Es ist nicht mehr so, dass auf jedem Platz irgendwie eine Faschogruppe rumhängt und dich jederzeit zusammenschlagen könnte. Dafür haben wir aber halt eine starke faschistische Partei, die in Umfragen bei 40% liegt und möglicherweise die Macht eine Alleinregierung übernehmen könnte. Dazu fehlt ja nicht mehr viel, dazu fehlen nicht viele Parlamentssitze bei der aktuellen Umfragesituation. Und dennoch muss ich sagen, fühlt sich das eigentlich gut an, hier zu sein. Also nicht nur wegen der Zora, die ich absolut liebe, als einen der besten Orte, den es gibt, für mich einer der wichtigsten Orte auf dieser Welt, einer der schönsten, besten Orte, was einfach daran liegt, dass hier sich so viele tolle Menschen engagieren, diesen Ort überhaupt zu erhalten und lebenswert zu erhalten und auch als Safe Space sozusagen durchhalten zu lassen in dieser Zeit, sondern das hat auch zu tun mit so einer Stimmung hier in dieser kleinen Stadt, dass hier einfach sehr viele Dinge sehr einfach möglich sind. Also hier gibt es so eine Kultur zum Beispiel in der Verwaltung oder innerhalb von Netzwerken, dass man hier relativ schnell Dinge umsetzen kann, weil halt so wenig los ist. Also wenn wir irgendwelche Ideen haben, auf die Stadtverwaltung zugehen, dann wird uns das in aller Regel ermöglicht. Und das Zusammenarbeiten mit anderen Netzwerkpartnern ist hier einfach total einfach, wenn man sich schon von früher kennt. Es ist klein, es ist überschaubar. Alle kennen sich irgendwie und das ist ein ganz, ganz anderes politisches und soziales Arbeiten als beispielsweise in Magdeburg. Und da war ich auch schon lange aktiv in anderen Zusammenhängen. Und mir gefällt es hier sozusagen auch wesentlich besser. Und ich finde es auch tatsächlich, wenn wir blicken auf die Gesamtaufgabe, den Faschismus zurückzudrängen und aufzuhalten, also jetzt erstmal bei der Landtagswahl zu stoppen und dann sein Zulaufpotenzial abzugraben, finde ich es absolut entscheidend, in solchen Regionen wie dem Harz und in solchen Mittelstädten wie Halberstadt das Ruder rumzureißen und die Gesellschaft oder Demokratie zu verteidigen in diesen Orten. Oder es sagen ForscherInnen, dass genau dort die Wahlen gewonnen oder verloren werden. Genau hier müssen wir am vehementesten gegenhalten gegen die AfD. Und die Zora ist da ein ganz wichtiger Baustein. Und deswegen macht das ja eigentlich sehr, sehr viel Spaß zu arbeiten.
1: Das kann ich mir gut vorstellen. Also als ich gestern hier reingelaufen bin, war ich ganz begeistert von diesem Ort hier und auch von den Leuten, die ich hier getroffen habe. Und auch die letzten zwei Tage hatte ich das Gefühl, dass ich einer großen Offenheit begegnet bin bei den Leuten, mit denen wir gesprochen haben.
0: Also du hast gerade über die Arbeit hier mit den Leuten vor Ort und die Institutionen vor Ort, aber wie habt ihr den Eindruck hier bei der Zora oder auch wenn man mit anderen Akteurinnen redet, dass eure Arbeit außerhalb von unser Kreis verstanden ist oder wahrgenommen ist, weil du immer noch in Magdeburg bist und da tätig bist. Und wie hast du den Eindruck, dass es ankommt, was du machst hier?
2: Was wir machen, das ist ja sozusagen hier immer die Leistung von ganz, ganz vielen Menschen, die sich engagieren. Wir haben wirklich viele im Ehrenamt, die ganz, ganz viele wichtige Sachen machen. Also im Moment bekommt die Zora, glaube ich, relativ viel Aufmerksamkeit, was einfach mit der Landtagswahl zu tun hat. Jetzt ist Sachsen-Anhalt entdeckt worden, mal wieder von der bundesweiten Öffentlichkeit als schockierendes Bundesland, in dem sich düstere Sachen abspielen oder passieren könnten, was ja leider stimmt. Und deswegen bekommen jetzt auch endlich natürlich zivilgesellschaftliche Akteure und die Zora zählt da seit vielen Jahrzehnten dazu, die Aufmerksamkeit, die sie schon lange eingefordert haben. Gestern ist zum Beispiel die fünfte Folge vom sehr, sehr empfehlenswerten, tollen Podcast Kipppunkt Ost veröffentlicht worden, von Heike Kleffner unter anderem. Und da haben sie die Zora, also haben wir auch ein kurzes Interview geführt und haben sie die Zora so ganz nett anmoderiert als eines der ältesten soziokulturellen Zentren in Ostdeutschland. Und das hat man hier immer manchmal gar nicht mehr so auf dem Schirm, wenn man hier einfach im Alltag ist und arbeitet. Aber das stimmt ja. Also die Zora gibt es seit 1990 und sie hat immer durchgehalten. Sie hat fast jedes Jahr um ihre Existenz gekämpft. Es ging immer darum, genug Geld ranzuschaffen, um hier zu überleben, um die hohen Betriebskosten zu zahlen. Wir haben hier laufende Kosten, die sind wirklich utopisch und es ist natürlich alles nicht ausfinanziert. Die Förderung vom Landkreis reicht bei weitem nicht aus und so weiter. Also ich glaube, dass die Aufmerksamkeit von außerhalb gerade sehr, sehr groß ist. Wir kriegen sehr viel Unterstützung von Organisationen wie Campact oder Polylux oder Amadeo Antonio Stiftung. Zum Teil melden sich internationale Presseteams, weil sie von der Zora gehört haben. Das ist alles schön, das ist alles toll. Aber im Kontrast dazu könnte es, glaube ich, in Halberstadt selbst noch ein bisschen besser aussehen. Also wenn wir beispielsweise mal wieder zu tun haben mit Attacken von Rechtsextremen, mit Schmierereien, Hakenkreuzschmierereien an unseren Mauern oder so, dann würden wir uns schon mal häufiger wünschen, dass sich die Stadtverwaltung dann auch mal proaktiv selbst meldet und ihre Solidarität bekundet oder das auch untersetzt durch irgendwelche konkrete Hilfsangebote. Mhm. Und aus der Bevölkerung, also zur Frage, wie das hier wahrgenommen wird, das ist hier wirklich im Alltag oder so im Tagesbetrieb so ein Ein- und Ausgehen. Wir haben unsere zahlreichen Wochenangebote, die halt jede Woche stattfinden für verschiedenste Zielgruppen, für Jugendliche, für Geflüchtete und MigrantInnen. Wir haben unsere Werkstätten und die werden halt von bestimmten Menschen genutzt. Dann kommen einfach täglich völlig spontan Leute vorbei und haben irgendein Anliegen und wir versuchen zu helfen. Und ich glaube, die Zora ist halt vor allem deswegen stark, weil sie im Gegensatz zu anderen, also die Zora ist, brauchen wir uns ja nichts vormachen, natürlich ein linkes Zentrum, ist klar, oder ein Zentrum mit linken Werten und Idealen. Das können wir auch offensiv so vertreten. Aber im Gegensatz zu anderen linken Zentren ist die Zora eben nicht so ein, in Anführungszeichen, Zähneschuppen. Ich meine das auch gar nicht despektierlich, sondern sie ist sehr offen. Also wir haben hier keine Geschlossenheit, sondern man kann immer kommen. Alle Angebote sind offen und deswegen gibt es auch viel Begegnungen auch mit Menschen, die eben auch nicht links sind, auch niemals sein werden, aber trotzdem der Zora einiges Positives, Gutes abgewinnen können, weil sie merken, es hat einen Gebrauchswert für sie, zum Beispiel indem sie die Fahrradwerkstatt nutzen können, ein Fahrrad gegen Spende bekommen oder indem sie eine Beratung bekommen, Alltagshilfe bei sozialen Schieflagen oder sowas oder indem sie einfach günstig, viel günstiger als anderswo Bier trinken können an der Bar. Ja, bei uns kann man Sterne für 2 Euro trinken. Das ist natürlich anderswo nicht so einfach möglich.
0: Es gibt mittlerweile im Harz also nicht mehr.
2: Ganz, ganz viel, was die Zora leistet für verschiedenste Menschen, auch vor allem für arme Menschen, die eben nicht so viel Kohle haben, was total wichtig ist für ganz viele. Und ich glaube, das ist was sehr Besonderes, das verteidigt werden sollte.
1: Mich würde interessieren, Ole, nochmal die Außenperspektive. Göttingen ist ja nicht so weit weg eigentlich von Halberstadt. Hast du das Gefühl, dass in Göttingen, also die Zora zum Beispiel, wahrgenommen wird oder dass es überhaupt sowas wie die Zora gibt?
3: Ich weiß nicht, wir haben ja 2 Göttinger da. Glaubt ihr, es gibt, hättet ihr das gedacht von so einem Ort hier, dass es sowas gibt?
1: Publikumsfrage, hier wird der Kopf geschüttelt.
3: Ich glaube, das ist schon generell Osten, wird der oft einfach so gesehen, ne, so, okay, da kommst du her, okay. Ne, und dann kriegst du erstmal so einen Blick und daher wirklich. Ja, so, und dann, kein Hitlergruß im Anmarsch, alles gut, so. Ich bin auch kein Verschwörungstheoretiker. Das ist dann immer so ein bisschen das Klischee, aber ich finde gerade so in Göttingen, in so Grenzregionen ist das nochmal ein bisschen entspannter. Ne? Wenn ich glaube, wenn du jetzt tiefer gehst in den Westen, dann ist das vielleicht nochmal mehr Thema.
1: Wir könnten noch ein bisschen weiter über die Zora reden und über die Geschichte.
0: Ja, wie Zora. Das auch gekommen ist, dass die Zora überhaupt existiert.
1: 35 Jahre wird nächste Woche gefeiert.
0: Ja, fast 10 Jahre mehr als Radio Korax. Wer hätte das geglaubt?
1: Ich nicht.
2: Genau, also erstmal kurzer Werbeblock nehme ich den Ball gerne auf. Nächste Woche feiern wir ein mehrtägiges 35 Jahre Jubiläumsfestival. Eigentlich geht's schon los am Mittwoch mit einer Lesung, Tanz auf dem Vulkan. Da geht's um widerständige Punk-Subkultur von Frauen in der DDR. Dann am Donnerstag eröffnen wir feierlich eine komplett neue Fotoausstellung über 35 Jahre Zora. Bin selbst sehr gespannt, was da für Fotos zu sehen sein werden. Habe es selbst noch nicht gesehen. Freitag gibt es dann eine Podiumsdiskussion mit Leuten auch aus der Besetzungszeit. Also das ist schon mal so ein erster Fakt, der sehr wichtig ist. Die Zora ist aus einer Besetzung hervorgegangen. Ja, mit Leuten aus allen Generationen, die sozusagen einen Überblick bieten können, was hat sich hier eigentlich abgespielt. Es geht dann auch um die Frage, warum sind solche Orte wie die Zora so wichtig und gelten auch als demokratische Kerne. Und dann gibt's abends schon mal das Auftaktkonzert mit einer Band aus Argentinien und mit einer Schülerband. Und am Samstag gibt's dann 5 Konzerte, unter anderem mit Rantanplan. Und Sonntag gibt's dann Chill-Out, Techno. Und es gibt ganz neuen Zora-Merch, der gerade auch erst
0: gedruckt wurde,
2: genau.
1: Ich habe schon heute beim Drucken kurz in die Werkstatt geschaut, es sah richtig gut aus.
0: Ja, und es gibt auch mehrere Möglichkeiten, also Leute, kommt nächste Woche und kauft euch T-Shirts und alles Mögliche.
2: Genau.
0: Der Merch ist mega.
2: Ja, wir haben eine eigene Siebdruckwerkstatt, ja, auch nochmal so eine ganz, ganz wichtige Institution fast schon. Und zur Geschichte, also wie gesagt, die Zora ist aus einer Besetzung hervorgegangen, 1990 von Jugendlichen besetzt worden. Hier in den Wirren der Nachwendezeit. Letztens habe ich auch gerade erst erfahren, dass diese Besetzung eigentlich auch nur einen Tag gedauert haben soll. Und dann danach gab es sofort eine Einigung mit der Stadt, dass das Zentrum hier bespielt werden darf und soll. Dann ist der Verein daraus entstanden, 1991 offiziell gegründet worden. Deswegen haben wir ja 35-jähriges Jubiläum jetzt erst 2026. Dann ist sozusagen der Verein immer noch der gleiche, der damals 1991 gegründet worden ist und das Haus betreibt als Träger. Wir machen hier offene Kinder- und Jugendarbeit. Wir sind anerkannte Einrichtung, auch in der Jugendhilfeplanung, also Teil der Jugendhilfeplanung des Landkreises Harz als Jugendzentrum und werden dementsprechend auch über die Jugendförderrichtlinie gefördert. Das ist einer der Zwecke und der andere Zweck ist als soziokulturelles Zentrum und ja, das vielleicht zur Geschichte und zur Geschichte des Hauses. Das, was mir bekannt ist oder das, was wir wissen, ist, dass das Haus aus dem 17. Jahrhundert stammt. Ein ehemaliges Wirtschaftsgebäude des ehemaligen Johannesklosters ist. Mit ja zum Teil hier noch historischen Mauern. Ja, das Gebäude steht unter Denkmalschutz. Das heißt, wir müssen auch ein bisschen auf einige Sachen achten. Trotzdem sind die ganzen Sachen, die die Zora auszeichnen, zum Beispiel unser super tolles Konzertgewölbe, die sind dann hier damals in der Anfangszeit freigeräumt worden von denen, die sich hier angefangen haben zu engagieren. Also das, so habe ich mir das erzählen lassen. Ich war selbst natürlich nicht dabei. Doch, ich war dabei. Als Vierjähriger hat mir meine Mutter letztens erzählt, waren wir hier schon, als das hier angefangen hat mit der Besetzung, mit meinem kleinen Bruder zusammen, sind wir hier schon 1990 oder so rumgelaufen, als das hier angefangen hat, bespielt zu werden. Ja, und das ist halt so unfassbar bedeutungsvoll, dass so viele Generationen von Menschen, die sich hier in den letzten Jahrzehnten engagiert haben, mit dazu beigetragen haben, dass es immer noch gibt. Und man kann die alle gar nicht aufzählen, so viele sind das. Und man kann auch ja, nicht in Worte fassen, wie wichtig diese Arbeit war, dass das überhaupt noch gibt. Weil die Bedingungen, diese Arbeit zu leisten, waren immer schon beschissen hart. Mit diesem ausgewachsenen Neonazismus, mit brutalen Angriffen auf Veranstaltungsgäste, auf MusikerInnen und so weiter. Heute wird nichts passieren. Es ist alles safe, aber...
3: Ist gut. Bin Fan.
2: Genau, aber genau, das vielleicht noch das nochmal... Als Appell.
1: Also du hast schon gesagt, Leute haben sich engagiert. Das heißt, hier ist auch viel ehrenamtliches Engagement wahrscheinlich passiert. Also wenn man jetzt hier ist, kann man sehen, dass das ein Gebäude aus dem 17. Jahrhundert ist, aber alles ist sehr gut in Schuss. Es ist innen und außen modernisiert und nirgends bröckelt der Putz. Was spielt Ehrenamt für eine Rolle? Und was hat das vielleicht auch für eine Wirkung in die Stadt raus und aus der Stadt hier rein?
2: Ja, das Ehrenamt spielt eine absolut tragende Rolle. Ich weiß natürlich nicht, weil ich jetzt erst seit 23 hier als Mitarbeiter mit dabei bin, wie es über all die Jahre war, da können andere viel mehr zu erzählen. Aber ich glaube, das Ehrenamt hat die Arbeit der Zora immer maßgeblich getragen. Also jetzt mal, um das mal so ein bisschen plastisch zu schildern, wie das hier zum Teil dann abläuft. Wir haben zum Beispiel letztens Besuch bekommen von einem älteren Pärchen, die Zora kennenlernen wollten, sich das mal angucken wollten, das Gelände sofort auch schön fanden und direkt vorgeschlagen haben, hey, wir wollen uns engagieren. Dann haben wir überlegt, was können die machen? Und dann haben sie sich dafür begeistern können, hier Gartenarbeit zu machen, weil sie sowieso gerne Gartenarbeit machen. Und jetzt machen sie hier auf eigenen Antrieb unseren Garten schön, den man jetzt hier sehen kann da hinten, und pflanzen Bepflanzungen an, Blumen an und so weiter. Und dann natürlich unsere ehrenamtlichen Vereinsmitglieder. Wir haben aktuell 17 Vereinsmitglieder, die sich in verschiedenster Art und Weise engagieren. Die meisten haben quasi ihre angestammten Bereiche und kümmern sich um die Bar, kümmern sich um Catering, Essen zubereiten, um Technik und so weiter. Und Karaoke haben eigene Veranstaltungsbereiche, sodass das hier eigentlich sehr eingespielt ist und gleichzeitig es immer noch genug Raum gibt für Neues und man eigentlich auch immer sicher sein kann, dass hier auch spontan Probleme gelöst werden können. Wenn wir beispielsweise bei größeren Veranstaltungen werden einfach noch mehr Leute gebraucht, dann fragen wir in unserem doch recht großen Umfeld nach und es findet sich irgendwie immer eine Lösung. Vieles ist vielleicht auch so ein bisschen chaotisch, aber das macht auch die Zora irgendwie aus, weil doch am Ende alles immer funktioniert. Und das ist eine absolut tolle Teamleistung, tolles Arbeiten, was nur möglich ist aufgrund dieses engagierten Ehrenamts. Genau. Und passiert auch sehr, sehr oft, das möchte ich auch nochmal hervorheben, weil das ja auch eine wichtige Perspektive ist. Wir haben hier in Halberstadt die ZAST, also die Landeserstaufnahmeeinrichtung für asylsuchende Menschen in Sachsen-Anhalt, auch seit 1990. Und diese Zusammenarbeit mit den SozialarbeiterInnen aus der ZAST war immer sehr, sehr eng. Die Zora war schon immer ein wichtiger Ort. Und es sind halt auch wirklich viele Geflüchtete, die dann einfach vorbeikommen und mithelfen. Heute waren auch welche da, gestern auch, die einfach dann mitmachen.
0: Und das ist eigentlich halt so richtig cool, weil es gibt in Halberstadt und im Kreis Harz komischerweise nicht nur Leute, die da geboren sind, sondern auch Leute, die dazukommen.
1: Darüber wollten wir auch sprechen. Wir waren gestern schon hier und haben im Begegnungscafé von Rosa mit Leuten geredet und da wurde sehr häufig gesagt, dass die Zora für sie eigentlich so der Ort ist, an den sie kommen können in Halberstadt und an dem sie sich wohlfühlen. Wir haben dann auch gefragt, was für Menschen ihnen in Deutschland begegnet sind, die für sie wichtig waren oder die sie so als, wir haben so nach Local Heroes gefragt. Und da kam eine Antwort, die mich bewegt hat, weil einer von unseren Gesprächspartnern meinte, ja, es sei einfach sehr schwer, überhaupt jemand kennenzulernen.
4: Allemagne à Albertstadt depuis 4 mois. Mais je ne pense pas avoir connu une belle personne parce qu'il est vraiment très difficile d'être en contact ici avec les gens. C'est pourquoi souvent je dis qu'il faut souvent faire des rencontres pour toutes les générations. tout âge confondu. Comme ça, vous savez, il y a des gens qui peuvent vivre seuls, mais il y a des gens qui ne peuvent jamais vivre seuls. Il y a des gens qui ont toujours besoin de quelqu'un à côté d'eux. Et tout ça, et souvent, c'est difficile d'avoir une personne à côté, près de toi. Il y a des gens qui peuvent surmonter cette épreuve, et il y a des gens qui ne pourront jamais surmonter cette épreuve. Mais c'est très, très difficile d'être en contact ici avec quelqu'un.
0: Also, was er sagt, ist, dass es hier, er ist seit 4 Monaten in Halberstadt, dass es hier sehr schwierig ist, in Kontakt mit Einheimischen zu kommen. Und dass auf diesem Weg, dass er genommen hat, es gibt Leute, die kein Problem haben, immer allein zu sein. Und es gibt halt Leute, die aber gerne mit anderen Leuten in Kontakt kommen. Und das ist hier im Harz unheimlich schwierig für ihn gewesen. Und jemanden zu nennen, der aus hier ist oder hier lebt und mit dem er so eine positive, langfristige Begegnung hatte. Das kann ich leider nur bestätigen. Also ich habe mit anderen Leuten, die auch in der Zora tätig sind, darüber gesprochen, die aber nicht Ausländer sind wie ich, sondern aus Sachsen-Anhalt kommen, aber aus der Großstadt. Und die haben mir mal gesagt, es hat 7 Jahre gedauert, bis wir uns in Halberstadt oder im Harz wohlfühlen. Die Zora-Leute, die da sind, nicken und wissen ganz genau, wovon ich rede. Aber es hat nicht so lange gedauert bei mir, muss man auch sagen. Also ich habe keine deutsche Staatsbürgerschaft. Also deshalb bin ich erstmal die richtige Einwanderin, hat man mir beim Bürgeramt gesagt. Kann ich jetzt sagen, das ist 6 Jahre her. Und es ist tatsächlich nicht einfach. Also ich wusste es, dass Deutschland nicht einfach war. Ich bin halb Deutsche, meine Familie kommt aus dem Westen. Die haben auch geguckt, als ich gesagt habe, so, ich habe einen Job gefunden in Halberstadt, in Sachsen-Anhalt, und ich gehe dahin. Und da waren sie so, bist du sicher? Willst du wirklich dahin ziehen? Und ich war so, ja, immerhin ist es nicht Thüringen. Aber ich kannte Sachsen-Anhalt und ich war schon in Halberstadt und ich hatte immer super gute Begegnung mit den Leuten. Ich wurde immer sehr gut empfangen und habe gedacht, na ja, warum nicht? Und dann habe ich den Job gefunden und es gab einfach keine andere. Ich musste auch essen. Ich bin auch sehr froh, wo ich angekommen bin. Ich sag's auch nur laut, weil meine Chefin da sitzt. Aber nee, das ist nicht wahr. Die weiß es auch, ja. Es hat eine Weile gedauert. Ich glaube, das erste Mal, dass ich eingeladen wurde, um bei einem Umzug zu helfen. Und wir wissen ja ganz genau, was es heißt. Ja? Wenn man bei einem Umzug eingeladen ist. Das war letztes Jahr im Februar. Und ich bin im September 2020 angekommen. Also es hat 4,5 Jahre gedauert, bis ich irgendwo helfen durfte.
3: Ich würde dich immer wieder einladen. Also du kannst einfach rumkommen. Ich ziehe demnächst um.
0: Ich komme nicht.
3: Also
0: ich mache den Weg Göttingen nicht und Kassel nicht. Es tut mir leid.
3: Was ist das für ein Maß, dass man umziehen muss? Also
2: ist das so der Ritterschlag?
3: Ja, genau.
2: Ritterinnenschlag?
0: Okay, hör auf, Jungs. Und dann ging's halt aufwärts mit der Umzugsanfrage. Aber es dauert und es ist halt. Aber die Leute gucken immer so, und als ich bei Korax angekommen bin, weil wir halt jetzt live bei Korax sind, als ich bei Korax angekommen bin, haben die Leute, du wohnst in Halberstadt? Echt jetzt? Willst du nicht nach Halle ziehen? Es wäre einfacher. Also Valentin guckt mich an, weil er genauso diese Frage halt irgendwann mal gestellt hat.
1: Sicher?
0: Es war ironisch nicht. Gemeint,
1: aber da war ich noch nicht in Halberstadt gewesen.
0: Ja, jetzt, genau. Nee, das war vorher.
1: Jetzt bin ich schockverliebt.
0: Ja, genau. Voll. Wir haben die ganze Zeit gehört, boah, ist schön hier. Die Leute sind nett. Ja, Valentin. Ich bin auch in der Zora angekommen, ziemlich schnell, und wohnte halt im Westendorf, also in der Straße daneben, und hab Musik gehört. Und die Tür war offen. Und ich bin reingekommen. Und was auch Robert gesagt hat, jeder ist willkommen. Jeder ist willkommen, muss man aber auch zeigen, dass man guter Mensch ist. Finde ich auch wichtig. Und jeder kann ein guter Mensch sein, wenn er oder sie will. Aber ich kann mir auch kaum vorstellen, jetzt wegzugehen, ehrlich gesagt. Also nach 6 Jahren, viele Leute haben mich auch gefragt, was machst du, wenn die Landtagswahl kippen? Also ich glaube, wir haben alle in die Interviews, die wir die letzten 2 Tage geführt haben, weil wir alle denselben Klang haben hier. Das heißt nicht, dass wir, das ist nicht das Ende in September 2026. Wir sind einfach noch da und wir machen halt weiter. Und ich glaube, wir brauchen halt die Leute, die hier aufgewachsen sind und die Ort kennen. Aber ich glaube, wir brauchen auch Leute wie ich, die dazugekommen sind und aus der Großstadt kommen oder aus dem Ausland kommen und hier wohnen und sagen, es ist mein Zuhause. Und es nervt mich auch langsam, wenn man sagt, hey, fährst du zurück nach Hause in den Sommerferien? Nein, ich fahre nach Frankreich in den Sommerferien und dann komme ich zurück nach Hause. Das ist auch mein Zuhause und ich darf auch entscheiden, was hier passiert und was hier gemacht wird. Auch wenn ich keine deutsche Staatsbürgerschaft habe. Komm bei Demos. Ich bin auch dabei.
3: Ich finde, was auch noch mega wichtig ist, dass wir halt einfach auch, also wir schimpfen ja immer darüber, was gerade alles so ist. Und ich will irgendwie mehr positive Erzählungen. Ich will so, was wollen wir? Und ich glaube, das ist so, weißt du, bei all dem Leid, was wir da alle irgendwie auch haben, du sagtest so, ja, diese fehlenden Angebote ja in Halberstadt, die hier irgendwie dir aufgefallen sind, dass man hier nicht ankommen kann, auch für den Menschen, den wir da gerade gehört haben und so weiter. Und ich denke mir so, wir sind halt die, die das machen müssen. So, weil, also ich meine, ich bin jetzt in Kassel oder Göttingen, ne, so, das ist natürlich nochmal was anderes, aber wenn man dann hier ist und es das nicht gibt, dann was soll passieren? So, es wird das nicht vom Himmel fallen, so, ne? Wir müssen das irgendwie machen. Und ihr seid da schon ein ganz wichtiger Teil von die Zora. Auch mit Kulturveranstaltungen, Konzerten, Lesungen, also das ist ja wirklich alles. Aber ich möchte einfach, dass wir das so denken, weißt du, weil das, das ist so anstrengend immer in diesem, das ist alles so schlimm und es wird immer alles rechts und, ne, so, ich finde diese Erzählungen mittlerweile so, ach.
0: Ja, aber das ist auch genau, was ich immer erzähle, wenn Leute sagen, na, warum, also es sind 6 Jahre, ich bin seit 6 Jahren hier, ja, ich bin nicht weggezogen, ich hätte wegziehen können, nachdem ich bestimmte Leute auf die Straße gesehen habe. Ja. Aber ich glaube, das Leben ist aus Entscheidungen gemacht und man entscheidet, was man macht und man entscheidet, was man nicht macht. Und Heimat ist nicht, wo man herkommt unbedingt, sondern Heimat ist, wo man entscheidet, zu bleiben. Und ich bin nicht nur in der Zora, ich bin auch in der Reichenstraße aktiv. Ich mag auch gerne in Wernigerode mal so rumgucken und in schöne Läden bummeln gehen. Ich finde auch Blankenburg irgendwie ganz reizend. Passiert auch mal schöne Sachen. Na, wie Robert auch gesagt hat, wir kennen uns irgendwie alle. Auch wenn man dazugekommen ist, kennt man halt irgendwann mal Leute. Ich muss aber zugeben, ich habe mich dolle gedrängt, dass die Leute mich kennen. Ich glaube, es geht nicht anders auch. Also man muss zeigen, dass man will. Man kennt die Leute und man entscheidet dann, mit wem möchte ich dann umgehen, aber trotzdem auch, dass andere Leute noch akzeptiert sind und dass man, also ich arbeite halt viel mit Kindern, das ist halt eigentlich meine Hauptarbeit. Ich arbeite viel mit Kindern und es ist immer mir wichtig, dass auch die Kindern, die auch sagen, du linke Zecke,

0: hierher kommen und sich das zuhören, solange dass die auch uns höflich respektieren.
1: Weil jetzt ja gerade so über Heimat gesprochen wird und auch der Heimatbegriff jetzt gerade ja auch von linken Parteien aufgegriffen wird. Die Linke macht, glaube ich, jetzt Wahlkampf mit dem Slogan Heimat ist für alle da. Lohnt sich das, glaube ich, da nochmal drüber zu sprechen? Weil dieses rechte Konzept von oder rechtsextreme Konzept von Heimat eigentlich ein Anti-Heimat-Begriff ist, der Heimat sehr exklusiv, sehr ausschließend versteht. Was bedeutet, dass Menschen jederzeit die Heimat weggenommen werden kann, obwohl sie hier beheimatet sind. Und was heißt beheimatet sein? So wie du, Anneliese, du fühlst dich beheimatet, weil du Bindungen mit Menschen eingegangen bist, weil du hier Arbeit hast, weil du Kontakt hast, weil du FreundInnen gefunden hast, weil du den Ort magst, weil du dich heimisch fühlst. Mhm, Heimat ist, genau. Heimat ist ein Gefühl, also ich mag den Heimatbegriff, oder ich fremde immer mit dem Heimatbegriff, werde ich auch immer tun. Gerade im Kontext der deutschen Geschichte werde ich das immer tun, aber trotzdem kann ich sagen, Halberstadt ist meine Heimat, ich bin hier aufgewachsen. Ich kenne hier fast jeden Winkel. Ich habe hier früher überall gefeiert, gesoffen, mich verliebt und bin auf Anti-Nazi-Demos gefahren. Und ich lasse mir diese Heimat, nur weil Faschos einen exklusiven Heimatbegriff haben, nicht wegnehmen. Und genauso sehen das hier ganz, ganz viele Menschen auch. Was soll denn diese Scheiße? Und ich glaube, man muss dann halt auch wenn das manchmal sich ein bisschen komisch anfühlt als linke Person, auch um diese Begriffe kämpfen. So, Heimat ist ein Gefühl. Heimat ist da, wo die lieben Menschen auch sind, mit denen man gerne Zeit verbringt und gerne zusammen feiert und schöne Abende hat oder auch die Gemeinschaft gestaltet. Da ist uns auch erstmal völlig egal, woher die Menschen kommen. So, dann zum Thema Wegziehen. Das ist natürlich das Damoklesschwert, das gerade alle spüren. Ja, ich glaube, es gibt niemanden in Sachsen-Anhalt, der demokratisch gesinnt ist, der oder die nicht darüber nachdenkt. Das ist so als These, alle denken darüber nach. Und ich glaube aber, dass, also ich begegne hier kaum engagierten Menschen, die sich für Demokratie, eine offene Gesellschaft und Vielfalt einsetzen, die das ernsthaft vorhaben oder jetzt schon planen. Das hat natürlich aber auch was mit Privilegien zu tun. Es gibt natürlich auch Menschen, die sind derart bedroht von Alltagsrassismus oder betroffen, dass die Entscheidung schon getroffen haben. Ich bin in all den Jahren des politischen Engagements auch so vielen Menschen, also People of Color, Geflüchteten, MigrantInnen begegnet, die sind schon längst weggezogen aus Sachsen-Anhalt. Schon vor 8 Jahren oder 6 Jahren oder so, ja. Oder jetzt im Zuge der eskalierenden rassistischen Gewalt in Magdeburg nach dem Anschlag auf den Weihnachtsmarkt sind die weggezogen. Weil die nochmal völlig anders betroffen davon sind, als zum Beispiel weiße Personen, die dann betroffen sein könnten, wenn die Nazis regieren. Und ich glaube aber, und das noch vielleicht als letzter Punkt, dieses Wegziehen, ich verstehe das, das ist eine ganz individuelle, subjektive Entscheidung, die jeder und jede völlig allein treffen muss und die darf auch nicht beurteilt werden. Also das ist sozusagen völlig frei, aber es ist auch nur eine Scheinlösung, die hilft natürlich dabei, erstmal wieder zur Ruhe zu kommen. Mhm. Und natürlich ist es für nicht weiße Menschen in Großstädten, in westdeutschen Großstädten einfacher, im Alltag zu sein, ja, da zu leben als hier in dieser Region. Das ist völlig klar. Das ist ganz unstrittig. Aber wir erleben ja gerade, dass der Rechtsextremismus auch in Westdeutschland angekommen ist, dass in Rheinland-Pfalz die AfD abgeräumt hat, dass sie dabei Jugendlichen führt. Wir erleben das europaweit, wir erleben das weltweit, dass der Faschismus überall stärker wird. Jetzt gab es diesen unfassbar schlimmen Beschluss im Europäischen Parlament, Zusammenarbeit mit Rechtsextremen und Konservativen, um Return-Hubs einzuführen. Also Siegeszug überall. Also wenn ich schon weiß, dass der Faschismus überall und global operiert und immer erfolgreicher wird, dann kann ich doch auch da bleiben und versuchen, ihn da aufzuhalten, wo es am notwendigsten ist. Das ist so meine, ja, und ganz individuell finde ich es aber trotzdem absolut gruselig, auf den 6. September zu blicken und habe auch Angst. Und das ist so eine Ambivalenz, die gerade viele mit sich rumtragen, die sich engagieren, gleichzeitig Angst zu haben, gleichzeitig alles dafür zu tun, das aufzuhalten und irgendwie doch natürlich hier bleiben zu wollen, das verteidigen zu wollen, weil es ist auch, es ist halt unsere Hut hier.
0: Ja, um noch mich anzuschließen zu was Robert sagt, also als Französin sehe ich natürlich auch, was in Frankreich los ist und ich lese, was in Frankreich los ist und höre, was in Frankreich los ist und ehrlich gesagt, wenn es euch helfen kann bei eurer Entscheidung wegzuziehen, was ich gemacht habe, hilft natürlich nicht, weil man trotzdem weiß, was in der Heimat passiert, also die originelle Heimat, würde ich sagen. Und man hört trotzdem was. Und irgendwann mache ich eine Sendung darüber, aber man soll für sich entscheiden. Aber für mich ist halt die Entscheidung getroffen. Es ändert nicht viel. Auch für die Psyche, auch für die geistige Gesundheit. Die Probleme sind da und die sind überall. Ich habe seit 6 Jahren hier was ganz Gutes angefangen und ich

0: denke nicht, dass es mit der 6. September aufhört. Und ich habe einfach keinen Bock, wieder umzuziehen, ehrlich gesagt. Ich habe zu viele Bücher.
1: Das ist auch ein guter Grund, um nicht nochmal umzuziehen, aber Ole würde dir bestimmt helfen beim Umzug.
0: Der hat also zu spät. Also wenn du mich hilfst, dann helfe ich dir, ja, genau. Können wir mal gucken.
1: Du hast gesagt, Robert, die Heimat verteidigen oder das, was für einen die Heimat ist, verteidigen, das klingt jetzt irgendwie komisch, aber ich bin auch nach Halle gezogen. Für mich ist Radio Korax so ein Grund, warum ich in Halle angekommen bin und was für mich Halle zum Zuhause macht, also ein bisschen wie die Zora hier. Es kommt jetzt auch ein kleiner Werbeblock, aber die AfD hat Korax auch quasi namentlich genannt, will nicht, dass Korax weiter existiert. Genau, also das, was Halle für mich zum Zuhause gemacht hat, auch so ein Ort, wo man gemeinsam Dinge tun kann. Und deswegen vielleicht zum Abschluss die Frage, und es ist vielleicht noch eine offene Frage, so wie man eben diese Orte, die es gibt, wie mit der Zora, wie Korax in Halle ist, wie man die verteidigen kann. Wir suchen 959 FreundInnen, haben wir es genannt, also Leute, die uns unterstützen, weil wir nicht mehr wissen, wie es weiter, oder nicht wissen, wie es weitergeht nach dem 6. September.
0: Aber wenn es mehr als 959 sind, ist auch okay, ja? Es muss nicht da stoppen.
1: Genau, aber weil wir auch wollen, dass es weitergeht und das, weil wir wissen, der 6. September ist nicht, also danach sind wir weiter da und genau, ich wollte fragen, was da eure Aussichten sind oder wie ihr da über die Zukunft denkt. Ich denke, also wir müssen wahrscheinlich da auch näher zusammenrücken.
2: Es bleibt einem halt nur Hoffnung. Also so was anderes kannst du nicht machen, sonst steckst du irgendwie den Kopf in den Sand und sagst so, oh nein, das ist alles irgendwie schlimm. Und ja, das ist alles irgendwie schlimm. Das klingt vielleicht platt, aber 60% wählen die halt auch nicht. Weißt du, also so ja, 40% wählen die, aber 60% auch nicht. Und das haben, ich weiß, das sagen wir uns seit Jahren so, aber ich glaube, das ist immer noch genug Potenzial, um da was dran zu tun. Und wir müssen, glaube ich, schaffen, diese Menschen alle zu verbinden und auch ein paar von denen zurückzuholen, die, ich sag mal, übergelaufen sind. Und das schaffen wir, glaube ich, durch Orte wie hier. So freier und so offener sie sind, desto besser. So mehr sie auch für den gutbürgerlichen FDP-Mike verfügbar sind, genauso wie für die, weiß ich nicht, alternative Anja. So, also das ist, weißt du so, ich glaube einfach, dass es die Orte braucht, wo die alle zusammenkommen und wo die dann hier draußen sitzen an einem großen Tisch, irgendwie ein geiles Grillen haben und irgendwie schnacken. Das brauchst, weil das ist Menschsein und Menschenleben und diese Abspaltung, die ist halt das, was es, glaube ich, aufhält. Und das wünsche ich mir für die Zukunft.
3: Es braucht einen langen Atem, es braucht weiterhin Menschen, die sich engagieren. Es braucht noch viel mehr Menschen, die sich engagieren, die sich zusammenschließen. Es braucht neue und breitere Bündnisse und Allianzen, auch mit PartnerInnen, die man sonst nicht so auf dem Schirm hatte. Weil wir einfach als demokratische Kräfte in der Defensive sind, können wir uns viele Bündnispartner vielleicht auch nicht mehr aussuchen. Oder es müssen sich auch gesellschaftliche Bereiche, zum Beispiel Wirtschaft, Unternehmen, Mittelstand und so weiter, müssen sich auch mehr aus der Deckung wagen und auch mehr um die offene und liberale, vielfältige Gesellschaft kämpfen und sich auch bekennen. Also dieses Wegducken vor dem Problem wird es nicht lösen, sondern es braucht eine ganz offensive Auseinandersetzung. Wir haben ja gesehen, bei den Großdemonstrationen im Zuge der Korrektivrecherche, da waren so viele Menschen auf den Straßen wie noch nie in der Geschichte der Bundesrepublik, dass das auch zeitweise zumindest die AfD gedrückt hat. Daraus sind ganz viele neue Bündnisse entstanden, die immer noch existieren, die wachsen. Und ich habe immer dann Hoffnung, wenn ich sehe, dass sich Menschen engagieren oder wie Ole sagt, dass sie sich treffen und begegnen, um zusammen Mensch zu sein und das Menschsein zu verteidigen.
1: Starke Worte zum Schluss. Vielen Dank, dass ihr mit uns auf der Bühne saßt und mit uns über die
0: Halberstadt und der Harzkreis geredet habt. Guck euch auf unsere sozialen Medien. Wir haben dann ganz viele Bündnisse, ganz viele Orten, die hier in der Nähe sind. Die kommen alle auf der Webseite von Ein Platz der Republik. Und wenn ihr mal im Harz dann hierher kommen wollt, denkt an unsere Orte. Das ist nicht alles Fachwerkhäuser und schöne Cafés. Wir haben auch was zu bieten.
1: Dankeschön.

0: Wir stehen vor dem Tor des Bukhadi-Klosters.
1: Ehemaliges Kloster, jetzt eine Kirche.
0: Und wir wollen in die Kirche des ehemaligen Klosters gehen, weil hier das Orgelstück von John Cage aufgeführt wird.
1: Das wurde 1987 von Ihnen komponiert und ist eines der langsamsten und am längsten ausgedehnsten Musikstücke der Geschichte, das darauf angelegt ist, dass die Partitur so langsam wie möglich gespielt wird. Und das soll insgesamt 639 Jahre gespielt werden. Und ist jetzt hier in Halberstadt seit 2001, also seit 25 Jahren, wird es eben aufgeführt.
0: Und wir sind jetzt mit Kai Lautenbach verabredet. Und Kai Lautenbach ist Mitglied der John Cage Stiftung und wird uns gleich Auskunft geben.
2: Hallo.
1: Hallo.
2: Ja, guten Tag.
1: Können Sie uns erstmal nochmal so ganz grundlegend sagen, was ist hier zu erleben?
3: Also das John Cage Orgelprojekt ist im Prinzip die Aufführung eines Stückes von John Cage. Der hat das Stück geschrieben mit der Spielanweisung so langsam wie möglich, as slow as possible. Es gab dann mal ein paar Musikwissenschaftler, die bei einem Kongress überlegt haben, ja, was heißt das überhaupt? Das gab es dann eine Fassung für Klavier erst, dann eine Fassung für Orgel. Und da haben sie gesagt, na, bei einer Orgel, wenn wir die Taste nicht wieder loslassen, dann kann das sehr lange dauern, ne? Bis der Organist tot umfällt oder die Orgel kaputt geht. Schnell wurde da die Idee draus, Mensch, das müsste man machen. Zufälligerweise gab es dann Kontakt nach Halberstadt. Es war jemand, der kannte Halberstadt, wusste, dass hier eine leere Kirche steht. Und dann wurde mal so ein bisschen rumgespannt. Na, sagt mal, wie wär's denn? Könntet ihr euch vorstellen? Und in Halberstadt waren damals sehr taffe Leute in der Kultur. Die haben gesagt, ja, das ist eine tolle Idee, das machen wir. Ihr kriegt die Kirche, ihr könnt das Projekt da starten. Und so kam es, dass das im Jahr 2000 begann. Und man hat dann im Prinzip erst, als man sich für Halberstadt entschied und als man wusste, man macht das hier, hat man hier, haben die Leute, die das damals begründeten, haben dann hier festgestellt, ja, Halberstadt hat ja eine unglaubliche Musiktradition. Es gibt eine der ersten Großorgeln, die die Tastatur verwendet hat, wie wir sie heute verwenden. Die schwarzen und weißen Tasten haben sich damals im Jahr 2000, 639 Jahre zuvor, hat sich diese Tastatur gerade durchgesetzt in der Musik. Vorher gab es das gar nicht. Da gab es verschiedene Tasten, nur schwarze. Und diese mit den Halbtönen, die Oktavierung, das ist im Prinzip ein prägendes Ding in der Musikgeschichte, die wir ja heute noch haben. Jedes Keyboard, jedes Klavier benutzt diese Tastatur. Die setzte sich damals durch. Und es ist wahrscheinlich so, dass eventuell sogar das zum ersten Mal hier in Halberstadt war, dass diese Tastatur so deutlich klar benutzt wurde. Das ist dann schon musikhistorisch was ganz Besonderes. Und das fanden die ganz riesig groß und haben gesagt, na dann nehmen wir das jetzt als Basis. Wir sagen jetzt, haben jetzt das Jahr 2000. Vor 639 Jahren war diese verrückte Orgel mit der Tastatur, die wir heute noch benutzen. Und wir machen das Stück jetzt 639 Jahre lang.
0: Wie waren die Reaktionen im Jahr 2000 auf so eine Idee in Halberstadt?
3: Na gut, anfangs schon ein bisschen schwierig, weil es ist ja schon ein bisschen verrücktes Projekt. Auch man erlebt ja keine Musik, man hört ja im Prinzip einen Dauerton. Und es gab anfangs schon auch bei der Bevölkerung so ein bisschen misslaunische Stimmen. Na, was machen denn die da alle verrückt? So das Übliche, wenn man mal was Neues macht. Ne? Wir haben dann auch in den ersten Jahren versucht, den Klang, der aus der Kirche rauskommt, so ein bisschen zu minimieren mit akustischen Maßnahmen. Weil in den ersten Wochen dachte jemand, da hat einer irgendwas, ist was kaputt, das hutet da. Es hat dann aber nicht lange gedauert, nur ein paar Jahre. Dann kam bei der Bevölkerung auch an und bei allen hier in Halberstadt, dass das wirklich was Verrücktes und was Tolles ist, weil das internationale Echo wurde immer größer. Es kam immer mehr Musikwissenschaftler, Musikbegeisterte, die sich für zeitgenössische Musik interessieren nach Halberstadt. Und das bekamen dann die Leute hier auch mit und ihnen wurde klar, ey, das ist toll, das ist irre. Wir stehen in der New York Times, Halberstadt. Ne? Und das hält bis heute an. Also das Feedback in der Stadt ist sehr positiv. Wir kriegen tolle Unterstützung, mittlerweile nicht mehr nur international, sondern auch hier zu Hause.
1: Nochmal zum Hintergrund. Können Sie noch mal ein paar Sätze sagen, wer war John Cage und wie wurde er zu dem Stück inspiriert? Woher kam da die Idee?
3: Die Zeit nach dem Krieg war ja musikalisch auch eine Aufbruchszeit. Nach dem Krieg wurde vieles neu begonnen. Genauso im Design, ne, zum Beispiel. Und so war es auch in der Musik. Es gab dann viele Musiker, die neue Experimente gemacht haben mit neuen Klängen, mit Halbtonmusik, Arnold Schönberg. Und aus diesem Dunstkreis kam auch John Cage, der einfach was neu machen wollte. Von Anfang an wollte der Musik völlig neu denken und neu aufstellen, der brachte eben sowas wie Zufall ins Spiel oder Naturgeräusche oder Sternenkonstellationen, generell den Einfluss der Natur. Das war für ihn ganz wesentlich, die Musik neu zu denken, mal jetzt in Kurzform. Und er hat eben extrem viel experimentiert. Aber nicht so aufs Wilde heraus, sondern schon sehr durchdacht und akribisch auch aufgezeichnet und notiert und überlegt. Und so kamen seine Werke eigentlich zustande.
1: Was war seine Idee dahinter? Also warum ein langsames Stück zu komponieren, das sich über Jahrhunderte hinweg ausdehnt?
3: Nee, die Idee, das so lange zu spielen, ist ja nicht von ihm. Von ihm ist ja nur, das hat er bei vielen Werken gemacht, er hat ja nur gesagt, spiel es so langsam wie möglich. Ich überlasse es dir. Mach einfach, wie du denkst. Und jeder hat es anders gespielt. Und so sind viele Stücke von ihm. Es gibt zum Beispiel viele Stücke, wo er zum Beispiel, sagen wir mal, vier Musikern, jeder hat seine Noten, aber er hat in der Spielanweisung, du spielst, wenn du denkst, dass du spielst. Haben wir also hier im Theater auch schon Aufführungen gehabt, wo die Musiker mit Stoppuhren da sitzen und dann hat John Cage gesagt, also der Posaunist soll zwischen einer Minute und zwei Minuten spielen. Irgendwann. Und der andere mit der Geige soll bei 3:30 bis 6 Minuten spielen, wann er denkt. Und das sind immer diese Zufälle, die er mit ins Spiel bringen wollte. Also er hat sich mal nie so glasklar festgelegt, auch was unser Stück anbelangt. Diese Zeit haben wir hier in Halberstadt festgelegt, weil er hat gesagt, macht wie ihr wollt, spielt es so langsam wie möglich.
1: Und was genau hören wir jetzt bei dem Stück und wie wird die Langsamkeit realisiert?
3: Die Langsamkeit wird realisiert, indem wir also die Partitur, die im Normalfall nur so 30, 40 Minuten, würde man beim normalen Spielen das Stück spielen können, auf dem Klavier oder auf einer Orgel. Wir haben jetzt sozusagen die gesamte Notation auf 600 Jahre gestreckt. Das heißt, jeder Ton wird so lange gehalten, bis unser Zeitraster wieder passt. Und wir haben sozusagen kleinstes Zeitrasters einen Monat. Deshalb sind die Klangwechsel auch immer nur zu einem Monatstag. Da haben wir immer den 5. festgelegt. Das ist nämlich ein Geburtstag, der 5. Kleineres Raster braucht man nicht, weil das, wenn man das jetzt wieder schrumpfen würde, wären das Millisekunden, ein Monat. Und so muss man sich vorstellen, wenn eine Note gespielt wird, die steht in der Notation so und so lange, dann ist das jetzt ein Jahr oder 2 Jahre oder 3 Jahre. Dann muss man sich so vorstellen, als ob der Organist da sitzt und die Tasten nicht wieder runternimmt. Und wenn jetzt ein Klangwechsel ist, wie zum Beispiel im August, kommt halt ein Ton dazu, dann ist es so, als ob der jetzt mit dem Finger eine weitere Taste drücken würde. Ganz simpel, so muss man sich vorstellen, als ob jemand das Stück tatsächlich so ganz, ganz langsam spielt. Und was man hört, ist eben jetzt keine Musik mehr, sondern Klang. Ja, man hört das Stück ja nicht als Musik, sondern man hört ein Klangerlebnis. Und das ist wiederum das Interessante, was in unserer Borchardi-Kirche im Prinzip mit diesem Gebäude, dem Raum und diesem Klang wirklich ein besonderes Kunstereignis ist. Ja.
1: Den letzten Tonwechsel, den gab es 2024 am 5. Februar. Wann wird denn der allerletzte Ton gespielt in Zukunft?
3: Naja, im Jahr 2640 endet das Stück. Und zwar endet das in der Nacht vom 4. auf den 5. September. Und dann wird am Ende nichts zu hören sein, weil das Stück endet dann wieder mit einer Pause, so wie es begonnen hat. Also das ist eben auch, weil die Notation so extrem lang gestreckt ist, gibt es eben auch Pausen in diesem Stück. Wir hatten jetzt das Glück, dass wir sozusagen immer Klang hatten. Wir hatten aber auch zum Beispiel schon mal 7 Jahre lang einen statischen Klang. Da hatten wir schon so ein bisschen Angst vor, mal sehen, was da passiert. Aber 7 Jahre gehen schneller rum, als man denkt. Da wird es auch so sein, ich kann Ihnen jetzt nicht genau sagen, in welchem Monat zuvor der letzte Klang aufhört, aber es wird dann mit einer Stille und einer Pause enden. So war auch der Beginn, bevor der erste Akkord einsetzte, war es auch so, dass in der Kirche lediglich symbolisch die Windanlage eingeschaltet wurde. Jede Orgel hat ja so eine Windmaschine, eine Windversorgung. Die macht so ein ganz leises Rauschen, das hört man auch so. Das war also auch ein Gänsehauterlebnis. Alle standen da in der Kirche, es war totenstill. Und dann wurde zu einem bestimmten Zeitpunkt um Mitternacht wurden dann die Blasebälge eingeschaltet. Und dann kam nur so ein leises Rauschen und das war es dann erstmal.
1: Sie hatten vorhin schon gesagt, dass die Menschen da mit der Zeit sehr positiv auf die Installation reagiert haben. Mich würde generell nochmal interessieren, wie die Menschen ihre Erfahrung beschreiben mit so einer sonderbaren Erfahrung von Klang oder so einer radikalen Reduktion sozusagen von musikalischem Erleben. Es ist ja auch einfach eine Art von Zeitlosigkeit. Man braucht viel Geduld oder auch muss das irgendwie auch aushalten können, diesen monotonen Ton, diesen Drone. Wie reagieren die Menschen da drauf?
3: Interessanterweise, obwohl das kein schöner Klang ist gelegentlich, im Moment muss man sagen, ist es auch jetzt nicht so eine sehr harmonische Kombination von den 7 Tönen, wirkt es auf die Menschen doch unheimlich entspannt und sinnerweiternd. Also wir haben regelmäßig Besucher, die darum bitten, dass sie da mal eine Stunde allein drin sein dürfen. Wir hatten schon, das machen wir aber wirklich nur mit guten Bekannten, schon Leute, die da übernachtet haben drin, einfach weil sie das erleben wollten. Wie gesagt, wenn man in diesem Raum steht und diesen Raum sieht und den Klang hört, dann kriegt man schon irgendwie so ein Gefühl für Raum und Zeit. Dann wird einem irgendwie klar, was Jahrhunderte bedeuten, was Jahrzehnte bedeuten. Das scheint bei vielen Menschen sehr tief ins Gehirn einzudringen, dieses Empfinden. Das ist also erstaunlich. Und ich habe schon oft erlebt, dass selbst Leute, die so kamen und sagten, ja, das kann damit nichts anfangen, das ist ein bisschen ein beklopptes Projekt. Ja, klar, es ist verrückt. Ne? Aber spätestens, wenn sie dann da drinnen standen in dem Raum, dann waren sie doch ergriffen. Es ist ja schon auch eine alte Kirche, ein Kirchenraum, der schon auch eine großartige Anmutung hat. Und der Klang dazu, das macht schon was mit einem.
0: Wie ist denn die Zugänglichkeit? Also ich hatte mir das jetzt so vorgestellt, dass die Kirche einfach quasi immer offen ist. Kann ich einfach reingehen und da bleiben oder geht es nur um Begleitung?
3: Nee, es geht eigentlich nur um Begleitung, weil, wie gesagt, die Orgel ist ein empfindliches Instrument. Wir wollen auch nicht, dass jemand die Pfeifen berührt und so weiter. Wir haben Öffnungszeiten, wir haben Personal, die hier sind, die zur Verfügung stehen, die Auskunft geben, die Führungen machen. Und während dieser Öffnungszeiten kann man aber rein und die Kirche kann dort sich aufhalten und kann auch eigentlich so lange bleiben, wie man will. Da gibt es keine Limitierung. Aber wir haben schon auch Schließ- und Öffnungszeiten. Das ganze Projekt ist, muss man eben auch dazu sagen, ist komplett ehrenamtlich betreut. Das ist eben auch nicht so einfach, Personal immer da zu haben. Aber es ist uns bis jetzt immer gelungen.
4: An das Thema würde ich gerne anschließen. Das ist ja ein Projekt, was über einen extrem langen Zeitraum getragen wird. Also viel länger, als jetzt zum Beispiel Politiker sich eine Legislatur oder so vorstellen können. Ne? Viel mehr als Tagespolitik. Es gibt geopolitische Krisen, Klimakrise. All das, was in der Zukunft liegt, für viele Menschen vielleicht auch gar nicht so greifbar ist durch einen Alltag, der eher kurz getaktet ist. Und mich wird daher interessieren, also genau in dieser Beziehung, wie schauen Sie in die Zukunft und wie denken Sie auch darüber nach, dann Nachfolgen zu organisieren? Also es geht ja wirklich um ja fast Lebensaufgaben hier.
3: Das haben wir im Prinzip schon in gewisser Weise erlebt, weil innerhalb von 25 Jahren ist klar, dass da schon nicht mehr dieselben am Werk sind, die vor 25 Jahren hier gestartet haben. Die sind viele schon nicht mehr da. Alt, leben zum Teil nicht mehr. Es gibt neue Mitarbeiter, neue Kollegen. Da gibt es also schon so den ersten Generationswechsel, der ist hier schon durch. Ne? Und ansonsten ist das einfach ein rein optimistisches Projekt mit Blick in die Zukunft. Ja? Warum nicht? Was wäre, wenn wir nicht alle letztendlich Optimisten sind und bleiben? Ne? Der Mensch ist eigentlich Optimist. 640 Jahre ist auch nicht so besonders lang, genau genommen. Also ich habe zum Beispiel dieses So ein beispielhaftes Erlebnis der Dresdner Kreuzchor, die haben eine Tafel in der Kirche, die waren da und haben schön gesungen vor der Kirche draußen. Und dann hat der Kantor eine kleine Rede gehalten und hat dann so im Prinzip gesagt, naja, wir, der Dresdner Kreuzchor, freuen uns hier dabei zu sein. 640 Jahre ist auch nichts so Besonderes für uns. Den Dresdner Kreuzchor gab es damals schon seit 800 Jahren. Ne, so ganz selbstverständlich. Und er hat gesagt, wir kommen auch zur Schlussveranstaltung. Das fand ich super. Also das war mal so Zeit. Ist es nicht so lang, wie man vielleicht denkt. Ne? Für Menschenleben ja, für Generationen vielleicht dann doch nicht.
0: Wenn wir jetzt bei Generationen sind, wie werden denn jüngere Generationen in das Projekt einbezogen?
3: Ja klar, unsere Förderer, die das Projekt unterstützen. Also wir sind eine private Stiftung, die nur von Spenden und Zuwendungen sich trägt. Wir kriegen im Prinzip mal eine Projektförderung. Dieses Jahr haben wir auch eine vom Land Sachsen-Anhalt. Da sind wir sehr erfreut drüber und kriegen von vielen privaten Sponsoren und Spendern Unterstützung, damit das Projekt weitergeht. Klar, die meisten, die da uns spenden, sind natürlich ältere Leute. Ne? Aber was wir machen, wir sehen es als Aufgabe, die zeitgenössische Musik der auch jungen Leuten nahezubringen mit dem Projekt. Und wir machen sozusagen außerhalb dieser Aufführung des Werkes da drüben in der Kirche, machen wir hier im Cage House jährliche Workshops für junge Leute, sich mit zeitgenössischer Musik zu beschäftigen. Es gibt den Cage Award, das ist ein Preis für Interpretationen, der seit mehreren Jahren stattfindet, wo im Prinzip junge Studenten hier einen kleinen Wettbewerb austragen können. Mittlerweile gibt es da schon 10.000 Euro Preisgeld zu gewinnen. Das ist schon wirklich interessant, auch für Studenten, die Musik studieren und sich mit moderner Musik auseinandersetzen. Und wir machen regelmäßig mehrfach im Sommer Workshops. Wir haben so ein Young Cage Projekt, wo wir auf Schüler zugehen. Und das ist eine Sache, die in den letzten Jahren so richtig immer mehr in Schwung kommt und die recht gut funktioniert.
0: Jetzt in Gesprächen, die im Rahmen von unserem Projekt geführt wurden, ging es auch immer wieder um Gemeinschaft und was eigentlich Gemeinschaft stiftet. Und Kirchen sind traditionell auch Orte gewesen, die Gemeinschaft stiften. Ist das was, was in Halberstadt also irgendwie ein Bezugspunkt ist, was Gemeinschaft stiftet in Halberstadt?
3: Das vielleicht nur in einer kleineren Community in unserem Cage-Stiftungsdunstkreis hier. Ne? Man muss auch wieder Realist sein. Es geht um zeitgenössische Musik, es geht um dieses Experiment, diese Aufführung. Cage sagte selber, es ist, man darf es als verrückt bezeichnen. Ne? Verrückt im positiven Sinne natürlich. Ne? Die Aufführung ist ja die Aufführung. Da findet ja nichts weiter statt, als dass man die Aufführung präsentiert. Ne? Da das so ein Langzeitprojekt ist, gibt es da eben als Highlights auch nur die Klangwechsel, die besondere Markenpunkte sind. Und da kommen so viele Besucher, dass wir jedes Mal überrascht sind. Also beim letzten Klangwechsel 2024, das war einer kalten Jahreszeit, da waren irgendwie fast 1000 Leute da. Und wir rechnen dieses Jahr auch wieder mit vielen Besuchern. Da sind natürlich auch viel Halberstädter dabei. Aber wir sind jetzt kein direkter Veranstaltungsort wie das Theater, was ein Programm bietet, ein abwechslungsreiches. Wir haben halt dieses eine Steckenpferd, deshalb gemeinsinnstiftend, vielleicht irgendwie schon, aber längst nicht so wie andere Vereine oder wie gesagt das Theater oder das Kleinhaus, die viel mehr Veranstaltungen machen, weil sie natürlich ganz andere Programme haben. Ja.
1: Aber wie wird es trotzdem so von der Stadt als Teil der städtischen Identität gesehen?
3: Das wird gesehen, dass wir eigentlich merken, dass wir fast 99% positive Rückmeldung für unser Projekt bekommen. Also die Stadt steht zu dem Projekt, steht hinter uns. Die Stadtverwaltung unterstützt uns jedes Mal, wenn wir Anfragen haben. Wir haben hier auf dem Klostergelände einen wunderbaren Partner. Hier gibt es noch ein Bildungszentrum, was die ganze Klosteranlage betreut. Mit denen arbeiten wir wunderbar zusammen. Der Oberbürgermeister sitzt bei uns im Kuratorium. Also da fühlen wir uns sehr wohl hier, sehr, sehr wohl in der Stadt.
0: Haben Sie Befürchtungen, dass es sich ändern könnte?
3: Eigentlich nicht, weil wir sind ja eine unabhängige private Stiftung, die eben schon auch selber sehen muss, wie sie klarkommt. Ne? Aber ist natürlich klar, wenn man jetzt zum Beispiel auf die nächsten Wahlen guckt, auf das vermeintlich hoffentlich nicht eintretende Kulturprogramm der AfD, dann weiß man, dass es die Kultur im Land sehr, sehr schlecht haben wird in Zukunft. Möge das alles nicht eintreten, da werden wir auch alle, glaube ich, für kämpfen, aber wir sind ein Teil der Kultur, ganz klar, ne? Wie das Theater und alle Institutionen hier in der Stadt auch und im Land. Da kann man nur hoffen, dass die Leute, die Bürger das auch merken und wissen. Ne?
1: Ich frage mich halt, ob das auch Menschen dazu angeregt hat, ein anderes Verständnis von Kultur und Kunst zu entwickeln, hier auch vor Ort.
3: Ja, das kann man nur hoffen, dass man das damit erreicht. Aber das ist eben, wie gesagt, wenn man da drüben steht in dem Raum, da geht es jedem anders. Ne? Für viele ist das im Prinzip so eine Klang- oder eine Raumerfahrung. Inwieweit sie dann über Politik dabei nachdenken, vermag ich nicht zu beurteilen. Vielleicht sogar eher weniger, weil das ist eher ein emotionales Ding, wenn man da drinnen steht. Vielleicht im Nachgang. Vielleicht im Nachgang doch, wenn man denkt, Mensch, was ist das eigentlich für Musik? Was ist das für ein Typ? Vielleicht beschäftigen sich die Leute dann doch damit. Auf jeden Fall fangen sie an, über Leben, Raum und Zeit und diese Dinge nachzudenken. Und das ist ja schon mal gar nicht so verkehrt. Ne?
0: Erinnern Sie sich vielleicht an Gespräche, vielleicht als das aufkam, quasi über die Frage, ist es überhaupt Kunst oder was ist Kunst?
3: Na gut, die Frage ist ja eh bei Cage ganz offen. Der hat ja alles zur Kunst erklärt. Der hat ja zum Beispiel eins seiner berühmten Stücke ist ja 4:33, wo 4 Minuten 33 nichts passiert. Und das wird richtig aufgeführt von einem Pianisten, der kommt rein, setzt sich an den Flügel, klappt aber die Tastatur zu, guckt auf die Stoppuhr, wartet, bis der erste Teil vorbei ist. Also der zelebriert genau das, was man nicht erwartet, zu dem, was jetzt stattfindet. Ne? Oder Cage hat Freunde eingeladen, er wollte mal was ganz Tolles mit ihnen anhören, kommt doch mal zu mir heute Abend nach Hause. Und dann hat er hingesetzt, hat die Fenster aufgemacht und gesagt, oh, hört doch mal draußen, der Sound der Stadt. Wann hört man da mal hin? Ne? Manch einer, der in den Wald geht, stellt fest, oh ja, hier klingt's anders. Das ist mal interessant. Ne? Aber meistens ist man ja so taub für diese subtilen Geschichten, die die Natur oder die Menschheit oder der Verkehr oder was auch immer einbietet. Das war so ein bisschen Cages Anliegen, ne? Dafür auch aufmerksam zu werden. Ne?
0: Wenn ich jetzt hier in den Hof gucke, dann sehe ich eine Skulptur, wo ich mich gefragt habe, ob das gebrochene Orgelpfeifen sind, also so mehrere Metall- oder Stahlstelen, die rostbraun sind. Was was sehen wir da?
3: Ja, das ist jetzt Zufall, dass das an Orgelpfeifen erinnert. Das ist von einem Metallkünstler Johann Peter Hinz, der ist Ehrenbürger der Stadt Halberstadt und der ist einer, der war damals Stadtratpräsident und einer, der maßgeblich das Projekt hier hergeholt hat mit und der das unheimlich gefördert hat. Und der selber hatte in den Jahren nach der Wende hier auch mal eine große Ausstellung auf dem Gelände, hier auch im Haus. Und dieses Kunstwerk ist da auch geblieben, passt sehr schön hier auf dem Hof, passt auch zu unserem Projekt, weil es tatsächlich an, man könnte denken, es erinnert an diese Pfeifen, aber es hat eher was mit den Zeitenbrüchen zu tun, so heißt das Kunstwerk auch. Ist aber wirklich kurios, wenn man an die Metallstelen zum Beispiel gegenschlägt, gibt es auch tatsächlich einen interessanten Klang. Das ist ganz verrückt. Zufälligerweise könnte man es in Verbindung bringen mit dem Orgelprojekt.
0: Ich würde sagen, das probieren wir jetzt mal kurz aus. Und dann würde ich sehr gerne das Stück hören.
5: Ich dachte ja auch bis gestern, dass man nur beim Tonwechsel was hört. Also ich dachte, das ist quasi still,
6: ja,
5: nur beim
6: Tonwechsel genau,
5: kommt, dann hört man was.
6: Das spielt seit 25 Jahren.
5: Da habe ich mich dann gefreut.
6: Genau.
0: Und wir laufen jetzt gerade durch den Flur des einen, also des John Cage Hauses, ehemaliges Klostergebäude. Und mir sind hier ein paar Fotos aufgefallen, die an der Wand ausgestellt sind, auf denen sehr viele Menschen zu sehen sind, die sich in der Bukhadi-Kirche oder auch draußen vor dem Gebäude versammeln.
3: Ja, genau. Das ist eine Fotoausstellung, die wir hier schon einige Jahre haben. Die wird auch dieses Jahr wieder neu gestaltet und erweitert. Das ist im Prinzip eine Fotodokumentation der Klangwechsel der letzten 25 Jahre. Es gibt aus der Anfangszeit Bilder und von immer, wenn Klangwechsel war, haben wir im Prinzip ein paar dokumentarische Bilder machen lassen. Es sind schöne Schnappschüsse dabei. Es ist eigentlich wunderbar, allein in dieser Kirche zu sein. Ne? Aber es ist auch offensichtlich ein Ereignis, was die Leute fasziniert, dass alle zusammen diesen Klangwechsel zu erleben. Wir haben dieses Jahr so viel Voranmeldungen wie, glaube ich, bisher noch nie. Es kommen aus Amerika, aus Großbritannien, aus Frankreich, aus der Schweiz. Eine Frau reist aus Japan an zum Klangwechsel. Das ist echt beeindruckend. Ja.
0: Und wann ist der Klangwechsel dieses Jahr?
3: Genau, der ist am 5. August. Genau, und wir haben am Abend vorher, am 4. August, schon ein kleines Programm auf einer kleinen Bühne hier auf dem Hof. Da, weil wir so viel Besucher erwarten, wollen wir noch ein bisschen was bieten. Und da gibt es ein kleines Konzert und am nächsten Tag den Klangwechsel.
0: Wir stehen jetzt vor der Skulptur. Die Stelen sind ungefähr 6-7 Meter hoch, quadratische Säulen und erinnern ein bisschen an gebrochene Orgel. Pfeifen und jetzt will ich mal probieren, wie es klingt. Auch ein bisschen wie eine Kirchenglocke. Wir laufen jetzt über den Hof des ehemaligen Klosters vom John Cage Haus zur Kirche. Ich glaube, man hört schon ganz leicht den Ton. Hört ihr was? Fast wie so ein Vibrieren, dass man, das kaum wahrnehmbar ist. Und jetzt stehen wir vor dem Eingang, so ein spitz zulaufender Bogen. Und Kai Lautenbach schließt uns die Tür auf und dann hört man auch schon den Klang.

0: In den Klang mischt sich der Sound der Stadt. Und wir laufen jetzt ins Kirchenschiff.
1: Ja, und hier, wenn man noch ein paar Meter geht, sieht man auch unsere kleine Orgel.
2: Ja, die möchte ich jetzt auch sehen. Die Orgel.
0: Sie steht auf einem grauen Block aus Holz. Da drauf ist eine Holzkonstruktion, die fast an ein Regal erinnert und ein bisschen an so ein kleines Häuschen, so ein Puppenhaus, denke ich. Und da dran sind vorne zwei große Orgelpfeifen von vielleicht so 1,5 bis 2 Metern angebracht und dahinter in einer Zweierreihe jeweils zwei kleinere Pfeifen und in der Mitte eine kleine. Also es sieht sehr fein gearbeitet aus und ganz vorne hängen drei Säckchen, die irgendwas beschweren. Wie funktioniert die Orgel?
1: Sie sehen hier sozusagen unsere kleine Orgel. Es gab anfangs mal Ideen, hier eine riesengroße Orgel reinzubauen, aber das wurde sehr schnell klar. Wir brauchen gar keine große Orgel, weil es werden ja jetzt auch nur 8 Töne gespielt und dafür reicht so eine kleine Orgel aus. Wurde dann eben auch aus Geldgründen, hat man gesagt, Mensch, wir nehmen die kleine Variante, reicht völlig aus, funktioniert. Die ersten 80 Jahre brauchen wir gar nicht mehr. Und auf der anderen Seite, wenn Sie sich mal rumdrehen, sehen Sie im Prinzip die Windmaschine. Das ist da, wo die Luft erzeugt wird für die Orgel, wird elektrisch gemacht. Man kann aber auch draufsteigen. Das sind Blasebälge mit Leder, wo man theoretisch sich hinstellen kann und mit Füßen Luft treten kann, wenn kein Strom mehr da wäre. Ne? Also nach historischen Abbildungen aus der damaligen Zeit vor 639 Jahren war das so in den großen Kirchen gebaut und so haben wir das auch bauen lassen. Die kleine Orgel hat halt mehrere Luftgänge, die einzelnen Pfeifen mit Luft versorgt und die drei Säckchen, von denen Sie sprachen, sind sozusagen, das sind symbolische Tasten der Orgel, die jetzt durch den Sandsack beschwert sind und deshalb dauerhaft gedrückt sind. Das ist sozusagen die Symbolik dafür hier. Wir haben was draufgelegt auf die Tastatur. So könnten Sie es ja an der Kirchenorgel auch machen, wenn Sie da hingehen und einen Stein auf, dann hört die nicht wieder auf zu spielen. So ist es bei uns eben auch. Ne?

0: Um uns ringsrum im Kirchenschiff sind Tafeln angebracht und es stehen ganz unterschiedliche Jahreszahlen. Also ich sehe 2481, 2507. Was hat es damit auf sich?
1: Ja, das war die Idee damals vor 25 Jahren, wie man dieses Projekt finanzieren kann. Da hat man die Idee gehabt, die 640 Jahre als einzelne Klangjahre an Sponsoren zu verkaufen. Man konnte sich also ein Klangjahr kaufen, hat dann hier so eine Tafel bekommen mit der passenden Jahreszahl, konnte da was drauf machen, was man gerne wollte. Und das ist eine interessante Sammlung auch an Zeitgeist, der sich da widerspiegelt. Es ist nur aber so, dass diese 640 Jahre alle ausverkauft sind. Wir haben noch 10, die wollen wir aber behalten. Und haben jetzt seit anderthalb Jahren eine neue Stiftungsidee, um das Projekt zu finanzieren. Wir bieten jetzt die Möglichkeit an allen, die uns helfen und uns unterstützen wollen. Man kann sich jetzt eine Eintrittskarte für die Schlussveranstaltung kaufen. Die gibt es schon, die haben wir auch schon verkauft. Das ist eine Edelstahltafel mit einer ganz tollen Gravur drin und einer Seriennummer und anderen verschiedenen Sicherungsmerkmalen, einer Kupferrunde. Und man kann sozusagen da hinten auch seinen Namen eingravieren lassen. Und es ist auch noch Platz für weitere Namen, für mehrere Generationen, dass dann irgendwann mal der Urenkel zur Schlussveranstaltung mit diesem Ticket kommen kann. Das ist unsere neue Idee, wie man dem Projekt hier helfen kann.
0: Alles lange in die Zukunft gedacht, so über die Zeiten hinweg.
1: Hier bei diesem Tafelprojekt war es ja so, dass man schon in der Kirche hier eine bleibende Spur hinterlässt. Man hätte hier auch wieder noch das fortführen können, aber wir wollten das nicht, weil man dann irgendwann die Kirche hier mit Metall zunagelt. Und deshalb die Idee, dass jeder sich das Stück Cage-Projekt mit nach Hause nehmen kann, mit diesem Eintrittsticket, mit dem Final Ticket, so nennen wir es. Das hat auch seinen Charme. Ja. Das sind die beiden tiefen Pfeifen, die beiden großen. Die sind beide in ihrem Ton sehr nah beieinander. Und deshalb gibt es dieses schwankende, wummernde Geräusch, weil die sich gegenseitig immer auslöschen und nicht auslöschen. Und das macht dieses Wupp. Ja. Und eine von den großen Pfeifen muss auch tatsächlich 60 Jahre durchspielen. Das ist auch ein orgeltechnisch-physikalisches Experiment, was wir irgendwie auch machen. Aber es ist eben bemerkenswert, wie so eine einfache Mechanik oder so eine einfache Technik, wie so eine Orgelpfeife, 25 Jahre, spielt, funktioniert. Ja. Warm, kalt, im Winter, alles durcheinander. Das hält die Orgel alles aus. Das ist beeindruckend.

0: Klang sich verändert. In jeder Ecke klingt es anders.
1: Ja, ja.
2: Ein Zukunftsversprechen in dem Sinne. Ne? Also so ein radikaler Glaube an die Zukunft, das Stück. Zumindest schwingt das da mit.
0: Ja, wie gesagt, wir bleiben Optimisten.

0: Also irgendwie zwischen Neubauten und Fachwerk und einem Park stehe ich vor einem echt gut besuchten großen Fachwerkhaus, das Raue Haus in Halberstadt. Schön unter Akazie, Linde, Lärche und Kiefer eingerahmt ist ein selbstgebautes Fußballholztor, ein Trampolin zu sehen, ein Swimmingpool, ein Stück Wiese, eine kleine Rollerbahn, eine Tafel zum Malen, ein Kletterturm und das alles auf relativ wenig Hofplatz. Und im Haus gibt es 3 Stockwerke Angebote für Kids. Und was sich dahinter verbirgt, das werde ich die Kids jetzt gleich mal selbst fragen.
1: Essen ist fertig.
2: Ah, super, danke dir.
1: Aber das ist ja noch lange heiß. Hallo.
0: Hallo.
3: Das ist der Radioreif aus Halle.
1: Ja. Hallo.
0: Hallo.
1: Vom Radio. Ich bin die Iris und bin für die Küche.
3: Hast du einen gibt heute Grießbrei.
1: Und
3: heute ist der süße
1: Erdbeersoße
3: noch. Eine Erdbeersoße. So, du drehst gut. Jetzt um.
0: Okay, dann komme ich noch zu dir. Wenn du jetzt mal das Haus beschreibst, das Raue Haus, wie würdest du das machen?
4: Ich bin seit gestern hier, keine Ahnung. Lustig.
5: Also jeder kann hierher kommen, also von 12 bis 17 Uhr, immer nachmittags nach der Schule. Gibt es auch mal Übernachtungen am Wochenende, ja. Und es gibt auch keine Einschränkungen, jeder kann herkommen. Also man stellt sich ganz normal vor und dann kann man auch gleich reingehen mit den anderen und spielen und machen, was man, sag ich mal, möchte. Also natürlich noch an Regeln halten, aber was hier zur Auswahl steht, kann man dann auch machen.
6: Dass wir hier Trampolin haben. Dass wir auch hier manchmal baden, spielen wir auch manchmal schöne Spiele. Und im Ferien gehen wir, also fahren wir zu anderen Städten oder Dörfern. Zum Beispiel, wir gehen am Sommerferien zu Ostsee.
7: Ja, man sollte da leise sein. Im Haus wird nicht so laute Musik anzuhaben. Wenn es hier Alarm ist, müssen wir da, wo das grüne Teil ist, versammeln uns und dann warten, bis das aus ist. Oder gucken, ob Feuer ist.
6: Ich freue mich sehr, dass wir zu Ostsee fahren und noch zu Berlin über Nacht und noch viele Sachen machen in Sommerferien. Ich wünsche euch einen richtig schönen Sommerferien.
8: Ist eigentlich ziemlich okay hier. Mir gefällt so drinnen und so schön.
9: Ja, die meisten Konflikte, wenn sie ausarten, werden von den Erziehern mit geregelt. Falls es nicht zu schlimm ist, sollen wir Kinder es regeln. Ist zumindest das, wie ich es jetzt wahrnehme, die meisten Regeln, die hier gemacht worden sind schon lange nicht mehr richtig aktiv. Ich kenne zum Beispiel noch sehr viele Regeln von vor fast 5 Jahren noch. Zum Beispiel auch eine Regel, die auch nicht mehr so stark durchgesetzt wird, aber auch noch halbwegs, ist zum Beispiel mit Handyregeln, die eigentlich mal ein Verbot war. Und dann eine Zeit lang gab es Handyzeiten. Mittlerweile ist es nicht mehr so streng durchgesetzt. Ist eigentlich trotzdem nicht so schön gesehen, hier eigentlich, dass man am Handy ist. Also hier ist im Moment sehr vieles möglich. Zwischen draußen im Außengelände Trampolin springen, Tischtennis, an der Tafel etwas machen, klettern oder auch im hinteren Part des Geländes ist eine Netzschaukel, wo man auch ein bisschen schaukeln kann. Bis zu Trünne in der Kinderwerkstatt Sachen machen oder oben Kartenspiele, Brettspiele zum Beispiel zu spielen, ist hier sehr vieles möglich. Es ist zwischendurch manchmal sehr gut, manchmal aber auch artet es nicht so richtig zusammen. Da ist sehr schwierig, wird manchmal richtig klarzukommen mit anderen Leuten hier drinnen.
4: Die Begrüßung ist sehr schön. Man wird mit angegriffen. Man wird mit Gartenstühlen beworfen, mit Gabeln bedroht und angehustet, weil es lustig ist. Ja, ich habe das überstanden.
10: Ich grüße meine Mutter, weil ich meine Mutter liebe. Übelst.
11: Was ich selber im Raunhaus gut finde, ist die Xbox hier. Die Xbox 360 mit FIFA. Macht sehr viel Spaß, kann man sagen.
12: Ich kenne auf jeden Fall nicht, also sich nicht prügeln, Betreuer beleidigen und außerdem eine goldene Regel meiner Meinung nach, ein friedliches und vernünftiges Leben hier in dieser Gemeinschaft. Einfach ist es so, dass es halt leider viele Menschen gibt, ich möchte jetzt nicht Idioten sagen, aber die irgendwie was haben, dass sie irgendwas gegen die Regeln der Gesellschaft was haben, also richtig haben. Dass sie nicht nur über eine Regel ärgern, sondern einfach sagen, scheiß auf alle Regeln. Und diese Menschen gibt es hier leider schon oft. Wahrscheinlich kommt das her von diesen ganzen sozialen Medien.
9: Also in Halberstadt finde ich, was ich jetzt so mitbekommen habe, dass es sich allgemein in sehr vielen verschiedenen Gruppen aufteilt. Jugendlichen teilen sich in sehr vielen Gruppen auf, die dann gut miteinander klarkommen, aber auch oder auch nicht. Und dann auch zum Beispiel auch die Leute, die direkt nicht direkt aus Deutschland kommen oder auch nicht aus Halberstadt, kommen auch manchmal sehr gut mit anderen Leuten klar, die hier geboren sind oder auch nicht, je nachdem, wie es dann gemacht wird. Und auch die Menschenrechte mit weiterhin auch so machen, dass sie als Menschen gesehen werden und nicht nur als irgendwelche Person oder Lebewesen. Ich persönlich zum Beispiel mag die AfD gar nicht, da sie sehr viele Sachen schlimmer machen wird mit in Hinsicht von Menschen oder auch ausländischen Menschen. AfD, soweit ich mitbekommen habe, hat auch voll großartig, deshalb die Leute, die nicht arbeiten und nicht aus Deutschland kommen, wollen die aus Deutschland raus haben.

Also mein Name ist Berit Elfbin-Lacher und ich leite das Haus jetzt seit fast auf den Tag genau 5 Jahre. Und was ist das Raue Haus? Also pauschal gesagt ist es ein offener Kinder- und Jugendtreff. Das heißt, dass alle Kinder und auch Jugendliche nach der Schule einfach herkommen können und ihre Freizeit verbringen können. Und wie wollen die ihre Freizeit verbringen? Abhängen und chillen und am Handy zocken, ne? So. Und wir versuchen, diese Angebote ein bisschen zu erweitern, indem wir mit den Kindern gemeinsam spielen und schauen, was die noch so für Interesse haben außerhalb des Handys. Und das ist ja eine ganze Menge, ja. Jetzt im Sommer lieben sie es wirklich, stundenlang in unserem kleinen Pool rumzutoben. Den füllen wir dann auch immer wieder auf, wenn er leer ist. Oder sie lieben es tatsächlich auch, Brettspiele zu machen, Jammerlappen zu spielen oder sogar Schach. Ja, Schach ist immer sehr anspruchsvoll, weil es einen hohen Fokus braucht. Sie lieben es zu kochen und zu backen und Fußball zu spielen oder im Park Jugger zu spielen. Also ganz viele Spiele bieten wir an. Also wer sind wir? Wir sind an erster Stelle natürlich Pädagogen, Sozialpädagogen. Davon sind wir 2 im Haus, also ich und meine Kollegin Maren Giebel. Zu mir gehört auch eine Minijobberin, die Katrin Franzke. Sie ist zwar keine ausgebildete Pädagogin, aber sagen wir eine passionierte Pädagogin vom Herzen. Wir haben ehrenamtliche Helfer. Tobias Lubner ist auch schon gefühlt 100 Jahre hier. Wir haben Praktikanten, die sind wenige Monate hier, Erzieherinnen-Praktikanten, und die gehen dann wieder in ihre Ausbildung. Wir haben einen Eurojobber oder Menschen, die einfach mal in diesen Beruf reinschnuppern möchten und merken, wow, ist was für mich, ich will diese Ausbildung machen, oder sagen, oh nein, Hilfe, das ist ja doch nicht mein Job. Das Raue Haus ist in Trägerschaft des evangelischen Kirchenkreises Halberstadt. Und ich fühle mich da ziemlich privilegiert, oder wir uns als Raues Haus, wir haben da wirklich einen guten Platz. Finanziert wird meine Stelle aber vom Jugendamt, vom Landkreis. Das ist die Finanzierung. Und meine Kollegin, die Maren Giebel, die hat einen Lottogewinn. Ihre Stelle wird tatsächlich über die Deutsche Fernsehlotterie finanziert. Ein 3-Jahres-Projekt, eben dieses Projekt Clash Busters to Go. Konfliktmanagement zum Mitnehmen. Und da habe ich tatsächlich mit langem Atem Fördermittel beantragt und habe diesen Zuschlag bekommen. Und Maren sagt gerne, ich bin ein Lottogewinn tatsächlich. Also das Raue Haus mit H geschrieben ist ja nicht das Raue Haus. Das ist eine witzige Story, die muss man eigentlich mal kurz erzählen. Und zwar gibt es ja das Raue Haus in Hamburg, von dem Wichern gegründet, seinerzeit, als mit dem Zuge der Industrialisierung wahnsinnig viele Kinder echt auf der Straße abhingen, ja. Und der Wichern hat die halt eingesammelt, ein Reformpädagoge, und hat diesen jungen Menschen sinnvolle Beschäftigung gegeben, mit dem Ziel, sie auch in einen Beruf reinzubringen, so dass sie selber ihr Leben unterhalten konnten. Das machen wir hier natürlich nicht und ist auch gar nicht nötig, aber diese Grundidee, Kindern Freizeitstruktur zu geben, ihnen Lernangebote, Entwicklungsangebote zu machen, das ist natürlich in unserem Ort auch eine Idee, wogleich natürlich nicht wie im 19. Jahrhundert. Ja. So, daher kommt aber der Name von meiner Vorgängerin. Die hat den Namen gesucht und gegeben. Wir haben Kinder hier, ich sag mal ganz normal, wilde Kinder mitten aus unserer Gesellschaft, und mitten in unserer Gesellschaft ist es ziemlich bunt, weil da sind nämlich Menschen aus der halben Welt oder aus der Viertelwelt. Also sprich, wir haben viele Kinder, die hier ihre Zuflucht gefunden haben in Halberstadt, die hier bei uns auch Sprache lernen, Kultur lernen, und wir lernen voneinander, ja. Ich mag es nicht zu sagen, dass wir Kinder vom Rande der Gesellschaft haben, weil das ist nicht der Fall. Gleichwohl haben wir Kinder hier, die nach sinnvoller Beschäftigung suchen, die außerhalb von nur im Bett liegen oder nur zu Hause abhängen oder auf der Straße abhängen. Die Betonung liegt auf mitten aus unserer Gesellschaft. Und mitten in unserer Gesellschaft geht es ja gerade in gewisser Weise manchmal auch wild und turbulent zu. Und all diese Turbulenzen und großen und kleinen Fragen an das Leben versuchen wir hier aufzufangen, diesen Fragen Resonanzraum zu geben.
Konflikte wollen wir nicht vermeiden. Wir lieben Konflikte und ich liebe auch jeden Konflikt, weil jeder Konflikt hat wieder eine tolle Lernchance in sich, wie wir miteinander umgehen wollen. Ja, und das Ganze wird tatsächlich gerahmt von einem großen Projekt, das heißt Clash Busters to Go. Das heißt Konfliktmanagement zum Mitnehmen sozusagen übersetzt. Ja, und das sind viele kleine Tools, zum Beispiel seine Wut spüren und seiner Wut mal Ausdruck geben in dem Projekt Action Painting, ne? Also mit inneren Gefühlen umgehen, sie wahrnehmen, ihnen Ausdruck geben, sie reflektieren und zu gucken, wie kann ich denn mit meinen Gefühlen gut jonglieren, ja? Oder das Projekt Jugger. Jugger ist so ein Mannschaftssport mit Fantasiewaffen aus Schaumstoff. Da lernen die Kinder mal in den Kampf hineinzugehen und hinauszugehen und zu gewinnen und zu verlieren und trotzdem noch dabei zu bleiben. Theater. Wir haben Theater statt Clash gemacht. Da gehen wir hier auf die Theaterbühne und machen Improvisationstheater, wo Kinder auch mal, weiß ich, auf dem Kopf tanzen können, um ihre schrägen, gemischten Gefühle, die sie gerade aus der Schule mitbringen, mal loszuwerden. Oder wir haben Kunst statt Clash gemacht. Wie sieht ein Clash als Kunstwerk aus? Oder irgend sowas, ja? Im Prinzip trainieren wir das permanent, ob wir gemeinsam essen oder Trampolin springen oder ein Spiel machen. Wir üben permanent Konflikte zu erkennen, auszuhalten und sie anders zu lösen als durch Schreien oder Kloppen. Und gerade ist ja auch Fabian da. Fabian ist unser neuer Streetworker, der ist seit einem Monat in der Stadt unterwegs und wir haben in Halberstadt im Prinzip 3 offene Standorte. Die Rolle als offenen Kinder- und Jugendclub, die Zora als soziokulturelles Zentrum und das Raue Haus. Also wir kooperieren. Wir stehen gemeinsam vor der Stadt und arbeiten auch daran, in der Stadt noch eine stärkere und durchaus positiv sinnvolle Präsenz zu bekommen, ja. Daran arbeiten wir und Konflikte sind nicht zum Vermeiden da, sondern zum sinnvoll Lösen da. Und die Kinder rufen dann auch gerne, das ist ja ungerecht und so. Ja, die Welt ist nicht gerecht. Also wir arbeiten mit dieser Polarität, etwas auszuhalten, was man aber anders haben möchte. Und ich glaube, da liegt ein Kern der Lösung, dass wir das Anderssein aushalten. Es gibt verschiedene Parteien, die man wählen kann. Man kann verschiedene Haltungen einnehmen. Man hat unterschiedliche Kultur mit unterschiedlicher Sichtweise auf das Gleiche. Und diese Verschiedenheit auszuhalten, ohne rumzuschreien, ohne Parolen und ohne draufzukloppen. Ich glaube, das ist die Kunst des am Ende guten Miteinanders. Die Strategie ist, und ich weiß nicht, ob die geht, aber die Strategie ist nicht, ey, ihr da macht falsch und wir da sind richtig, sondern wie machen wir das hier gemeinsam, weil wir leben ja in einer Stadt. Also nicht ihr da, sondern wir da. Also wir gemeinsam da. Das ist die Strategie, erstmal so zu denken. Nicht die machen so, sondern lasst uns gemeinsam was probieren. Schwierig, aber möglich. Also immer wieder dieses Wir betonen, also dass wir groß werden lassen und das Ich etwas kleiner. Das ist im ersten Moment schockierend, weil ich bin mir ja so wichtig, aber das Wir ist ja noch viel wichtiger, weil allein ist ja der Mensch nichts. Und wenn wir da so diesen Erkenntnisprozess anschubsen bei den Kindern, da passiert was, da passiert was. Das merken wir zum Beispiel wieder in einem Konflikt. Ey, aber wir wollten doch alle baden. Genau, wie kriegen wir das hin? Nacheinander, okay, nacheinander geht das Wir.

0: Das Besondere bei uns im Rauen Haus ist auch, dass wir eng mit den Eltern zusammen, also kooperieren. Wir kennen alle Eltern von allen Kindern, haben einen guten kurzen Draht, sind per Du und Hallo unterwegs und einmal im Monat gestalten wir einen Elternnachmittag, wo wir mit den Eltern gemeinsam Dart spielen oder etwas im Haus reparieren oder am Lagerfeuer sitzen oder ein Tischtennisturnier machen. Einfach, weil das Raue Haus auch davon lebt, dass es unterstützt wird, dass geholfen wird, etwas wieder in Ordnung zu bringen, dass gemeinsam gefeiert wird und auch, dass mal ein neuer Basketballkorb oder so gespendet wird, tatsächlich. Und da haben wir eine tolle Elternschaft hinter uns. Also wir kooperieren erstmal super gerne mit unterschiedlichen Künstlern. Zum Beispiel Anja Herbner vom Figurentheater aus Quedlinburg. Es wurden eigene Puppen gebaut, es wurden Instrumente gebaut und es wurde versucht, über dieses gemeinsame Spielen und über das Geschichtenerzählen, dass wir größer werden zu lassen, ja.
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1: Oder wir arbeiten mit dem Kevin Kubernick und sein Sport heißt Wing Tsung. Das ist eine Kampfkunst, wo wir mit den Kindern gemeinsam, also zum einen lernen konnten, wie verteidige ich mich? Alle möchten sich ja so gern verteidigen, ja? Aber selbst dieses Verteidigen lernen war im gemeinsamen Sportspiel möglich, ja? Oder auch der Künstler Andreas Brüggemann, der aus weggeworfenen Dingen von Metall bis Plastik Neues entstehen lassen hat und vor allen Dingen diskutiert hat, wie niert denn

0: perfekte ideale Ort aussehen könnte. Das ist eigentlich so der Ausgangspunkt einer Geschichte. Und da entstehen ganz tolle Ideen daraus, wie Orte entstehen können, wie Kinder sich und Jugendliche sich ein eigenes Land, eine eigene Stadt vorstellen. Und daraus, davon ausgehend, gestalten wir unsere Geschichten gerade. Das ist eigentlich noch sehr am Anfang.
1: Schule funktioniert ganz anders, ja. Schule ist ein formaler Bildungsbereich. Da herrschen regelrecht andere Gesetzmäßigkeiten, ja. Wenn wir es uns leisten können, Autorität durch gute Beziehung aufzubauen, ja. Also Kinder und Jugendliche folgen ja sehr gerne, wenn die Beziehung stimmt, dann hat die Schule diese Möglichkeit weniger oder anders. Da geht es um eine bestimmte Art von Wissensvermittlung und Leistungserbringung am Ende. Da müssten wir 7 Tage drüber philosophieren. Das ist echt ein Thema. Das ist ein wirkliches Thema, Thema Schule. Zur Schule kann ich noch sagen, und trotz dieser strukturellen Unterschiedlichkeit mit Schule kooperieren wir sehr eng mit Schule. Wir bieten Gewaltpräventionskurse, Workshops an und hatten gerade jetzt wieder Kinder hier. Da machen wir so Teambuilding-Spiele, Konfliktmanagement und so diese Geschichten. Und das nehmen die Schulen dankbar an. Das fetzt, ja. Das gibt es, ja. Und über die Eltern hinaus natürlich kooperieren wir mit helfenden und rahmenden Einrichtungen wie Jugendamt, Familienhilfe, Jugendberatungszentren, queere Beratungen und alles Mögliche. Also da haben wir ein enges Netzwerk, weil manche Fragen können wir hier einfach nicht beantworten, weil uns die Zeit, die Kompetenz, die Ressource fehlt. Und dann haben wir ein Netzwerk um uns, wo wir bestimmte Fragen dann auch gut delegieren können. Und da bin ich als Leitung auch ganz eng dran, dass wir da diesen Status haben, dass wir auch Kinder geschickt bekommen, die zu uns passen von der Schule oder von der Familienhilfe, weil wir hier noch andere Möglichkeiten haben. Also wir ergänzen uns alle miteinander, ja. Mit der Zora, das ist ein sehr schönes Beispiel, unser interkultureller Nachmittag. Da arbeiten wir mit der Zora, mit der Rolle, mit dem betreuten Wohnen, mit der Kinderschutzhütte, mit der ZAST oben zusammen und organisieren einmal im Monat einen interkulturellen Nachmittag mit einem unterschiedlichen Schwerpunkt von Kochen bis gemeinsam Spielen, Basteln oder Baden oder Rudern. Machen wir alles Mögliche, um Menschen aus mit unterschiedlichen Hintergründen, und es ist egal, welche Nationalität, halt gemeinsam ins Erlebnis zu bringen. Die Kinder sind ja pfiffig, ja? Die können ja durchaus so tun, als ob sie alles verstehen. Dadurch mischen sie sich unter die anderen Kinder und sie lernen wirklich in Windeseile Deutsch mit anderen Kindern beim Spielen. Ist wirklich so. Aber was wir machen, dass alle Kinder und egal jetzt, wo sie herkommen, auch mal vorschlagen, was es zu essen gibt. Und über dieses gemeinsame interkulturelle Essen dann wird auch viel an kulturellem Wissen transportiert.

0: das Raue Haus in Halberstadt.
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1: Hallo und herzlich willkommen zu Metaspace. Metaspace ist vom feministischen Netzwerk Metaware aus Weimar. Ich bin Laura und das ist schon unsere 27. Sendung heute. Und wir haben auch eine Premiere, denn wir sind heute zu dritt im Studio. Neben mir ist auch noch Jux dabei und Sabrina. Hallo. Und auch Susan ist am Start für den Technik-Support.
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3: Heute ist alles auch ein bisschen anders, weil wir sind gar nicht in einem klassischen Radiostudio, so wie sonst. Wo sind wir denn hier, Sabrina?
4: Ja, da wir heute eine ganz spezielle Sendung geplant haben, sind wir diesmal nicht im Studio, sondern wir befinden uns aktuell im Kiosk 6. Und ihr fragt euch jetzt, was soll das? um euch ein bisschen näher zu bringen, was der Kiosk 6 ist, möchte ich euch noch meine Recherche näher bringen. Also 1969 wurde dieser Kiosk, nämlich am Sophienstiftplatz in Weimar, aufgestellt. Und damals zu DDR-Zeiten wurden Zeitungen verkauft. Es war nämlich auch der Verkaufskiosk für Presseerzeugnisse des Typs K600, ganz wichtig. Und ab Mitte der 1990er Jahre wurde er dann nach dem Mauerfall zum Fischbrötchenstand und seit 2000...
3: Total naheliegend in Weimar, ja, Fischbrötchen ja. Zu verkaufen. Wow.
4: Und seit 2002 ist er jetzt Ausstellungsfläche für Kunst, betrieben von der Bauhaus-Uni. Und bis heute, deswegen sind wir heute hier. Heutiger Name ist Kiosk 6, da genau 6 Quadratmeter. Das Ganze könnt ihr euch so vorstellen, es ist also so eine, ein kleiner Kiosk, kleine Hütte, die an der Verkehrsstraße liegt und darüber ein ganz, ganz großer Ahornbaum drüber hängt.
3: Ja, und wir haben uns das hier heute zu einer kleinen Oase gemacht, mitten auf dieser krassen Verkehrsfläche.
5: Ja, eine Sauna brauche ich jetzt erstmal nicht in nächster Zeit, würde ich sagen. Also es ist wirklich kuschelig, 6 Quadratmeter hier. Und wir haben aber, als wir die Sendung geplant haben bei Kiosk 6, jetzt nicht an den an die Quadratmeter gedacht, sondern dachten uns, wir nehmen das zum Anlass, hier in dieser Sendung Songs zu spielen, die das Thema Sex und Essen verbinden. Und wo, wenn nicht hier im Kiosk 6, sollten wir so eine Musiksendung aufnehmen? Genau, also es geht halt musikalisch um das Thema Sex und Snacks. Und die Musikwelt hält da so einige Tracks bereit, die wir euch jetzt einfach nicht vorenthalten wollen. Wir haben die Musik zu dritt vorbereitet und jede von uns hatte so einen ganz anderen Zugang, sich dem Thema und den Songs zu nähern. Wie war das bei dir, Sabrina?
4: Ich habe an Künstlerinnen gedacht, die ich schon kannte und dachte mir, okay, wer hat irgendwas über Sex gemacht, irgendein Album über Sex? Und dann habe ich diese Personen einfach gegoogelt, also Artistname plus Sex.
3: Ergebnisse.
4: Wilde Ergebnisse, aber ich kam da auch auf gute Songs. Lasst euch überraschen.
5: Ich habe mich dem genau andersrum genähert. Ich habe einfach Songs about Food in meinen Streaming-Dienst schlechthin eingegeben und dann halt explizit auf diesen Explicit-Button geachtet und dann kamen halt Food-Songs, die irgendwie auch die Kurve oder metaphorisch dann so die Kurve zum Thema Sex kriegen. Laura, wie war's bei dir?
3: Mir ist ein Song direkt eingefallen, Eiscreme. Also irgendwie war ich auch eher auf dieser Snacks oder was kriegt man eigentlich an einem Kiosk so zu kaufen Schiene und danach musste ich erstmal nachdenken, was mir noch so einfällt, welche KünstlerInnen mal über Sex oder Snacks gesungen haben. Und habe dann auch in dem Streamingdienst meines Vertrauens einfach ein bisschen geforscht.
5: Ja, ihr da draußen könnt ihr jetzt auch mal überlegen, welche Songs ploppen vielleicht sofort auf. Vielleicht gibt es ja dann auch Überschneidungen mit der kommenden Stunde. Wir benennen also den Kiosk 6 heute zum Kiosk 6 um und tauchen in schonungslose, ehrliche Songs ein. Musik, die aus ganz verschiedenen Perspektiven auf sexuelle Erlebnisse, Wünsche, Gefühle von starkem Verlangen und Gefühle von Sehnsucht aufzeigen. Die meisten der Songs sind voll mit Metaphern und haben eben gleichzeitig Anspielungen auf Snacks. Snacks, die Mensch eben auch oft an so einem Kiosk kriegt, so ein Kiosk, wie wir gerade hier drin stehen. Aber eben Songs, die auch so als Metapher für sich vernaschen stehen können. Und ja, wir starten als erstes mit einem Song von Sabrina.
4: Genau, ja, die meisten Songs heute drehen sich um stürmische und leidenschaftliche Beziehungen. Und solche Beziehungen können ja super aufregend und intensiv sein, aber ja, vermitteln auch oft Unsicherheiten und ein Stück weit Verzweiflung. Man weiß eben nicht so ganz, wo das jetzt hingehen soll. Und die Elektropop-Gruppe Mia aus Berlin hat sich dieser ja ambivalenten Beziehung im Song Hungriges Herz gewidmet und ja, singt für uns jetzt eindrücklich von heißen und kalten Gefühlsmomenten. Also viel Spaß mit Hungriges Herz.

Mia ist so eine Band, die mich schon ziemlich lange begleitet und die ich mit 15 schon auf so Festivals erlebt habe und mir direkt so Bilder von so glitzernden Konfetti in den Kopf schießen. Also scheinbar für mich eine sehr prägende Erfahrung, wenn ich irgendwie da sofort Bilder im Kopf zu habe. Eine Band, die sich schon unglaublich lange hält. Eine Band, die das Ganze auch schon eine Weile macht, das ist Rosenstolz. Das ist auch, finde ich, ein sehr ikonisches Duo, macht so Elektropop und hat für mich den How to Eat Someone Out Song geschrieben. Und ihr werdet es gleich hören, sie singen von Ich will dich atmen, ich will dich trinken, ich will dich ewiglich. Ja, sie bringen es damit ohne große Umschweife auf den Punkt, was sie wollen. Und wir hören jetzt einen Song, der heißt Zucker. Und er ist gar nicht so bekannt und er verfolgt ein Konzept, das ich auch noch nicht so oft irgendwo gehört habe. Und zwar wurden da zwei Songs aus dem Album Zucker in einen Remix gesampelt. Also zwei Songs aus einem Album einfach zusammengehauen und schön mit einem trancigen 90er-Jahre-Beat unterlegt. Ihr hört es gleich. Und ja, hört rein in Rosenstolz mit Zucker.

Metaspace, heute live aus dem Kiosk Sex, wie wir ihn heute getauft haben, in Weimar. Das war Rosenstolz mit Zucker und wir bleiben musikalisch im deutschsprachigen Raum. Und wir gucken mal zu Mine. Ich kann es jeden Tag tun, singt sie in ihrem gleichnamigen Song Eiscreme. Und es geht natürlich um Eiscreme essen und um gar nichts anderes. Und passend zum Sommer und zu dem Kiosk-Vibe, den wir hier haben mit 4 Leuten auf 6 Quadratmetern, ist mir dieser Song irgendwie als erstes in den Sinn gekommen. Und ich finde, es ist eine ganz wunderbare Huldigung an das Speiseeis und die Liebe, egal ob Flutschfinger, Mohnmarzipan oder ganz klassisch eine Kugel Schokoeis.

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1: Ja, jetzt seid ihr auf jeden Fall ausgestattet mit Tipps für scheinbar ganz nice Eisdielen in ganz Deutschland an heißen Sommertagen, wie wir ihn auch heute hier in diesem Kiosk erleben dürfen. Da gehört die Tüte Eiscreme auf jeden Fall dazu. Danke, Laura, für diesen coolen Song. Ja, neben Eis gehört vielleicht auch noch was anderes dazu, vielleicht eine kleine Sommerromanze, genau. Ja, lacht mich alle aus, ich drehe eure Mikros hoch, lacht mich schön aus für diesen Schritt. Romanze.
2: Summer Romance, sag's einfach, Englisch ist direkt viel cooler.
1: Ja, yeah, I'm so international, I always switch and then it comes out like Denglish, yes. Naja, heute geht's bei Metaspace um Songs, die zwei sehr schöne Sachen vereinen, ihr habt's schon geahnt, Sex und Snacks. Und dazu gibt es so einige Songs, eieiei, und natürlich die Nullerjahre halten hier wieder einiges bereit. Wie die Nullerjahre so klangen, dazu haben wir übrigens auch schon eine ganz eigene Sendung gemacht. Und zwar eher so aus der Indie-Perspektive. Die vorletzte Sendung, die 25., da waren Laura und Sabrina hier, nicht hier, aber im Studio, und haben eine sehr coole Sendung aufgenommen. Wie die Nullerjahre auf jeden Fall auch, für mich zumindest, klang nach Nelly Furtado. Und diese Sängerin zeigt für mich mal wieder, was guter Pop einfach so kann. Nelly Furtado ist jetzt diese Woche 45 geworden und sie hat in ihrer Karriere einfach auch mal 45 Millionen Platten verkauft und sie ist immer auch noch mit neuen Ohrwürmern am Start. Heute hören wir aber einen Klassiker und mir ist aufgefallen, Nelly Furtado hat super viele Songs, in denen es um die meist relativ freie, nicht so ganz normative Liebe geht. Sie hat so Songs wie Promiscuous, Say It Right, I'm Like a Bird und ja, ich bin auf jeden Fall, surprise, ihr ahnt es, auf jeden Fall Fan. Und dieser Song Man Eater, der ist für mich so sehr, sehr eindringlich und passt perfekt, finde ich, zu diesem Motto, das wir heute haben. Der ist von 2006 und handelt von einer Person, die scheinbar sehr gerne Männer vernascht.

Das war Nelly Furtado mit Maneater. Ihr seid immer noch bei Metaspace aus dem Kiosk Sex in Weimar. Und wir schauen gleich nochmal in die Charts der Nullerjahre. 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Klingelt's bei euch? Die Leute nicken, die hier draußen am Kiosk sitzen. Wir haben nämlich einen Song von Tweed featuring Missy Elliott mitgebracht, bei dem mir und vielleicht auch euch auf jeden Fall heiß wird. Mal sehen, ja, wie es bei euch so geht. Viel Spaß mit Oops, Oh My.

0: Wir sind wieder zurück bei der Snackable-Sendung heute zum Thema Kiosk und Sex. Das war der wunderbare Song von Tweet featuring Missy Elliott, Oops, Oh My. Wir haben die Nullerjahre jetzt verlassen. Achtung, und machen einen Zeitsprung in die Zehnerjahre. Seid ihr bereit? Auf und die Menge Fall. So. Ja.
1: Juhu. Jump.
0: Sehr schön. Genau, und zwar sind wir jetzt im Jahr 2014 angelangt und da hat die R&B- und Popsängerin Beyoncé den Song Drunk in Love herausgebracht und der Song, der ist richtig klasse und der taucht eben in einem vermeintlichen Alkoholrausch ein, der sich am Ende als ja, sexueller Rausch entpuppt. Und da gibt es Zeilen wie I've been drinking watermelon und Foreplay in the foyer. Und er beschreibt eine ja, leidenschaftliche Liebesnacht voller metaphorischer Anspielungen. Und wir dachten uns, passt doch perfekt zu unserem Motto Kiosk Sex.
2: Klingt so.

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1: Wir haben gerade bei Beyoncé featuring Jay-Z gehört mit Drunk in Love. Ich dachte ja früher immer, sie heißt Bionice. Shame on me. Aber es stimmt einfach gar nicht. Ich gebe es jetzt zu, ihr wisst es jetzt.
2: Bionice wie Mayonnaise?
1: Ja, genau. Warum nicht? Und sie besingt hier, wie so oft in der Musikszene, den heterosexuellen Blick einfach auf Sex und Begehren, der einfach oft ja besungen wird, wie ich es gerade schon gesagt habe. Und wer sich aber mal einem anderen Blick gewidmet hat, ist zum Beispiel Donna Savage, die ich mitgebracht habe, die, wie es auf ihrer Seite heißt, die neue Stimme des österreichischen Raps ist. Also Logo, wer die letzten Sendungen verfolgt hat, weiß, dass es keine Musiksendung gibt, bei der ich dabei bin, ohne einen Artist aus Österreich. Da geht einfach einiges, so wie in dem Song King Size, den ihr jetzt gleich hören werdet. Donna Savage nimmt euch nämlich mit auf einen sehr, sehr heißen Abend. Viel Spaß!

0: Das war Donna Savage aus Österreich mit King Size. Sie hat euch mitgenommen in ihr King Size Bett. Und wir sind ja heute gar nicht im Studio, sondern im Kiosk Sex, wo es heiße Songs gibt zum Thema Sex und Snacks. Wir gucken jetzt aber eben mal auf die Snacks, Leute, und nicht so viel auf Sex. Wir sind ja auch total gut vorbereitet in unserem Kiosk und haben so ein paar Snacks dabei oder Dinge, die wir vielleicht ja früher auch am Kiosk vielleicht gekauft haben. Sabrina, was war das denn bei dir? Hattest du so Favorite Snacks?
1: Gemischte Tüte.
0: Was ist das? Ich kenne das nicht.
1: Also da kann man halt einfach sagen, so eine Tüte voller, keine Ahnung, Gummibärchen, und dann hat jedes Gummibärchen so 10 Pfennig gekostet und dann hatte ich so eine Mark und dann gab es halt 10 verschiedene Sachen.
0: Und so kannst du auch so eine Schlange reintun und so.
1: Schlange, alles, saure, keine Ahnung, Dinger. Alles. Und eben auch Santa Shocks.
2: Ja, ich habe dazu vielleicht welche dabei.
0: Nein.
2: Ja, ich gebe euch mal alle ein.
0: Okay.
2: Und bei mir steht Skull drauf. Ich habe ein bisschen Angst. Was steht bei euch drauf?
1: Hidden Apple. Mal gucken.
2: Ganz schüchterner Apfel.
0: bei mir steht Mr. Slimer. Ich habe ein bisschen Angst. Wir können also aufmachen hier.
2: Okay, also das ist bei mir sehr sauer und ganz schön eklig. Und als Kind kenne ich das auch. Es war auf jeden Fall sehr groß in meiner Kindheit, 90er, 0er Jahre. Und es war auch so ein bisschen so eine Mutprobe unter Kindern. Man ist so zum Kiosk und hat so, gib mir die krassesten Center Shocks, ich esse sie alle. Was hast du so am Kiosk? Ah, okay, du kannst gerade nicht sprechen.
3: Schmeckt gerade schwierig.
1: Okay, das ist echt krass.
0: Sauer. Ist es Apple?
1: Nee.
0: Versteckter Apfel.
1: Ja, ich muss den echt noch suchen. Nora, was gab's bei dir?
0: Es ist schon lustigerweise am ehesten Center's Shocks. Also das mit dieser gemischten Tüte sagt mir halt gar nichts. Gab's irgendwie einfach nicht. Ich weiß, dass wir viel im Freibad waren und da gab's halt irgendwie immer so Butterkekse. War so richtig Stino und einfach. Die sind auch nicht, da konnte es so heiß sein, wie es wollte. Die sind halt nicht geschmolzen.
1: Ist gute Sache.
0: Schön blöd, jemand, der mit Schokolade irgendwie ins Freibad geht, weißt du? Aber so auch diese sauren Sachen und so, das holt mich irgendwie alles nicht so ab. So, eigentlich bin ich vielleicht gar nicht so der Snacker. Wer weiß.
1: Ja gut, dass wir jetzt Center Shocks dabei hatten.
0: Und den Leuten was vorschmatzen können.
2: Ja, wollte ich gerade sagen, es ist immer eine gute Idee, als Radiomoderatorin einen Kaugummi in den Mund zu nehmen. Da würde ich sagen, spielen wir lieber jetzt mal Musik und werden euch nicht weiter zuschnapsen.
0: Genau, es gibt ja nicht nur Snacks am Kiosk, sondern auch ganz viele andere schöne Sachen. Zum Beispiel, also schöne Sachen, geile Überleitung zu Zigaretten. Keine Aufforderung mehr zu rauchen, Leute. Aber Kippen kaufen ist einfach eher so ein richtiger Klassiker am Kiosk. Und die Leipziger Band Kapatult, nicht zu verwechseln mit Katapult, beschäftigt sich mit dem Thema Zigarette nach dem Sex. Eine Szene, die irgendwie, also so habe ich sie zumindest in Erinnerung, in Filmen ja immer so erotisch und cool dargestellt wird, die wird hier einfach mal ganz anders beleuchtet. Der Song kommt von dem Album Es schmeckt nicht.
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Das war Kapatult, ja, mit dem Song Cigarettes After Sex. Ist wirklich schwierig, dieses Wort. Richtig gemein für RadiomoderatorInnen. Ja, und es geht weiter in unserer Sendung. Ja, die heteronormative Liebesgeschichte ist ja die Standarderzählperspektive. Und damit bleiben andere Liebesbeziehungen ja häufig außen vor und sind wenig repräsentiert. Und dem hat sich ja nicht nur Donna Savage gewidmet, die wir auch schon gehört hatten heute. Dieses Problem erkannte eben auch die britische Musikerin Marika Hagman. Und sie veröffentlichte 2019 das Album Any Human Kind. Und in dem hat sie sehr offen und ehrlich über Sex aus der Perspektive einer queeren Frau ja, singt sie auch über die Freuden der Masturbation und eben über funktionierende Zwischenmenschlichkeit. Und wir hören nun den Song All Night, und in dem Marika ja sehr offenkundig eine pure und lustvolle Sexerfahrung mit einer Frau beschreibt und nach eigenen Worten die Macht wieder zu den Frauen zurückholt. So in diesem Sinne feiern wir den Sex, ja, und fühlen uns stark mit All Night.

Ja, in dieser Sendung zum Thema Sex und Kiosk und damit ja auch The Art of Eating Someone Out, da kommen wir jetzt echt nicht an Billie Eilish Song Lunch vorbei. Und ja, Billie hat in einem Interview mit dem Rolling Stone Magazin verraten, dass ihr der Song auch sehr dabei geholfen hat, sich zu akzeptieren als queere Person und auch ihre Identität besser zu verstehen. Sie hatte übrigens kein geplantes oder offizielles Coming-out und sie sagt dazu, ich dachte irgendwie, dass es sowieso offensichtlich ist. Tja, so ist das halt. Die Sexualität sieht man Menschen nicht unbedingt an und Billie Eilish lag da scheinbar ein bisschen falsch, das war doch nicht so obvious. Der Song von Billie Eilish, Lunch, ist jetzt eine fabelhafte Ergänzung zum Kanon an queeren Songs, die sich um The Art of Eating Someone Out drehen.

hatte eben auch die Konzertgäste mit einem klaren Girls to the Front. Und das ist einfach wunderbar. Und auch der folgende Song von Bikini Kill setzt ein klares Statement. Da kommen wir zu dem Song Sugar. Und der beleuchtet nämlich oft die unausgesprochene Dynamik in Beziehungen, bei der ja häufig Frauen den Erwartungen und Bedürfnissen der Männer nachkommen müssen, während ihre eigenen Wünsche und ja das Vergnügen vernachlässigt wird. Sugar ist also ein kraftvolles, intensives und unverblümtes Stück und das ja im Jahr 1993, Entschuldigung, bestimmt nochmal mehr zur Aufregung führte. Hier ist Sugar von Bikini Kill.

0: Sugar von Bikini Kill. Und damit kommen wir auch leider schon ans Ende unserer 27. Metaspace-Sendung, heute live aus dem Kiosk Sex in Weimar. Wir hoffen, die Sendung hat euch gut geschmeckt. Wir haben das erste Mal im öffentlichen Raum live aufgenommen. Aufregend.
1: Ja, und wir sagen auch Danke an Menschen, die hier diese Veranstaltung möglich gemacht haben. An Susan neben mir, die uns geholfen hat, dieses technische Setup hier aufzubauen.
0: Juhu!
1: Und natürlich an die ganze Orga-Gruppe von Metaware. Also Metaspace ist ja nicht alleine, sondern findet im Kontext von Metaware statt.
0: Und wenn ihr die Sendung nochmal nachhören wollt, dann könnt ihr einfach auf Soundcloud unter Metaware-Weimar nachschauen und nachhören.
1: Ja, und wir müssen jetzt auch raus, damit wir direkt bei 60 Minuten landen und es auch noch im Radio laufen wird. Das hat mir viel Spaß gemacht. Wir freuen uns auf die nächsten Sendungen, die noch folgen werden. Vielleicht ja auch mal wieder im öffentlichen Raum. Tschüss.
0: Bye.

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Hallo und herzlich willkommen zu einer neuen Ausgabe von Buchfink. Heute die 7. Ausgabe der Lesung aus dem Buch von Jürgen Fuchs, Fassonschnitt. Am Mikrofon begrüßt dazu recht herzlich der sendungsgestaltende und verantwortliche T3K04.

Jürgen Fuchs, geboren 1950 in Reichenbach im Vogtland am 19. Dezember, diente mit 18 Jahren bis 1971 dann in der Nationalen Volksarmee der DDR und studierte von 1971 bis 1975 Sozialpsychologie in Jena. 1975 wurde er wenige Tage vor Abschluss des Studiums exmatrikuliert und erhielt ein Ausbildungsverbot wegen Schädigung des Ansehens der Universität in der Öffentlichkeit. Zudem FDJ und Parteiausschluss. Von November 1976 bis August 1977 war er in Haft. Im August 1977 Abschiebung nach West-Berlin. Über diese Zeit berichtete er auch in seinem vielbeachteten Band Gedächtnisprotokolle, Vernehmungsprotokolle. Er veröffentlichte überdies Prosa, Lyrik, Aufsätze und Stücke. Nach dem Fall der Mauer 1989 war er als einer der ersten in den Stasi-Unterlagenbehörden auch mit unterwegs, unter anderem in Gera, und hat darüber auch Texte verfasst in seinem Buch, was ja auch schon erwähnt wurde, Magdalena, Memphis Blues, Horch und Gauck. Sein früher Tod am 9. Mai 1999 nach einer seltenen Blutkrankheit wird teilweise auch in Verbindung gebracht mit Maßnahmen der Zersetzung der Staatssicherheit. Denn er schildert auch über ein Ereignis, wo er zu einem Verhör eingeladen wurde, zur Vernehmung aus seiner Zelle, und dann befand er sich längere Zeit in einem leeren Zimmer auf einem Stuhl festgebunden. Und im Nachhinein hat man auch festgestellt, dass die Stasi auch Menschen radioaktiver Strahlung auch ausgesetzt hat, ganz bewusst, um ihnen Schädigungen zuzufügen.

Steigen wir ein in diese siebte Ausgabe der Lesung aus dem Buch von Jürgen Fuchs, Fassonschnitt auf Seite 115. Geendet ist es zuletzt mit dem Satz: Ich gehöre dazu, auch wenn ich Zweifel habe und kein Soldat sein will. Der Major ist wieder hinter das Rednerpult getreten. Jetzt spricht er davon, dass es für uns Bürger eines sozialistischen Staates nicht ungewohnt ist, in einer Gemeinschaft zu leben. In der Schule lernten sie das Klassenkollektiv schätzen, im Betrieb arbeiteten sie in der Brigade, in der FDJ-Gruppe oder in den Zirkeln des Clubs erlebten sie die Gemeinschaft mit Freunden. Und dennoch, die Gemeinschaft, in der sie jetzt leben, die Soldatengemeinschaft, hat ihre eigene Prägung. Sie ist eine militärische Kampfgemeinschaft, im Frieden geschmiedet, um im Krieg zu bestehen. Im Krieg? Ich erschrecke. Er rechnet also mit Krieg. Ich sitze da in Uniform, den Stahlhelm auf den Knien und zucke zusammen, weil einer gut hörbar über ein Mikrofon das ausspricht, worauf wir uns vorbereiten. Diese Kampfgemeinschaft zu erleben, das gehört zu den schönsten Seiten der Soldatenzeit. Oi, oi, oi, stöhnt Bauer. Ich suche mit den Augen Bielau, Strobel und Kannengießer, kann aber nur Bielaus kleinen, eierförmigen Kopf entdecken, drei Reihen vor mir. Er hat sich nach hinten gelehnt, betrachtet offenbar die Deckenbeleuchtung. Ob er sich morgen zum Arzt meldet? Ob man ihn gehen lässt? Wie funktioniert das? Früh den Unteroffizieren Bescheid sagen? Beim Morgenappell? Keine Ahnung. Im Frieden geschmiedet, um im Krieg zu bestehen. Soldatengemeinschaft. Meine Großmutter ging jeden Mittwochabend in die Gemeinschaft. Das war ein Zusammenschluss von Christen mit eigenem Gemeindesaal innerhalb der evangelischen Kirche. Sie nahm an Gottesdiensten teil, hörte Vorträge über die Missionsarbeit. Sie erzählte mir dann kurz vor dem Einschlafen über Afrika, China, Südamerika, gab weiter, was sie aufgeschnappt hatte. Gläser mit eingewecktem Obst schleppte sie aus dem Haus, spendete auch Geld zum Ärger meines Großvaters. »Das muss sein«, sagte sie. Darüber diskutierte sie nicht, sie handelte. Wenn sie nach Hause kam, band sie ihre alte geflickte Schürze um, wusch noch ab und ging dann zu Bett. Früh war sie zeitig auf den Beinen. Das musste so sein, weil es schon immer so gewesen war auf dem Lande, auch wenn sie schon 40 Jahre in der Stadt lebte, ohne Felder und Kuhställe. Und dieser bebrillte Offizier spricht von der Soldatengemeinschaft. Mit den Kameraden ihrer Gruppe, Bedienung oder Besatzung vereint sie nicht nur Gemeinschaft für einige Stunden des Tages. Mit ihnen erleben sie täglich von Morgen bis zum Abend das Soldatsein. Diese Gemeinschaft schweißt zusammen. Karausche sitzt rechts neben mir, fünf Plätze weiter. Er hört aufmerksam zu, der Schmelzer aus Schneeberg. Vielleicht hat er diese Rede schon einmal gehört in seiner Kampfgruppe. Er weiß ja über alles Bescheid. Vielleicht wartet er auch auf eine neue Frage und will die Antwort geben. Jugel verzieht keine Miene. Bauer verteilt Pfeffis und lässt die Reste der Bonbonrolle wieder in seiner Hosentasche verschwinden. Jetzt ist der clevere Major weit weg. Je schwülstiger und allgemeiner seine Rede tönt, desto gleichgültiger wird er uns. Ob er an das glaubt, was er vorliest? Wir fühlen uns überlegen und gewinnen so unsere Sicherheit und einen Teil der Selbstachtung zurück. Er weiß, was wirklich los ist, das beweisen seine Fragen. Aber er benutzt die Wahrheit als Mittel zum Zweck. Er will schlauer sein als sie. Er will sie kennen und weitermelden. Er will solche Fragen stellen und im Dienste der Partei agitieren. Er will, dass wir da sitzen, ihm ohne Widerrede zuhören, hinnehmen, was er sagt, uns vielleicht sogar überzeugen lassen und ihm glauben.
Er will uns besiegen. Aber jetzt drischt er Phrasen. Bewähren muss sich diese Gemeinschaft letztlich im Gefecht, wenn sie, Genosse Soldat, an der Seite ihrer Genossen kämpfen, als ein ehernes Ganzes, fest zusammengeschweißt und unerschütterlich. Der denkt auch nur ans Schweißen, sagt Bauer, leise, aber mit einem Gesichtsausdruck, als habe er das andere Wort gesagt. Das ist zu viel. Jetzt trägt er zu dick auf, dieser Politmajor. Das ist keine gute Propaganda, kein gelungenes Zusammenschweißen. Jetzt ist er unten durch, bei fast allen. Er macht zwar noch einmal eine Pause, aber die ist nicht mehr so locker, so leger, gefährlich wie die, als er unvermittelt nach dem Westfernsehen fragte. Jetzt wartet er nur mit fest verschlossenem Mund, bis völlige Ruhe eintritt, und liest weiter. Zum Schluss sagt er, dass wir uns zu den Siegern der Geschichte rechnen können, an der Seite der ruhmreichen Sowjetarmee. Auf dem Rückmarsch blasen die Unteroffiziere wie wild in ihre Trillerpfeifen. Wir können kaum Gleichschritt halten, weil von hinten und von vorn andere, manchmal entgegengesetzte Marschrhythmen getrillert werden. Auf! Zum Kampf, knurrt Jugel, zum Kampf sind wir geboren, und setzt hinzu, die müssen doch bescheuert sein.

Es wird dunkel. Hinter der kleinen, von hastig errichteten zwei- und dreistöckigen Neubauten umgebenen Stadt stechen zwei hohe, spitze Geröllhalden in die heraufziehende Nacht. Eine lähmende Unruhe überkommt mich auf dieser kleingepflasterten Straße, eine Verlorenheit, die etwas nachlässt, als wir das Lagertor passieren. In den Stuben müssen wir uns umziehen, Koppel und Stahlhelm ablegen, die Dienstkäppis aufsetzen, die Bestecktasche und die Trinkbecher aufnehmen. Und wieder marschieren wir zum Essen. Und wieder wird dieser Weg zur Übungsstrecke für militärischen Schritt und Tritt. Zweimal umkreisen wir das Stabsgebäude und schwenken nicht zum Speisesaal ab. Bis es klappt. Gegen 6:30 treten wir endlich auf der Stelle vor der Tür, hinter der es Abendessen geben soll. Kompanie, halt, einrücken. Kommando zurück, antreten, stillgestanden. Was ist los? Müssen wir noch einmal das Stabsgebäude umrunden? Wer hat jetzt wieder etwas falsch gemacht? Unwille liegt in der nasskalten Novemberluft und der Geruch von heißem Kräutertee. Irgendwie ist es genug, es reicht für heute. Ruhe, stillgestanden, keinen Mucks. An uns marschiert eine größere Gruppe vorbei, vielleicht 14 Mann, und rückt ein. Die Soldaten, die ansonsten aussehen wie wir, haben schmale grüne Bändchen auf den Schulterstücken und sehen uns kaum an. Unteroffiziersschüler, knurrt Bauer. Da werden Rufe laut. Hey, was soll das? Wir waren eher hier. Und Schweinerei. Solche Wörter werden gerufen und dazu die Lieblingsvokabel der Unteroffiziere. Ruhe! Sind die was Besseres? Alles lassen wir uns nicht gefallen. Solche Reden kann man plötzlich hören. Hast du die grünen Bänder gesehen? Sagt Jugel. Jetzt müssen wir die wohl auch noch grüßen. Einrücken! Hass ist plötzlich da. Er springt von Reihe zu Reihe. Welche, die mit uns in diesem Lager ankamen, also auch neu sind, marschieren an uns vorbei, dürfen den Essenraum eher betreten, weil sie grüne Bänder auf den Schultern haben. Diese Schweine. Bauer kann sich nicht beruhigen. Einer sagt, haben sie eben länger verpflichtet? Na und, wir waren eher hier. Diese Kränkung nehmen wir nicht hin, wie fast alles bisher. Zu schnell, zu durchschaubar, dazu noch verbunden mit einer offensichtlichen Ungerechtigkeit, soll die militärische Hierarchie eingeführt werden. Die sind keinen Tag länger hier als wir, und wir waren eher da. Das sind die Hauptargumente der Empörung. Angehende Unteroffiziere mit grünen Bändchen sind noch keine richtigen Unteroffiziere. Sie sind Schüler, Anfänger wie wir. Sie dürfen sich nicht vordrängen beim Abendessen. Nach dieser Logik funktioniert unser kleines Aufmucken. Wenn es richtige Unteroffiziere wären, ja dann. Und die Beaufsichtiger der Unteroffiziersschüler befinden sich offenbar auch in einem Zwiespalt. Sie dirigieren zwar ihre Schützlinge an uns vorbei, an der gewöhnlichen Truppe, aber ihresgleichen sind damit die frisch bebänderten Lehrlinge noch lange nicht. Vor allem sollen wohl diese Neuen zu spüren bekommen, was diese Lagerwelt an unangenehmen Seiten zu bieten hat. Zu ihnen gehören der Groll, die Stänkereien, die Ablehnung der Soldaten, der offene und verdeckte Hass der Untergebenen. Am Tisch taucht ein Spitzname auf. Ich weiß nicht, wer ihn gefunden hat, Bauer vielleicht oder sein Bruder. Welche vor uns werden ihn schon verwendet haben? Da drüben, seht mal rüber, da sitzen die Pfeffis. Pfeffis nennen wir ab heute die Unteroffiziersschüler. Das Papier der kleinen Pfefferminzriegel ist grün, und grün ist unsere Waffenfarbe.
Und grün ist auch das gesichtete Band auf den Schulterstücken der künftigen Vorgesetzten. Riedel hat Dienst. Er verzichtet auf Ruhe, Rufe und andere Maßnahmen. 234, das Känguruhn, hat uns zum Essen geführt. Er ist verschwunden, sitzt wohl im Offiziersspeiseraum. Ob die Unteroffiziere noch einmal gesonderte Tische haben? Vielleicht mit Wachstuchdecken? Die Offiziere mit Stoffdecken und kleinem Blumenstrauß? Wo sitzt Major Wildgrube? In einem Einzelzimmer? Warten Tischdienste an der Tür, die jeden Wunsch von den Augen ablesen? Wir reden leise miteinander, sind nicht mehr ganz so kuschig wie am Morgen. Ich habe Hunger, schmiere mir noch eine doppelte Schnitte mit Schmalz und verstecke sie in den Taschen der Uniformjacke. Aus hygienischen Gründen ist das Mitnehmen von Esswaren in die Unterkünfte verboten. Ich komme mir mutig vor bei diesem Übertritt. Es ist mir egal, ob Tabakkrümel in den Taschen liegen. Bilau, feuerrot im Gesicht, polstert am Nebentisch seine Bestecktasche mit trockenem Brot. Er sieht fiebrig aus. Ich wickle Messer, Gabel und Löffel in mein rot-weiß kariertes Geschirrhandtuch und warte auf den Befehl zum Raustreten. Ein Bauer trinkt seinen Tee aus und schnuppert am gelben Plastebecher. Riecht komisch. Ob die was drin haben? Strychnin oder sowas? Karausche sagt in offiziellem Ton, als beträfe es ihn nicht. Das ist schon möglich. Vielleicht Soda. Und was ist, wenn ich auf Urlaub fahre und keinen mehr hochbringe? Das darf doch nicht wahr sein. Bauer schlägt mit dem Becher auf den Tisch. Also heute reicht's mir. Im Kino gewesen und keinen Film gesehen. Dann ums Stabsgebäude gerannt. Diese scheiß Pfeffis drängeln sich vor. Und dann noch Strychnin. Achtung, warnt Karausche. Riedel steht im Gang. Draußen antreten. Tischdienste wischen noch ab. Zu Befehl, Genosse Unterfeldwebel, ruft Bauer etwas zu laut im Ton und stapft zum Ausgabeschalter, um einen Lappen zu holen.

Im Zimmer angekommen, setze ich mich an den Tisch und starre auf die Betten, auf ihr Stahlgerüst, die blau-weißen Karos der Bezüge, die ich aus Jugendherbergen kenne, auf die absurden, glatten Kanten des Lakens. Karausche ist in den Waschraum geflitzt, um sein Besteck abzuwaschen. Als er zurückkommt, frage ich ihn, und jetzt? Freizeit, sagt er. Freizeit? Laut Dienstplan bis 21 Uhr Freizeit. Briefe schreiben, lesen, gammeln, zum Fenster raussehen. Was das Herz begehrt. Ich antworte nicht. Ist was? Fragt Karausche. Ich schüttle den Kopf. Er fügt hinzu, man kann sich auch aufs Bett legen, am besten eine Decke drunter, dann hält die Bettwäsche länger. Ich ziehe Uniformjacke und Stiefel aus, werfe eine graue Decke mit den Buchstaben NVA im Gewebe über das Bettzeug und lege mich hin. Eine schwärzliche Leere mit hellen Flecken springt in die Augen. Schlaf aber nicht ein, um 21 Uhr ist Revierreinigen. Revierreinigen? Ich fahre hoch. Ja, verkündet Karausche, Stube kehren, Spind aufräumen, Flur und Toilette reinigen, da werden noch welche eingeteilt, denke ich. Scheiße. Ich setze mich auf und lehne mich an den Ölsockel der Wand. Aber es ist noch Zeit, er sieht auf seine Armbanduhr. Erst 7:30. Ich muss nach Hause schreiben. Er geht zum Spind, holt Kuli und Briefpapier und setzt sich an den Tisch. Er legt das Blatt schräg, berührt mit der Stirn fast die Tischplatte, drückt die Miene mit seiner großen, schweren Hand auf das Papier und beginnt zu schreiben. Langsam in einer winzigen, hilflosen Schrift. Ich will ihm nicht zusehen, stehe auf, gehe zum Spind, nehme aus dem persönlichen Fach 2 unlinierte Bögen und setze mich aufs Bett. Eine Unterlage muss ich haben, etwas Festes. Ich will einen Brief an Eva schreiben. Bobrowskis Wetterzeichen ist zu schmal, nicht mal DIN A5 Format. Was nehme ich bloß? Doch, Bobrowski, aufgeschlagen wird es gehen. Karausche sitzt am Tisch, da gehe ich nicht hin, will ihm nicht so nahe sein beim Schreiben. Das Buch auf die Knie, so wird es gehen. Liebe Eva, ich bin hier eingetroffen. Wir üben und marschieren viel. Ich weiß nicht, wie ich alles schildern soll. Ich darf auch nichts über den Dienstablauf schreiben. Du fehlst mir. Wie ist es in der Schule? Bald wird das schriftliche Abitur beginnen. Im vorigen Jahr musste ich das Mathe-Abi eröffnen. Um 7:30 Uhr musste als Erster rein. Hora hatte Aufsicht. Sie haben mich verwarnt wegen der Haare. War in diesem Monat eigentlich noch Schultanzabend angesagt? Hier ist alles anders. Die Zeit davor liegt weit zurück. Komisch, dabei sind nur einige Tage vergangen. Vorstellen kann man sich das von außen gar nicht. Ob und wann es Urlaub gibt, weiß ich nicht. Meine Adresse schreibe ich auf den Umschlag. Bitte nicht Kaserne oder sowas draufschreiben, nur das Postfach. Ich denke immer wieder an unseren letzten Spaziergang, an dich und wie die Züge vorbeifuhren. Mich überkommt jetzt ein Schmerz. Meine Haare sind sehr kurz. Du wirst mich vielleicht gar nicht wiedererkennen. Schreib mir bitte sehr bald. Ich warte jeden Tag. Jetzt ist es Abend. Wie lange wird ein Brief gehen? Ich umarme dich. Ans Fenster gehen, hin und her gehen, der Spind, der Stahlhelm, das Eisenbett, die karierten Bezüge, die Tür, die Hocker aus Holz, das kleine schwarze Buch mit der durchsichtigen Folie, Karausches winzige Schrift. Jetzt verschließt er den Umschlag, klebt eine Marke drauf. »Hast du noch einen Umschlag?«, frage ich ihn. Er nickt, bietet mir auch eine Briefmarke an mit dem Kopf von Walter Ulbricht. Ich gebe ihm die 20 Pfennige, er nimmt sie, steckt sie in sein schwarzes Portemonnaie. »Ich gehe mal in den Waschraum«, sage ich. Er nickt, legt eine Decke über sein Bett. Im Gang ist es still. In der Nähe der Treppe läuft ein Fernsehapparat. Im Waschraum treffe ich Jugel. Er rasiert sich. »Na«, sagt er. »Freizeit«, sage ich.
Er nickt, wäscht sich, nimmt ein Frottiertuch. Warst du schon mal im Fernsehraum? Ich schüttle den Kopf. Gehen wir mal? Meinetwegen. Er nimmt seinen Waschbeutel, legt das Handtuch über den Arm. Hemd ausziehen, sage ich. Er lächelt, winkt ab. Die spielen sich auf. Ich hab mich rasiert, weil früh meistens Nervereien sind. Wir stehen vor dem Fernsehraum, hören Stimmen und Musik. Ich denke, dürfen wir da rein? Sage aber nichts. Auch Jugel zögert. Ich bringe nur schnell meine Sachen ins Zimmer. Ich nicke. Er geht den Gang hinauf. Soll ich hier auf ihn warten? Ich öffne wieder die Tür zum Waschraum, gehe zur Toilette, kehre um, sehe nach, ob er kommt. Er kommt, hat seine Uniformjacke angezogen. Als wir eintreten, schlägt uns Zigarettenqualm und Kaffeegeruch entgegen. Der Fernsehapparat läuft, aktuelle Kamera. Ein größerer Raum mit Gardinen und einigen Gewächsen an der Wand. Ich sehe nur Unteroffiziere. Sie sitzen in Clubsesseln, einige haben die Beine hochgelegt, Kaffeekännchen und Tassen stehen auf den Tischen. Wir werden gemustert. Kein Tisch ist frei, nur einzelne Stühle. Wir sehen uns um, bleiben unentschlossen stehen. Eine Stimme fragt, was ist? Jugel sieht sich um. Was möchten denn die Genossensoldaten? Jugel sagt, nur mal sehen. Möchten die Genossensoldaten vielleicht die aktuelle Kamera sehen? Nicht unbedingt, sagt Jugel und dreht sich zur Tür. Das würde ich Ihnen aber empfehlen. Wir bleiben stehen. Die Nachrichtensendung ist gerade zu Ende. Schade, sagt die Stimme im Hintergrund. Ist sonst noch was? Nein, sagt Jugel und öffnet die Tür. Haben Sie schon Ihre Stiefel geputzt? Ich schüttle den Kopf. Der weißgraue Zigarettenrauch wird zu einer feindlichen Wolke. Jugel sagt leise, komm. Sinnlos, sage ich auf dem Flur. Dürfen wir nicht rein? Doch, sagt Jugel. Ich hau mich noch bisschen aufs Bett. Ich auch. Nachher Revier reinigen. Jugel grinst, macht ein Geräusch mit dem Mund. Jeder verschwindet in sein nummeriertes Zimmer. Zu hören hier zurzeit die Sendung Buchfink, die siebte Ausgabe der Lesung aus

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1: Liebe Eva, in Korridoren gehe ich herum. Hier sind nur Männer. Weißt du noch, wie ungern ich die Reichsbahnuniform anzog? Vor allem die Schirmmütze konnte ich nicht ausstehen. Hier erlebe ich, was ich nicht für möglich hielt. Ich will diesen Brief beenden, weil gleich etwas anderes beginnt. Bitte schreibe bald. Sonst geht es mir gut. Den Brief zukleben, Karausches Ulbricht-Marke nicht vergessen. Er liegt auf dem Bett und blättert in einer alten NBI. Ich frage, gibt es hier einen Briefkasten? Ja, im Erdgeschoss, wenn du die Treppe runterkommst. Wo denn? Na, an der Treppe. Den Kasten musst du doch gesehen haben. Das ist der Briefkasten? Der ist doch grau. Ich denke, Briefkästen sind gelb. Wer leert denn den? Der Schreiber oder der Spieß. Und die Post? Die Post? Na ja, ich stecke da Briefe rein. Das wird von hier gemacht. Sache des Hauptfeldwebels. Der ordnet auch Kontrollen an. So war es jedenfalls bei uns. Und das Postgeheimnis? Über hier darfst du nichts schreiben. Militärisches Geheimnis. Das geht von hier aus. Die Post hat da nichts zu sagen. Dann gibt einer vom Lager die Post im Ort ab. Bestimmt ist es so. Und wann wird geleert? Weiß nicht, vielleicht morgen früh. Ich habe meinen Brief schon reingesteckt. Ich nicke, gehe auf den Flur die Treppe hinunter, stecke den Brief an Eva in den schmalen, grauen Kasten. Durch den Schlitz konnte ich bereits eingeworfene Briefe herausziehen. Bleibe nicht stehen, die Treppe wieder hoch, schnell zurück. Nicht gesehen werden, dieses Gefühl ist in mir. Auf halbem Weg kommt mir ein Unteroffizier entgegen. Ich hebe die Hand, mache Grußerweisung. Er winkt ab. Haben Sie eine Mütze auf? Ich verneine. Nur grüßen mit Mütze, ansonsten Grußerweisung durch Kopfdrehung und Blickkontakt. Verstanden? Jawohl. Wie heißt das? Jawohl, Genosse Unteroffizier. Wegtreten. Bald bekomme ich einen Koller, immer dieses Kommandieren. Gänge entlang schleichen, möglichst keinem begegnen. Grüßen, wieder was falsch machen. Das geht immer zu so. Aber was soll ich machen? Ich kann mich dem nicht entziehen. Ich bin drin. Dabei war ich keiner von den Stillen, von den Angepassten. In der Schule habe ich widersprochen, wenn Phrasen gedroschen wurden und Ungerechtigkeiten passierten. Als unser Deutschlehrer Havel weggeekelt werden sollte, 68, wollte ich einen Schulstreik organisieren. Wir hatten schon Komitees gegründet in einzelnen Klassen. Wo ist denn das alles hin? Ich kann offenbar so und so sein. Schule, Pionierorganisation, vormilitärische Ausbildung. Das sitzt tief. Tiefer, als ich wahrhaben will. Wenn Köppel, der als Flieger im Zweiten Weltkrieg herumflog und aus Westdeutschland in unser Kaff kam, weil er, wie er sagte, in einem sozialistischen Land leben wollte. Wenn der brüllte, jetzt ist Schluss, dann war eben Schluss, dann waren wir still. Selbst Krause, der kaum gehorchte, zog seinen Kopf ein, grinste, war aber still. Als Eckstein in die Klasse kam und keinen Respekt zeigte, hat ihn Köppel fast jede Pause am Kragen zum Direktor gezerrt. Und jetzt bin ich bei der Armee. Es gibt Vorgesetzte. Und die Bücher? Und mein Deutschlehrer? Ja, das sind Gegenstimmen, aber gegen das, was ich jetzt erlebe, kommen sie nicht an. Ich bin drin. Wenn man drin ist, gibt es fast keine Auswege mehr. Und wenn sie sagen, Feuer, dort ist der Feind, werde ich wahrscheinlich schießen. Nicht einmal nur aus Feigheit, auch weil es so ist, weil die anderen auch losballern. Aber worauf? Wer ist der Feind?

Der Grenzverletzer, hat Weidauer im Gelände gesagt. Er trägt möglicherweise Waffen, entweder er oder ich, hat Weidauer gesagt. Und wenn es wirklich so ist, soll ich mich abknallen lassen? Aber es ist schrecklich, jetzt denke ich schon so etwas. Zuerst auf die Offiziere der Bundeswehr schießen, hat Weidauer noch gesagt. Das sind die Hauptfeinde. Ihre Erkennungsmerkmale nehmen wir noch durch, hat er gesagt. Kurz vor 21 Uhr pfeift es im Flur. Erster Zug, raustreten. Dienstuniform, Stiefel, Käppi, ein Messer mitbringen. Wir schnippen hoch, ziehen das Bett gerade, legen die Decken zusammen, ziehen Stiefel und Uniformjacken an. Ich frage Karausche, ein Messer? Küche. Warum? Keine Ahnung. Im Laufschritt rennen wir zur Essenbaracke, die Messer in der Hand, gehen hinten rein. In einem gefliesten Raum mit Badewanne wartet ein großer Kartoffelberg auf uns. Töpfe und Hocker werden verteilt, kleine Gruppen bilden sich, das Schälen beginnt. Weidauer hat das Kommando. Nach 10 Minuten ist er verschwunden, vielleicht in die Kantine. Es wird spät, 9:30. 10:30. Nicht einmal die Hälfte haben wir geschafft. Weidauer sieht ab und zu herein, wirft skeptische Blicke auf den Berg. Das muss weg! Tempo, Tempo! Als einer fragt, sind die für das ganze Bataillon? Nickt er nur und zuckt mit den Schultern, als ein anderer wissen will, ob das jeden Abend so gehen wird. Mit Messern haben sie uns losgeschickt, dass es zum Kartoffelschälen geht, wurde nicht gesagt. Diese verrückten Minuten der Ungewissheit, in denen man alles Mögliche denkt. Wieder waren wir widerspruchslos im Laufschritt hinter einem Unteroffizier hergerannt, diesmal mit einem Messer in der Hand. Wirres, Kaputtes geht in einem vor, das beiseite geschoben wird. Jetzt sitze ich vor dem Kartoffelberg und will schon gar nicht mehr an die Minuten der Ungewissheit denken. Warum sagen Sie nichts? Warum geben Sie keine Erklärung? Aus Vergesslichkeit? Aus Jux? Weil wir uns daran gewöhnen müssen, blind Befehle auszuführen? Da ist ein Berg Kartoffeln. Nicht grübeln, lieber durchschalten. Es ist nichts passiert. Müde bin ich. Kartoffeln werden auch von uns gegessen. Das muss wohl sein. Mit Bauer, Jugel, Karausche und 3 anderen, deren Namen ich nicht kenne, sitze ich vor einem mit Wasser gefüllten Kochtopf und schäle Kartoffeln. Es wird nicht viel gesprochen. Dicke, grob abgesäbelte Schalen fallen auf den Fußboden. Für die Schweine, sagt Bauer. Im Nebenraum in der Nähe der großen Badewanne beginnt einer zu singen. Erst Englisch, dann Deutsch mit einer jungen Stimme, die verstärkt wird durch die gefliesten Wände und den Zementfußboden. Dominiak singt. Down by the Riverside. Dieses Antikriegslied, das wir im Englischunterricht übten bei Lehrer Burkhardt aus Oberheinsdorf. Er schrieb häufig Vokabeln an die Tafel, erklärte ihren Ursprung, die lateinische, italienische und spanische Version mit Schrägstrich daneben. Dann wischte er alles ab mit einer schnellen Bewegung, drehte sich enttäuscht zu uns, schob die Hände in seinen graublauen Kittel und sagte, versteht ihr sowieso nicht? 7. Klasse, Altstadtschule Reichenbach im Vogtland. 1. Polytechnische allgemeinbildende 10-klassige Oberschule. Junge, komm bald wieder nach Haus, singt Dominiak und einmal weht der Südwind wieder. Und sag mir, wo die Blumen stehen. Laut singt er, ohne Hemmungen, laut und hell in diese militärischen Küchenräume hinein.

Wir schälen Kartoffeln und hören zu, singen nicht mit oder nur ganz leise in die wassergefüllten Töpfe mit geröteten Ohren. Dafür hat bei mir Lehrer Stöckicht gesorgt, Musikunterricht in der Aula, Vortreten und Vorsingen. Kichern, Gelächter im Rücken, die Kehle ist zu, der Text wird im Sprechgesang heruntergehaspelt. Noch drei, schreibt Stöckig ins Klassenbuch, setzt sich ans Klavier, verwarnt noch zwei, drei Ruhestörer mit Strichen auf einen breitliegenden Zettel. Drei Striche, ein Eintrag bei drei Einträgen.

vor den Ferien und zu Hause die Rolling Stones aus dem Radio, volle Lautstärke, die Augen geschlossen. Allein sein, bei sich sein und tun, was man will. Dominiak singt, er ist mit in Bielaus Zimmer. Ich habe ihn da rauskommen sehen, mittelgroß, dünn, bartlos. Ein Junge aus Frankfurt an der Oder, mit brauner Tolle und kleinem Kopf. Bestimmt will er Ingenieur werden, Diplom-Ingenieur. Er wird immerzu Briefe schreiben. Ich habe ihn auf dem Flur gesehen mit einer großen ledernen Schreibmappe. Er will es den Vorgesetzten recht machen, will gefallen und gelobt werden, das habe ich im Gelände gemerkt. Aber die große Klappe hat er auch, weil er aus dem Berliner Raum kommt. Dort sind vielleicht alle so. Als ihn 234 anschnauzte beim Einrücken in den Essensaal, hätte er fast geheult. Ganz nass waren seine Augen plötzlich. Er kann auch durchdrehen, dünn und sensibel, wie er ist, mit seiner schönen Stimme. Nicht schlecht, sagt Bauer und brummt ein wenig mit. Gar nicht schlecht.

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1: Gegen 12:30 kippen wir die letzten Feldfrüchte in die Badewanne. Zwei Bottiche stehen gefüllt daneben. Mit einem Wasserschlauch und einigen Schrubbern werden Fliesen und Fußboden abgespritzt. Weidauer lehnt gähnend in der Tür und lässt dann antreten. Gegen 1 liegen wir in den Betten. Karausche hat noch seine Stiefel geputzt. Dominiaks Stimme singt weiter, aber ich will sie nicht mehr hören. I'm going to lay down my sword and shield down by the riverside. Nein, wir werden unsere Schwerter nicht am Flussufer ablegen. Auch nicht unsere Besteckmesser, auch nicht die Maschinenpistolen, die wir bald bekommen werden.

So endet das Kapitel Nummer 4 und so endet auch die heutige Ausgabe der Lesung, die 7. Ausgabe der Lesung aus dem Buch von Jürgen Fuchs, Fassonschnitt.

Damit verabschiedet sich vom Mikrofon der sendungsgestaltende und verantwortliche T3K04 mit den besten Wünschen für ein schönes Wochenende, eine schöne Woche, einen guten Morgen, einen angenehmen Abend. Viel Vergnügen, gute Unterhaltung hier mit dem weiteren Programm des Freien Radios eurer Wahl, Radio Korax, und bis demnächst in der nächsten Ausgabe von Buchfink.

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0: guten Abend und herzlich willkommen zu einer neuen Ausgabe von Dr. Rock unterwegs, dem kleinen, aber feinen Unterhaltungsmagazin hier auf Radio Korax. Wir senden heute live und neben mir sitzt der...
1: Der so müde schaut.
0: Der Timmy.
1: Und der so müde schaut und einfach denkt, er ist im falschen Film. Und
0: der so fit aussieht.
2: Hallo,
0: sportlich
2: Abend,
0: korrekt. Der Captain. Hallo, Captain.
2: Hallo.
0: Schön, dass ihr da seid.
2: Hello again.
1: Könnt ihr mir erklären, warum wir keine Sommerpause haben?
0: Ja, die ist vorbei. Wir hatten doch Sommerpause.
1: Wir müssen mehr arbeiten. Wir müssen Deutschland nach vorne bringen.
2: Ja, genau.
1: Es geht mal irgendwie auf den Sender.
2: Tja.
1: Irgendwie so.
0: Ja, so ist das.
2: Ja, du... Weißt du, wir müssen einfach 24 Stunden Programm bei Radio Korax 7 Tage die Woche gefüllt werden. Wer, wenn nicht wir Alten?
1: Das heißt, wir schaffen das, indem wir durchsenden.
2: Die Jugend.
1: Bis zum 6. September senden wir dann durch.
0: Wir haben heute verschiedene Themen. Ich habe Themenvorschläge gemacht.
2: Ja, die waren super.
0: Ja, Sommer 2026, Urlaub, WM 2026, Englands abschneiden, Klopp neuer Bundestrainer, die Landtagswahl in Sachsen-Anhalt wirft ihre Schatten. Voraus.
2: Ich dachte, wir wollten was Lustiges machen.
1: Laternenfest zum Beispiel.
0: Das Quiz ist hoffentlich lustig.
1: Und was ist mit Laternenfest, Mensch? Meiner.
2: Ja,
1: ist
2: ja
1: doch das bald ist doch wieder soweit.
0: Der
1: ganze Gang und der Platz ist voll dann.
0: Es gibt noch mehr Veranstaltungen, aber die Veranstaltungstipps kommen wie immer am Ende der Sendung.
1: Geburtstagsgrüße noch werden noch.
0: Wieso? Ja. Wer hat Geburtstag?
1: Wie heißt diese?
0: Charlize Theron.
2: Ja. Und Paul Biedermann.
1: Paul Biedermann,
2: herzlichen Glückwunsch.
0: Und auch von mir.
1: Willi Wiesner ist noch nicht 40 geworden.
0: Du hast einen super Musikgeschmack.
2: Glückwunsch. Paul Biedermann, du hast einen super, aber du kannst mal noch bei uns zum Konzert kommen. Warst lange nicht mehr. Paul Biedermann
1: singt auch.
2: Nein, der kommt zu unseren Konzerten immer mal.
1: Und nimmt den Platz weg und den Blick einfach der Leute, oder? Steht da vorne?
2: Ja, erste Reihe.
1: Boah. Wie groß ist der?
0: Das ist groß.
2: Ja, da kann man in die Augen schauen.
1: Mir nicht. Bezahlt auch zwei
0: nicht.
1: Ja, Paul Biedermann, guter
2: Herzlichen
1: Mann.
2: Herzlichen Glückwunsch.
0: Ja. Ja, dann geht's weiter mit Musik.
2: Ja, was hast du denn Schönes?
0: In Spiral Carpets habe ich rausgesucht.
2: Da war Noel Gallagher, war da Roadie, weißt du das eigentlich?
0: Ja, das weiß ich.
1: Wann denn?
0: Und
2: bevor er mit Oasis durchgestartet ist.
0: Ja, bevor er berühmt wurde.
1: So lange gibt's die Band schon?
0: In Manchester, die sind auch aus Manchester.
2: Manchester.
0: Die basteln gerade an einem neuen Album, das erscheint im Januar.
2: Ob da nur Gallagher wieder der Roadie ist, wenn die auf Tour gehen?
0: 27, das wäre mal charmant.
2: Vielleicht hat er kein Geld mehr.
0: Ja.
2: Alles auf den Kopf geklopft.
0: Ja, hier sind die In Spiral Carpets. Wie gesagt, Drag the Bag. Und wir sind dann gleich wieder für euch da. Bis gleich.

0: Drag the Bag, die in Spiral Carpets aus Manchester.
1: Mach gute Laune, lädt zum Tanzen ein.
0: Sehr schön. Tanzbein hat auch schon gezogen.
2: Ja, das wären eure Medikamente, aber wenn es die Musik ist.
1: Das ist die Musik, ja. Das ist doch die beste Medizin. Musik ist neben dem Schlaf die beste Medizin.
0: Das hast du auch schön
1: Medizin
0: gesagt.
1: Nach Noten. Ja. Medizin nach Noten. Ja. Jo, ich hab heute echt einen Schreck gekriegt, ne?
2: Echt?
1: Wegen seines T-Shirts. Ich habe echt im ersten Moment gedacht, er hat ein T-Shirt von so einer Rechtsrockband.
0: Du kennst mich doch.
2: Steht da nur
0: Hallo.
1: Lanzkron. Ich dachte mit Lanzer erst. Ich dachte, Hilfe, was ist denn mit dem los?
2: Was war Lanzkron nochmal?
0: Lanzkron ist ein Bier aus Görlitz, eine Brauerei.
2: Ah. Mhm.
0: Wieder was gelernt.
1: Ja.
2: Oh, da steht doch Kronlanzer drauf, aber gut. Egal.
0: Wie war denn eigentlich dein Sommer? Wir sind live, das kann ich nicht rausschneiden.
2: Captain.
0: Nee, durch. Deiner. Hattest du überhaupt Urlaub?
2: Ach, Urlaub.
0: Du musst doch immer Urlaub machen.
1: Was ist das? Urlaub?
0: Erholungsurlaub.
2: Ich arbeite doch im Büro. Von daher, jeder Tag ist wie Urlaub. Und ich habe Homeoffice.
1: Ach.
2: Also erübrigt sich
1: in deiner Bude, wo es so warm ist.
2: Da ist es schön warm. Also ich hatte 34 Grad.
1: Das geht ja noch.
2: Ich habe ja auch die Fenster
0: als 35.
2: Abgedunkelt. Also auf welche Zahlen kommt ihr so?
1: Keine Ahnung, habe ich jetzt nicht. Also, ich
0: war schon bei 27.
1: Aber es ist erträglich.
0: Und dann früh wieder mit Lüften 24, 23. Jetzt ist es wieder schön.
2: Ja, aber heute. Wie unser Verkehrsminister Herr Pilger sagt, Herr Milger, wir können nicht für das Wetter.
1: Ist das nicht Schniedel?
2: Schniedel ist weg. Jetzt ist es der Bilger.
1: Stimmt, da war einiges los im Sommer.
0: Ja, die waren ganz schön sauer in Rheinland-Pfalz. Ne?
1: Immer dieser.
2: Der Herr Pilger, aber das ist
0: Befindlichkeit.
1: Diese Länder.
0: Auto, Lobby. Ja, sag ruhig, Befindlichkeit.
1: Ja.
2: Ja, okay, aber das war nicht das Thema. Das Thema war, ihr in eurem Urlaub gemacht habt. Mhm. Ihr seid weggefahren.
1: Ja, kurz, ja.
0: Ja, kurz.
1: Kurz?
2: Also ein Kurzurlaub.
1: Ja.
2: Ach, ihr wart das, die 7-mal Kurzurlaub machen.
1: Und dann sind wir wiedergekommen und sind zusammen.
2: Gezogen.
1: Zum Back to Future Festival gefahren. Erstens, weil unsere kleine lokale Band, die Klabusterbären, dort spielen durfte. Mhm. Wir haben die Hauptbühne eröffnet.
2: Mhm.
1: Das war wirklich ein tolles Erlebnis, weil die Bühne war für unsere Verhältnisse wirklich groß.
2: Aber früh halb neun, ein bisschen schwierig, oder?
1: Nee, es war schon nachmittags.
0: Keyboard auf dem Podest,
1: ja.
0: Wie Roger O'Donnell.
2: Auf dem Podest.
1: Und der Vorteil war natürlich, danach hatten wir ja quasi schon Feierabend und konnten uns dann voll da ins Getümmel stürzen und uns die anderen Bands angucken. Und da war eine Band dabei, da habe ich zu den anderen gesagt, die müssen wir uns unbedingt ansehen. Da habe ich meine Single mir in 90er Jahren von denen eine Single gekauft. Mhm. Die sind total cool. Und die anderen so...
0: Das stimmt nicht.
1: Sind dann aber, haben sich begeistert anstecken lassen von meinen...
2: Schubsen, von deinem Geschubsen.
1: Ja. Und die Band heißt Pansy Division, kommt aus San Francisco.
0: San Francisco. Oder L.A. Genau. Ich bin mir
1: aus San Francisco.
2: Was heißt das übersetzt?
1: Aus San Francisco.
0: Nein, was? Heiliger Franz.
1: Pansy Division. Division ist also Division.
2: Mit Unterhosen zu tun, Panties?
0: Ja, es gibt Joy Division.
1: Ja, Pansy, müsste man nachgucken, kann ich nicht sagen.
0: Genau. Aber es ist bestimmt, also ich würde es lieber nicht nachgucken.
1: Also, sagen wir so, die Band steht zu ihrem Schwulsein und trägt das explizit und expressiv nach außen.
2: Okay, und in der Punk-Szene ist das häufiger der Fall, oder?
1: Nicht so. Also das war, glaube ich, wo die so angefangen haben, war das...
2: In den 90ern?
1: In den 90ern, Ende 80er, Anfang 90er, war das bestimmt auch irgendwie manchmal ein Kampf, weil gerade so diese Hardcore-Szene ist ja sehr maskulin.
0: Ja, also es gibt schon Bands, die dann einzelne Songs zu dem Thema gemacht haben.
1: Genau.
2: Also wann waren die dran?
1: Ich könnte... Nach uns auf jeden Fall. Mhm. Genau, aber ich würde sagen, da war es jetzt nicht unbedingt voller als bei uns.
0: Das
1: hat mich ein bisschen überrascht, weil die aus den USA jetzt auch kommen.
0: Das war ja die zweite, die Nebenbühne, das kleine Zelt.
1: Genau. Mhm. Und es hat uns aber alle mitgerissen. Alle, die da im Zelt waren, waren wirklich von den Typen auch. Die waren noch ein Stück älter als wir, würde ich sagen. Waren einfach verzaubert.
0: Also, das hat Spaß gemacht. Sie haben auch Ausstrahlung gehabt. Du hast gemerkt, denen macht das auch Spaß.
2: Ihr seid da rumgesprungen und habt euch geschubst wechselseitig?
0: Geknutscht. Also ich bin vor Scham fast... ich habe einen roten Kopf gekriegt und bin vor Scham fast im Boden
2: versunken. Aber dann macht man doch dann...
1: Wir haben dann so Zungenküsse ausgetauscht.
2: Ja. Nein, aber die Leute bewegen sich dort. Oder stehen die einfach nur da und... Oder schubsen die sich auch rum?
0: Kommst sie, kommst da. Also kommt vorne wird geschubst, hinten eher rumgestanden.
1: Vor, rum, so ein bisschen mit dem Kopf.
2: Man also sagt, so ein Mosch-Dings da.
1: Mosch-Pit gab es in dem Fall nicht. Gab es dann später bei den Casualties.
2: Ah, hören wir da auch mal was? Nein.
1: Ja, nee, Casualties hören wir nichts, aber vielleicht von Pansy Division.
0: Das würde ich jetzt auch vorschlagen. Genau. Jetzt kommt Pansy Division.
2: Ihr habt euch noch ausgetauscht.
1: Eins so gay heißt es lieber.
0: Wir haben uns ausgetauscht.
1: Nee, that's so gay.
2: Und ihr seid eingeladen nach San Francisco. Das ist nochmal der Schlusspunkt.
0: That's so gay.

0: Das ist doch mal eine Ansage. Pansy Division, that's so gay. Das ist aber ein großer Schnonks.
1: Ja, aber zum Glück haben wir aufmerksam, Kai, haben wir eine aufmerksame Hörerschaft. Die Nachfrage war Urlaub. Was hat denn eigentlich der Dr. Rock im Urlaub gemacht?
0: Ich war in Südwestdeutschland. Also wir sind ein bisschen rumgefahren. Mhm. In Bitsch in Frankreich, auf der Zitadelle. Sehr schön, sehr empfehlenswert.
1: Was macht man da?
0: Man guckt sich die Ausstellung an. Also die Zitadelle hat im Deutsch-Französischen Krieg eine wichtige Rolle gespielt. Mhm. Ist auch Teil der Maginot-Linie gewesen.
1: Okay.
0: Und dann waren wir noch im Plopsaland, im Vergnügungspark, Völklinger Hütte, Weltkulturerbe im Saarland.
1: Stahl,
0: erst Eisen, dann Stahl, Industriedenkmal. Okay. Also wirklich, wenn man mal in der Nähe sein sollte, das kann man sich angucken. Deutsches Schulmuseum Hauenstein haben wir noch gemacht.
1: Das ist unser Kulturbeitrag jetzt übrigens.
0: Ja, und auf dem Friedhof und was man dann so macht.
1: Mit Verwandten getroffen. Wenn man jetzt ins befreundete Frankreich fährt.
0: Ja.
1: Und guckt sich die Zitadelle an. Was bezahlt man dafür?
0: Schülerinnen und Schüler waren frei bis 16 Jahren.
1: Oh.
0: Das war positiv. Mhm. Und es waren, weiß ich nicht, 12, 15 Euro? Keine Ahnung.
1: Also noch.
0: Aber es war schon sehenswert. Also man hat da diesen kleinen Mikrokosmos mit verschiedenen Ausstellungen.
1: Aber war okay. Also der Preis jetzt, wenn
0: man
1: jetzt...
0: War super. Man hatte einen Bluetooth-Kopfhörer, mit dem man einfach rumlaufen konnte.
1: Okay.
0: Und der hat sich dann automatisch mit dem Punkt, an dem man stand... verbunden und hat dann die Informationen gehört.
1: Französisch ist auch mal toll aufs Ohr, ja.
0: Nee, das war auch Alemann.
1: Ah ja.
0: Also gab verschiedene Sprachen.
1: Und
0: das war wirklich sehr gut gemacht.
1: Und wenn du jetzt vergleichst, was bezahlt man eigentlich in der Moritzburg für einen Eintritt?
0: Das weiß ich nicht.
1: Wollen wir das mal rauskriegen?
0: Es gibt aber auch einmal im Monat, glaube ich, so einen freien Tag, ne?
1: Für Rentner, also für mich
0: Moritzburg,
1: dann.
0: Für alle.
1: Ah, schön. Ja. Okay, wir kriegen das mal raus und überlegen mal, ob die Moritzburg günstiger ist als die... Welche Zitadelle nochmal?
0: In Bitsch.
1: In Bitsch. Die Bitsch-Zitadelle, ja. Was soll es auch anders sein? Jo, was habt ihr denn eigentlich noch so im Sommer gemacht, außer Urlaub? Ihr habt, glaube ich, noch Wettspiele gemacht.
0: Kann ah ja, stimmt, die WM war
2: also
0: doch,
2: ich wollte ja eigentlich diese Fußball-Weltmeisterschaft wegen USA und Trump und Infantino...
1: Es ging an mir vorbei irgendwie.
2: Ich wollte sie eigentlich... wir haben ja hier drüber gesprochen in der Sendung. Ich habe hier noch groß rumgetönt, dass man die ja boykottieren sollte und am Ende habe ich mich dann doch zumindest aufs Tippspiel eingelassen.
1: Ja, weil die Strafzölle befürchtet
2: und habe mir die meisten England-Spiele, zumindest die man jetzt ohne Probleme sehen konnte, angeschaut. Und ich muss sagen, am Finale fand ich das Beste die Halbzeitshow. Mit dem Appels. Das Spiel war doch grottig, oder? Das Spiel war doch grottig.
0: Ja.
1: Aber welches Spiel?
0: Aber Spiel um Platz 3 war super.
1: Das habe ich nicht gesehen. Wo kam das denn? Das habe ich nicht gesehen.
0: Im Fernsehen?
1: Nein.
0: Doch.
1: Das kam doch bei Magenta irgendwo.
0: Nee,
1: oder?
0: Das Finale?
1: Nein, im dritten Platz. Dieses 4-3 oder 5-3.
0: Das kann sein, ja. Das ist nicht im
1: öffentlichen. Und das war doch das geilste Spiel.
2: Ja, mit den meisten Toren. Ja. Das so hat richtig Spaß gemacht.
0: Wie viele Punkte hast du bekommen beim Tippspiel? Ich bin auf dem dritten Platz. Ich bin jetzt wirklich erstaunt. Was erstaunt?
2: Wir waren ja in unterschiedlichen.
1: Boah.
2: Meinst du, was unter G steht? Ja, ist das die Gesamtpunktzahl? Da hatte ich 225.
0: 224, das gibt's doch nicht.
1: Oh.
0: Das kann doch nicht
2: 225.
0: Hallo.
2: Ja.
0: Hallo.
1: Und wie war der Affe, der getippt hat? 240, das ist doch schön.
2: Nee,
1: das
2: der unser erster Platz hatte 200.
0: Das kann doch nie wahr sein.
2: In unserer Tippgruppe der erste Platz hatte 242. Ich muss ehrlich sagen, ich habe mich bei der Abgabe der Tipps
1: schwer getan?
2: Nee, ich habe mich immer, da stehen immer die Quoten, die Wettquoten, und da habe ich mich schon mehr oder weniger dran orientiert.
1: Aha.
2: Naja,
1: raffiniert.
2: Man muss ja sehen, wie man weiterkommt. Wie man so, das waren ganz viele junge Leute, die kannten sich alle aus.
0: Apropos weiterkommen, ich würde sagen, wir spielen Musik und sind dann gleich wieder für
2: Wolltest
0: euch da.
2: Wolltest du nicht noch gegen Tuchel ein bisschen denkern hier, vercoacht, bei Sölden vercoacht, das steht im Sendeplan, Tuchel vercoacht.
0: Ja, so viel Zeit ist nicht mehr. Naja, sang- und klanglos Nachführung gegen Frankreich. Ausgeschieden, leider.
1: Wir können bis
2: Argentinien.
0: Argentinien.
1: Stimmt. Wir können Frankreich bisschen über Klopp meckern nachher. Ja, das machen wir.
0: Gut, dann kommen jetzt die Klabauterbären.
2: Juhu!
1: Klabauterbären.

0: fahren.
1: Schöner Song. Kompliment. Ja.
2: Dankeschön.
1: Ja.
2: Genau.
1: Ja.
2: Ich sagte so ein kleiner Stift zu mir, Nageln war gestern, ab heute wird gekloppt. Ich habe es erst gar nicht verstanden. Aber
0: was ist das denn für ein Spruch?
2: Das war aber bezogen auf Fußball, ne? Also auf die Bundestrainerfrage. Nagelsmann ist weg, Kloppo ist da.
0: Und jetzt wird gekloppt.
2: Ja, genau.
1: Die jungen Leute.
2: Wie geht's denn eigentlich, mit Tuchel in England weiter? Hast du Infos?
0: Er darf weitermachen und soll dann auch die Mannschaft zur Europameisterschaft führen.
2: Führen.
1: Trotz seiner Defizite.
0: Ja. Naja, wird ja jetzt wohl gelernt haben. Also,
2: ja.
0: Aus Schaden wird man klug. Wie kann man sich dann so hinten reinstellen?
1: Drum betteln, das war sowas von klar.
0: Ja.
1: Ja, aber die unsympathische Mannschaft, da sind wir uns
2: einig. Die hätte es natürlich besser hin.
1: Ja, die unsympathische
2: Mannschaft. Ja, natürlich. Hätte das besser gekommen.
0: Ja, natürlich.
1: Das hätten wir. Wir wären ein bisschen aggressiver gewesen dann. Es war ja keine Mannschaft.
0: Es läuft doch, dann mache ich doch weiter. Wenn es läuft, dann mache ich doch weiter so, wie es jetzt gerade gut geklappt hat. Ich fange nur nicht an, mich hinten reinzustellen.
1: Und wechsel nicht im laufenden Rennen.
0: Und wechsel nicht, genau. Und wechsel dann nicht die Abwehr ein, die halbe.
1: Also, und spielt auf einmal gegen Argentinien.
0: Hallo.
1: Ja.
0: Hallo.
1: Aber wahnsinnig richtig unsympathisch, die Argentinier.
2: Absolut.
1: Ja, das nicht. Ja. Sag mal, woran liegt denn das? Aber warum vom Torwart angefangen dann?
0: Vielleicht ist das so eine Attitüde, so ein Habitus, keine Ahnung.
1: Aber damit kommt man noch nicht weiter, oder? Mit schlechten
0: Nein, Leben? Nein.
2: Immerhin bis ins Finale.
1: Ja, und dann? Dann war Schluss.
2: Naja, hätte ja auch klappen können. Also war ja auch, stand ja lange.
1: Also Respekt an die Spanier. Also ich mochte sie ja nicht so richtig. Ich denke, ihrer Geschichte dann gegen Deutschland, ne?
2: Was? Also klär mal, geh mal ein bisschen tiefer.
1: Ja, er kennt doch alle noch dieses entscheidende Tor.
0: Der Kopfball in Südafrika.
2: Der mit den Locken, warum war das? Ich wusste, warum. Ach, ist der mir unsympathisch? Mir fiel jetzt aber nicht ein. Ich wusste, das mit
0: dem Obwohl es wirklich ein lieber Kerl ist.
1: Ja. Und vor allem jetzt die Begründung ist, wirst du gleich ganz anders drüber denken.
0: Ja.
1: War es dir auch? Nein, es gibt da noch einen mit halblangen Haaren. Und wisst ihr warum? Also sein Sohn ist Autist.
0: Ja.
1: Und er erkennt seinen Vater an den Haaren.
0: Ah, auf dem Feld. Ja. Ziemlich.
1: Ja.
0: Und er ist wirklich ein lieber Kerl. Ich muss jetzt auch mal eine Lanze für ihn brechen.
1: Drei Jungs
0: also hat er, ja. Privat ist er wirklich...
2: Hast du ihn schon mal getroffen? Kennst du ihn privat?
0: Nein.
1: Gesehen.
0: Ja. Aber ich hatte letztens auch ein sehr bewegendes Interview mit Bodo Eierkopp gelesen.
2: Mit Bodo Rotwalleit?
0: Ja.
2: Den gibt's
0: ja
2: noch.
0: Ja, und es ist wirklich... es geht einem nah, wenn man das liest. Bei Elf Freunde ist es online, was der Mann ertragen musste. Und
2: weil er immer gehänselt wurde.
0: Weil er immer Bodo Eierkopp gerufen wurde in jedem Stadion. Und das hat ihn auch geprägt und mitgenommen. Und,
2: aber er hat schon noch für den Stasi-Verein gespielt, muss man auch sagen.
0: Ja.
1: Aber konntest du
2: dir nicht aussuchen.
1: Nein, aber deine Karriere wäre, das ist immer so eine Frage, also was machst du dann? Und wenn du dich aber fair ansonsten verhältst,
2: ja, mache ich. Ich versuche fair durchs Leben zu gehen.
1: Ja. Ferry Ultra. aber wir kamen noch mal auf die Frage, wie viele waren eigentlich in eurer Tippgruppe?
2: 5. Nee, mehr. Mehr. Ganz viele.
0: Muss ich ja wieder aufmachen.
1: Waren es 20, 25?
2: Damit nee, man ganz so viele waren es nicht, aber ich habe mit ganz vielen jungen
0: 23 bei mir.
2: Oh. Bei mir 14.
1: Okay, aber ist schon ein dritter Platz nicht verkehrt.
0: Ja, naja gut, der Captain hat einen Punkt mehr.
2: Ja. Also wären wir in einer Gruppe gewesen, wäre ich vor ihm gewesen.
0: Mit einem Punkt.
1: Weil du den Altersbonus auch bekommen
0: hast. Das wäre es gewesen mit der Freundschaft.
2: Genau. Ich würde sagen, wir hören noch ein Lied und dann kommen wir zu unserem...
1: So machen wir das.
0: Und dann stellt sich heraus, ob es hier fair zugeht, ob hier sportlich gequizt wird.
2: Genau. Oder ob das hier so argentinisch abläuft.
0: Ja, genau.
1: Na. Wobei da jetzt niemandem was...
0: Die Schiedsrichterleistung übrigens bei der FIFA-WM war auch...
2: War Infantino.
0: Infantilosch. Dann sind wir gleich da mit dem Quiz. Ich bin gespannt. Um was geht's denn? Verrätst du noch nicht, oder?
2: Nee.
0: Nach der nächsten Musik. Bis gleich.

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5: So, es gibt heute eine neue Ausgabe des Quizzes und in unserer Sendung ist es ja Tradition, dass immer der, der das letzte Quiz gewonnen hat, das heutige Quiz vorbereitet.
6: So eine Strafe, ja, so eine Strafe.
5: Das ist wirklich toll und ich habe mich wirklich gefreut. Ich war lange nicht mehr dran, weil ich immer wieder verloren hatte bei unserem Quizzen.
7: Nicht an deinem Wissen.
5: Ja, wahrscheinlich schon. Und
8: nicht so frech.
5: Es gibt, es gibt natürlich jetzt nur ein Thema, was sich anbot.
8: Fußball.
5: Und alle schauen auf unser kleines Bundesland. Überregional wird seit Wochen über nichts anderes berichtet als über dieses eine Thema. Es ist Stadtgespräch, Straßengespräch, wo man hinkommt.
7: Die Klamotten des OB.
5: Es geht natürlich um die Landtagswahl in Sachsen-Anhalt 2026.
8: Wann ist Landtagswahl?
5: Das ist nicht die Frage. Ich stelle hier die Fragen, nicht du. Ja, wenn wir gleich mal die Regeln festlegen. Ich bin ja, also meine Schiedsrichterleistung wird heute ohne Fehl und Tadel sein. Ja?
8: Könnte man auch mal einen Punkt abziehen.
5: Ja. Schon mal eine gelbe Karte, so ein bisschen hier so. Schon mal. Ja. Okay, aber pass auf, meine erste Frage ist eine Schätzfrage. Wie viele Wahlberechtigte können zur Landtagswahl 2026 ihre Stimme abgeben? Wie viele Wahlberechtigte können zur Landtagswahl 26 ihre Stimme abgeben?
7: Oh. Sollen wir es aufschreiben oder sollen wir es reinrufen?
5: Erstmal überlegen?
7: Nee, ich muss nicht überlegen.
5: Okay, du...
7: Also ich sage einfach mal so.
5: Warte.
7: Ja.
5: Hast du schon eine Zahl im Kopf?
8: Ja.
5: Okay, dann kannst du sagen?
8: Nö.
5: Dann sagst du?
8: 2,5 Millionen.
7: Ich sage 1,8 Millionen.
5: Okay, und damit geht der erste Punkt an Tim. Es sind nämlich 1,69 Millionen.
8: Oh, so wenig.
5: Stand ist allerdings, muss man auch sagen.
8: Man kann sich noch umnehmen.
5: 31.12.2024.
8: Kann man sich noch ummelden?
5: Die endgültige Zahl der Wahlberechtigten, es kann sein, dass du vielleicht später einen Punkt kriegst, die endgültige Zahl der Wahlberechtigten wird erst durch die Auszählung der Wählerverzeichnisse ermittelt. Ja. Wir sind jetzt beim Stand, wie gesagt, von Dezember 24. Nächste Frage. Wie viele Abgeordnete wählen wir eigentlich in den Landtag? Insgesamt.
7: Ach du Scheibengleister.
5: Direktkandidaten und Listen.
7: Ja. Ach du Scheibengleister. Kannst du mal bei mir, ach, du hast schon einen Punkt gemacht, ja.
8: Soll ich gleich wieder abziehen? Ich kann auch zuerst wieder sagen, ich sage 60.
7: Und mir schwebt es irgendwo so mit 56 irgendwie so im Kopf rum, okay. Aber...
5: 56, deine letzte Zahl?
8: Ja, wirklich?
5: Dritter Punkt. Dann ist der Dr. Rock näher dran, es sind nämlich tatsächlich 83. Es gibt 41 Wahlkreise.
7: Und dann diese Überhangdinger noch vielleicht.
5: Das ist dann die Erststimme, die Direktkandidaten. Mhm. Und dann nochmal 42 über die Zweitstimme. Macht also summa summarum 83 Abgeordnete. Okay, dann meine dritte Schätzfrage. Ich habe es heute mit Schätzfragen.
8: Ja, man mag.
5: Wie viele Parteien werden auf dem Wahlzettel stehen? Wie viele Parteien stehen auf dem Wahlzettel?
8: Ich weiß es.
5: Wer sich ein bisschen damit beschäftigt hat...
7: Ja, ich habe nicht durchgezählt, ich sage 9.
8: Nein, es sind 16.
5: Mhm. Beides ist nicht ganz richtig, es sind 15, aber 15 ist näher ran als...
8: Es sind 16.
5: Wir müssen nicht streiten,
7: kriegst du nicht. Ja, trotzdem. Aber einen hat die Landeswahlleiterin wahrscheinlich nicht zugelassen.
5: Also meiner, ich habe gestern nochmal geguckt, nicht nur die KI gefragt, sondern auch selber recherchiert und da kam ich...
8: Hast du dich verzählt?
5: 15, nein.
8: Okay. Wir machen Faktencheck.
5: Ja, reichen wir nach.
8: In der nächsten Sendung.
5: Jetzt müsst ihr euch gut konzentrieren. Mhm. Ich lese euch jetzt 4 Namen vor von Parteien.
8: Konzentrier dich.
5: Und eine von denen
7: gibt es nicht.
5: Gibt es nicht, beziehungsweise tritt nicht zur Landtagswahl an. Mhm. Welche ist das? Also, die erste Partei ist Partei Mensch, Klima, Tierschutz. Mhm. Dann die Partei des Fortschritts in Klammern PDF. Mhm. Dann die Allianz für Fortschritt und Verantwortung in Klammern AFV und die Partei für Arbeit, Rechtsstaat, Tierschutz, Elitenförderung und Basisdemokratische Initiative. Mhm. Welche gibt es nicht? Mensch, Klima, Tierschutz, Fortschritt, Fortschritt und Verantwortung oder Arbeit und so weiter, Rechtsstaat, Tierschutz, bla bla bla. Was denkt ihr?
8: Die AFV gibt es nicht.
5: Was sagst du?
7: Ich sage die mit Fortschritt und Verantwortung.
8: Die letzte?
5: Nee, die Partei des Fortschritts?
7: Nein, die gibt es natürlich. Gibt's auch einen,
8: PDF gibt es, ja.
5: Also, was sagst du?
7: Du hast ja gesagt, irgendwas mit Verantwortung und Fortschritt.
5: Allianz für Fortschritt und Verantwortung. Ja. Also, gut, Punkt für beide. Genau, die gibt es nicht. Die hat mir die KI ausgespuckt. Mhm. Partei des Fortschritts gibt es wirklich nicht.
8: Ja, PDF.
5: Vieles PDF, ja.
7: Kann man sich. Und ein cooler Abgeordneter auch.
8: Aha.
5: Ist das so?
8: Bekannter vom Arbeitskollegen,
7: der Cousin. Mein Patenkind ist dort angestellt in Brüssel.
5: Wo?
8: In Brüssel, habe ich verstanden.
5: Ah, okay.
7: Der Kollege ist der einzige Abgeordnete dann für die...
5: Also ich habe mal bei denen auf der Webseite geguckt, das Wahlprogramm für Sachsen-Anhalt wird erst noch beschlossen.
7: Seht ihr? Weil die sehr auf demokratische Prozesse setzen.
5: Und dann ist so ein Countdown, die Wahl in Sachsen-Anhalt und findet statt und dann steht überall null Tage, null
7: Stunden, null Minuten, null Sekunden. Weil die das Ergebnis schon haben.
5: Ja. So, pass auf, Spitzenkandidatinnen. Wie ist der korrekte Name der grünen Spitzenkandidatin? Ist es Susanne Schibora-Seitlitz? Ist es B. Susanna Schibora-Seitlitz? Ist es C. Susanne Schibora-Scheiditz oder D. Claudia Schibora-Roth? Mhm. Susanne Schibora-Seitlitz, Susanne Schibora-Seitlitz, Susanne Schibora-Scheiditz oder Claudia Schibora-Roth?
7: Ich sage A.
8: Ich sage auch A und Susanne mit Z.
7: Dann willst du ja einen Zusatzpunkt haben, oder?
8: Ja.
5: Ich sag A. Also mit Z habe ich jetzt nichts gefunden, aber gut.
8: Okay.
5: Okay, steht damit 4 zu 3 übrigens für den Doktor.
8: Mhm. Genau. Für den Doktor.
5: Ja.
8: Mhm. Hallo.
5: Hat aber noch nicht viel zu sagen. Es gibt nachher noch eine.
8: Unter Vorbehalt, also die erste Frage. Die erste Frage ist ja auch noch vakant. Also.
5: Welchen Berufs- und Studienabschluss hat unser Ministerpräsident Sven Schulze? Ist er Maschinen- und Anlagenmotor mit Abitur abgelegt in der Landmaschinenbauschule Quedlinburg? Hat er B. ein Diplom als Wirtschaftsingenieur an der TU Clausthal? Ist er Diplom-Soziologe Humboldt-Universität Berlin? Oder ist er Jurist bzw. Rechtsanwalt Uni Halle? Ja. Maschinen- und Anlagenmotor, Wirtschaftsingenieur, Diplom-Soziologe oder Jurist?
7: Also, C und was war das andere?
8: D würde ich auch ausschließen.
7: Würde ich ausschließen?
8: A und B schwank ich.
7: Ja, ich sage B.
8: Aber er war doch nicht in Quedlinburg, oder?
7: B ist Clausthal.
8: Clausthal.
5: Ja, B war
8: Clausthal. Ja, dann würde ich das auch nehmen, aber das ist ja doof.
7: Warum?
8: Ja, weil ich
5: aber wenn du dir sicher bist.
8: Naja, relativ, also ich würde es ausschließen.
7: Na dann.
8: Also das andere, dann, ja, okay. Oder? A ist mir auch möglich. Ich sag trotzdem B.
5: Okay, B ist richtig und damit steht es 5 zu 4. Er
7: ist halt ein bodenständiger Typ, ne?
5: Genau. Er ist zu jung für Maschinenanlagenmonteur mit Abitur, weil das war ja eine Ausbildung der DDR.
7: Und zu gut
5: da für Rechtsanwalt. War der 72er Jahrgang, war der letzte, glaube ich, der das belegt hat.
7: Nach ihm haben sie zugemacht.
5: Weiß ich das so genau?
7: Nach ihm haben sie es zugemacht.
5: Er ist Jahrgang 79, genau.
8: Okay, wollen wir Musik spielen und dann...
5: Das können wir gerne machen und dann geht's weiter mit unserem tollen...
8: Dann sind wir gleich wieder für euch da.
5: Zur Landtagswahl.
7: Ist das spannend.
8: Ja, richtig spannend wieder. Naja, wie steht's?
5: 5 zu 4.
8: Ja. Für?
5: Dr. Rock.
8: Ah.

0: Wie steht's?
1: Es steht 5-4 für den Dr. Bock. Ah.
2: Sind wir schon in der Nachspielzeit? Nein.
1: Gut, wir bleiben bei den Spitzenkandidatinnen und der SPD-Spitzenmann Armin Willigmann ist derzeit Minister für einiges.
0: Das ist auch ein schönes Ministerium.
1: Pass auf, ich lese euch jetzt vor, was er alles ist, ja. Aber ich habe ein Wort reingeschmuggelt, was da nicht reingehört und ihr sollt es erraten. Also meine Frage ist, für was ist er derzeit nicht verantwortlich? Ist er also erst Minister für Wissenschaft, Energie, Digitalisierung, Klimaschutz und Umwelt.
2: Und welches Wort nicht rein?
1: Wort gehört nicht rein? Wissenschaft, Energie, Digitalisierung, Klimaschutz und Umwelt.
2: Das ist vielleicht.
0: Klimaschutz.
2: Du sagst Klimaschutz, ich sag Digitalisierung.
1: Und damit steht es 5-5, ja. Genau. Oh, Digitalisierung ist an die FDP gegangen, ganz genau. Ja. Er war es vorher, er hat vorher die Digitalisierung mitverantwortet.
2: Auch Frau Hüsken treibt das Land voran, ja.
1: Genau. So, ich habe noch eine schöne Schätzfrage für euch. Wie viele... Schätzfrage, konzentriert euch.
0: Konzentriert dich.
1: Wie viele Vornamen haben die vier Direktkandidatinnen der Partei Die Linke in Halle insgesamt? Also es gibt vier Direktkandidaten.
0: Was ist das denn für eine Frage?
1: Aber es gibt mehr Vornamen als vier. Das kann ich euch schon mal sagen. Und ihr sollt jetzt schätzen, wie viele Vornamen.
0: Ist da eine mit 8 mit dabei oder so?
1: Ich kann...
2: Wie viele insgesamt die vier haben?
1: Es sind vier Kandidatinnen. Ja.
0: Und die dann ja wohl alle vier einen Vornamen haben.
1: Und die Zahl, die ich suche, ist größer als vier. Ihr sollt die Zahl sagen. Ihr sollt einfach mal überlegen oder nachdenken oder vielleicht wisst ihr die Namen auch.
0: Du könntest ja gleich anzeigen bei 3. 1, 2, 3.
2: Nee, ich sage 6.
0: Ich sag 8.
1: Okay, jetzt das ist quasi entweder für euch beide ein Punkt oder kein Punkt. Ihr seid nämlich
0: 7.
1: Die Zahl ist nämlich 7. Die Zahl ist Hendrik Lange, einer. Gitta Susanne Hartenstein-Wiermann sind zwei Vornamen, macht mit Hendrik zusammen 3. Dann Yannick Loris Balint, also sind wir bei 5. Und eine Wenke Marie Dagel.
0: Wir hatten vorhin davon 7. gesprochen.
2: Ja, das steht aber nicht auf den.
1: Also, es ist jetzt egal, ich könnte euch jetzt beiden den Punkt geben oder nicht.
2: Aber Gitta hat nie von ihrem. Na gut.
1: Pass auf, jetzt die alles entscheidende Runde.
0: Hast du nie erzählt?
1: Nee. Hier könnt ihr ordentlich Punkte gewinnen, aber auch verlieren. Ich nenne euch Slogans von Wahlplakaten und ihr nennt mir die zugehörige Partei. Sagt ihr es richtig, gibt es einen Punkt. Sagt ihr es falsch, ziehe ich euch einen Punkt ab. Ich frage euch abwechselnd, damit ihr nicht durcheinander ruft. Und ich fange mit dem Doktor an. Und der erste Slogan ist, Heimat ist für alle da. Von wem ist es?
0: CDU.
1: Falsch. Es ist von der Linken.
0: Was gibt's da zu lachen?
2: Hast du mit Absicht gemacht?
0: Nee.
1: Tim, weil sich was ändern muss.
2: Ja, das ist natürlich FDP.
1: Richtig.
2: Was sollen die sonst nehmen?
1: Dr. Rock,
0: ja.
1: Ich bin noch lange nicht fertig.
0: Sven Schulze.
1: Nein.
0: CDU.
1: Nein. Es ist wieder FDP. Lydia Hüskens hat so ein Plakat. Ich bin noch lange nicht fertig. So, jetzt. Du, Tim. Freiheit sichern, Vielfalt schützen. Freiheit sichern, Vielfalt schützen. Wer schreibt's auf seine Plakate?
0: Na komm.
2: Also Vielfalt schützen, das wäre ja ein bisschen, aber es könnte natürlich CDU sein.
1: Und das ist falsch.
0: Grün.
1: Das sind die Grünen. Das nächste ist, glaube ich, relativ einfach, weil man es oft schon im Stadtbild gesehen hat. Erfahrung statt Experimente.
0: Ja. SPD.
1: Richtig.
2: Boah.
1: Ja, Herr Willigmann.
0: Ja, und der mit der lustigen Brillenkette, mit der bunten.
1: Das nächste ist auch... Den habe ich neulich in echt gesehen.
0: Den gibt es wirklich. Das ist ja wieder Flix-Training. Den gibt es auch wirklich.
2: Macht der für vier Mann aber...
1: Pass auf. Tim, der nächste. Sachsen-Anhalt stärker machen, nur mit uns. Sachsen-Anhalt stärker machen, nur mit uns.
2: Oh, nee, ich hasse so. Der ist natürlich ziemlich viel Inhalt auch drin. Ne?
1: Finde ich auch.
2: Ist ein bisschen überlastig.
1: Ja. Sachsen-Anhalt stärker machen, nur mit uns.
2: Oh, das könnte schon mit der FDP sein, aber...
1: Legst du dich fest?
2: Ja.
1: Und es ist leider nicht falsch. Leider falsch. CDU.
0: So läuft der Hase.
1: Dr. Rock, alle reden, einer kann. Alle reden, einer kann.
0: Die Partei, deren Namen ich nicht aussprechen möchte.
1: Ist das jetzt wirklich deine Antwort?
0: CDU.
1: Falsch, es war die SPD, ist auf Herrn Willigmann.
2: Ach, das ist doch eine...
0: Ja, das ist wirklich, ja.
1: Ja. Nachbarn eine Freude machen. Nachbarn eine Freude machen.
0: Das ist ein toller Slogan.
2: Das heißt bestimmt Nachbar.
1: Nein, Nachbarn eine Freude machen.
2: Und das sind die Linken.
1: Ja, richtig, richtig.
0: Aber schöner Slogan.
2: Darf ich auch einen Tee, einen Tee mit reinpacken? Ich kaufe einen Tee.
1: Jetzt Dr. Rock. Bäume statt Beton.
0: Na. Die Bäume Grünen.
1: Falsch. Volt.
0: Oh. Das ist ja nicht meine, meine Abteilung.
2: Nee, da kannst du folieren.
0: Ja.
2: Das ist ja halt. Wer hat was
0: gelernt? Komm, mach's besser. Mach's hin, mach's nach, mach's
1: du
0: besser.
1: Du hast jetzt die letzte, den letzten Slogan. Von Kind an gleiche Chancen. Von Kind an gleiche Chancen.
2: Das würde ich dann entweder grün oder links, ich sag mal grün.
1: Und das ist richtig und damit geht die... Es stand ja vorher 5-5 bei Tim, kommen 3 Punkte dazu. Dr. Rock gehen 3 Punkte weg. Damit steht es entstand nach dem Elfmeterschießen 2-8. Herzlichen Glückwunsch an Tim.
2: Ich schäme mich auch ein bisschen jetzt.
3: Auch wenn mir schwerfällt, das zu zeigen, ich freue mich.
1: Auf die September-Sendung, wenn du das Quiz wieder vorbereitest.
2: Darf ich auch gar nicht raten, ich wollte eigentlich raten. Na gut.
1: Aber hat es euch den Spaß gemacht?
0: Ja, aber sehr, also man hat was gelernt, war wieder sehr informativ. Ja. Danke für das schöne Quiz.
1: Gerne, gerne.
2: Oh, 83 Euro im Landtag, dann müssen wir was ändern.
0: Ja. Ach, da muss ich was ändern.
2: Ja. Ja. Du kannst nicht mal. Nur einer kann. Wer kann bei uns?
0: Niemand muss.
2: Ja.

0: So, jetzt kommt ihr mit euren Verbrauchern und Tipps.
1: Ja, ich bin schon gespannt
2: vom
1: aufs nächste Quiz.
2: 17. bis 23. August.
0: Oh, das wird wieder.
2: Ist Radio Kiosk bei Herrn Fleischer.
0: Das wird wieder heiß.
2: Bei und wir geben uns ja auch die, die Ehre.
1: Oh, genau.
2: Ja. Und zwar am
0: wir haben nicht den Premium-Platz bekommen,
2: am 20.
0: eigentlich nicht.
2: Am Donnerstag, dem 20. August, 20. weil ich Freitag nicht konnte, meinst du das?
0: Ach, du wieder, Mensch.
2: Ja, ja. Dr. Rock unterwegs. Dr. Rock wird unterhalten musizieren. Wir werden selber musizieren.
1: Das weiß ich noch gar nicht.
0: Ich nehme mein Waschbrett
2: mit. Und mit euch quizzen.
1: Auch das kann noch sein. Ja, okay. Ja, ich bin sehr gespannt.
2: Ja.
1: Das Under Pressure.
0: Das ist ein Donnerstag.
2: Wie viel? Und ich würde sagen, aber da quizzen wir mal gegen oder mit dem Publikum.
1: Ja, haben wir das letzte Mal auch gemacht. Ja, genau.
0: Hoffentlich
1: Mal.
0: Kriegen wir ein dummes Publikum. Dann wird es langweilig.
1: Nein.
0: Wie viel Uhr denn eigentlich?
2: 20 Uhr. 20 bis 21 Uhr.
0: Am Donnerstag 20 Uhr.
1: Oder kann ich?
0: Dann muss ich Homeoffice machen am nächsten Tag. Ah.
2: Schaut mal rein. Es geht Montag, den 17. August los bis Sonntag, dem 23. August. Sind wirklich tolle Veranstaltungen am Kiosk, geht immer früh schon.
0: Am Rheieck, ne?
2: Ja, es geht schon Montag um 7 zum Beispiel los mit dem Morgenmagazin. Kann man auch mal vorbeikommen.
1: Wiederhall jeden Tag.
2: Und den Moderatoren mal einen Kaffee bringen.
0: Frühschoppen heißt das doch, oder?
2: Ja, ja, genau. Glück und Musik, das ist bestimmt.
0: Ach, da komme ich doch, da gehe ich doch mal vorbei.
1: Das ist mir zu zeitig.
0: Du musst doch ohnehin auf Arbeit laufen.
2: Oder Montagabend, 19 Uhr, Glück und Musik. Okay, also schaut rein, ist bestimmt bei Radio Korax.
0: Flyer gibt es ja auch bei Korax.
1: Ja, und auf der Homepage steht auch alles in der Mediathek. Ist auch noch ganz viel zu entdecken. Was ist noch? Giebichensteiner Sommerfilmnächte. Im WUK-Theater ist Sommerkino.
2: Heute ist im WUK aber es zu spät. Tiere streichen Menschen.
1: Ach, das ist aber kein Film.
2: Nee, das ist parallel zu unserer Sendung.
1: Ah, jetzt kann man es ja sagen. Aber ich glaube, in der nächsten Woche kommt auch Therapie für Wikinger. Der mein bis jetzt absolutes Highlight, was ich gesehen habe, auch von Knut Elstermann empfohlen.
2: Ja.
1: Mit Mads Mikkelsen. Der ist wirklich sehenswert.
2: Okay.
1: Kommt dann irgendwann, müsste ich jetzt auch nachgucken, ich glaube es ist Freitag oder Samstag, auch am Wochenende. Sonnenfinsternis, partielle Sonnenfinsternis habt ihr.
0: Wo, auf dem Markt oder wo ist die?
1: Nee.
0: Wo?
1: In Leipzig.
0: In Leipzig, ah, dann muss ich extra nach Leipzig fahren.
1: Ja. Oh, habt ihr so eine Brille?
0: Ich habe eine von Brille, 99. Ja, da kann ich.
2: Ich eine Brille, aber ja.
1: Nee, damit so eine, ja, eher nicht, also bitte nicht.
0: Aber ist das ein Mond oder Sonnenfinsternis? Oder?
1: So Sonnenfinsternis, aber der Mond hat ja damit
0: zu tun. Und wie spät ist das?
1: Abends, ne?
2: Aber da gibt's ich habe mich nicht informiert, ich höre, dass ich dachte, die nächste Sonnenfinsternis ist erst, wenn wir schon tot sind. Ja.
0: Ich lebe da ja noch.
1: Partielle Sonnenfinsternis. Art und Light Festival, dann Anfang Oktober in der Neustädter Passage, da bin ich auch sehr gespannt. Das wird bestimmt auch toll. Straßenkunstprojekt 1000 Steine am 21.08. Das ist ein Wochenende.
0: Muss man doch clustern,
1: Samstag.
0: Oder?
1: Du kannst mit Pappsteinen, selbst gestalteten Pappsteinen,

0: ein Haus der Zukunft mitbauen. Jeder Stein trägt Wünsche, Ideen, Botschaften für eine solidarische, gerechte Gesellschaft. Ich glaube, die AWO ist Veranstalterin, aber das weiß ich gar nicht so genau. Ja, es ist eine Menge los, wie immer hier in unserer Stadt. Konzerte, Konzerte, Konzerte.
1: Ja, aber was natürlich bleibt, das hat auch eine gewisse Kontinuität, es kommt immer nach uns so eine coole, glaube ich, so eine DJ-Sendung, oder?
0: Querbass.
2: Nee. Es geht jetzt weiter. Die Sendung schon vorbei. Was ist eigentlich mit meinen Musikwünschen, die ich eingereicht habe?
0: Crown Club, das war nach Redaktionsschluss. Wir haben uns auch verquatscht.
1: Aufs nächste Mal.
2: Ich hatte so ein schönes Lied mit Fußballbezug.
1: Ach so?
0: Am Kiosk.
1: Dann kannst du dir das fürs nächste Mal kannst du live am Kiosk singen.
0: Sei nicht beleidigt.
1: Es gibt Preise übrigens auch,
2: warum ich das raussuche, ne? Da frage ich mich.
1: Gibt es Preise? Gibt es wieder
0: Trostpreis? Den ganzen Tag für euch in der Küche
1: gestanden. Den ganzen Tag mit dir? Oder?
0: Ich habe noch einen Reisewecker.
1: Captain, wie ist das?
2: Wir werden sehen. Ja. Wir machen uns einen Kopf. Seid gespannt, was am Radiokiosk passiert. Und
0: jetzt geht's weiter.
1: Wer sich schon einen Kopf gemacht hat, ist Benno.
0: Es geht weiter mit Ground Loop.
1: Der hat wieder bestimmt
0: einen. Also hier jetzt, Freitagabend.
1: Wie nennt man das, wenn man das zusammenstellt?
0: Live.
1: So ein Setup, nein, wie heißt
0: Set.
1: Das denn?
0: Set.
1: Ganz einfach.
0: Ein tolles Set wahrscheinlich.
2: Live-Set.
1: Ein Live-Set,
0: Und ein Bier. Hat er auch wenn ein Bier, Montag ist, dann geht's weiter mit Onda Info.
3: 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Und mit guter Laune. Immer mit guter Laune in die neue Woche
0: starten. 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
0: Club oder Onda Info. Wir sehen uns am Kiosk.

Hallihallo, ich bin's, der Jonathan, live auf eurem Lieblingsradio, Radio Korax. Die Sendung heißt Lyrics Delirium. Wir sind mitten im Sommerloch. Nächste Woche erste Klasse, Mila, alles Gute zum Schulanfang. Ich nehme euch heute einfach mal mit in die Sendung und sage euch, was ich hier so treibe. Ich war vor einer Viertelstunde, waren wir hier, haben uns noch eine Limo geholt am Automaten. Mit uns meine ich Maria, Mila und mich. Das ist meine Partnerin und unser Kind. Die machen auch manchmal mit. Maria an den Plattenspielern, Mila eher am Mic. Das macht sie schon echt gut. Ja, und dann sind wir angekommen. Ich war noch eine rauchen. Hab mir die Platten hier hingelegt. Ich lege mit Schallplatten auf. Die sammle ich jetzt schon seit 22 Jahren oder so. Genau, da habe ich zu Hause ein paar eingepackt. So eine Handvoll. Und meine Lieblingssirene. Ja, da habe ich das hier alles draufgelegt, eingestellt, dass auf jeden Fall was rauskommt. Einmal gegengecheckt, das große Mischpult hochgezogen und gewartet, dass es 15 Uhr wird. Ja, und stehe ich hier im Studio an so einem Mikrofon, da habe ich den Regler hochgeschoben und erzähle, was ich gerade mache. Die Sendung heißt Lyrics Delirium, Text auf Ton. Jetzt gehe ich zum Plattenspieler und bereite mich auf den Übergang vor.

Ja, jetzt bin ich wieder zurück am Mikrofon, habe den nächsten Tune vorbereitet. Das ist übrigens Dub Dynasty, was da gerade läuft. Man kann jetzt immer erzählen, was das für ein Interpret ist, was der alles schon so gemacht hat. Man kann das auch den Leuten überlassen. So wie ich das tue, bei Fragen kann man natürlich immer eine E-Mail schreiben, zum Beispiel an radiokorax@radiokorax.de, und dann steht einem jede Sendungsmacherin Rede und Antwort. Genau, ich bekomme so ungefähr einmal in 2 Jahren eine E-Mail. Das ist völlig okay. Ja, Konzept der Sendung ist Text auf Ton, bedeutet, ich habe immer Autorinnen und Autoren mit, die ich vorlese. Manchmal auch eigene Sachen, in letzter Zeit aber eher weniger. Heute habe ich zum Beispiel wieder was mit von Sibylle Berg und ich habe was mit von Ursula Krechel. Da lese ich die Warnung. Habe ich auf die Platte geguckt, schaffe ich noch. Komm aus der Höhe herab, steig mal von deinem Ross, sieh einfach zu und staune, wie ich den Kopf hebe, die Schultern, die Arme, davonfliege in klarer Luft, ohne mich umzusehen, nach

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1: Ja, in meiner Sendung darf ich natürlich die Musik spielen, die ich möchte. Das ist super. Wo gibt's das sonst? Also ich sage jetzt mal, mach mal Radio normal an und find mal Dubstep oder Drum Bass. Viel Spaß dabei gibt's nicht. Deswegen gibt's ja Radio Korax zum Beispiel. Genau. Und weil ich selber so viel Musik mache, habe ich natürlich immer nette Veranstaltungen, die ich euch gerne ans Herz legen möchte. Vor allem, wenn ich da selbst Musik mache und das dann meistens so kleine Sachen sind, die jetzt nicht unbedingt kommerziell sind. Und da möchte ich euch eigentlich super gerne am 5.9. zur Alten Hölle einladen. Das ist in Flemming zwischen Dessau und Potsdam, Wittenberg und Magdeburg. Wenn man alte Hölle sucht, findet man das auch, ja, tatsächlich. Genau, da kommt man relativ gut hin. Aus Leipzig mit dem Zug, aus Berlin mit dem Zug, Halle aus dem Zug. Eigentlich ganz gut erreichbar. Mit dem Auto auch auf der A9 nach Köselitz. Und genau, und das ist am 5.9., geht 15 Uhr nachmittags los, geht bis 8 Uhr des nächsten Morgens. Und das ist eine schöne, ich sag mal, ein schöner Family-Ausflug, ist familientauglich mit elektronischer Musik dazu. Ey, du Maria, wenn du gerade hier bist, kannst du vielleicht mal die andere Schallplatte anmachen? Das wäre übelst lieb, danke. Ja, Maria ist gerade reingekommen. Wir sind jetzt bei 15.14 Uhr. Sweet Spot der Sendung. Deswegen mein Hinweis auf die alte Hölle. Ist auf Spendenbasis alles. Essen, Trinken. 10 bis 20 Euro für den Abend bis zum nächsten Morgen mit dabei sind. Ich kann hier so mal ein paar Namen droppen, aber ist vielleicht auch weniger interessant. Es ist eher so eine, ich sage jetzt mal, Dub-Biz-Core-Geschichte. Dub, Reggae, Rubber Dub, Dubstep, Squee, Bass, mehr Bass, Jungle, Bass, Druiden-Bass, Trommel-Bass, Jungle, Breakcore, Hardcore und ein bisschen Abriss mit Kate Hobbs. Dazwischen sind alle möglichen Crews vertreten, die Zulu Steppers, die Pummies, ALX ist dabei, Karl Markstadt ist dabei, Bad Shape ist dabei, Mutaki, Louis ist dabei, Aeon Flux ist dabei, also auch Dresdner Leute, Leipziger Leute mit dabei, Berliner Leute mit dabei. Lexi ist natürlich auch mit dabei, die Panzerfee ist dabei. Eine Million ist dabei, Axel Peng und so. Wenn euch das was sagt, wollte ich das euch auch nur erstmal sagen. Ich erinnere euch nochmal, 5.9. wäre die alte Hölle. Ja, ich kann es nur empfehlen. Es gibt natürlich nirgendwo irgendwelche Werbung, das heißt, ihr müsst jetzt selber googeln.

Ja, das ist doch keine Musik, hätte mein Vater jetzt gesagt. Doch, hätte ich gesagt und lauter gedreht. Auch das ist normal. Eltern mögen nicht immer die Musik der Kinder. Ich glaube, die Eltern meiner Eltern mochten auch nicht die Musik, die meine Eltern gehört haben. Ich hoffe, meine Tochter hört mal Musik, die ich so richtig kacke finde. Dann hat sie ja alles richtig gemacht. Ja, wenn ihr Glück habt, kriegt ihr das mit. Ich werde Mila natürlich animieren, dann mal irgendwann hier ihre erste Sendung zu fahren. We'll be right back.

Nachts zwischen 2 und 3 falle ich aus der Schlaflosigkeit in die Kälte. Hier ist mein linker Schuh, hier das Objekt des Satzes, mit dem ich mich tröste. Hier der weich gestreichelte Zipfel des Deckbetts, hier das Kissen. Dennoch fehle ich mir, wie der Lahme dem Blinden. Mit den Fäden meines Strickzeugs knote ich mich ein. Ich höre nicht auf das anbiedernde Gluckern in den Heizungsrohren. Ich verschmähe den bescheidenen Trost, den in Gedichten die Nebensätze bieten. Reden wir nicht davon, was wir schon wissen. Alle Veränderungen über Nacht sind bei Tag besehen herzlich klein. Wenn man den Tag nicht verändert, kann man die Nacht nur bedauern. Die großen Vereinfacher haben das Schwierige einfach genannt. Jetzt müssen wir das Schwierige schwierig nennen und trotzdem tun. Ursula Kreschel, schwierig, schwierig, schwierig.

Ja, natürlich kann man in den Sendungen auch Projekte vorstellen, Gäste einladen, spezielle Themen bearbeiten. Ja, ich und ganz am Anfang der Lorenz, wir haben das immer ein bisschen frei gefahren. Das war so aus der Not eine Tugend gemacht, weil als wir jung waren, waren wir natürlich jedes Wochenende unterwegs. Und da war das schon eine gute Wahl, sonntags die Sendung immer hier zu machen, weil wir dann halbwegs fit waren, 15 Uhr. Das ist so geblieben. Es war auch wirklich eine gute Entscheidung, dieser Sendeplatz. Dennoch im alltäglichen Chaos geht man natürlich immer mit einer gewissen Improvisationskunst in jede Sendung. Zumindest mache ich das so. Mir macht das Spaß. Ich finde das wesentlich interessanter für mich, als zu Hause so eine Sendung vorzuproduzieren. Auch das kann man natürlich tun. Ne? Man kann sich jetzt zu Hause hinsetzen, sich eine Playlist zusammenschieben oder einen Mix vorbereiten oder sich ein paar CDs brennen, weiß ich nicht. Und kann dann hier im Studio abfahren und sogar live noch drüber reden, wenn man das möchte. Oder auch nicht. Es ist halt irgendwie alles möglich. Wo gibt's das noch? Ja, Radio Korax. Radio Blau mache ich auch eine Sendung. Das ist in Leipzig das Pendant, etwas kleiner Radio Blau als Radio Korax, weil in Sachsen ist noch ein bisschen rechter als in Sachsen-Anhalt, wo es auch schon derbe rechts ist. Aber zum Glück gibt's uns noch. Also mit uns meine ich Radio Korax und Radio Blau als, tja, freie Radios, Bürgermedien. Genau. Ihr könnt ja auch Sendung machen. Ihr könnt uns unterstützen. Könnt auch einfach mal vorbeikommen, Kaffee trinken. Habe jetzt ein bisschen geredet, muss ich mal wieder rüberhüpfen zum Plattenspieler und einen

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Ja, Mann. Arme Leute Style. Genauso halten wir es hier. Down in the German Ghetto. Eine andere Veranstaltung, die ich euch gerne noch empfehlen möchte, ist das Chatterbox Special, die Boom Bars im Zorro, im Rahmen des Zorro Fest Monats. Vom Zorro gibt es auch keine Webseite, das ist ein autonomes Zentrum im Leipziger Süden. Und am 11.9. ist da, jetzt haltet euch fest, Sensational. Es gibt jetzt wahrscheinlich 10 Leute oder 5, die so, yeah! Sensational ist einer von, das ist ein experimenteller Rapper aus Brooklyn, New York, bekannt seit ungefähr Mitte der 90er. Den haben wir mal wieder da. Ich weiß nicht, wie viele Jahre der nicht in Europa war, aber der hat ein neues Album rausgebracht. Jetzt ist er da. Es wird bestimmt super punkig im Zorro. Miles One von Plug Dub macht dort das erste Mal öffentlich Hip-Hop-Beats. Das wird auf jeden Fall auch cool. Freaky ist als Turntablist mit am Start. Und ich und Marina dürfen noch so ein bisschen drumherum ein paar Platten auflegen. Das geht schon 20 Uhr, gehen die Türen auf, 21 Uhr geht's los. Also wenn Sensational aus Brooklyn, New York euch was sagt, haltet bitte den 11.9. fest und kommt da ab um 8 ins Zorro in Leipzig.

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0: Ja, wenn ihr immer noch dran seid hier bei Lyrik Delirium auf Radio Korax, habt ihr fast eine Stunde Zeit mit uns verbracht. Das freut mich natürlich gar sehr. Ich wechsle gleich nochmal die Schallplatte und sag euch dann noch, welche Platten alles liefen und noch was zum Buch, aus dem ich heute gelesen habe.
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So, da bin ich wieder. Schallplatten hatten wir heute ganz am Anfang und gleich nochmal. Black Beer, Basement, Beyond Trades heißt es. Dann hatten wir eine Remix-Platte von Moon Harbor, die läuft gerade noch. Dann hatten wir Ilting von der Numa Crew. Dann hatten wir Alpha Omega One by One. Wir hatten Saturated Warriors, eine Compilation mit so Dub-Tech-Tunes. Wir hatten Teffa mit der Illegal EP. Wir hatten OBF mit dem Album Science. Wir hatten, das müsste Dub Dynasty sein, mit Gideon. Wir hatten OBF mit Lava. Und wir hatten die Soul Jazz Records Presents Junglist Compilation. Tja, genau, das waren die Schallplatten, die ich vorhin zu Hause eingepackt habe. Ich wusste nicht, was ich wie spiele. Ich habe es jetzt einfach so gemacht. Für mich war es ganz okay, hat Sinn gemacht, waren keine total verrückten Brüche drin. Aber klar, die Musik ist natürlich gewöhnungsbedürftig, aber ich darf ja machen, was ich will. Das ist Radio Korax. Jeder darf hier eine Sendung machen, der möchte und der natürlich nicht bestimmte Grenzen, die eigentlich selbstverständlich sind, wie Sexismus oder Rassismus, überschreitet, der darf natürlich hier senden. Jo. Habe ich heute nicht gemacht. Puh, Glück gehabt, darf ich vielleicht weitermachen, freue ich mich. Nächsten Monat wieder meine Sendung, jeden zweiten Sonntag im Monat. Tja, hat man jetzt auch nicht so viel Arbeit, sage ich jetzt mal. Wenn jemand überlegt, mache ich sowas auch mal. Ihr wisst selber, 60 Minuten Playlist ist schnell zusammengestellt. Da muss man nur überlegen, will man jetzt eher über die Musik reden oder will man vielleicht über ein Thema reden, was einen selber betrifft. Will man vielleicht gar nicht reden. Musiksendung ist ja auch okay. Oder man lässt einfach irgendeine KI quatschen. Habe ich schon vor 10 Jahren gemacht. Geht auch. Spart man sich das Mikrofon zu Hause, macht man Text-to-Speech, fertig. Kann sehr geil kommen in einer schönen Kombination. Genau. Das Buch, was ich heute dabei hatte, war Ursula Krechel, K-R-E-C-H-E-L. Heißt Ungezürmt sind Gedichte.

Dichte im Surkamp Verlag erschienen. Ich habe es als Taschenbuch. Ich wollte noch mal gucken, ob ich hier noch ein Jahr sehe. Das ist die erste Auflage 97, aus der ich las. Wenn euch die Texte gefallen haben, googelt mal Ursula Krechel. So, ich gehe noch mal rüber zum zweiten Plattenspieler, mach noch mal den letzten Tune an, noch mal von Black Bear Basement. Ich erinnere euch noch mal, Sensational kommt aus Brooklyn nach Leipzig am 11.09. 20 Uhr im Zorro. Sensational. Könnt ihr auch mal googeln. Und ich erinnere euch an die alte Hölle, 5.09. Im Fleming, im hohen Fleming. Ja, da gibt es so eine Telegram-Gruppe, aber mehr gibt es da auch nicht. Aber es wäre trotzdem schön. Schreibt mal die Bassmassage an, die wisst mehr. Oder halt alte-hölle.de findet man auch Infos. alte-hölle.de. Schönes Familienfestival am 5.09. 15 Uhr bis zum nächsten Sonntag um 8. Mit einer bunten Auswahl aus ostdeutschen Bassmusik-DJs. Und so. Und kindertauglich. Und tschüss.

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3: Genau, ich bin wieder der Flo und ich sag Hallo. Ich bin ganz glücklich, dass der Olli mit im Studio ist.
4: Ja, hallo.
3: Okay, 3, 2, 1, let's jam. Wir hören nachher auch noch den Lars, den Alex und die Jasmin. Wir erzählen euch diese Woche, ob es sich lohnt, irgendwie der Stardivari zuzuhören, wie gut oder nicht so gut Everytime ist, was die Lebensansichten eines Huhns so mit sich bringen, ob es sich lohnt, irgendwelche Horrorfilme der Woche zu haben und was sonst noch so alles im Kino los ist.
5: Dieser Mann ist nicht in unserer Koalition. Er hat nicht das Geringste verloren und er hat überhaupt nichts zu melden.
3: Ja. Mal schauen, wer hier jetzt gleich was zu melden hat oder so. Ihr seid bei Filmriss, dem Kinomagazin. Und wir gehen rein in die
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3: Und dann kann ich in der Internetleitung Alex und Lars begrüßen. Hallo.
6: Hallo.
7: Hallo.
3: Wundervoll.
7: Grüße. Hi.
3: Und ihr habt entschieden, dass wir dieses Mal wieder einen richtigen
2: Filmstart der Woche
3: haben. Habe ich das richtig mitbekommen? Ihr wollt begeistert sein über Everytime. Viel Spaß damit.
7: Ja, das ist mal so. Also wir können ja mal hier Full Disclosure irgendwie und die Rezension und unsere Vorbereitung vielleicht auch ein bisschen in den Prozess mit einbeziehen. Also ich habe Everytime gesehen in der Pressevorführung und war ziemlich überwältigt, muss ich sagen. Also den Film so im Kino zu erleben, ich wusste nicht, worauf ich mich einlasse so richtig, hatte jetzt vorher auch nichts gelesen, hatte halt nur schon die Vorschusslorbeeren aus Cannes mitgenommen, wo der Film den Prix en Certain Regard gewonnen hat, den Preis in der wichtigsten Nebensektion. Und kannte jetzt tatsächlich auch die anderen Filme von Sandra Wollner bisher nicht, aber der hat mich echt überfahren, schlichtweg. Also ich war völlig platt irgendwie von diesem Kinoerlebnis. Und deswegen war das schon für mich klar, dass ich diesen Film so als einen den Filmen des Jahres auf jeden Fall für mich sehe, von denen, die ich bisher gesehen habe, mit dem, was er mit mir gemacht hat. Dann war klar, dass Jasmin den sehen wollte. Die ist jetzt leider heute nicht hier, hat ihn aber gesehen und war so ein bisschen, mildly begeistert, möchte ich mal sagen. Sie hat aber auch unterstützt, diesen Film als Filmstart der Woche zu nehmen, weil es der interessanteste Film auf jeden Fall ist und auch ein Film ist, über den man reden kann und sollte und den man auch gesehen haben sollte. Ich denke, da ist sie sicherlich auch der Meinung. Und dann meldete sich jetzt Alex gerade eben noch und sagte, ich kann auch über Everytime sprechen. Und dann war ich ein wenig bang und wusste nicht genau. Wir sind ja meistens auf einer Wellenlänge so geschmacklich. Das ist ja, freut mich ja auf jeden Fall auch immer wieder, mit dir dann zu quatschen, auch über die Filme. Aber ich musste dann jetzt wirklich gerade erstmal in Letterboxd reinschauen, um dann ein erleichtertes Aufatmen im Anschluss von mir zu geben, als ich gesehen habe, dass du ihn auch gut fandst.
6: Tatsächlich ja, nee, ich dachte, du kennst mich ja auch und ich dachte ja. Auch in dem Fall kennst du mich richtig. Jetzt kann man auch full disclosure, wir können ja alles noch ansprechen, was Jasmin gesagt hat. Bei ihr ist das ja auch ein sehr, sehr persönlicher Eindruck einfach gewesen, dieses Anstrengende, was der Film mit sich bringt. Ja, ich wiederum habe ihn nicht jetzt, der lief gestern hier auch schon im Kino tatsächlich, ist ja auch am Donnerstag gestartet, aber hier Lichtspiele Kalk, Shoutout, hätte ich hingehen können, ärgere ich mich ein bisschen, dass ich nicht dann im Kino war, weil sieht natürlich auch toll aus über viele Strecken. Du kennst den Namen vom Kameramann, hast du gestern noch gesagt.
7: Ja, der Kameramann spielt eine ganz wichtige Rolle. Und zwar ist es so, ich wusste nicht so richtig hundertprozentig, warum ich diesen Film so gut fand, beziehungsweise warum er mich so gekriegt hat irgendwie. Es ist sehr schwer zu beschreiben. Das ist das andere, wo wir auf jeden Fall auch hier die Besprechung sehr offenlegen und sezieren können. Denn es ist, finde ich, ziemlich schwierig, über diesen Film zu sprechen, der sich so vielem einfach entzieht. Aber die Tatsache, dass hier Gregory Oakey hinter der Kamera stand, war sicherlich einer der Anknüpfungspunkte, der mich hier auch abgeholt hat. Denn der hat die Kamera zu Aftersun gemacht. Und da sind wir eigentlich schon ziemlich dicht dran, denn Aftersun ist auch ein Film, der ähnlich wie Everytime mehr über die Atmosphäre funktioniert und mehr über das, was er in einem auslöst, anhand halt eben der Bilder, anhand halt eben des Settings und ja, also wirklich vor allen Dingen der Art, auch wie er gefilmt ist und wie er erzählt ist, der sich nicht unbedingt, und das ist auch bei Everytime so, so sehr und so stark durch seine Handlung definiert.
6: Richtig, da haben wir jetzt, den Teil haben wir jetzt auch geflissentlich übersprungen, weil wir da vielleicht gar nicht so furchtbar viel erzählen wollen, aber mein Gott, wenn man sich anschaut, wenn man sich mit diesem Film einmal irgendwie den Vibe sehen will, dann merkt man ja auch direkt, okay, es ist was Schlimmes passiert in dieser kleinen Familie, die Mutter mit zwei Töchtern und ja, was Lebensveränderndes, sehr Einschneidendes. Und dann sehen wir die meiste Zeit in diesem Film eben, wie die eine Familie mit noch einem zusätzlichen Found-Family-Mitglied mit dieser Geschichte umgeht. Und zwar, ja, ich glaube, das wird auch schon an den Bildern klar und sowas, ne? Sie fahren dann in den Urlaub aus Berlin, da wohnen sie eigentlich in einer kleinen Wohnung, relativ kleinen Wohnung. Nicht so klar, was die Mutter arbeitet, ne? Aber sie ist sehr busy eigentlich immer, sehr, sehr busy, die beiden Kinder zu versorgen, ohne wirklich viel Geld zu haben. Die Kinder teilen sich ein Zimmer, was ein großer Streitpunkt ist. Und ja, dann leisten sie sich in der zweiten Hälfte des Films diesen Urlaub auf Teneriffa, der auch schon vorher mal eine Rolle gespielt hat. Also es wird viel miteinander verwoben, aber ja, handlungsmäßig. Ja, zwei Sätze hätten jetzt auch gereicht. Ne? Es geht viel um Vibe, Figurenkonstellation. Es ist auch nicht alles, also je länger der Film dauert, desto weniger wird einem eigentlich klar. Aber desto besser wird er auch. Also es geht um Verarbeitung mit Trauer und das fand ich wirklich, hat den Film so stark gemacht, diese Hilflosigkeit. Wir haben einen relativ großen Zeitsprung. Sehen also nicht die direkte Reaktion und dann sehen wir sozusagen, wie das Leben weitergeht, der Alltag. Aber die Frage ist natürlich immer, ja, wie geht's denn überhaupt weiter? Wie kann es denn überhaupt weitergehen? Und die Mutter, ja, geht halt ihrem Geschäft nach, telefoniert da, redet über irgendwelche Akten und man fragt sie, so ist die denn vollkommen entkoppelt? Aber naja, wir sehen später, sie ist nicht vollkommen entkoppelt natürlich. Sie trauern alle sehr.
7: Ja, ja, es ist ein Film über Trauer. Das ist auf jeden Fall auch ganz wichtig, das anzusprechen, und Trauerverarbeitung. Aber keiner, der das so nach dem typischen Muster halt eben macht. Also es wird hier, wie du schon gesagt hast, einfach viel weiter gemacht und viel weiter gelebt. Und Sandra Wollner hatte das ganz schön beschrieben. Sie wollte halt einen Film drehen, die Regisseurin, Österreicherin, der zeigt, dass selbst wenn für uns etwas Einschneidendes passiert und was unsere Welt quasi komplett entrückt, dass die Welt sich halt trotzdem einen Scheiß darum kümmert oder schert und sich einfach weiterdreht und das Leben halt eben weitergeht in seiner Form. Das hat etwas Tröstendes in jedem Fall, aber auf der anderen Seite halt auch etwas total Erschütterndes. Und das vereint dieser Film ganz wunderbar eben in seinem auch immer in seiner auch immer surrealer werdenden Handlung. Also man muss eigentlich sich schon drauf einstellen auf diesen Film. Man muss halt irgendwie sich so ein bisschen einnorden und das schafft der Film auch, wie ich finde, sehr gut über seine erste Hälfte hinweg in seiner Art, wie er auch inszeniert ist. Also ich habe noch nie oder auf jeden Fall selten im Kino erlebt, dass ein Film den Alltag so wunderbar beiläufig und realistisch halt einfach schildert. Also die Dialoge, die halt oftmals halt eben auch ein Stück weit weg sind so und die Figuren, die agieren halt eben auch ein Stück weit weg und man sieht dem Ganzen halt eben zu, man sieht, wie dieser Alltag funktioniert mit den Kindern, die alleinerziehende Mutter, die halt eben zwischen Job und Familie, also ihrer eigenen kleinen Familie, eben versucht zu jonglieren, aber das halt eben auch nicht, so dass wir dicht dran sind an ihr und ihre Probleme und Sorge und Nöte halt irgendwie mit kriegen, wir bekommen die eher mit durch eben diese Distanz und eben durch dieses Beobachten, wie dieses Familiengefüge funktioniert. Und das macht er ganz wunderbar. Und so filmt er eigentlich auch die Trauer und so filmt er auch das, was er erzählt. Und das Interessante ist, ich habe ein Interview mit ihr gelesen, das liegt wohl eben auch wiederum an der Kamera von Gregory Oakey, beziehungsweise an der Tatsache, dass sie halt eben eine besondere Linse auch verwendet haben, mit der man eigentlich Menschen nicht filmt, sondern eher Landschaften. Es ist halt so eine irgendwie 3000 Millimeter Linse, keine Ahnung, ich habe da keine so richtige Ahnung von, aber es ist halt eben eigentlich eine Linse, mit der man halt eben große Landschaften filmt, aber sie filmt halt eben damit Menschen in dieser Landschaft. Und dadurch haben wir immer stets dieses Gefühl, dass wir entrückt sind von den Figuren, von den Menschen. Aber auf der anderen Seite ist diese emotionale Ebene halt eben auch so stark, dass du trotzdem nah bist bei den Menschen. Also du bist nah und weit weg gleichzeitig. Und das ist irgendwie irre.
6: Ja, also genau, der Film rutscht ja in dieses Surreale rein. Weil die erste Hälfte, wie du sagst, wir sind sehr nah bei den Leuten, wir sind mitten in Berlin. Also nah und gleichzeitig fern, ich wusste das nicht mit der Linse, aber es ergibt viel Sinn auf jeden Fall, wenn man sich so die Bilder in Erinnerung ruft. So, und dann rutschen wir rein. Es ist schon merkwürdig genug, dass dieser Urlaub so plötzlich ansteht. Und das ist auch echt ein harter Cut von diesem Alltag in Berlin. Jetzt verändern wir was. Ja, aber trotzdem, dann und man muss sich darauf einstellen. Ich wusste nicht, dass es so wird. Ich fand es trotzdem gut. Vielleicht ist es aber nicht schlecht, das auch schon einmal gehört zu haben, dass man nicht denkt, oh, jetzt erwartet mich hier irgendwie so das 0815-Drama, ich begleite die Leute bei ihrer Trauerbearbeitung von Anfang bis Ende und heule mit, sondern man fragt sich am Ende schon, was bedeutet das denn jetzt? Und ja. Ich hab Theorien, darauf einzugehen würde jetzt zu viel spoilern, aber ja, es nimmt einen trotzdem mit durch diesen Prozess. Sehr schön auf jeden Fall. So, du hast ihn jetzt im Kino gesehen. Jasmin schrieb ja von ihrer Überforderung auch durch die Soundkulisse. Ich habe das nicht so wahrgenommen, aber im Kino hat es wirklich auch so gedrückt, oder?
3: Ich wollte auf jeden Fall noch anmerken, ihr habt mich auf jeden Fall so ein bisschen gekauft. Ich hoffe, dass er mir ein bisschen besser gefällt als Aftersun. Da war ich irgendwie, glaube ich, zu hohe Erwartungen, so, aber ich bin auch, glaube ich, also für mich, glaube ich, ist es gut, wenn das Potenzial da ins Surreale abgeht und nicht nur dieses Drama ist, weil das ist dann was mich, glaube ich, auch einfach schnell langweilt. Tatsächlich, ich...
7: Er ist auch sehr ruhig, ne? Er ist halt wirklich im Überwachungsstrecken auch wirklich sehr ruhig, das hatte Jasmin ja auch geschrieben, dass das so ein bisschen einfach den Kontrapunkt auch zu dem Lärm gibt für sie.
3: Ich habe mitbekommen, dass es irgendwie 3-4 Minuten Birgit mir nicht mehr auf der Couch gibt, zum Beispiel, und irgendwie anscheinend auch viel Minecraft, was, glaube ich, auch der Poster ja auch ein bisschen einfängt mit dieser viereckigen Sonne drauf. Das sind Dinge, die ich mitbekommen habe und eben, was ihr, glaube ich, schon so ein bisschen angedeutet habt, dass da gegen Ende irgendwelche Dinge passieren, wo man eben sehr viel drüber nachdenken kann oder das, was Alex wahrscheinlich nachgelesen hat, bezieht sich auch gegen Ende des Films. Ja, ich habe auf jeden Fall auch Bock bekommen, also durch das, was ich von anderen Leuten und von euch jetzt gehört habe. Ich habe es nur nicht geschafft, ihn jetzt zu gucken.
6: Ach, gelesen, ich lese nie was nach. Die Unterstellung weise ich zurück.
3: Es ist, du hast gerade noch gesagt, du hast Theorien gelesen.
6: Nee, ich habe eigene Theorien gemacht.
3: Ach so rum, ja, Entschuldige. Ja, genau,
7: eigene Theorien. Aber es ist ein Film, der am Ende mehr Fragen hinterlässt eigentlich, als er beantwortet. Aber das eben eher auf eine Lynch-Art, finde ich fast schon. Also eher auf eine Art und Weise, dass er eben dieses Surreale, diese Welt auch so darstellt, dass man sie einfach kauft. Also dass man das auch so hinnimmt, finde ich. Also es ist vieles, über das man nachdenken kann am Ende. Die quadratische Sonne ist nur eines davon, die ja eben auch das Plakat ziert und die auch am Schluss zu sehen ist. Aber ich habe das akzeptiert aufgrund der vorherigen anderthalb Stunden oder der Stunde oder so, ne, weil ich einfach so investiert war in diese Familie und die so gerne begleitet habe, und da müssen wir dann auch gleich noch über die Schauspieler und Schauspielerinnen sprechen, vor allen Dingen.
6: Ja, können wir gerne machen. Die haben das natürlich auch nicht, also genau, interessanter Film, nicht keiner, der gerettet werden muss, aber getragen. Vor allem auch in der ersten Hälfte noch, also wirklich lustig auch, die kleine Schwester, die Kinderdarstellerin Lotte Keiling, sie hat einen eigenen Wikipedia-Artikel und hat auch schon 2:1.
7: Genau, da war sie auch schon zu sehen.
6: Ah ja, den habe ich nicht gesehen. Aber die war wirklich, also vom Comedy-Timing, sie hat da Sprüche rausgehauen, wahnsinnig lustig auch, ja, und es gibt diesen Bruch, nicht in der Mitte, sondern früher. Und man denkt sich so, ja, scheiße, jetzt muss ja hier voll trauerklosmäßig alles sein. Nee, also erstmal gar nicht, ne? Die Figuren schweben da so ein bisschen, aber sie bringt da so richtig so eine Heiterkeit rein und zieht einen rein. Und ja, auch am Ende steht sie ganz doll im Mittelpunkt und macht das wahnsinnig gut auf jeden Fall. Also ich kannte sie vorher nicht und
7: Ich
6: war
7: auch
6: da
7: nicht.
6: hin und weg von der Performance.
7: Also Melly, die Jüngste eben in
6: Genau,
7: diesem
6: Melly heißt
7: Gefüge,
6: sie. Hm?
7: die ist einfach halt so natürlich eben in ihrer Art, wie du sagtest, schon auf jeden Fall Comic-Timing in jedem Fall ist da auch drin, aber es wirkt halt nicht aufgesetzt. Die ist halt auch einfach unglaublich anstrengend. Sie ist halt einfach eine, die ja immer natürlich auch fordert in ihrem Alter. Die ist ja so 12 oder was,
6: Ja, noch
7: ne?
6: jünger, würde ich sogar sagen. Aber
7: Ja, ich
6: ja.
7: bin nicht sowas einzuschätzen. So, ich glaube ja irgendwann so zwischen 8 und 12 wird sie sein. Dann gibt es ihre größere Schwester Jessie, die halt eben ja heranwächst, Teenagerin und die eben ihren Raum braucht, ihren Platz braucht, um vielleicht halt auch eben mal ihren Freund Lux einzuladen. Den wir ja auch noch kennenlernen werden. Also sie ist halt einfach so ein typischer heranwachsender Teenager, die ihre Freiheiten braucht auch und Melly, die halt eben selber ihre Freiheiten dann eben im gleichen Zug auch haben will. Und in dem Ganzen, das Herz dieses Films, also ich meine, ich liebe sie sowieso und deswegen waren die Voraussetzungen halt einfach wirklich auch sehr gut. Aber Birgit Minichmayr, was die hier leistet, als Mutter, nicht nur als Mutter leistet, als Ella, sondern halt auch einfach schauspielerisch leistet, wie sie hier aufspielt, wie natürlich sie spielt, ist einfach Wahnsinn.
6: Ja, das Schulterzucken und das und ja und irgendwie genervt und abwesend, was man auch total verstehen kann, aber das ist ja kein leeres Spiel irgendwie, das ist ja nicht so, als würde sie nichts tun, sondern dadurch, dass sie so wenig irgendwie Reaktion hat und so wenig Emotionen, die so sichtbar oder so direkt sichtbar werden, ne, das ist ja die Leistung auf jeden Fall. Und dann, naja, gut, das ist jetzt hier winzig kleiner Spoiler, aber es wird dann natürlich irgendwann in dem Film auch mal geweint von verschiedenen Figuren zu verschiedenen Zeitpunkten. Und das habe ich auch gedacht. Also es liefert keine Antworten, wie man auf Trauer reagieren kann, aber es zeigt eben doch so unterschiedliche Arten. Man möchte ja eigentlich nur heulen, aber kann nicht so richtig. Und dann irgendwann überkommt es einen doch. Und das sind dann immer, ja, so Momente, wo es so gar nicht passt eigentlich. Aber ja, das kommt dann einfach so raus und das kommt eben auch in dem Schauspiel einfach so raus und nimmt einen so mit und überwältigt einen. Und ja, ja, gehe ich jetzt nochmal ins Kino? Wahrscheinlich nicht, aber ich hätte ihn schon sehr gerne im Kino gesehen, muss ich sagen. Ja, das
7: Kann es dir
6: bestimmt.
7: sehr empfehlen. Ich werde ihn mir auf jeden Fall nochmal anschauen und dann wahrscheinlich doch eher im Heimkino. Ich hab da auf jeden Fall große Lust, das nochmal zu tun. Und es ist ein Film, der finde ich auch in der Nachbetrachtung, im Nachgang halt einfach sehr nachwirkt. Also es ist wirklich ein Film, der einen auch nach dem Ende, dem einzigen Moment, wo dann auch wirklich mal Musik läuft, also richtige Musik, ein Abspannsong läuft, da auch danach einen noch lange beschäftigt in jedem Fall. Und wie gesagt, Jasmin hatte uns auch geschrieben und hatte uns auch zum einen das, also hatte zum einen auch die dichte Stimmung und das Schauspiel gelobt. Und vieles an der Kamera, was sie halt eben nicht mochte, aber auch eben als Absicht in der Verwendung das im Film sieht, sind halt eben die Geräusche als Störfaktor. Hat mich jetzt auch nicht so sehr gestört. Ich bin da also auch eher durchgeschwebt durch diesen Film. Die Menschen reden durcheinander. Das ist aber auch einfach natürlich und typisch, finde ich. Und das finde ich auch sehr gut hier. Ruhigen Szenen setzen dem Ganzen halt dann eben auch einen Kontrast und haben ihr dann halt eben auch irgendwo eine Erholung gegeben, aber die erschöpfen sich dann halt eben auch in Traurigkeit und in dieser Langsamkeit, in der sie halt eben auch inszeniert werden. Interessant fand sie halt eben auch diese Elemente des Computerspiels, die da halt drin sind. Sie hat das sehr schön in Worte gefasst, fand ich, in ihrer Kritik, dass es halt eben auch diese Unmöglichkeit des Filmens eines ziemlich großen Teils eigentlich unseres heutigen Lebens gibt, nämlich die Tatsache, dass man das Internet halt eben nicht filmen kann und dass man halt eben das, was da passiert, nicht wirklich wiedergeben kann und aufzeichnen kann. Und so sieht sie halt eben auch die Verwendung dieses Computerspiels, also dieser Minecraft-Szenen, die da zu sehen sind in dem Spiel, in dem Film drin, wie sie da verwendet werden. Beachtenswert findet sie das Pacing, das der alltäglichen Trauer Raum gibt und dadurch wenig auf Spannungsaufbau gibt, was sich aber passend anfühlt. Nicht alle Figuren werden auserzählt, aber das ist für sie absolut okay. Das noch von ihr in jedem Fall. Also für mich war auf jeden Fall ein Film, der nachwirkt und der, den ich auf jeden Fall auch gerne nochmal sehen möchte und den ich euch allen sehr ans Herz legen möchte.
3: Na gut, mich hast du gekauft, Lars. Ich werde mir noch angucken und dann entscheiden, ob mir das geht wie mit anderen Filmen, die andere Leute ganz toll finden, oder ob ich auch sage, hey, ich bin gekauft.
6: Lass dich doch einflogen.
3: Ja, das
7: geht schon. Ich freue mich, dass wir dich neugierig machen konnten. Erwähnt werden sollte aber auf jeden Fall natürlich auch noch, und wo ich jetzt wirklich neugierig bin, die nachzuholen, ihre beiden vorherigen Filme. Denn sie war ja bereits schon auf einigen Festivals unterwegs und das 2016 mit ihrem ersten Film Das unmögliche Bild. Ein Film, der, wie es die Synopsis sagt, den Alltag einer Wiener Familie in den 50er Jahren mit Super-8-Aufnahmen dokumentiert, aber das als Spielfilm inszeniert. Also es geht hier um Erinnerungen und es geht um die Unmöglichkeit der Erinnerung. Auch ein Faktor oder ein Element, was jetzt hier auch wieder vorkommt bei Everytime. Und The Trouble with Being Born, wo es um ein sehr ambivalentes Verhältnis eines älteren Mannes zu einem jungen Androidenmädchen zeigt. Also wohl auch ein sehr unbequemer Film, der nachhalt und nachwirkt. Also The Trouble with Being Born, das war dann 2020.
3: Ist auch irgendwie ein geiler Titel, The Trouble with Being Born.
7: Wobei Everytime, ne? Everytime, das ist ja auch so ein Filmtitel, der alles und nichts sagt irgendwo. Aber diese Gleichzeitigkeit von allem eben, was dieser Film aussagt, die Tatsache eben, dass selbst wenn etwas Schlimmes passiert, es halt eben im Universum mehr oder weniger aufgeht, symbolisieren soll, ne?
6: Ja, also alles aber gleichzeitig. Everytime ist ja eigentlich, also jedes Mal, deshalb, ich habe den Titel tatsächlich auch noch nicht so ganz eingeordnet. Everything, Everywhere, All at Once, so. Nee, ist schon was anderes, glaube ich.
7: Das ist auch das Ziel und das ist auch der Sinn dahinter, dass man das nicht so richtig greifen kann, genauso wie man diesen Film halt einfach auch nicht so richtig greifen kann.
3: Ja, aber wenn alle da draußen versuchen, jetzt diesen Film noch zu greifen, dann können sie das tun, indem sie in die Kinos gehen. Da könnt ihr euch jetzt auch irgendwie Everytime angucken, wenn ihr da Lust drauf bekommt.
7: Greift ihn, solange ihr könnt, auf jeden Fall.
3: Genau. So. Jetzt frage ich einfach ganz offen in die Leitung, wollt ihr weitermachen oder soll ich einmal Jasmin dazwischen schieben mit der Stradivari? Oder wollt ihr jetzt über das Huhn reden?
7: Wir können gerne, weil wir jetzt so viel über Jasmin geredet haben, auch Jasmin nochmal zu Wort kommen lassen, oder?
6: Dann, ich stimme zu.
3: Dann schieben wir einmal, dann gehen wir der Jasmin lauschen. Die hat sich nämlich Der Klang der Stradivari angeguckt und erzählt uns, was das für ein Film ist.
0: Ich habe mir Den Klang der Stradivari angesehen. Das ist ein Film aus Frankreich. So. Ich würde schon sagen, Tragikomödie, halt.
3: Soll ich danach Musik machen oder wollt ihr direkt weitermachen?
0: Dort geht es um Streichmusik. Eine Mäzenin erfüllt den langgehegten Traum ihres Vaters und vervollständigt eine Sammlung von 4 Stradivari-Instrumenten, die dann von einem Streichquartett auch gespielt werden sollen. Und dazu suchen sie sich einfach KünstlerInnen, die ihnen irgendwie gefallen, die sich aber nicht notwendigerweise grün sind oder schon Erfahrung als Ensemble haben, miteinander zu spielen. Und das führt zu einem Clash von Persönlichkeiten, mal sympathisch, mal sehr kritisch. Und ja, das verzögert die geplante Aufführung und nimmt ein bisschen den Schwung raus. Der Dirigent des Ganzen ist auch der Komponist eines Stückes, das hier gespielt werden soll, kommt hinzu, versucht da die Gruppe zusammenzubringen. Und wir erleben ein bisschen so eine, wir bringen die Band zusammen, Geschichte nur eben für Streicher. Und das funktioniert auch soweit. Es ist ein solider Musikfilm, gerade wenn man sich dafür interessiert. Und dennoch, ich muss sagen, ich habe den Klang der Stradivari mehr gesehen als gehört, weil sie vertrauen ihrem Cast aus MusikerInnen nicht so sehr, dass sie die hauptsächlich spielen lassen oder auf intradiegetische Musik setzen, also Musik, die in der Welt, in dem Setting gespielt wird. Es wird auch immer wieder was eingespielt. Es gibt einen Soundtrack, der drüber läuft und ja, ein bisschen die Show stiehlt auf eine Art oder eben, ja, die Musik zu etwas weniger Besonderem, etwas weniger Hervorgehobenem macht, auch wenn es immer wieder um den Prozess von Musikschaffen geht und ja auch klassische MusikerInnen hier gecastet wurden, um klassische MusikerInnen zu spielen. Das funktioniert soweit okay. Man merkt bei manchen, dass es nicht ihre Hauptberuflichkeit ist, sondern eben etwas, was sie auch können neben der Musik. Das muss man verzeihen können, wenn man diesen Film sich ansehen möchte. Genauso, dass es ein Film ist, der eben dem Pacing einer französischen Komödie verhaftet ist und deswegen, ja, der Musik nicht den Raum gibt, die sie vielleicht verdient hätte oder den Hörgewohnheiten der Klassik entsprechend den Film gestaltet. So wie er geschnitten und inszeniert ist, könnten sie halt auch Rock oder Polka oder was auch immer machen. Es ist halt Musik, die da gespielt wird und es geht da ein bisschen was verloren, glaube ich, am Speziellen, auch wenn es Momente gibt, die sich sehr speziell anfühlen. Ich würde ihn denen empfehlen, die eben einen Musikfilm mit Streichern sehen wollen und denen die Namen auf dem Poster vielleicht etwas sagen. Also die sich mit klassischer Musik und den Virtuosen der Gegenwart irgendwie verbunden fühlen. Wenn man einfach reingeht für eine französische Komödie, bekommt man nichts Schlimmes serviert und auch einen ganz guten Zeitvertreib. Wenn ein nichts davon anspricht oder man erhofft hätte, etwas über klassische Musik zu lernen, dann lieber die Finger davon lassen. Es ist sicherlich ein Film, der eine Zielgruppe verdient hat auch und die finden kann. Ich hätte mir auch gewünscht, dass da noch mehr über Kapitalismus und Mäzenatentum und das Verhältnis zu Musik und Kreativität gesprochen wird. Das ist ein Thema, das nur am Rande gestreift wird, wie der Film auch allgemein Tiefe vermissen lässt. Dennoch einer der Filme dieser Woche und einer, der bestimmt irgendwem gut gefallen wird, weil ein Bezug zur Musik oder einer der Personen dabei ist.
3: Jawohl, danke Jasmin.
4: Ich weiß nicht, ob das das ist, wonach du suchst. Nur so ein paar Ideen, die ich bei einem Käffchen hatte.
3: Genau, ich habe zwar kein Käffchen, aber wir haben, glaube ich, ganz viele Ideen oder sowas. Wie es diese Woche nämlich weitergeht bei den
2: Filmstarts der Woche.
3: Genau, da können Lars und Alex uns noch Ideen geben, was man denn so diese Woche noch im Kino sehen könnte. Denn da gibt es diese Woche so einen Huhnfilm. Ich glaube, im Original heißt der Hen und bei uns einfach die Lebensansichten eines Huhns. Was ist das denn?
6: Ja. Auf Griechisch einfach Kota oder Kotta. Ich weiß nicht, Griechisch ist ein bisschen nicht meine Sprache. Ja, ist eine ungarisch-deutsche-griechische Co-Produktion. Und das Plakat ist sehr schön auf jeden Fall. Da ist ein Huhn, ein schwarzes, das sehr intensiv einen anschaut. Es gibt einen kleinen Wikipedia-Artikel, den habe ich hier auch nochmal. Ein Leghorn ist es, also die beliebteste Eierlege-Hühnerrasse der Welt. Ja, hat mich an mein ehemaliges Lieblingshuhn Frieda erinnert, das bei meiner Mutter ist letztes Jahr gestorben. Eine große Ausbrecherkünstlerin auch. Große Parallelen auf jeden Fall auch zu diesem Huhn jetzt, das nämlich eigentlich ja zum Eierlegen da ist, aber als einziges schwarzes Huhn in einem Wurf, wie sagt man denn bei Hühnern, nicht Wurf, aber naja, in einer Kiste auf jeden Fall voller gelber Küken schon von Anfang an auffällt und das aus einem Produktionsbetrieb, das kann man nicht anders sagen, für Hühner kommt, in Massen transportiert, aber als schwarzes Huhn dann eben auch später noch auffällt und vom LKW-Fahrer rausgeschnappt wird und der sagt, oh, meine Ob wir eine köstliche Suppe daraus machen, ich erzähle jetzt nicht den ganzen Film nach, keine Sorge, nur das ist die Fluchtgeschichte ganz am Anfang. Das Huhn fällt eben auf und ja, entkommt dann nochmal in die Freiheit. Und es scheint erstmal so zu sein, als wäre das so ein ganz aufregender, wie der Titel verspricht, Lebensansichten eines Huhns, dass das Huhn so begleiten würde. Es passiert dann aber doch noch was ganz anderes, was ganz Unerwartetes. Irgendwo habe ich gelesen, das Huhn findet auch die Liebe. Naja, weiß ich nicht. Das habe ich jetzt nicht unbedingt rausgesehen in diesem Film. Aber es trifft dann noch eine andere Gruppe von Hühnern. Ja, und es geht dann auch um Menschenhandel. Also das ist ungefähr so unerwartet, wie das jetzt hier kam. Kommt auch in dem Film, kann ich sagen. Also ich war erst echt mitgenommen und also intensiv dabei, dieses Huhn zu begleiten und fand es mega spannend. Und dann war es so unerwartet, dass ich nicht so richtig das Gefühl hatte, das passt jetzt so zusammen, ist mein Kurzfazit. Und wirklich auch nicht so richtig schlau geworden bin aus dem Film am Ende. Lars, du kennst mehr Rezensionen, du kannst ja auch deine eigene mal gerne sagen, aber du sagst, der wurde insgesamt recht gut aufgenommen bisher.
7: Also der hat eine 83er Metascore, das ist ja immer so ein bisschen das, woran man sich orientieren kann, also ein Querschnitt der, ja, man kann nicht unbedingt sagen internationalen Filmkritik, weil sie doch sehr amerikanisch-zentrisch ist, in jedem Fall immer bei Metacritics, aber das ist auf jeden Fall immer etwas, was so ein bisschen auch ja eine Vorfreude weckt oder eine Neugier weckt in jedem Fall. Der Film war auf einigen Festivals zu sehen, hat auch hier und da gewonnen, in Toronto zum Beispiel beim Filmfestival war er zu sehen. Und der Regisseur Györgyi Pafli, von dem ich persönlich noch keinen Film gesehen habe, ich weiß nicht, wie es bei dir ist, der ist ja auch schon einer, der schon ziemlich lange Filme macht, damals sehr erfolgreich, auch auf internationaler Festivalbühne 2002 mit Huckel, das Dorf, so eine, ja, Gesellschaftssatire, aufmerksam gemacht mit seinem Film Huckel und auch Taxidermia, Friss oder Stirb, da kann ich mich noch dran erinnern, da ging es irgendwie um so einen Typen, der sich zu Tode fressen will. Das war 2006. Der war zumindest auch so ein Film, der für Diskussionen sorgte in jedem Fall. In den letzten Jahren eher Filme dann gemacht, die es nicht weiter rausgeschafft haben aus Ungarn. Aber jetzt halt eben Lebensansichten eines Huhns, der natürlich auch eben über neue Visionen kommt und deswegen sowieso schon immer eine zusätzliche Aufmerksamkeit generiert, weil die sehr gut darin sind, ihre Filme auch zu platzieren. Und natürlich auf jeden Fall auch schon mal neugierig macht, auf jeden Fall aufgrund seiner Perspektive. Und die behält er ja eben auch bei. Und das ist ja das Konsequente und auch Gute, finde ich, an dem Film, dass er halt eben konsequent das Ganze aus der Perspektive dieses Huhns erzählt. Allerdings, manchmal war es mir zu vermenschlicht, muss ich halt ganz klar sagen. Also wenn du jetzt sagst, hier soll irgendwie darum gehen, dass sich das Huhn verliebt, dann fällt mir halt wirklich vor allen Dingen eben die Szene ein oder die Szenen ein, wo sie ja auch den neuen Hahn dann da kennenlernt, weißt du, und dann wird das halt eben auch mit der entsprechenden Musik unterlegt und ja. Das fand ich dann schon so ein bisschen drüber und zu inszeniert, obwohl es natürlich witzig sein soll und auch durchaus funktioniert oder landet in dem Moment. Das war schon ganz, ganz, ganz funny so, aber ja, sie hatte halt eben diesen Wunsch, Kinder zu kriegen, also sich zu vermehren, ne? Also sie sieht halt irgendwann so hier, ne, dass da nimmt ja jeden Tag jemand meine Eier weg. Kann ja so nicht weitergehen. Und dann setzt sie halt eben alles daran, um eben ihre Eier zu schützen und eben auch ihren Nachwuchs zu generieren. Eben lässt sich deswegen auch mit diesen Hähnen ein, zwangsläufig. Aber daneben wird dann eben, wie du auch schon gesagt hast, eben auch diese menschliche Komponente oder diese menschliche Ebene halt eben erzählt. Dieser Hof, auf dem die da leben, alle Menschen, die da leben, bis hin eigentlich zu dem alten, der ist noch der sympathischste eigentlich, sind halt nicht wirklich Sympathieträger in diesem Film. Also die machen halt so ihr Ding, die schmuggeln und ja, bekommen dann eben auch ihre gerechte Strafe, möchte man fast sagen.
6: Ja, weiß ich nicht. Klar, die lassen sich ein und dann am Ende wird es wirklich auch drastisch. Ich fand's aber tatsächlich, ich finde, dass diese Huhn-Komponente hat für mich gut funktioniert, weil das waren ja echte Hühner. Ich weiß nicht, wie viel da getrickst wurde. Ich weiß nicht, ob du da noch mehr drüber weißt. Ich frage mich, ob tatsächlich kein Tier zu Schaden gekommen ist bei diesem Film. Also so wie die Hühner da geschmissen und an den Flügeln gezogen wurden, da frage ich mich, hat da auch irgendeine Tierrechtsorganisation noch mal drauf geschaut? Ich fürchte, weiß ich nicht. Ich habe auch gesehen, 8 Hühner haben wohl das eine Haupthuhn gespielt. Sieht man auch manchmal, dass es mal ein paar braune Sprenkel an der Seite hat und mal nicht. Aber mein Gott, es ist das schwarze Huhn. Es funktioniert. Ich war immer wieder erstaunt, wie viel man dann doch mit so einem Huhn offensichtlich filmen kann, wie gut die sich dann doch dressieren lassen und was die so können und wo die hoch und runter springen können und so. Der Fuchs sah auch. Also, der muss ja auch ein echter Fuchs gewesen sein am Anfang, oder? Der sah ja richtig gut aus. Also, echte Tiere auf jeden Fall, ist ja auch mal ganz erfrischend zu sehen. Ja, das hätte man jetzt vielleicht, ob es jetzt denken können. Es ist kein Animationsfilm, es ist ein Film mit echten Menschen und echten Tieren. Ja, und echten Problemen aus der echten Welt. Und die, ich meine, wenn man jetzt denkt, Lebensansichten eines Huhns, könnte man auch denken, es ist ja nicht irgendwie. Es ist ja nicht die ganze Zeit die Froschperspektive. Lustigerweise, Vogelperspektive wäre passender, aber das. Nein, es ist schon irgendwie so ein bisschen tiefer als das Normale, aber wir sehen schon viel, weil, ja, wir sehen schon viel auch aus der Perspektive der Menschen sozusagen. Wir schauen auf das Huhn. Deshalb finde ich den deutschen Titel auch nicht so passend. Ich finde nicht, dass wir das aus der Perspektive des Huhns sehen. Das ist wirklich, und das ist das, was mich so gestört hat, glaube ich. Am Ende ist es für mich ein bisschen ein Gimmick gewesen, wo man sich dachte, hihi, lustig, ein Huhn. Das hat ja damit mit nichts was zu tun eigentlich und gerät in diese Sache rein. Und mehr war es für mich aber leider nicht. Es war für mich ein Gimmick. Es hat auch für ein paar Lacher gesorgt. Ich fand die erste Hälfte oder die erste Stunde ziemlich gut. Am Ende hat er mich dann ein bisschen verloren auf jeden Fall. Also hühnerliebende Menschen, ja. Also wenn man sich auch Eier essen abgewöhnen will, dann vielleicht auch. Weil also so, das ist schon auch ein bisschen unappetitlich. Widerlich.
7: Ging mir genauso. Also der hat mich auch eher hinten raus, als er dann noch mehr versucht hat, verloren. Und auch dieses Nachdenken über die Beziehung des Menschen zum Tier findet ja eigentlich eher in der ersten Hälfte statt. Also, ne, wie du auch schon sagst, eben, dass das, ob man noch weiter Eier essen bzw. Hühner essen sollte, darüber kann man sich sicherlich in der ersten Hälfte mehr Gedanken machen, wo halt eben auch die ganze Industrie dahinter halt irgendwo gezeigt wird, ne? Also sei es jetzt halt irgendwie das tägliche Entnehmen der Eier in dem ja, Gehege. Also ja, alles in allem bin ich absolut bei dir. Ein Film, der interessant ist in jedem Fall, auch kein schlechter Film, ein Film, den man sich auf jeden Fall angucken kann. Überragend fand ich ihn jetzt auch nicht. Ich weiß nicht viel mehr über die Hintergründe der Entstehung. Ich weiß halt nur, dass es wohl wirklich einfach mit sehr, sehr, sehr, sehr, sehr, sehr viel Geduld gemacht wurde. Also tatsächlich wenig getrickst wurde. Also hier schon auch einfach sehr viel die Hühner hat machen lassen und den richtigen Moment eingefangen.
6: Ja, das kann man ja auch mal, das kann man ja auch mal würdigen, und es gibt turbulente, lustige Szenen. Also wie gesagt, ob die Hühner das so gut getan hat, weiß ich nicht. Ich habe nicht den Eindruck gehabt. Aber naja, die sind auch tough. Das weiß ich auch aus Erfahrung. Also wir gehen mal davon aus, den Hühnern geht's gut. Und ja, wenn ihr über den Film stolpert, schaut ihn euch an. Ist kein Muss.
3: Ja. Das war das. Und dann, ich habe ihn jetzt nicht rausgesucht, den Clip, aber wer hat Angst, Lars? Es gibt einen ersten Horrorfilm diese Woche in dieser
7: Das
3: Liste stehen.
7: stimmt. Es ist ein Film, der auf der Berlinale lief. Und das sagt uns mal, dass es vielleicht nicht unbedingt so der typische Horrorfilm ist, tatsächlich. Er lief dort, muss man dazu sagen, im Berlinale Special, soweit ich das mich erinnere. Also jetzt nicht im Wettbewerb oder so. Schade, soweit sind wir noch nicht, dass wir mal auch mal wirklich ein Horrorfilm im Wettbewerb läuft. Aber immerhin auf jeden Fall ein interessanter Film per se. Hanna Bergholm hat ihn gemacht. Du hast Hatching gesehen, Flo, ne?
3: Nee, leider nicht.
7: Oh, okay,
3: Tut
7: alles
3: mir
7: klar.
3: leid, aber ich weiß über diese, ich weiß ungefähr, was da Phase ist. Ich habe davon gehört, ich wollte ihn irgendwann mal noch gucken, aber ich habe es noch nicht geschafft.
7: Ja, Hatching war der erste große Aufschlag eigentlich von ihr als Regisseurin, womit sie international bekannt wurde nach einigen Kurzfilmen. Dies ist jetzt also quasi ihr zweiter Spielfilm und in Hatching hatten wir ja auch schon eine ungewöhnliche Konstellation, ein junges Mädchen, das ein Ei heranzieht, aus dem dann etwas schlüpfen wird. Viel mehr sei vielleicht auch nicht verraten. Und Hatching war schon auf jeden Fall der erste interessante Aufschlag und Nightborn geht jetzt einen ähnlichen Weg, verbindet eben auch auf der einen Seite Natur und Folklore mit eben klassischem Horrorfilm. Und in diesem Fall ist es Saga und John, die finnische, jetzt muss ich aber auch nochmal kurz nachgucken, es ist eine Finnin, ja genau, richtig, die hier mit ihrem englischen Mann gemeinsam in die Pampa zieht, also wirklich völlig entlegen ein Haus bezieht am Rande eines Waldes, das Haus der Großmutter, in dem die beiden dort einziehen, London den Rücken kehren und ihrem stressigen Leben dort und alles irgendwie hinter sich lassen, um einen Neuanfang zu machen. Saga will gerne Mutter sein und am liebsten auch irgendwie 3, 4, 5 Kinder oder was zur Welt bringen und mit ihrem Mann, den sie auch sehr liebt, gemeinsam großziehen. Und hat sich deswegen auch die nächsten 5 Jahre freigenommen, also eine Elternzeit halt irgendwie für sich selbst eingeräumt, so dass sie auch für ihr Kind da sein kann. Also der Wunsch nach Kindern ist sehr groß bei den beiden und so richten sie halt eben auch ihr Haus ein. Dann kommt es ein wenig anders als geplant, nämlich das Kind kommt zu früh, also sie sind noch nicht so ganz fertig mit diesem Haus, aber haben schon soweit eigentlich alles vorbereitet und so kommt dann dieses Kind in die Familie und sobald es in die Familie kommt, beginnen die Probleme beziehungsweise beginnt das Ganze etwas anders zu laufen, als es ursprünglich geplant war und als man es vielleicht irgendwie erwarten würde, denn dieses Kind ist nicht nur übermäßig behaart. Wir sehen meistens halt eben auch nur Teile dieses Kindes, Ausschnitte dieses Kindes. Es wird nie in seiner Gänze gezeigt. Das ist ganz clever eigentlich, wie Hannah Bergholm das hier inszeniert. Aber natürlich auch nichts Neues. Hatten wir ja auch schon in diversen anderen Filmen so, dass man immer nur, ja, selbst Spielberg hat irgendwie sein Hai nicht ganz gezeigt von vornherein. Und das sorgt natürlich auch hier für den Horror und für die Spannung, dass man hier eben immer nur Ausschnitte dieses Kindes sieht und die Reaktion von anderen Menschen auf dieses Kind. Denn dieses Kind ist sagen wir es frei heraus, obwohl es im Film tatsächlich nie so richtig frei heraus gesagt wird. Es ist ein Troll. Es ist zumindest einer, der Trollgene hat und demzufolge halt auch viel schreit, viel Aggression mit sich bringt und auch irgendwie mehr Interesse hat an dem Blut der Mutter, wenn es die Brustwarze aufbeißt, als an der Milch, die da rauskommt. Das sorgt im insgesamten Film auf jeden Fall auch immer wieder für sehr schön eklige Szenen, die auf die man sich einstellen muss und die hier aber auch sehr konsequent durchgezogen werden, so Body-Horror-Elemente in jedem Fall. Body-Horror auch in dem Sinne, weil Schwangerschaft und Kinderkriegen halt einfach auch eine ziemlich eklige Angelegenheit ist mitunter und auch Kinder haben in jedem Fall. Auch hier, auch aus weiblicher Perspektive, von der weiblichen Regisseurin hier auch kein Hehl drum gemacht wird. Saga ist allerdings die einzige, und das ist so ein bisschen der Faktor, beziehungsweise fast schon der Schwachpunkt des Films, Saga ist die einzige, die offen das Offensichtliche sieht. Denn alle anderen reden ihr die ganze Zeit ein, dass sie ja irgendwie ein Problem hat mit ihrem Kind, dass sie das Kind nicht annehmen kann, dass sie halt irgendwie Bindungsprobleme hat und dass das alles halt eben nur in ihrem Kopf ist und alles irgendwie nur ihr eigenes Problem. Auf der anderen Seite bekommen wir aber, wie gesagt, auch die Reaktionen der Menschen mit, gerade auch eben der Kinder, die es dann sehr frei raussagen, dass das Kind hässlich ist, beziehungsweise halt eben aussieht wie Troll. Also, es ist sehr schwierig. Es will auf der einen Seite ein Film auch durchaus sein über postnatale Depression, also eben diese Situation, dass man das eigene Kind nicht annehmen kann und dass man keine Freude entwickelt und keine Muttergefühle entwickelt für das eigene Kind. Das ist ja ein medizinischer Fakt, dass es so etwas gibt. Das wird hier durchaus auch behandelt. Aber auf der anderen Seite will es dann doch auch irgendwo ein Horrorfilm sein und mit Schock und Schrecken hier eine Horrorgeschichte erzählen, eine folkloristische. Und beides zusammenzubringen funktioniert nicht immer, finde ich. Also dafür war es dann auch, also es fehlte mir schon auch einiges. Rupert Grint spielt den Vater, den wir ja aus Harry Potter kennen und auch aus diversen anderen Filmen jetzt in letzter Zeit, wo er dann durchaus auch mal negativer besetzt war in jedem Fall, also auch so seine dunklere Art zeigen konnte, die hat er auch hier wieder drauf in jedem Fall, aber er bekommt nicht wirklich wahnsinnig viel zu tun. Das Drehbuch gibt ihm da leider nicht sehr viel Nuancen für seine Figur. Wirklich eine großes Lob und Respekt geht an Seda Harla. Das ist die Hauptdarstellerin, die Saga hier spielt. Die spielt sich halt wirklich hier um ihr Leben, mehr oder weniger. Tolle Schauspielerin, die auch schon in dem Abteil Nummer 6 zu sehen war als Hauptdarstellerin. Ein sehr schöner Bahnreisefilm, den ich wirklich klasse fand damals 2021. Da war sie schon zu sehen, auch bei uns in den Kinos. Aber hier in Nightborn hat sie dann eben leider eben ein Drehbuch zur Hand, was jetzt ihr nicht so viele Möglichkeiten gibt, da vielleicht auch noch mehr Tiefe reinzubringen. Aber insgesamt spielt sie das wirklich aufopferungsvoll und das kann man sich auch wegen ihr vor allen Dingen anschauen. Setting und Aufnahmen und Atmosphäre sind auf jeden Fall auch sehr gelungen und sehr dicht. Und wer dieses folkloristische Horror-Ding mag, dem kann man diesen Film durchaus empfehlen. Nightborn, der ab dieser Woche auch recht breit startet.
3: Wenn ihr Lust bekommen habt auf Nightborn, könnt ihr da hingehen und euch das in die Augen reinbrennen. So.
8: Auserwählter, ich möchte dir helfen, aber ich kann einfach nicht. Es geht nicht.
3: Ja, bei uns geht aber noch ein bisschen was. Wir sind immer noch mittendrin in den
2: Filmstarts der Woche.
3: Hier bei Filmrest im Kinomagazin. Und ein bisschen was haben wir noch gesehen. Und zwar hat Alex noch. Du hast noch was gesehen. Ich habe schon wieder vergessen, wie es heißt. Muss ich ganz ehrlich sein. Ich bin.
6: Ja, richtig.
3: Flieg steil. Flieg so.
6: Flieg steil heißt der Film, genau. Den habe ich gesehen. Das ist schon vor 2 Jahren entstanden, tatsächlich. 24 Produktionsjahr. Kommt jetzt ins Kino. Und zwar geht es um eine Neonazi-Frau und einen Punker.
3: Spannende Kombination. Genau, in der Rechnung.
6: Ja, die treffen sich auch tatsächlich und sind eben Hauptdarstellerin und Hauptdarsteller. Sie singt in einer queer-feministischen Rechtsrockband und er ist leider wirklich eigentlich der typische. Ja, warte mal ab. Und er ist der typische. Bisschen in die Jahre, so alt ist er noch nicht, so noch vor den 50, aber Punk, kaputte Hose, Lederjacke und träumt aber noch von der großen Revolution, vom großen Umsturz, beziehungsweise erstmal will er den Laden aufmischen, in dem Conny immer ihre Konzerte gibt mit ihrer Band. Ja, sie ist feministisch, sie schreit auf der Bühne Sachen wie: Die Zukunft des Nationalsozialismus ist weiblich und Rassenreinheit ist Frauensache. Und da muss man dann, ich musste da schon lachen. Es ist so eine Groteske, ja. Das sorgt dann auch für Aufruhr in der Szene. Das ist nicht so, als würde da eine feministische Strömung in der Neonazi-Szene etabliert sein. Sondern das sorgt dann schon für großen Unmut, aber irgendwie ist sie so etabliert, dass man ihr das durchgehen lässt. Ja, das, wie gesagt, der Teil funktioniert auch für mich. Dann gut, die Punks sind so der Kumpel von jetzt, ich bin hier jetzt mal wieder notorisch schlecht vorbereitet. So, sie heißt Conny und er heißt Rudi, genau. Und Rudis Kumpel, der hat, ja, da ist auch so ein bisschen das Los der Altpunks, Rudis Kumpel. Der arbeitet nämlich hier zu so einem Fahrradkurier-Lieferdienst und da muss man dann auch pünktlich sein und dann, ja, was ist jetzt? Gehen wir jetzt die Nazis mit Eisenstangen verprügeln? Und er sagt so, oh nee, aber heute Abend kann ich eigentlich gar nicht, weil ich muss auch morgen früh wieder aufs Rad und muss meinen Fahrradkurier-Dienstjob machen. Und ja, so das echte Leben holt sie ein und die Punks werden immer mehr zu reallos und Rudi kann sich aber nicht davon lösen, während Conny versucht innerhalb der Neonazi-Szene eine feministische, queer-feministische sogar Strömung zu etablieren. Ach so, guck mal, hier steht, Rudi ist 38 sogar, noch gar nicht so alt.
3: Kurz ja, vor der 50, aber fast dasselbe. Bitte? Weil du gesagt hast, kurz vor, er ist noch keine ganz, nicht ganz 50, aber wer weiß, wie das Leben an ihm gezerrt hat.
6: Schwindender Haarensatz, was soll ich sagen? Da sehen die Leute für mich dann schon älter aus, no offense. Ja, deshalb sind wir ja im Radio. So, und beide sind so Außenseiter, ja. Beide machen sich auch selbst zu Außenseitern. Und dann kann man sagen, ja, es geht irgendwie um Zugehörigkeit, weil, wie gesagt, die beiden treffen sich dann auch. Rudi glättet seine verwuschelten Haare, die er als Punk trägt, kämmt die einmal rüber nach rechts. Und das ist kein Spoiler.

0: Neonazis, die sich mit feministischen Strömungen in ihrer Szene auseinandersetzen müssen. Ja, nee, das hat man wohl noch nicht gesehen. Ja, ich denke, es hat aber auch einen Grund, dass der Film nach 2 Jahren erst ins Kino jetzt auch kommt, dass es eine Weile gedauert hat, den wahrscheinlichen, das habe ich jetzt nicht nachgeschaut, das unterstelle ich jetzt mal, vielleicht einen Verleih zu finden. Interessant vielleicht auch noch, Charlotte Roche ist da als Produzentin noch an Bord. Die Älteren erinnern sich an Feuchtgebiete. Also der Film versucht irgendwie zu provozieren, hat dann auch echt drastische Szenen, muss man sagen, von Gewalt gegen Frauen, eben in der Neonazi-Szene. Aber der klärt jetzt leider nicht wirklich auf. Und am Ende auch da verliert er sich so ein bisschen in dem, was er denn eigentlich erzählen will. Ich habe auch irgendwie, da würde ich nicht ganz mitgehen, ah, die Mitte macht sich über die Ränder lustig, Hufeisentheorie, weil die suchen ja eigentlich beide nur Anschluss. Nee, soweit würde ich nicht gehen. Aber er geht schon gegen Ideale, glaube ich. Also, dass man kann nicht immer versuchen, seine Ideale durchzuprügeln, im wahrsten Sinne des Wortes. Man muss Kompromisse finden, aber ohne, dass der Film jetzt irgendwie für Versöhnung sorgen würde. Ich glaube, es ist ein bisschen ein Quatschprojekt und ein Spaßprojekt und jemand sagte sich, das wäre doch alles lustig und das ist auch alles lustig, aber als Kurzfilm hätte das, glaube ich, gereicht. Also da dann irgendwie 80 Minuten ist der Film nur lang, aber ein bisschen fühlt es sich am Ende eben auch verkrampft an, diese Story von Umsturz und wie können wir irgendwie zueinander finden und so, die hat sich dann am Ende gestreckt. Also 40 Minuten Kurzfilm, glaube ich, wäre klasse gewesen. Ja, am Ende so ein bisschen hilflos. Und ich wüsste jetzt auch echt nicht für wen. Der ist nichts für Linke, der ist nichts für Rechte. Die Mitte kann sich da natürlich beömmeln. Das würde ich dem Film nicht unterstellen wollen, dass er wirklich ein Film ist für Konservative, beziehungsweise Leute, die sich selbst als Mitte bezeichnen würden, um sich über die Ränder lustig zu machen. Das würde ich im Film nicht unterstellen, aber ich glaube, er wollte ein Zeichen für Verständigung und sowas sein. Das hat er nicht ganz geschafft. Aber für ein paar Lacher ist er gut. Also auch da wieder Sommerkino. Wenn ihr Lust habt auf wirklich eine groteske Ausgangssituation, 80 Minuten, gönnt euch. Da will ich euch gar nicht von abraten.
1: Dann geht ihr zu Fliegsteil, genau. Danke, Alex.
0: Sehr gerne.
1: So.
2: Wer hat Angst? Ja, wer hat Angst? Whoa, whoa, ja, wer hat
3: Wir
2: Angst?
3: müssen sofort raus hier.
1: Genau, einen haben wir noch hier bei den
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1: Bei Filmriss. Einen Horrorfilm der Woche habe ich noch, den habe ich gesehen. Und jetzt, genau, Ice Cream Man gibt es nämlich von Eli Roth. 20 Jahre hat er gesagt, hat er diese Idee schon im Kopf. Ich versuche jetzt mal so nett wie möglich. Eigentlich muss ich nett sein? Schauen wir mal. Ja, ein Eiscreme-Mann kommt in eine kleine Stadt und Moment. Und ja, verzaubert irgendwie die Kinder, so Rattenfänger von Hameln mäßig mit komischer Eiscreme und alle Kinder, die diese Eiscreme essen, werden nachts von dieser Klingel geweckt und fangen an, ihre Eltern umzubringen und Morden durch die Stadt zu ziehen und wollen andere Kinder auch anstecken damit. Warum? Ja, irgendwas, komische Backstory von diesem komischen Typen, der einfach die ganze Zeit nur creepy in die Kamera guckt und sonst nicht wirklich schauspielert. Eli Roth ist ein ganz schlimmer Mensch. Das an der Stelle einmal. Film ist leider auch ziemlich kacke geworden. So viel kann ich euch direkt vorweg sagen. Ja, der hat teilweise ganz gute Gore-Effekte. Der befriedigt auch schon auf einer gewissen Ebene irgendwas, aber das fühlt sich alles wack an. Wir folgen auch irgendwie so einem Neunjährigen, was ich auch ganz geil finde, dass wir da bei einem Kind sind, obwohl das halt ein Film für Erwachsene ist. Bin ja grundsätzlich jemand, der auch immer dafür ist, dass einfach von niemandem Halt gemacht wird im Horrorfilm, wobei hier jetzt ja halt die Kinder die Gewalt ausüben, als dass ihnen was angetan wird. Und irgendwie ist der Film 86 Minuten lang und braucht trotzdem am Anfang irgendwie zu lange, bis es losgeht. Die sind alle irgendwie blass, fühlen sich kacke an. Ich weiß nicht, das ist alles so. Ich sehe, was er machen wollte, glaube ich, aber man hat das Gefühl wirklich, dass der Mann einfach zu untalentiert ist.

0: hinzukriegen. Und dann kommt noch dazu, dass er einerseits irgendwie auf Practical Effects sitzt und andererseits sagt, warte mal, wir brauchen hier so komische Cartoons, für die die Kinder angucken, die sie irgendwie brainwashed. Ja, lass das mal die KI machen, das geht schon. Schön reingeballert. Irgendwie, wir brauchen Flashback für unseren Ice Cream Man Typen. Das macht gefühlt auch Sora. Und wenn wir durch die Stadt fahren und noch so einen Shot brauchen, wie Leute, wie Häuser brennen und da irgendwie alles untergeht, das kriegt auch die KI, also einfach auch komplett durchseucht, hat auch noch rumgelogen davor, dass keine KI zum Einsatz kam beim Film und jetzt hat er zumindest zugegeben, dass das passiert ist, aber nicht in welchem Ausmaß, aber man kann es auch an einigen Stellen, auch wenn ich sehr eindeutig sehen, also vor allem bei diesen Cartoons, die haben sehr stark diese Optik und ja, also ich hatte schon irgendwie Bock, so viel muss ich sagen, weil ich manchmal auch einfach leicht zu befriedigen bin, wenn einfach nur irgendwelche wilden Dinge mit Körpern passieren und da Leute, ja, Leuten ganz schlimme Dinge angetan werden. Da kann ich auch meine Freude rausziehen, aber irgendwie saß ich da im Kino und hat leider nicht so wirklich was mit mir gemacht. Ja, aber ey, wenn ihr Gourmets seid oder Gorbauern, je nachdem, wie man das so betrachten möchte, dann könnt ihr hingehen und euch angucken, wie Eli Roth kleine Kinder auf eine Kleinstadt loslässt. Das dazu. Und dann sind wir tatsächlich auch durch mit den Filmstarts, die wir gesehen haben. Es gibt natürlich noch weitere Filme, also zwei Stück an der Stelle, die wir leider nicht gesehen haben. Einerseits den Paw Patrol, der Dino-Film. Ich weiß nicht, da muss ich jetzt nicht viel zu sagen. Es ist ein Paw Patrol-Film und da sind Dinos dabei. Sie wollen euch neue Spielzeuge verkaufen für eure Kinder. Das ja, ist, finde ich, auch selbsterklärender Titel tatsächlich. Und dann gibt's noch You, Me and Tuscany im Original oder Du, Ich und Italien, You, Me, Italy. Ja, mit mit einem großartigen ersten Satz hier. She came for the pasta and got lost in the sauce. Romantische Komödie in in Italien mal wieder, wenn ich das hier richtig sehe. Das gibt's auch zu sehen. Letzteres.
1: Bailey. Mit Halle Bailey.
0: Halle Bailey. Wundervoll.
1: Ja. In der Hauptrolle. Ganz genau, die Ariel.
0: Unsere Ariel. Genau. Ja. Das waren die Filmstarts. Und jetzt werde ich tatsächlich nicht nochmal irgendwie Musik machen. Das hatte ich gerade schon, um irgendwie hier an die Tür zu gehen. Deswegen gibt's direkt die
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0: So, ich habe mir ein bisschen was reingefahren in letzter Zeit. Da der Lars gleich da ist, ich habe Lurker nachgeholt, der bei Playon erschienen ist. Du darfst mich gerne korrigieren, wenn ich Quatsch erzähle, wenn du das besser weißt. Den hast du nämlich auch gesehen und empfohlen und dann kam der letztens an und dann habe ich mir den auch mal in den Player geschoben und in den Frontallappen reingebrannt. Genau, es geht um einen jungen Mann, der gerne Videos dreht und gerne und irgendwie durch Zufall in einem Streetwear-Laden, also er arbeitet in einem Streetwear-Laden und es kommt zufällig irgendein Musiker rein, den er kennt, so wie ich das interpretiere, aber dann so tut, als würde er ihn nicht kennen und der ihn dann mit engagiert und einlädt zu einem Konzert, irgendwie mit ihm abhängt, weil sie über einen Song connecten und er lädt ihn ein und er darf dann auch für ihn drehen und er entwickelt eine fast schon obsessive parasoziale Beziehung zu diesem Typen, weil er irgendwie in die Entourage reinkommt, aber dann die ganze Zeit um eben die Aufmerksamkeit von diesem Typen buhlt und man auch wirklich merkt so richtig, er könnte tatsächlich, ich habe die ganze Zeit das Gefühl gehabt, wenn er sich einfach normal verhalten würde, dann könnte er eine ganz normale Freundschaft mit diesem Typen auch anfangen, aber er ist irgendwie so sehr verkrampft darauf und zeigt dann auch so, also ich war so, er kriegt die Gelegenheit, eine normale Freundschaft mit diesem Menschen auch irgendwie aufzubauen, aber er ist halt irgendwie ganz komisch auch, um das irgendwie selbst als Sprungbrett oder sowas zu nutzen und möchte sich da irgendwie an den Erfolg dranhängen. Ist durchaus auch irgendwie spannend inszeniert mit den Analogaufnahmen, die passieren und ich fand es auch, ist irgendwie ein sehr aktueller Film so mit parasozialen Beziehungen. Lars, wie ging's dir?
1: Ja. Tatsächlich ist das Ganze ein bisschen ambivalenter, finde ich, weil es halt eben nicht so schwarz-weiß ist. Da kommt jetzt so einer rein und wird halt eben zu diesem Lurker, eben zu so einem Speichellecker mehr oder weniger, zu einem, der sich da in dieser Entourage einnistet und versucht, da seinen Vorteil daraus zu ziehen und sich anbiedert. Und natürlich wird er halt auch eben, je mehr er sich da drin vertieft in dieser Entourage, sehr verzaubert, sehr ja, wirklich begeistert von dem Ruhm, der da drumherum ist und eben der Teil, der auch auf ihn abfärbt, weil er ja dann halt eben auch anfängt, diese Videos zu machen und damit dann so eine gewisse Klickzahl erreicht. Aber auf der anderen Seite hast du eben auch unseren Star in diesem Ganzen, der auch ja, Freundschaften so konsumiert im Endeffekt, wie die Drogen konsumiert werden. Also das ist alles sehr oberflächlich zumeist. Diese Entourage, mit der er sich umgibt, das sind halt auch eher Leute, die ihn bestätigen, die halt eher so seine Echokammer sind. Also Oliver ist da auch nicht ganz unschuldig dran, hier diese toxische Dynamik zwischen den beiden herzustellen, dass sich das Ganze dann aber natürlich auch durchaus zu einem Genrefilm, also durchaus auch zu einem Psychothriller entwickelt. Das liegt natürlich dann aber schon hauptsächlich an Matthew.
0: Ja, gebe auch zu, ich hätte mir, glaube ich, also wahrscheinlich kann man das auch immer sehr positiv sehen, dass der jetzt gar nicht so krass ins Genre reingeht, hat aber irgendwie die ganze Zeit das Gefühl, dass der Film so fast schon so anteasert, dass da noch mehr Eskalation theoretisch passieren könnte auch, die dann halt nicht so richtig kommt, aber es ist schon eine, ja, gute Art von Fallstudie von Sachen, die wir jetzt gar nicht so krass, finde ich, im Kino haben, die aber halt doch sehr aktuell einfach sind, weil es eben auch viel um so Internet-Fame und eben dieses parasoziale Beziehungsding gibt zu berühmten Menschen und wie Leute da zu stehen, was ja doch sehr viel passiert, dass Leute zu viel zu bekannten Leuten, weil die eben so omnipräsent sein können durch Social Media etc., denken, dass sie irgendwie sich gut kennen, obwohl sie sich halt überhaupt nicht kennen. Genau.
1: Ja, den ich fand ihn auch total interessant, aber auch weil er ein relativ realistisches Bild halt eben von so einem Stardom auch zeichnet, das auch sehr gut inszeniert und überzeugend inszeniert, was auch daran liegt, dass es gut gespielt ist auf der einen Seite von Theodore Pellerin als Matthew und auf der anderen Seite aber vor allen Dingen auch eben von Archie Madekwe, einem britischen Schauspieler, der hier eben Oliver spielt und auch singt tatsächlich die meisten Dinge. Der hat ja hier auch bei Gran Turismo beispielsweise eine der Hauptrollen gespielt. Bei Saltburn war er dabei, bei Midsommar war er in dem Ensemble mit dabei. Also wirklich auch ein klasse Schauspieler. Wenn ich dir noch einen Song raussuche, können wir den vielleicht nachher noch hören, weil ich fand den Soundtrack auch ziemlich gut, muss ich sagen. Da kann ich auch gleich noch was zu erzählen. Erzählen wollte ich aber auf jeden Fall auch noch was zu Alex Russell, dem Regisseur dieses Films. Es ist sein Regiedebüt, er ist allerdings auch vorher schon als Autor tätig gewesen und das vor allen Dingen für Beef und unsere sehr geliebte Serie The Bear. Da war er nämlich auch als Autor mit im Team und hat auch produziert.
0: Ja, genau. Und
1: Letztes Jahr ist es gewesen. Letztes Jahr auf der Berlinale und da auch dann eben im Berlinale Special.
0: Genau. Und der ist jetzt erschienen eben bei Play on Pictures und da haben wir auch Blu-ray Star, die es irgendwo entweder hier oder beim Filmquiz vor Ort dann zu gewinnen gibt. Genau. Dann, ja, da wir von Play on gut versorgt wurden, können wir direkt weitermachen. Ich habe da vor einer Weile mal über den Phantom der Oper von Argento gesprochen. Denn Playon hat so eine wunderbare neue Reihe, wo sie Argento Mediabooks rausbringen in UHD. Und da ist jetzt, mache ich direkt die Kombination, denn es gibt einerseits das Standall Syndrome und The Card Player. Standall Syndrome ist ein Film über ein angebliches Syndrom. Ich habe es gar nicht nochmal nachrecherchiert, ob das wirklich existiert, wo Menschen Kunst so überwältigend wahrnehmen, dass sie das irgendwie alles sehen und fühlen, was auf Bildern passiert und deswegen teilweise ohnmächtig werden und irgendwie einfach zu überwältigt sind. Und das hat eine Polizistin, der das so geht, die natürlich gespielt wird von Asia Argento, die ihr Vater da wieder inszeniert. Und die ist eben Polizistin, ist auf der Jagd nach einem vergewaltigenden Mörder, der durch Florenz und Rom ist es, glaube ich, zieht. Und von dem sie auch Opfer wird, weil er eben nicht jede Frau auch umbringt. Und da ist basically ein 90er Jahre Giallo entstanden, der, finde ich, sehr, sehr geile Bilder hat, der als diesen, man erfährt schon sehr früh, wer der Mörder ist. Das ist, also man sieht den relativ früh im Film, ist auch fantastisch gespielt, finde ich, von Thomas Kretschmann, der da am Start ist und in Italien Frauen tötet. Und da hat Argento, finde ich, einige sehr, sehr coole Ideen gemacht mit seinen, mit den 90er Jahre Digitaleffekten. Es gibt so wunderbare Shots, wie sie irgendwelche Schlaftabletten nimmt und man einfach das Innere der Speiseröhre sieht und wie die da runterfallen und so wundervolle Sachen. Wenn man das so sehen möchte, wie in Mordsequenzen Leute mit einer Kugel durchs Gesicht geschossen wird, aber dann wird es eine Slow-Mo und die Kugel ist in super Großaufnahme zu sehen, wie sie sich eben dreht und wie dann in der Kugel sich das Gesicht des Mörders spiegelt und das ist dann einmal der Digitaleffekt und danach sehen wir eben eine zerstörte Puppe. Also Practical Effects und ich war doch durchaus positiv überrascht, wie viel Freude ich mit diesem Film hatte und dass das ein sehr stabiler Eintrag ist für 90er Jahre Argento, der da noch einen guten Spät-Giallo abgeliefert hat. Der andere Film, The Card Player, ist dann sogar nochmal neuer. Anfang der 2000er. 2003, bei der es auch um einen Serienmörder geht. Wer hätte es gedacht? Der ein Fable für Videopoker hat und dann der auch junge Frauen entführt und dann die Polizei eben anruft und ihnen sagt, spielen wir ein Spiel Poker, und dann spielen die einfach literally auf so einem PC so ein richtig rudimentäres Online-Poker-Game mit Videokamera dazu, und die Polizei sieht eben immer nur das Opfer und wenn er gewinnt, dann stirbt das Opfer, wenn die Polizei gewinnt, dann würde das Opfer überleben, das ist das, was er sagt, und da es um britische junge Frauen geht, die entführt werden, teilweise auch ist eben zu Stefania Rocca, die als Anna Maria und Polizistin agiert, noch Liam Cunningham dabei, der gute Zwiebelritter aus Game of Thrones, der hier mit ermittelt und da auch mit reingesogen wird in dieses tödliche Pokerspiel. Und das ist auch alles ein bisschen absurd, was da passiert. Es wirkt alles ein bisschen quatschig aus heutiger Perspektive, wenn die da um diesen Rechner drum rumsitzen und diese hässliche Early 2000s Poker-Oberfläche haben. Aber irgendwie hat's auch was, und die muss zugeben, dass es mich durchaus unterhalten hat, wie da gespielt wurde und was da alles so passiert ist. Konnte ich mir gut auf den Zahn legen, sag ich mal, auf den visuellen. Das, Dario Argento's The Card Player, die gibt's eben, da ist auch schon das Phantom der Oper rausgekommen, und es kommt auch noch tatsächlich ein wundervoller Film im September dann raus in dieser Reihe Argento in 4K von Play on Pictures mit Opera. Da habe ich vielleicht dann auch nochmal eine Gelegenheit, nochmal über Opera zu reden. Genau, da könnt ihr zuschlagen und euch die organisieren, wenn ihr noch irgendwo Sachen ergattert oder eben vielleicht mal zum Filmquiz oder sowas kommen. Vielleicht gibt es da ja auch noch was abzugreifen. Genau. Das waren so die Sachen, die ich jetzt gesehen habe. Jetzt muss ich mal kurz gucken. Habe ich sonst noch was auf dem Schirm? Was hatte ich denn noch geguckt? Ach ja, ich habe natürlich noch was geguckt. Ha, liebe Leute. Ich habe diese Woche fleißig Filme geguckt, damit ich hier irgendwie viel, viel quatschen kann. Ich habe einen chinesischen Film gesehen. Ich habe mir Yang Zhimuns House of Knives angeguckt. Hier Yang Zhimun, Regisseur von Hero und ich glaube House of Flying Daggers, habe ich gerade, oder? Ja, genau der. Große Wuxia-Filme. Hatte ich ein bisschen Bock, sah ganz cool aus, irgendwie so mittelalterliches China, was da so Phase ist. Ich habe zwar auf dem Cover gelesen, dass es ein Whodunit sein soll, aber ich war dann doch irgendwie, ja, leider Gottes, ernüchtert, was da genau ist, weil wir sind da an so einem kaiserlichen Hof, da ist eine riesige Armee, da sind ganz viele tolle, ganz viele krasse Leute in ganz viele Ausstattungen, da ist ein Mord passiert, und dann geht's eben wirklich einfach nur darum, wie das aufgeklärt wird, und das ist ein krasses Ränkespiel, wo man wirklich sich, da dreht sich ständig irgendwas um, irgendwer betrügt wieder irgendwen und irgendwie sind alle gegeneinander und es dreht einem relativ bald den Kopf, aber gleichzeitig langweilt es einen auch ein bisschen, weil es halt, es zwar geile Sets sind, aber so, ich hatte gehofft, dass da wenigstens noch irgendwo ein bisschen Action tatsächlich passiert, die ist dann leider nicht vorgekommen, und es ist wirklich einfach 157 Minuten Leute, die rumrennen und reden. Und ich muss leider zugeben, dass mich das dann doch ein bisschen gelangweilt hat. aber ich kann mir auch vorstellen, dass da Leute irgendwie ein bisschen mehr mit anfangen können als ich jetzt oder vielleicht da auch mehr drin sind, denn da ist das sind anscheinend alles auch wieder Sachen, die ja doch irgendwie mythologisch oder das sind einfach Geschichten, die da in China viel erzählt werden, so wie ich das verstanden habe, und irgendwie berühmte, es geht um ein berühmtes Gedicht, das im Original Full Red River heißt, was auch der Originaltitel ist. Also kann, ich weiß nicht, warum die da im Deutschen schon wieder House of Knives draus gemacht haben und das dann wirklich auch einfach auf dem Cover mit Knives Out vergleichen, vielleicht deswegen. Ja, das ist das. Der ist auch erschienen bei Play on Pictures, da könnt ihr euch den auch reinfahren, wenn ihr da Bock auf chinesisches Kino habt. Ja, das waren, glaube ich, so die Sachen aus der Sofaecke. Ich weiß nicht, ob Lars noch irgendwas hat. Ansonsten versuche ich.
1: Na, wir haben noch was zu verlosen. Und zwar kannst du ja bestimmt auch noch ein paar lobende Worte erwähnen zu Mortal Kombat 2. Der ist nämlich jetzt erschienen auf DVD und Blu-ray und 4K. Und ebenfalls bei Play-On, wir sind ja die große Play-On-Show hier. und haben den auch noch zu verlosen nachher beim Filmquiz. Aber ihr wart ja sehr angetan, ne?
0: Also ich hatte da eine ziemlich gute Zeit. Ich sehe, dass das irgendwie auch busy quatschig war, was da so Phase war. Aber ich hatte Bock. Stimmt, den habe ich, der lag letzte Woche auch mal noch hier. Genau, also den kann man sich da auch mit reinfahren.
1: So. Ja, nach so langer Zeit, also quasi nachdem es das Remake gab oder den Reboot gab im Endeffekt, der so ein bisschen im Corona-Trubel untergegangen ist, also jetzt die Fortsetzung, weiß ich alles, weil der Robert ja auch total begeistert war und enthusiastisch und den ja auch sehr gelobt hatte jetzt die Fortsetzung. Und auch Aki und Oliver hatten eine sehr gute Zeit im Kino, kann ich mich erinnern. Also einer, den ich jetzt auch im Heimkino noch nachholen werde.
0: Ja, ich glaube, du wirst scheiße finden.
1: Na, mal gucken. war schon so silly, halt irgendwie so albern, dass ich mir das, glaube ich, reinpfeife und da eine gute Zeit haben werde. Mal gucken.
0: Wir schauen mal. Also, du wolltest noch auch ein paar Takte zu der Musik aus Lurker sagen, die ich jetzt hier nebenbei rausgesucht habe.
1: Du hast es am Start.
0: Ich habe es am Start.
1: Geschickt und würde mir auf jeden Fall Domicile wünschen aus dem Soundtrack zu Lurker. Und der Soundtrack, das ist ja hier auch, wenn man halt irgendwie so einen Popstar porträtiert und den in den Mittelpunkt des Films stellt, dann muss man natürlich auch einen adäquaten Soundtrack haben. Und den hat Kenny Beats geliefert. Und Kenny Beats ist einer der großen oder bekannten britischen Produzenten, hat halt wirklich schon sehr viel, oder Amerikaner ist er eigentlich, um genau zu sein. Jetzt habe ich mich hier gerade verbessern lassen vom allwissenden Internet. Aber hat vor allen Dingen eben als DJ angefangen und auch viel schon veröffentlicht an Remixen und allem Möglichen, aber auch danach viel produziert so ein bisschen in 80er-Style, hat zusammengearbeitet mit Gorillaz, mit Lola Young, mit Little Sims und Panda Bear. Und jetzt eben auch den Soundtrack gemacht zu Lurker, bei dem tatsächlich auch Archie Madekwe, der Hauptdarsteller, der Oliver, hier singt, wie wir gleich hören werden. Schöner Popsong.
2: Hey Mike, glaub mir, ich hatte alles ganz genau berechnet und wusste hundertprozentig, dass wir alle sterben können, weil ich was ganz Blödes tue. Und ich hab's trotzdem gemacht.
0: Genau. Wir werden aber jetzt nicht alle sterben, aber wir sind tatsächlich gegen Ende der Sendung. Das heißt, das Einzige, was noch fehlt, ist das
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0: Und da müsst ihr uns schreiben, was das hier ist.
4: Ihr müsst verstehen, wir können nicht für euch entscheiden, wer geopfert werden muss. Und genauso wichtig ist, dass wir nicht für euch handeln können. Und ihr könnt euch auch nicht selbst töten.
5: Wir werden niemanden auswählen und wir werden ganz sicher niemanden opfern, weder jetzt noch sonst irgendwann.
6: Selbst wenn das den Tod von allen Menschen auf der Welt bedeutet?
5: Ja. Selbst wenn ich an das Ende der Welt glauben würde, was ich nicht tue, bedeutet es genau das. Ich würde 100-mal zusehen, wie die Welt untergeht, bevor ich jemals...
7: Eine Zeitverschwendung. Die werden sich nie dafür entscheiden, das zu tun. Und ich nehme sie nicht übel.
0: Genau. Wenn ihr wisst, was das für ein Film war, dann...
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0: Jawohl, da gibt es dann eben zu gewinnen wir haben Mortal Kombat Blu-rays von Playern bekommen, wir haben Nightborn Freikarten, wir haben Paw Patrol Freikarten und zu Der Klang der Stradivari Freikarten. Also genau, und letzte Woche gab es nochmal Flight im Filmquiz, das habe ich ganz vergessen davor zu sagen. verzeiht mir dies. Ja, wir haben auch, ich habe es noch nicht ausgepackt, aber wir haben auch da so ein Paket mit Panini-Comics bekommen. Das sind wahrscheinlich Spider-Man-Sachen oder so. Ich kann dem Lars hier schon in die Kamera halten, das natürlich alle da draußen nicht sehen. Hier ist eine Billie Eilish-Vinyl angekommen, von der wir letztens gesprochen haben, mit einem T-Shirt. Um hier nochmal alles kurz so zu bewerben, was es bei uns so aktuell beim Filmquiz zu gewinnen gibt. Ja, und das ist dann auch schon wieder.
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0: Ich bin der Flo und ich sage jetzt nicht mehr Hallo, sondern Tschüss. Das war Filmriss. Ich sag nochmal Danke an Olli, dass er mir am Anfang hier kurz geholfen hat. Ich bedanke mich auch bei Jasmin, die uns was eingeschickt hat und mitgeteilt hat, was sie von dem Film hielt.
9: I think it's time to blow this scene. Get everybody in the stuff together. Okay, 3, 2, 1, let's jam.
0: Ich sag natürlich auch Danke an Lars, der hier im Discord die Stellung hielt.
1: Sehr gerne, bis bald. Nächste Woche wieder dabei.
0: Und auch danke an Alex, der auch hier mit am Start war.
10: Ja, sehr gerne. Danke dir auch für diesen Kraftakt am Ende, die Sofa-Ecke nochmal richtig richtig bestückt und nochmal Zeit geschunden wie ein Profi. Sehr gut gemacht, Flo. Danke dir.
0: Manchmal kriege ich das auch hin, auch wenn ich nur 3 Stunden geschlafen habe, so ungefähr.
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4: Hallo und herzlich willkommen. Wir sind Carlotta und Anna. Wir befinden uns hier gerade im Studio von Radio Korax und wir möchten heute über ein sehr spannendes Thema reden, weil wir stehen vor einer Phase unseres Lebens, die für uns viel bedeutet. Wir machen beide ein FSJ im Ausland mit verschiedenen Organisationen und wir beide haben auch sehr kontrastreiche Orte gewählt, wo wir hingehen würden. Und möchten über die Erfahrungen vor unserem Abschied und unserem gleichzeitigen Neuanfang gerne reden.
5: Genau, hi Carlotta, also auch hallo von mir. Ich bin Anna und ich werde im September für ein Jahr nach Schottland gehen. Genau, meine Stärke ist es, dass ich eine sehr ambitionierte Person bin. Ich denke, ich bleibe gerne am Ball und ein Tick von mir, vielleicht um ein bisschen mehr Persönliches zu erzählen, ist, dass ich panische Angst vor Grashüpfern habe. Carlotta, wie ist es bei dir so? Wer bist du?
4: Ja, ich bin Carlotta, ich bin 18 Jahre alt. Ich gehe ab August nach Tansania für ein Jahr mit einer anderen Organisation als Anna. Und um ein bisschen mehr zu mir zu sagen, eine Stärke von mir ist, dass ich relativ empathisch bin und gut zuhören kann. Und ein kleiner Tick ist, das kennen bestimmt viele Leute, ist, dass ich sehr viel mit meinen Händen machen muss, wenn ich erzähle, wenn ich rumlaufe, wenn ich irgendwas mache. Ja, Anna, möchtest du mir etwas mehr über deine Einsatzstelle erzählen und über deine Organisation, die du gewählt hast?
5: Sehr gerne. Also ich werde ja für ein Jahr nach Schottland gehen und dort bin ich in einer Campbell-Community. Eine Campbell-Community ist eine Lebensgemeinschaft, in der Menschen mit geistlicher Behinderung und mit Lernschwierigkeiten zusammen mit Freiwilligen und mit Hauptangestellten zusammen wohnen und einen Ort, an dem viel handwerklich und kreativ gearbeitet wird. Das ist eine Art von Heilpädagogik und das Ganze mache ich über eine Organisation, die Freunde Waldorf heißt. Also über die Erziehungskunst des Rudolf Steiners werden da weltweit Projekte im Sinne von Heilpädagogik und Waldorfschulen unterstützt. Und ich bin da bald im September. Und wie sieht's bei dir so aus? Was machst du in Tansania?
4: Ja, also das ist eine gute Frage. Ich gehe in eine Schule in Usa River. Das ist ein kleiner Ort in der Nähe von Arusha, für alle, die sich ein bisschen auskennen in Tansania. Ich unterrichte in der Schule provisorischen Deutschunterricht. Also es ist kein Prüfungsfach. Es ist, glaube ich, eher wie eine AG, wo ich so ein paar typische Deutschfloskeln an angehende Touristenführerinnen heranbringe. Meine Organisation ist das Leipziger Missionswerk. Das ist eine sehr kleine und christliche Organisation, die schon seit längeren Jahren existiert, die sich aber in den letzten Jahren auch sehr verändert hat. Ja, genau.
5: Wie bist du denn darauf gekommen, dass du für ein Jahr nach Tansania gehen möchtest?
4: Also für mich war das Land nicht so ganz ausschlaggebend. Es ging, also ich habe mich nicht am Anfang hingesetzt und gesagt, ich möchte unbedingt nach Tansania, sondern ich habe mit sehr vielen Leuten über die Erfahrung eines FJs, also eines Freiwilligendienstes im Ausland, geredet. Und ich fand die Berichte immer sehr, sehr vielseitig und sehr, sehr spannend. Und ich hatte das Gefühl, dass ich mir eine längere Zeit im Ausland gut vorstellen könnte. Genau, und dann habe ich nach Organisationen auf Weltwärts geschaut, also weltwärts.de, glaube ich, ist eine Website, wo man sehr, sehr viele Organisationen findet, mit denen man ins Ausland gehen kann. Und da werden eigentlich eigentlich alle Länder auf dieser Welt vorgeschlagen, wo man hingehen kann für einen längeren Zeitraum. Und dann genau, habe ich vor allem danach geschaut, welche Organisation meinen Werten entspricht. Und dann Tansania ausgewählt. Ja. Wie war das denn bei dir? Hast du da eine längere Geschichte?
5: Also bei mir war das so, ich habe eine Zeit lang ziemlich mit mir gerungen, was ich denn nach dem Abitur machen möchte. Fängt man gleich an mit Studieren oder soll es doch lieber was anderes sein? Und schlussendlich habe ich mich dann doch dazu entschieden, dass ich gern noch mal ein Jahr aussetzen würde, beziehungsweise erst gerne in die Breite wachsen würde, was so meine Erfahrungen angeht, bevor es gleich so in dem konventionellen Lebensweg weiter nach vorne geht. Und dann bin ich auf ein Freiwilligenportal gestoßen, was eine Freundin empfohlen hat, wo ganz viele verschiedene Dinge angezeigt wurden. Und mir persönlich war es wichtig, diesmal nicht ganz so weit weg zu gehen, weil ich habe schon mal ein Jahr in Chile gelebt und dort ein Auslandsjahr gemacht während der Schulzeit. Und deswegen dachte ich mir, okay, in einem freiwilligen Rahmen würde ich ganz gerne in Europa bleiben. Und ich dachte mir, warum denn nicht nach Schottland, weil mich das Land im Generellen interessiert und dort sehr interessante Projekte mit dabei gewesen sind.
4: Okay, sehr cool. Und hast du also keine genaueren Bezüge zu Schottland und willst dich einfach darauf einlassen?
5: Ja, also ich dachte mir, es wäre vielleicht ganz gut, in ein englischsprachiges Land zu gehen, weil ich mit dem Gedanken herangegangen bin, ich würde gerne vor Ort ankommen und direkt mit anpacken können, so gut wie es geht. Ich weiß nicht, wie war es bei dir? Wie kam es dazu, dass du gesagt hast, okay, ich möchte nach Afrika, ich möchte mich in einen ganz anderen Kulturkreis reinwerfen?
4: Also mein Ausgangsziel war sozusagen, in ein Land des globalen Südens zu gehen. Und ich habe eigentlich ursprünglich erst nach frankophonen Ländern geschaut, da ich Französisch in der Schule gelernt habe. Und dann hat das meine Organisation aber gar nicht vorgeschlagen gehabt. Und deswegen habe ich mich dann von der Idee, nach Tansania jetzt zu gehen, sehr begeistern lassen. Ich habe dann ein paar Bücher darüber gelesen und ich war sehr begeistert von dem, was ich anfänglich fassen konnte. Also man kann ja eine Kultur immer nie richtig erleben, wenn man nicht dort gewesen ist. Aber mich haben zum Beispiel die Beschreibungen von der Gemeinschaft oder von der Kultur, der Sprache und der Natur auch sehr begeistert.
5: Sehr gut, dann würde ich vorschlagen, gehen wir gleich auch schon zum nächsten Block über, denn es wird etwas spannender. Wir werden über Identität und über kulturelle Anpassung reden, aber davor zuerst noch etwas Musik.
4: Achso, genau. Das ist ein Lied, was ich ausgewählt habe. Das Lied heißt Fly Away von und ist von Lenny Kravitz. Es ist ein Lied, was ich immer höre, wenn ich zum Beispiel in den Urlaub fahre. Und es gibt mir einfach sehr dieses Gefühl von Neuanfang und jetzt geht's los.

0: So, und da sind wir auch schon wieder. Nun, jetzt geht's ganz viel um Werte und um Identität, denn in einem solchen Kapitel verändert sich sicherlich auch vieles. Nicht nur das Umfeld, sondern auch vielleicht, wer man ist und was für Erfahrungen einen formen. Und da würden wir gerne erstmal damit anfangen. Ich würde dich gerne fragen, Carlotta, was denkst du, welche Herausforderungen kommen auf dich zu, wenn du jetzt in den Flieger steigst und irgendwo ganz alleine ankommst, wo du vorher noch nie gewesen bist?
1: Also ich glaube, das sind sehr vielseitige Herausforderungen. Einerseits habe ich ein bisschen Respekt vor dem Kulturschock, also in einer neuen Kultur anzukommen und überfordert zu sein mit den ganzen Eindrücken, mit den Gewohnheiten, die plötzlich nicht mehr da sind. Dann natürlich mit der Sprache. Also zum Beispiel in Tansania spricht man Swahili als ich glaube, als Umgangssprache. Ja, aber auch Englisch. Das heißt, ich kann mich auf jeden Fall verständigen, und ich werde Swahili lernen, aber natürlich nicht, wenn ich dort ankomme. Das ist bei dir natürlich noch ein bisschen besser. Dann ist es natürlich, dass man sein soziales Umfeld erstmal verlässt. Also ich glaube, das ist ein Punkt, der mir persönlich relativ schwer fällt. Ich werde halt versuchen, dort mir einen neuen sozialen Umkreis aufzubauen. Genau, das wäre jetzt erstmal so die Hauptherausforderung für mich. Vielleicht hast du ja noch was, was dir am Herzen liegt.
0: Vielleicht für den Kontext für die Zuschauer. Ich habe sowas Ähnliches, habe ich vorhin schon mal kurz erwähnt, schon mal gemacht. Also als ich mit 16 nach Chile geflogen bin für ein Jahr, hatte ich auch mit Kulturschock zu kämpfen und bin in ein Land angekommen, in dem Spanisch gesprochen wurde. Und ich bin aber dorthin geflogen und konnte noch kein Wort Spanisch zu anfangen, so dass ich so ein bisschen, glaube ich, schon mal erfahren durfte, was es bedeutet, ins komplett kalte Wasser geschmissen zu werden. Weshalb ich mir so ein bisschen erhoffe, dass ich bei diesem Mal wird es zwar sicherlich auch wieder passieren, doch ich glaube, dass mein Nervensystem sich zumindest ein bisschen besser orientieren kann vielleicht. Was ich als eine größere Herausforderung ansehen würde, ist es, glaube ich, der Alltag in der Community selber, weil ich sowas noch nie so wirklich erlebt habe und auch nicht so viele Berührungspunkte bisher sammeln konnte mit dem Alltagsleben mit Menschen mit einer Lernbehinderung und wie ich sie am besten unterstütze und was mein Place ist auch in der Community. Also wie nimmt man die Rolle eines Freiwilligen ein, ohne vorher sowas schon mal gemacht zu haben? Was sind die Grenzen von einem selber? Und welche Verantwortung übernimmt man? Und ich glaube auch, dass ich persönlich mich sehr damit beschäftige, okay, inwiefern erledige ich meine Arbeit dort in einer respektvollen Art und Weise? Wann ist es angebracht, so zeigen zu wollen, okay, ich bin total dabei, und wann sollte man vielleicht doch lieber die Rolle eines Zuschauers annehmen und erstmal beobachten? Das ist am Anfang sowieso immer sinnvoll. Genau, und ich glaube, erstmal reinzufinden ist immer so eine große Sache. Und aber auch vielleicht Heimweh, wie stehst du dazu?
1: Also ich denke, dass ich in den ersten Monaten nicht so viel Heimweh haben werde, einfach weil man dort überfordert ist mit den ganzen neuen Menschen und den neuen Situationen, in die man reingeworfen hat, wie du gesagt hast. Aber ich glaube, dass es ja bestimmte Phasen gibt, wo ich dann mal lieber telefonieren möchte oder am liebsten eigentlich zurückfliegen würde. Einfach weil ich meine Liebsten umarmen möchte. Aber ich finde es ganz gut, dass man sich jetzt schon mit diesen Herausforderungen beschäftigen kann und sich dann so eine Art Notfallplan schmieden kann. Genau.
0: Was ist denn deine Art Notfallplan? Hast du dir da schon mal tiefere Gedanken darüber gemacht?
1: Also meine Art Notfallplan ist, dass ich natürlich telefonieren möchte, also dass ich jederzeit bestimmte Leute anrufen kann. Ein anderer Punkt ist, dass ich mir so eine Art kleine Box vorbereiten werde. Das ist eine Blessbox, so nennen wir das in unserer Organisation. Und dort stecken Leute, die einem nah sind, kleine Zettel rein, so kleine Botschaften, die man sich dann durchlesen kann, wenn es einem mal nicht so gut geht, wenn man zum Beispiel jemanden vermisst. Und ich glaube, das wird mir helfen. Ja, hast du da auch schon bestimmte Herangehensweisen?
0: Also aus meiner Erfahrung kann ich sagen, dass Heimweh eine Sache ist, die nie ganz weggeht, aber in Wellen kommt. Also es ist mal besser, mal schlimmer. Und mir hilft es oft, also so wohl mit den Leuten zu reden, aber auch nicht zu sehr darin zu versinken. Also ich glaube, das Beste, was man machen kann, ist, sich dazu aufzuraffen, aktiv auf Leute zuzugehen und so viele Erfahrungen mitzunehmen, wie es nur geht. Also wenn man an einen neuen Ort kommt, wo man gar kein soziales Sicherheitsnetz hat und niemanden kennt, dann muss man das ja erstmal aufbauen. Und das geht am besten, indem man versucht, ein so großer sozialer Schmetterling zu sein, wie es nur irgendwie geht. Und das braucht auf jeden Fall Ausdauer, denn das geht nicht über Nacht. Und das geht manchmal auch nicht so leicht, wie man sich das vorstellt. Doch ich bin mir sicher, dass man immer überall, wo man hinkommt, Leute treffen wird, die irgendwie auf der gleichen Wellenlänge sind, mit denen man sich gut unterhalten kann. Auch wenn man wahrscheinlich viele Unterschiede hat. Doch das ist ja gerade so spannend. Genau, denn man kommt aus unterschiedlichen Kulturen, kann voneinander lernen. Und da würde ich dich gerne mal fragen, was ist deine Herangehensweise, wenn du das Gefühl hast, du weißt gerade nicht weiter, du bist total überfordert mit der anderen Weise an dem Ort, wo du bist, also mit der anderen Lebensweise, mit den anderen Bräuchen. Hast du dir da schon mal drüber Gedanken gemacht?
1: Ja, also ich finde, es ist eine sehr spannende Frage und auch eine Frage, die, bevor ich mich dazu entschieden habe, ein F4 zu machen, sehr oft in meinem Kopf herumgekreist ist, weil ich mich gefragt habe, was mache ich denn dann, wenn du, wie gesagt hast, man dort kein soziales Netz hat, wo man sich halten kann. Eine Herangehensweise ist zum Beispiel, dass ich mir sage, okay, es passiert zum Beispiel etwas, was ich nicht einordnen kann. Also ein bestimmtes Tabu, was in unserer, also in der deutschen Kultur ein Tabu wäre, wird woanders gebrochen und für mich ist es irgendwie eine Grenzüberschreitung. Dann würde ich versuchen, das so einzuordnen, dass es immer normal in der Kultur ist, wo ich bin. Also, dass ich nicht direkt versuche, darauf anzuspringen, sondern eher mich selber zu beruhigen und zu sagen, hey, es ist okay, dass Sachen passieren, die für dich nicht gewöhnlich sind, aber es heißt nicht, dass es eine Gefahr ist. Genau, also einmal das Leitmotiv, anders ist nicht direkt schlecht, so. Ja, hast du einen Plan dafür?
0: Ich habe ja gerade schon mal gesagt, dass Beobachten sehr wichtig ist. Und ich meine, selbst wenn wir klein sind, wir lernen am meisten, indem wir unsere Eltern nachmachen. Und essentiell glaube ich, dass man, wenn man alleine irgendwo an einen neuen Ort geht, man zum Teil sich auch wie ein Kleinkind wieder verhält und viel durch Nachahmen lernt. Viel lernt, indem man erstmal schaut und sich orientiert. Und so auch lustigerweise erst im Nachhinein, wenn man wieder nach Deutschland kommt, zumindest war es bei mir, als ich aus Chile wiedergekommen bin, so, dass man dann erst wirklich realisiert, wo die Unterschiede liegen und wie anders etwas ist, weil man den Kontrast dann nochmal etwas stärker hat. Also lustigerweise kann auch der umgedrehte Kulturschock ein ziemliches Phänomen sein. Was mich aber noch interessieren würde, ist, man redet ja viel über kulturelle Anpassungen und dass man offen sein soll und der beste Weg ist es, mit anderen Leuten über Dinge zu reden und das kann ja auch Spaß machen. Oft entstehen super lustige Geschichten und man sagt, okay, krass, ich wusste gar nicht, dass man in Deutschland, weiß nicht, also Dinge so macht und so entstehen ganz lustige Gespräche. Andererseits ist ein kultureller Unterschied nicht immer lustig. Gibt es bei dir denn Kompromisse, die du nicht eingehen würdest oder Grenzen, von denen du jetzt schon weißt, okay, die werde ich auf keinen Fall überschreiten können?
1: Das ist auch wieder eine sehr spannende Frage. Ich glaube, das ist, also die Antwort ist bei mir, dass ich erstmal schauen muss. Also ich habe das Gefühl, ich werde in Tansania auf sehr viele Situationen treffen, die ich jetzt noch nicht einsehen kann. Das heißt, ich kann noch nicht genau jetzt im Vorhinein sagen, was mich so doll überfordert, dass ich dort eine Grenze setzen werde. Ich glaube, bei mir ist aber vor allem das Thema Zeit, weil ich habe mit einer Freundin geredet, die war in Indien und sie hat, ihr ist es sehr schwer gefallen, Grenzen mit ihrer Zeit zu setzen. Also sie hat sehr oft gesagt, sie hilft zum Beispiel ihrer Gastfamilie, auch wenn es ihr eigentlich nicht so gut geht. Oder sie hilft noch in der Schule aus, wo sie gearbeitet hat. Und dabei hat sie Zeit immer für andere eingeplant und nicht für sich selber. Und ich habe mich in ihren Erzählungen sehr wiedergesehen und habe auch miterlebt, wie es ihr dadurch schlecht gegangen ist. Und ich glaube, vor allem in einem ungewohnten Umfeld ist es schwierig, sich selber Zeit einzuplanen. Und ich glaube, deswegen habe ich schon im Vorhinein für mich entschieden, dass ich mir feste Pausen und ja, Pausen zur Regeneration einplanen werde. Und ja, genau. Okay, ich habe noch eine andere Frage für dich, weil wir haben jetzt sehr viel über die Herausforderungen in unserem Gastland geredet. Und ich glaube, was ich auch noch gerne beleuchten wäre, sind die Herausforderungen in dem Moment, wo wir gehen. Weil wir verlassen ein Umfeld, was wir hier kennen und was wir sehr mögen. Und ich glaube, also ich persönlich finde Abschied relativ schwierig. Ich weiß nicht, ob es dir auch so geht. Ja, vielleicht kannst du erzählen, wie du damit umgehst.
0: Also bei mir ist es nochmal anders diesmal, weil ich mir immer denke, okay, Schottland ist nicht so weit weg. Ich war schon mal weiter weg, ich krieg das irgendwie hin. Ich muss aber auch sagen, dass Abschied für mich immer mit so einer Art Schuldgefühl belastet ist, weil ich einerseits mein eigenes Ding machen möchte und mir denke, okay, das ist eine Erfahrung, die gehört nur mir und das ist super wertvoll und die muss ich mitnehmen. Und es ist mir sehr wichtig, irgendwie für mich selber Orientierung zu finden und dadurch wachsen zu können, mich weiterentwickeln zu können. Doch gleichzeitig lässt man ja seine Familie so ein bisschen zurück und konzentriert sich sehr auf sich und kann somit dieses Jahr eigentlich nicht wirklich mit denen verbringen und wird doch nicht so viel Kontakt nach Hause haben, weil man in einer ganz anderen Bubble auf einmal unterwegs ist. Und deswegen denke ich mir oft, okay, ich habe eine Art Verantwortung gegenüber den Personen, die ich in meiner Familie jetzt nicht zurücklasse, aber von denen ich mich verabschiede, weil ich mir denke, okay, ich möchte ja auch mit euch Zeit verbringen und ich möchte nicht euch das Gefühl geben, dass ich mich komplett abnable und mein komplett eigenes Ding durchziehen möchte, im Sinne, dass ich, dass mir nichts daran liegen würde, mit euch Zeit zu verbringen. Das ist so ein Struggle, den ich, glaube ich, habe. Doch gleichzeitig kann man das mit Gesprächen ganz gut lösen, indem man klar kommuniziert, warum man sowas machen möchte und eben sich selber sagt, okay, aber mir ist es gerade einfach eine Priorität, dass ich das durchziehe. Und das bedeutet nicht, dass die Quantität der Zeit, die ich mit den Personen, die mir nahestehen, verbringen kann, irgendwie dem im Weg stehen müsste. Genau. Ich glaube, ein Gedanke, der für mich immer schwierig gewesen ist, auch als ich damals, als ich noch ein bisschen jünger war, zum ersten Mal mich daran gewöhnen musste, so lange weg zu sein, ist, man geht ja und man kann nicht erwarten, dass hier irgendwas einfrieren würde. Man verändert sich in diesem Jahr und man sagt ja auch, okay, ein Jahr im Ausland sind so viel wie 4 Jahre, wenn man sich hier weiterentwickeln würde, weil man so viele Eindrücke auf einmal hat. Und man kommt zu einem gewissen Grad schon als jemand anderes zurück, der eine sehr andere Lebensweise dann doch mal kurz ausprobieren konnte. Und gleichzeitig verändern sich aber auch die Dinge vor Ort. Also man kommt zurück nach Hause und das Zuhause sieht aber nicht mehr so aus, wie man es einmal gekannt hat. Nichts bleibt stehen und ich glaube, das ist das, was mir noch ein bisschen mehr Angst macht als das eigentliche sich verabschieden, weil das Verabschieden ist zwar nur temporär, aber gleichzeitig lässt man eine Version von der Realität los, die dann nie wieder so sein wird.
1: Ja, das sind sehr spannende Eindrücke, die du da mit uns geteilt hast. Dankeschön. Ich kann mir auch vorstellen, dass du dadurch, dass du ein Jahr in Chile warst, auch diesmal eine andere Perspektive auf dein Jahr im Ausland hast als vorher. Genau, ja. Was ich dazu zum Thema Abschied noch sagen möchte, ist, dass ich dann, also weil ich kenne diese Probleme oder diese Sorgen mit dem, dass man Leute nicht ganz loslassen möchte irgendwie für dieses ganze Jahr. Und ich habe mir da vorgenommen, mit den Leuten, die ich wirklich in mein Herz geschlossen habe, die ich auch wahrscheinlich sehr vermissen werde in dem Jahr, dass ich da noch ein schönes Treffen ausmache und etwas Besonderes mache, also die Freundschaft nochmal zelebriere. Genau, vielleicht könnte dir das auch helfen, damit umzugehen. Ja, und mit diesen Worten würden wir den zweiten Block beenden.
0: Genau, und als kleine Erfrischung zwischendurch haben wir auch noch einen Song für euch mitgebracht, und zwar Home von Edward Sharpe and the Magnetic Zeros. Viel Spaß!

0: So, jetzt geht's weiter mit einem anderen interessanten Thema, und zwar Verantwortung und Privilegien. Ich finde, ein Aufenthalt im Ausland ist mehr als nur ein Urlaub, sollte es auch auf jeden Fall sein. Und ich finde, dass man sich vor allem in einem Aufenthalt in einem Land des globalen Südens sehr mit dem Thema Kolonialismus und auch Rassismus beschäftigen sollte. Ich kann mir aber auch vorstellen, dass auch bei dir diese Themen von Bedeutung sind, oder?
1: Auf jeden Fall. Doch gleichzeitig, bevor man sich damit befasst, okay, was kann man erreichen mit mit so einem Auslandsjahr? Was kann man mit dieser Möglichkeit überhaupt dazugewinnen? Was kann man anderen Leuten mit auf den Weg geben? Würde ich ganz gerne nochmal dazu sagen, dass das Privileg an sich ja schon darin besteht, sowas überhaupt machen zu können, die Möglichkeit zu haben, für eine so lange Zeit ins Ausland zu gehen und dass das für viele Leute auch sich sehr weit weg anfühlt und man gar nicht weiß, wie man sowas überhaupt realisieren kann. Denn die finanzielle Seite ist natürlich auch immer so eine Sache. Und vor ein paar Jahren wäre sowas für mich auch eine ziemliche Utopie gewesen. Vielleicht ganz kurz zum Kontext. Ich bin sehr lange. Dachte ich auch nicht einmal, dass ich mein Abitur machen würde, da ich auf einer Dorfrealschule so ein bisschen meine Jugend verbracht habe und nur durch einen Flyer, den mir meine Englischlehrerin eines Tages in die Hand gedrückt hat, so ein bisschen in diese interkulturelle Perspektive überhaupt mal mit reingezogen wurde und gesehen habe, okay, ich kann das machen, ohne dass ich jetzt keine Ahnung, dass mir das in die Wiege gelegt wird, weil ich irgendwelche privilegierten Eltern habe, die studiert haben oder irgendwie sowas. Weil ich habe damals bei einem Programm mitmachen können, was mir ein Vollstipendium ermöglicht hat, um 2 Wochen mal einen Kurzaustausch in den USA zu machen. Und somit habe ich sowas zum ersten Mal erfahren können und gesehen, okay, krass, es gibt diese Lücke, dass auf Gymnasium das total normalisiert ist, dass man mal ein Auslandsjahr macht oder dass man mehr interkulturellen Austausch einfach als Teil der Schulerfahrung ansieht, was ich davor mir niemals hätte ausmalen können, was auf meiner alten Schule wirklich kein Ding gewesen ist. Also es war wirklich, ich kannte davor keine einzige Person, die sowas schon mal gemacht hat. Und jetzt bin ich in ein bisschen anderen Bubbles unterwegs, wo sowas halt schon mehr dazugehört. Aber ich würde gerne einfach nochmal sagen, dass die Projekte, die wir jetzt gerade machen, also mein IJFD in Schottland, sowohl jetzt auch das Projekt von Cali, sind nicht nur aus eigener Tasche bezahlt, sondern das sind staatlich geförderte Projekte vom Bundesministerium für Familien zum Beispiel, wo sich auch Leute bewerben können, die sagen, boah, ich habe voll Bock auf sowas, aber meine Familie kann sich sowas nicht leisten. Also schaut gerne mal online vorbei, es lohnt sich wirklich.
0: Genau, und die Organisationen freuen sich auch meistens sehr darüber. Ja, Leute aus, also diverse Gesellschaftsschichten empfangen zu dürfen.
1: Genau, aber starten wir einmal. Denn Rassismus ist ja so ein großes Thema. Wir reden viel über kulturelle Anpassung, doch wie sieht das Ganze denn überhaupt aus? Wird man wirklich so ins kalte Wasser geschmissen oder wird man etwas vorbereitet auf das Ganze?
0: Also ich kann nur von meiner Organisation reden. Ich habe da sehr positive Erfahrungen gemacht, weil wir haben gute Vorbereitungsseminare, die sich tatsächlich vor allem mit solchen Themen wie Rassismus oder Kolonialismus, Vorurteilen ja, und Verallgemeinerungen beschäftigen. Ich kann da ja mal kleine Einblicke geben. Wir hatten letzte Woche ein einwöchiges Seminar. Und wir haben zum Teil auch über rassistisches Fotografieren geredet. Also, ich finde, es war ein Thema, wo ich mir gedacht habe, oh wow, es ist sehr, sehr gut, dass wir darüber reden, weil ich habe das Gefühl, mir wäre das gar nicht so sehr bewusst geworden, weil es in unserer Gesellschaft relativ normalisiert ist, dass man einfach wahllos Fotos schießt und gar nicht so richtig darüber nachdenkt, was das eigentlich aussenden könnte. Ich würde gerne ein bisschen meine Eindrücke davon teilen. Und zwar ging es beim rassistischen bzw. antirassistischen Fotografieren vor allem darum, dass man, wenn man Fotos schießt, vor allem von Menschen vor Ort, also in meinem Fall jetzt von Tansania, dass man einen Kontext gibt. Dass man nicht nur Bilder produziert, die schon tausendmal im Internet in der Welt existieren, sondern dass man wirklich beschreibt, was man sieht, dass man sagt, okay, hey, hier sind die und die Leute drauf, hier ist das und das zu sehen, damit die Kinder zum Beispiel, also es sind ja in den meisten Fällen kleine Kinder, nicht benutzt werden, um ein Vorurteil weiter zu verstärken, sondern wirklich um etwas Tatsächliches abzubilden, wie zum Beispiel wundervolle Leute oder eine emotionale Situation. Genau. Ja, was ich dazu noch sagen möchte, ist, dass wir sehr viel über das Thema Stereotype reden. Also, dass wir uns damit beschäftigen, was unsere eigene Rolle ist, wenn wir ins Ausland gehen, vor allem in Länder des globalen Südens, da die Strukturen ja meistens sehr postkolonial geprägt sind und damit unterbewusst vielleicht eine Art Machtgefälle ausgestrahlt wird. Und unsere Rolle ist es halt, dieses Machtgefälle nicht zu verstärken, sondern lieber versuchen, dieses Machtgefälle auf eine Augenhöhe zu bringen. Und ich bin ehrlich, das ist eine Verantwortung, die mir auch ein bisschen Druck gibt, weil ich Angst habe, etwas falsch zu machen, weil ich Angst habe, eher Stereotype zu verstärken, anstatt sie zu vermeiden. Aber ich denke, dass, wie du gesagt hast, ein FEJ auch eine sehr große Chance ist und man auch damit mehr etwas bewirken kann. Und nicht nur im Ausland, sondern auch zum Beispiel in Deutschland, also wenn man wieder zurückkommt. Und da habe ich auch eine Frage an dich. Und zwar, wann wird Freiwilligenarbeit zur Hilfe und wann wird es zur Selbstverwirklichung?
1: Das ist eine sehr spannende Frage. Das, was du ja gerade angesprochen hast, hat ja auch so ein bisschen das Ganze schon angedeutet. Denn an Freiwilligendiensten wird oft kritisiert, dass man mehr sich selber hilft als den Leuten vor Ort. Und zu einem gewissen Punkt muss ich dieser Kritik halt auch einfach zustimmen. Denn es geht bei einem internationalen Freiwilligendienst zwar darum, dass man ein Projekt unterstützt und dass man den Leuten vor Ort irgendwie unter die Arme greifen kann, doch man muss da dazu sagen, dass wir als unausgebildete junge Personen an einen neuen Ort gehen und natürlich könnte ausgebildetes Fachpersonal sicherlich eine ganz andere, könnte ganz anders dem Ganzen einen Mehrwert zusteuern, als wir dazu in der Lage sind, einfach weil wir vielleicht auch mit einer gewissen Naivität an das Ganze rangehen, weshalb ich denke, dass es bei einem solchen Programm vor allem darum geht, interkulturelle Erfahrungen zu teilen mit den Leuten vor Ort und so eben für sich selber eine ganz prägende Reise mitnehmen zu können. Der Fokus liegt nicht darauf, okay, ich bin jetzt hier freiwillig unterwegs, klar will man so viel helfen können, wie man, wie es einem eben die Möglichkeiten erschaffen. Doch ein Freiwilligendienst, der soziale Mehrwerte hinter, der fängt halt auch wirklich erst an in so einem, okay, ich bin jetzt wirksam, in so einer Manier, wenn man zurückreist. Weil ich glaube, die eigene Stimme und die eigenen Erfahrungen sind das, was wirklich der Gesellschaft hilft, weil man durch Geschichten und Anekdoten, die man eben mit Leuten aus anderen Kulturkreisen hat, helfen kann, Stereotype aufzulockern und Vorteile aufzubrechen, die Leute haben, die man vielleicht von zu Hause kennt. Und das ist eben auch das, was so ein bisschen die Botschaft ist von einem solchen Freiwilligendienst, weil es eben auch viel darum geht, okay, wie begegnen wir uns mehr als Menschen? Wie werden wir weniger zur Ellbogengesellschaft? Deswegen ist es beides, glaube ich. Was sagst du dazu?
0: Also ich kann das, was du gesagt hast, auf jeden Fall unterschreiben. Finde ich sehr gut. Bei uns sagt man, also in unserer Organisation, die ja Leipziger Missionswerk heißt, was ja eigentlich ein sehr, ich sag mal, auch ein bisschen triggernder Titel ist, weil es an bestimmte andere Strukturen erinnert, also zum Beispiel aus dem Kolonialismus. Sagen wir, die eigentliche Mission beginnt erst, wenn wir wieder in unser Herkunftsland kommen. Also das, was du gesagt hast mit dem, dass es vor allem die Erfahrungsberichte sind, die dann am Ende was bewirken. Und ich finde, das ist auch die Perspektive, die wir annehmen sollten, dass wir dort nicht als Helfende sind, sondern vor allem als Lernende. Wir gehen dorthin, wir wollen die Kultur beobachten, wir wollen lernen, was stimmt von dem, was uns erzählt wurde, was stimmt vielleicht auch nicht. Und das dann an die Leute, an unser eigentliches Umfeld, ja, heranbringen. Genau. Und dazu habe ich noch einen ganz kleinen Input. Und zwar ist das bei unserer Organisation in Form von Rundbriefen. Also ich baue einen kleinen Unterstützerkreis auf, wo ich dann regelmäßige Erfahrungsberichte schreibe und Fotos schicke. Und ja, ich glaube, es ist eine sehr gute Sache, um das, was wir gerade beschrieben haben, weiterzubringen.
1: Ja, und vielleicht auch nochmal zum Verständnis als Anmerkung. Es ist natürlich so, dass wir eine Vorbereitung erfahren und auch unsere Aufgaben haben, die vor Ort schon ihren Mehrwert haben. Nur nochmal, um das klarzustellen. Man wird wirklich nicht einfach so dort abgeladen und es heißt, macht mal. Denn man hat sowohl vorher, also ein Seminar, tatsächlich fängt mein Seminar diesen Donnerstag an, wo ich für 10 Tage ein paar Workshops habe. Und auch vor Ort wird man natürlich zu Genüge eingearbeitet in die Aufgaben, die man übernehmen wird.
0: Eine weitere Frage, die ich gerne stellen würde, ist, wie geht man am besten mit Vorurteilen um, die vielleicht auch einem selber, mit denen man vielleicht auch selber konfrontiert wird? Also alle in Deutschland haben Lederhosen an zum Beispiel.
1: Ich meine, okay, das ist jetzt ein etwas lustiges Beispiel, doch ich finde, Vorurteile sind sehr spannend, um auch mal zu erfahren, okay, wie werde ich wahrgenommen? Was ist die Rolle eines Deutschen nach außen in einem anderen Kontext? Weil ich glaube, ganz oft merkt man gar nicht, wie, welche Vorurteile eigentlich an einem selber haften und inwiefern man blind gegenüber seinen eigenen Privilegien geworden ist. Gerade als ich in Chile war, war das für mich sehr spannend zu erfahren, weil oft so eine Art wie Autorität oder Überlegenheit tatsächlich mit dem Deutschsein verbunden wurde, was ich persönlich sehr krass fand, weil das einfach so eine sehr neokoloniale Denkweise einfach ist, die so in uns drinne ist, die natürlich aber auch gleichzeitig die Realität irgendwie widerspiegelt, weil man eben mit Deutschland Reichtum verbindet in dem Sinne, in einem internationalen Kontext, weil man sich schon bewusst werden muss, wir haben einen gehobenen Lebensstandard, den wir im Alltag vielleicht manchmal für sehr selbstverständlich ansehen. Und solche Erfahrungen helfen einem dann, das einzuordnen, aber gleichzeitig auch, okay, was mache ich jetzt aber damit? Wie setze ich das richtig ein? Und ich glaube, das war auch eine der Sachen, warum ich für mich selber entschieden habe, ich möchte erstmal in Europa bleiben für einen solchen Kontext, weil es ist ja schon ein heikles Thema, wenn man sich anschaut, okay, dieses ganze Konstrukt von ich möchte irgendwo hingehen, um zu helfen, ist auch sehr überschattet von Phänomenen wie so einem Helferkomplex, der eben auch aus dieser White Supremacy entstanden ist. Was sind da deine Gedanken dazu? Also ich habe halt gesagt, okay, ich traue mich an das Ganze nicht ran, weil man sich da sehr gut informieren muss. Und du meintest ja, deine Organisation, die Leipziger Missionswerke, sind da auf einem guten Weg, um eine transparente Lösung für die Zukunft zu finden, um weiterhin interkulturellen Austausch zu ermöglichen. Wie gehst du damit um, mit dem Gedanken, okay, ich komme da jetzt hin, da ist eine Art Machtgefälle, da ist eine Art komische Art und Weise, wie das aufgenommen werden könnte?
0: Ja, also das ist auch auf jeden Fall eine sehr spannende Frage, worüber ich mir auch Sorgen gemacht habe. Also ich habe, ich glaube, es gibt keine eindeutige und perfekte Lösung oder Antwort auf diese Frage. Was ich mir aber gesagt habe oder wie ich sozusagen in Einstimmung mit mir selber gefunden habe, ist, dass ich die Organisation sehr dafür wertschätze, dass sie auf Augenhöhe setzt. Also ein Beispiel dafür ist, dass es nicht nur outgoing, also Freiwillige vom globalen Norden in den globalen Süden gibt, sondern auch Incoming-Freiwillige, also Freiwillige des globalen Süden in den globalen Norden. Genau. Einmal der Punkt, dann ein anderer Punkt, der mir auch wichtig war, ist, dass zum Beispiel keine Arbeitsplätze weggenommen werden in den Einsatzstellen, sondern es eigentlich eher eine Art nette Ergänzung ist, die jetzt nicht wirklich wichtig ist. Das heißt, es entsteht vielleicht gar nicht automatisch dieses Bild von der weißen Person, die lebenswichtig ist für die Leute vor Ort. Das heißt, ich will mich auch gar nicht in so eine Position bringen, dass sowas entstehen könnte. Aber wenn ich damit konfrontiert werden würde, würde ich versuchen, auf jeden Fall ins Gespräch zu gehen. Es kommt natürlich darauf an, welcher Moment, welche Situation, welche Person mir da gegenüber ist. Aber ich habe mir jetzt erstmal persönlich vorgenommen, dann auf Augenhöhe zu gehen und nicht davor zu schrecken, auch darüber zu sprechen, was es für Vorurteile gibt. Ja, genau, weil ich glaube, dass vor allem der Austausch, der interkulturelle Austausch, solche Bilder lösen kann. Also nicht das übereinander reden, sondern das miteinander reden. Und das ist auch so ein bisschen ein Motiv von mir, warum ich gesagt habe, hey, ich würde gern mal vor Ort in ein Land des globalen Südens gehen und nicht nur darüber reden oder darüber lesen.
1: Das ist ein sehr wertvoller Gedanke, denn ich denke, wenn man helfen möchte, einen Diskurs transparenter zu gestalten und mit Vorurteilen aufzuräumen, dann sollte man wirklich immer bei sich selber anfangen. Denn wenn man es noch nicht selber erlebt hat, wenn man noch nicht selber mit Menschen oder mit verschiedenen Personengruppen in Kontakt gewesen ist, dann hat man am Ende nicht wirklich eine Ahnung darüber, wie die Realität aussieht. Und das ist auch ganz wichtig, denn ich denke, wir sollen uns damit beschäftigen, wie sprechen wir über Armut zum Beispiel, über Menschen auf ihre Armut zu reduzieren. Das gleiche Spiel mit, wie spricht man über strukturelle Diskriminierung, die Menschen mit Behinderung erfahren, ohne diese Menschen auf ihre Behinderung zu reduzieren. Und ich denke, eine gute Antwort darauf ist es, indem man die Leute selber fragt, indem man die Geschichten der Menschen erzählt und alles sehr viel mehr individualisiert, anstatt nur über so ein strukturelles Phänomen zu reden, was dann plötzlich die gesamte Identität einer Person vereinnahmt. Und man sollte niemals mit einem Mindset an einen Ort kommen, wo man denkt, okay, ich helfe jetzt in meinem Fall Menschen mit einer geistigen Einschränkung, sondern ich komme an einen Ort und ich werde Personen kennenlernen. So, das ist der grundlegende Kontext. Und dann schaut man weiter, denn am Ende weiß man wirklich, glaube ich, noch nicht mal, okay, was bedeutet das eigentlich, in einer solchen Lebenssituation zu sein. Und deswegen, ja.
0: Ja, vielen Dank auf jeden Fall für deine Worte nochmal dazu. Ich würde jetzt dieses Thema, was natürlich ein sehr großes Thema ist, wozu man eigentlich noch viel länger reden könnte, erstmal beenden. Und zwar mit dem Lied Heads Up von Jane, was für mich ein Stimmungsmacher und ein Motivationsbringer ist, der uns vielleicht auch ermutigt, solche großen Themen nicht zu vermeiden, sondern auch mal sich damit zu konfrontieren. Viel Spaß!

0: So, wir haben heute über sehr viele Dinge geredet. Ich hoffe, ihr hattet ein bisschen Spaß dabei, uns zuzuhören. Es war auf jeden Fall ein sehr interessantes Gespräch, Kali. Und nochmal für euch, natürlich sind wir nur zwei Personen, die gerade ihr Abi gemacht haben und haben keinerlei Expertise in den Dingen, die wir heute besprochen haben. Also es waren unsere Gedanken, unsere Sorgen. Und vielleicht könnt ihr ja ein bisschen relaten, vielleicht habt ihr ja ähnliche Erfahrungen, seid in einer ähnlichen Phase, wisst nicht ganz, was ihr mit eurer Zukunft anfangen sollt. Und vielleicht hat euch das ja ein bisschen geholfen, Mut zu fassen, sich neue Dinge zu trauen. Denn glaubt mir, sowas lohnt sich und meistens funktioniert es auch mehr, als man sich vorstellen würde. Und irgendwie ist immer ein Weg.
1: Genau, von meiner Seite auch vielen, vielen Dank fürs Zuhören. Ich möchte noch etwas Wichtiges ansprechen. Und zwar habe ich vorhin schon einmal den Unterstützerkreis erwähnt, der regelmäßig Rundbriefe über unsere persönlichen Erfahrungen im Ausland herumschickt, der mit einer kleinen finanziellen Unterstützung an uns verbunden ist, der aber auch ermöglicht, dass Teilnehmerinnen mit auf unserer Reise sind, in einer zwar etwas distanzierten Art und Weise, aber trotzdem mit dabei. Und ja, ich möchte dazu einladen, dass falls euch das Thema interessiert hat und ihr gern mehr von uns hören oder erfahren möchtest oder von unserer Reise im Ausland, dann schreibt doch gerne dem Radio Korax auf der E-Mail-Adresse jugendradio@radiokorax.de. Ich sag's nochmal, jugendradio@radiokorax.de, wo ihr einfach euer Interesse an einem Unterstützerkreis von Anna oder Carlotta ja, mitteilt und dann werdet ihr an uns weitergeleitet.
0: Ja, und vielleicht auch nochmal für euch, diese finanzielle Unterstützung hilft dann auch sogar anderen Leuten, eine ähnliche Erfahrung zu machen. Denn in meinem Fall zumindest, ich weiß nicht ganz, wie es bei dir ist, Kali, ist es so, dass ich Spenden sammle für die Organisation als Zeichen, dass ich mich engagiere und das wirklich will, dieses Auslandsjahr. Also sammelt man als teilnehmende Person Spenden für die Organisation als kleine Gegenleistung für die staatlichen Förderhilfen, die man bekommt. Also würde eure finanzielle Unterstützung dabei helfen, anderen Leuten eine solche Förderhilfe zu ermöglichen.
1: Ja, Dankeschön für die Ergänzung. Dankeschön fürs Zuhören. Und damit wäre die Sendung vorbei.
0: Vielleicht bis zum nächsten Mal.
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1: Es ist 17 Uhr und damit herzlich willkommen zum Widerhall am heutigen 10. August 2026. Heute in der Sendung werden wir uns beschäftigen mit Solidarität anstelle von Einsamkeit. Ein, ja, glaube ich, ganz wichtigem Thema heutzutage, wo die Einsamkeit doch eine wichtige Rolle auch im Leben spielt und auch immer manchmal auch so ein bisschen schwer ist, rauszukommen aus diesem Alleine-Sein, zu Hause sein, am Handy rumdaddeln, nicht so wirklich was mit anderen Menschen zu tun. Wir wollen aber auf jeden Fall auch schauen, was eigentlich los ist, wo ihr hingehen könnt, was für Veranstaltungen und Termine so anstehen und einmal auf Proteste in einem ganz anderen Land schauen, einem Land, das gerade eben auch langsam auf dem Weg in die EU ist und wo es um Flamingos geht. Die Rede ist von Albanien, eine pinke Flamingo-Revolution, die ausgelöst wurde von Plänen, ein Strandresort war es, glaube ich, zu bauen von dem Sohn von Donald Trump oder so ähnlich. Also internationale Bezüge ohne Ende, aber hier ein Protest gegen den Ausverkauf von Natur. Ja, das sind die Themen der ersten Stunde, bevor um 17.50 Uhr wie jeden Montag der Vogel der Woche zu hören sein wird hier in diesem Widerhall. Was danach passiert, erzähle ich euch dann gegen 18 Uhr so in der zweiten Stunde. Das reicht ja auch. Wir wissen jetzt, was als nächstes kommt. Sind gespannt, was da folgen wird. Hier am Mikrofon für euch ist Aljoscha. Ich begleite euch durch diesen Widerhall heute und habe für euch gleich mal was Kleines mitgebracht.

Nightwish hier zu hören mit End of All Hope. Das Ende aller Hoffnung. Nein, hoffentlich natürlich nicht. Auch wenn die Lage zumindest in Sachsen-Anhalt, wo die Wahlen immer näher kommen, so bedrohlich wirkt, wenn man sich so anschaut, wie über diese Wahlen gesprochen wird. Dabei ist es gerade einfach schöner, warmer Sommer mit, ja, vielleicht ein bisschen zu warm. Muss man ja auch ganz ehrlich sagen. Aber wir wollen uns ein bisschen damit anschauen, wie eigentlich das aussieht mit dem zivilgesellschaftlichen Engagement in Sachsen-Anhalt. Das ist nämlich das, was ja eigentlich eine Gesellschaft ausmacht, einen Ort lebenswert macht, einen Ort lebendig macht und interessant macht. So jenseits von Arbeiten, Einkaufen und Schlafen, diese Dinge alle drumherum, egal was für Projekte. Und Radio Korax ist im Rahmen der Sendereihe Ein Platz der Republik unterwegs im gesamten Bundesland, um über diese Frage auch zu sprechen, unter anderem. Das habt ihr ja schon in unzähligen Live-Sendungen, Reportagen auch gehört, wie aus Halberstadt und Salzwedel. Die Live-Sendung, die wir machen werden von Vettine Lebejoun, steht noch aus. Aber ein Team von Radio Korax war Ende Juni bereits dort unterwegs und hat Eindrücke gesammelt bei verschiedenen Initiativen und Orten zu Dingen, wie gut Leben im Alter eigentlich geht. Diese Frage stellen sich Brigitte und Detlef Jeschek schon lange. Die beiden, ein Ehepaar, sind im Vorstand des Seniorenvereins Sevena in Naundorf. Und dieses Dorf liegt zwischen Bernburg und Halle und gehört zur Gemeinde Vettine Lebejoun. Knapp 100 Mitglieder zählt der Verein. Heute gemeinsam verbringen sie ihre Freizeit, setzen sich füreinander ein und zeigen mit ihren Ideen für altergerechtes Leben, dass Zukunft auch ein Thema für SeniorInnen ist. Ich hatte gesprochen von Solidarität und Einsamkeit als Thema, hier also gerade im als Senior, Seniorin der Punkt, wo viele heutzutage Einsamkeit spüren. Genau das ist also das Thema. Und wie das aussieht und warum sich auch die Universität in Halle für den Verein interessiert, das hat sich Valentin angeschaut.

0: Also ich bin jetzt gerade ins Sport- und Freizeitzentrum hier in Naundorf gekommen und ich stehe hier in einem großen Raum und hier ist eine Theke an der Seite und ich stehe hier mit Brigitte und Detlef Jeschik vom Seniorenverein Naundorf und wir sprechen jetzt über den Seniorenverein. Wie kam es dazu, dass es hier so einen aktiven Seniorenverein gibt?
1: Ja, das war die Initiative von einigen Mitarbeitern des Instituts, die dann auch in Ruhestand gegangen sind, die gesagt haben, also es müsste ein bisschen was passieren. Also 1999 wurde der Verein gegründet mit 25 Mitgliedern damals und mittlerweile haben wir also 101. Einer ist letzte Woche verstorben, aber 100, also 100 Mitglieder kann man sagen. Es wird angenommen, weil es wirklich ein sehr aktiver Verein ist. Also nicht nur Kaffee trinken und Busfahrten. Wir haben einen politischen Stammtisch. Dann haben wir Dartgruppen, Nordic Walking, Spiele am Abend. Ja, weil die jüngeren Mitglieder natürlich nicht nachmittags spielen wollen. Die möchten gerne abends spielen. Damit hat sich das alles ein bisschen verlagert. Aus den Nachmittagsstunden auch jetzt 4 in die Abendstunden rein. Insofern ist es gut, dass wir diese Räume haben. Da können wir das also machen, können wir selber drüber verfügen. Und was haben wir noch? Eine Fahrradgruppe haben wir noch. Ja. Wir haben einen Computerclub. Und müssen wir ringsrum gucken.
0: An den Wänden hängen ganz viele Fotos, die Aktivitäten zeigen. Die gucken wir uns nachher noch an. Dann erfahren wir vielleicht noch ein bisschen mehr über die verschiedenen Sektionen, die es gibt und die Aktivitäten, die hier im Verein stattfinden. Ich habe, als ich mich vorher informiert habe über den Verein, da war mein Eindruck so, also einmal ist es ein sehr großer Verein, das finde ich ist so bemerkenswert und auch sehr aktiv. Eben, es gibt sehr viele Sektionen, die Unterschiedliches anbieten. Wie kommt es, dass es in Naundorf so einen besonders aktiven Verein gibt?
2: Also erstens schon nochmal zurückzuführen auf die Mitglieder oder ehemaligen Arbeitskräfte aus dem Institut, die natürlich hier keine weiteren Kontakte hatten. Also das war das Institut für Flüchelwirtschaft, unterstand dem Kombinat die Flüchelwirtschaft und ist während der Wende abgewickelt worden, obwohl eigentlich dieses Institut international bekannt war. Aber wie viele andere Einrichtungen aus dem Osten ist das natürlich dann auch geschliffen worden. Und die sind dann auch im vorzeitigen Ruhestand gegangen und haben dann gedacht, naja, wir müssen uns neben den, doch regelmäßigen Treffen ehemaliger Arbeitskollegen aus dem Institut doch darum bemühen, einen Verein zu gründen.
1: Ja, also wie gesagt, wir sind relativ aktiv, haben uns bemüht, von dem Sportlastigen ein bisschen dann abzuweichen, ein bisschen was für den Kopf zu machen, ein bisschen was fürs Herz zu machen. Und was wir vielleicht auch Besonderes haben, das so empfand ich das immer, ist dieses Informationssystem, was wir haben. Also jedes Mitglied ist über alles informiert. Und ich denke, da sind wir auch sehr stolz drauf. Unsere Informanten, die verteilen monatlich die Zeitung. Ja, die machen, wenn Umläufe sind, wenn wir eine Busfahrt machen wollen oder so, dann rennen die mit Umläufen los, fragen die Leute ab, erklären, was ist.
2: Wir haben fast 300 Veranstaltungen im Jahr. Das heißt also fast jeden Tag eine Veranstaltung. Und wir haben daneben immer noch die Betreuung der Älteren. Das heißt also, jedes Mal, wenn die Geburtstag haben, ab 75 kommen ein oder zwei Vorstandsmitglieder hin, noch mal fragen, ganz einfach, damit wir auch den Kontakt halten können. Auch wenn sie nicht mehr selber aus dem Haus können. Ich denke mal, das ist eins von dem, was uns auch auszeichnet. Dass wir also versuchen, mit allen Mitteln und Möglichkeiten den Kontakt zu halten.
0: Also das heißt, es ist ja nicht nur ein aktiver Verein, sondern ein Verein, der sich auch sehr nahe steht.
2: Das oberste Prinzip unseres Vereins ist Solidarität. Und das nehmen wir sehr ernst. Also da achten wir auch darauf, dass das weitergeführt wird. Weil es gibt natürlich auch immer wieder mal so ein paar Individualisten, die dann versuchen, das Ganze ein bisschen aufzuweichen. Aber ich denke, insgesamt ist dieser Verein auf Solidarität gegründet und wird auch das beibehalten. Wir hatten einen ganz besonderen Fall, wie ein 84-jähriger Mitglied unseres Vereins kriegte eine Kündigung ihrer Wohnung, wo sie über 40 Jahre, eine Eigenbedarfskündigung, und die war natürlich total schockiert, kam nicht weiter. Und da haben wir als Verein relativ kurzfristig eine neue Wohnung besorgt, die neue Wohnung hergerichtet, den Umzug gemacht. Also das sind auch solche Dinge, die dann natürlich Sicherheit geben. Weil Sicherheit im Alter, ich denke mal, das ist doch ein hohes Gut.
1: Was aber noch ein großer Punkt bei uns ist seit ein paar Jahren, das ist quasi die intergenerative Zusammenarbeit. Wir haben mit der Kita in Merbitz schon längere Zeit Vereinbarungen, dass wir da ab und an mal die Kinder betreuen. Sind jetzt mit der Grundschule seit ein oder zwei Jahren, ja, zwei Jahren, mit der, weil die Direktorin da auch ein bisschen Wert drauf legte, ins Gespräch gekommen.
0: Ich habe mich jetzt gefragt, wie lässt sich's denn altern in Naundorf?
2: Es lässt sich schwer altern, weil wir tun eine ganze Masse, dass das Altern relativ leicht verläuft und relativ bis ins hohe Alter gesund verläuft. Also das muss man wirklich dazu sagen, wenn Sie unsere Leute mal ansehen, auch unsere Senioren sehen, dann werden Sie feststellen, dass das ganze Erscheinungsbild schon ganz anderes ist. Also ich habe ja nun mit vielen Seniorenvereinen zu tun gehabt und ich habe dann immer wieder festgestellt, wenn ich nach Naundorf gekommen bin und habe unsere Leute gesehen, dass da die Körperhaltung eine andere war, die geistige Haltung war eine andere. Wir haben seit 4 Jahren Kontakt zur Uni, zur Martin-Luther-Universität und versuchen dort vor allen Dingen nicht nur für uns, sondern letzten Endes für die Menschen in Deutschland, für die älteren Menschen in Deutschland etwas auf die Füße zu stellen, was die Autonomie im Alter tatsächlich erhöht. Also wir tun alles, nur nicht ins Pflegeheim und dem ist alles untergeordnet, muss man wirklich so sagen.
1: Und zwar ging es darum, wie kann man ältere Menschen an die digitale Technik rankriegen. Die gehen nicht mehr in die Volkshochschule und setzen sich mit anderen da auf die Schulbank und lassen sich belehren. Das machen die Älteren nicht. Und wir haben dann gesagt, wir probieren das hier.
2: Und das Grundproblem, was andere haben, haben wir nicht. Wir haben hier eine relativ hohe Vertrauensbasis. Das heißt also, die Schwelle, sich dort zu öffnen und zu sagen, ich kann das nicht, ich verstehe das nicht und vielleicht auch das zweite Mal und das dritte Mal zu fragen, ist relativ leicht bei uns.
1: Wir sind beide aus der Forstwirtschaft und dann sind wir nach Halle gezogen. Kurz vor der Wende sind wir nach Halle gezogen. Und ja, sonst hätten wir dort wahrscheinlich auf den Dörfern auch. Aber dieses, ich sag mal so, dieses Zusammenleben, dieses Natürliche, das kenne ich aus der Stadt nicht. Und es ist einfach schön, muss ich echt sagen. Also ich fühle mich hier sehr wohl und hätte nie erwartet, dass der Verein sich so entwickelt.
2: Also wir haben in unserer Vereinssatzung drin stehen, wir vertreten die politischen, wirtschaftlichen, kulturellen und ja und sozialen Interessen unserer Mitglieder und wir machen das sehr, sehr aktiv.

0: Gut, ich würde sagen, vielleicht gehen wir mal durchs Haus.
1: Wie gesagt, das ist die ehemalige Gaststätte. Für uns ist das mehr oder weniger wie so ein Versammlungsraum. Die Spieler sitzen hier, die Dortgruppen sind hier.
0: Und hier hängen jetzt so verschiedene Bilder an der Wand, die hier so reihum im Raum aufgehangen sind. Da sieht man Menschen bei verschiedenen Aktivitäten drauf.
1: Das ist hier zum Beispiel diese Gruppe Schwänzchen zum Kaffee. Es gibt also hier Kaffee und Kuchen. Backt immer eine oder zwei Frauen, backen Kuchen und dann wird da im Grunde geschmunzelt. Da werden also und laut gelacht, da werden also so Anekdoten, Kurzgeschichten, Witze, alles, was man sich so denken kann. Das ist einmal im Monat, ja. Dienstags, ist das Schmunzeln zum Kaffee. Das ist die Nordic Walking Gruppe, die jeden Mittwoch früh unterwegs ist. Und das gibt es auch schon seit 2016 oder so, ja, haben wir das, glaube ich, schon. Das ist der Seniorentanz.
0: Wir gehen mal weiter durch den Raum.
1: Das ist der Spielenachmittag. Das ist die Fahrradgruppe. Feines, das ist der politische Stammtisch.
0: Da wird auf jeden Fall von allen Fotos, die ich jetzt gesehen habe, am ernstesten geguckt.
1: Weil das immer Probleme sind. Ja, das ist die Dort-Gruppe. Eine, wir haben ja zwei Gruppen. Das ist die Dort-Gruppe 1.
0: Ich habe mal noch eine Frage zum Gebäude, weil Sie ja vorhin auch erzählt haben, dass es so ein bisschen, also schwierig war, das Gebäude zu halten. Und dann, es wird, also wenn es jetzt um so Aufgaben von Kommunen geht und wie die Finanzierungslage ist, da wird ja oft drüber geredet, dass es auch ein Demokratieproblem sei, weil quasi dann merkt man vor Ort, gibt's, also funktionieren Sachen nicht oder gibt es eben vielleicht auch solche Räume nicht. Wie nehmen Sie das wahr? Also wie war das hier im Ort?
2: Also um das ziemlich deutlich zu sagen, hätten wir dieses Gebäude nicht, gäbe es diesen Seniorenverein so nicht. Eindeutig. Und es ist leider so, wir kriegen, wie gesagt, von der Stadt ganz einfach, weil die finanziellen Möglichkeiten nicht da sind, keine Mittel. Wir kriegen ein bisschen was vom Kreis. Und ansonsten versuchen wir uns natürlich immer dann an Ausschreibungen von Fördermitteln zu beteiligen. Wobei wir jetzt zum Beispiel eine Ausschreibung von der BAGSO, das ist also die Bundesarbeitsgemeinschaft der Seniorenorganisationen, mit beteiligen wollen. Da geht es auch um Digitalisierung und so weiter und so fort. Und da gibt es auch wieder 2.500 Euro für Technik. Und über diese Art und Weise versuchen wir uns tatsächlich auch zu finanzieren. Es ist eigentlich nicht schlimm, weil hier natürlich auch Sozialgemeinschaft gelebt wird. Das muss man so eindeutig sagen. Wenn diese Sozialgemeinschaften in den Orten nicht mehr lebt, dann brauchen wir uns manchmal auch nicht zu wundern, warum manche Dinge radikalisiert werden und so weiter und so fort. Also das ist schon ein wesentlicher Faktor, den wir Gott sei Dank hier für uns ausnutzen können. Aber wie gesagt, es steckt unwahrscheinlich viel Arbeit dahinter.
0: Wir sind jetzt durch verschiedene Flure gelaufen und aus dem großen Foyer ist es hier ganz gedrungen. Und jetzt kommen wir aber wieder in einen großen Raum. Hier steht Arno Luxal und Kreativwerkstatt des Seniorenvereins Sevena. Ich bin jetzt hier drin, man hört auch, es klingt ein bisschen dumpfer. Und mir wurde gerade gesagt, das ist die ehemalige Squashhalle. Ich wollte noch wissen, wer ist denn Arno Lux?
2: Das war der erste Vorsitzende. Von Seniorenverein.
0: Also wir stehen jetzt im ehemaligen Squash-Raum und an einer grünen Backsteinwand wird jetzt gerade hier eine Leinwand runtergefahren. Wer von Ihnen beiden ist der größere Filmfan? Herr Jeschik, der auch gerade die Leinwand hier runterfährt.
2: Also das ist eine ganz besondere Leinwand und die haben uns auch ein bisschen was kosten lassen, weil diese Einrichtung der Kreativwerkstatt ist Teil des Projektes. Dafür hatten wir Geld, sonst hätten wir uns das ja auch nie leisten können. Das ist also das, wo ich vorhin gesagt habe. Also es gab auch tatsächlich positive Effekte für den Verein. Und wenn ich jetzt hier noch mal drauf drücke,
0: Ah ja, dann höre ich Surren hinter mir und da fährt so ein Beamer. Wie heißen die? An so Scheren.
2: Ja, an so einem Lift, ja. Das ist eigentlich hier ein Kommunikationsraum, Workshops und so weiter und so fort, ist vorgesehen. Und da hinten sind immer noch Leute aus der medizinischen Fakultät, aus der DBG, heißt das jetzt.
0: Also da hinten sind so Werkbänke und ein Computerarbeitsplatz und ein 3D-Drucker.
2: Und hier wird zurzeit durch Alexander Linde eine Sprachbox. Das heißt also, das, was vorhin gesagt worden ist, ich brauche was, wo ich heime nur sprechen brauche und nicht tippen muss oder sonst irgendwas. Eine Sprachbox eingerichtet und der Spiegel, der hier verkehrt rum liegt, da kommt dann ins Bad, allerdings nicht als Spiegel so, man kann sie natürlich auch drinnen sehen, aber da kann man früh morgens, wenn man reinguckt, das erste Mal sehen, wie wird das Wetter, was habe ich alles für Aufgaben und so weiter und so fort. Das ist also alles integrierter Bestandteil von den Spiegeln dann.
0: Ja, also hier wird auch Technologie entwickelt, die auf die Bedürfnisse von älteren Menschen zugeschnitten sind.
2: Und man muss ziemlich deutlich sagen, hier ist natürlich auch manches, was im Moment noch nicht so an die Öffentlichkeit darf. Das ist eine Nummer, die wirklich ziemlich anspruchsvoll ist. Und wenn ich schon mal mit jemandem rede, der, ich sag mal, Radiosender bedient, wir brauchen Informatiker. Und wer tatsächlich Lust hat, sich dort mit zu betätigen an diesem Projekt, ist gerne gesehen.
3: Valentin war im Rahmen der Senderei Ein Platz der Republik zu Besuch beim Seniorinnenverein Sevenna in Naundorf im Landkreis Wettin-Lebejün. Er hat dort mit Brigitte und Detlef Jeschik vom Vorstand von dem Verein gesprochen, unter anderem eben auch darum, wie man gut im Alter leben kann, irgendwo Solidarität anstelle von Einsamkeit zu haben. Die Live-Sendung aus Wettin-Lebejün gibt es am Samstag, den 29. August, zu hören bei Radio Korax auf der 95,9 MHz. Die nächste Live-Sendung von Ein Platz der Republik könnt ihr aber schon diesen Freitag hören, und zwar von 17 bis 19 Uhr, dieses Mal aus Zeitz. Der Widerhall an diesem Freitag fällt dafür einmal aus. Den Widerhall, den hört ihr auch gerade eben hier. Der Widerhall auf Radio Korax auf der 95,9 MHz. Und Widerhall heißt natürlich auch zwischendrin mal ein bisschen Musik zum aus den Inhalten rauskommen. Und da habe ich hier ein Lied, das heißt When I Grow Up. Wenn wir gerade von Senioren oder Senioren gesprochen haben, vielleicht ja ein Thema, aber aufwachsen, um Seniorin zu werden.

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1: 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Und jetzt ist es Zeit, dass ich euch ein bisschen verrate, was in Halle eigentlich so passiert und wo ihr hingeht könnt. Punkt 1, aber das wisst ihr alle schon. Ihr könnt diese Woche Sterne gucken. Bis Mittwoch, 12. August, habt ihr die Chance, nämlich Sterne zu beobachten, denn die Stadt Halle lädt jeden Tag ab 18 Uhr auf der Oberburg Giebichenstein in der Seebener Straße 1 zu einer Sternschnuppennacht mit Picknick ein. Am Himmel zu sehen sollen nicht nur die Sterne sein, sondern auch Perseiden und Laurentius-Tränen. Das Ganze kostet 4 Euro Eintritt, ermäßigt 2,50 Euro inklusive Getränke und Snacks. Das ist also die Möglichkeit, Sterne zu gucken und vor allem am Mittwoch selber. Das ist das eigentlich große Ereignis, ist eine partielle Sonnenfinsternis aus Halle zu sehen. Allerdings ab 19 Uhr ungefähr, ich glaube 19.10 Uhr, um genau zu sein, geht's los. Bis 20 Uhr kommt der Höhepunkt mit bis zu 86% Verdeckung der Sonne. So spät am Abend ist die Sonne sehr tief am Horizont. Das heißt, ihr müsst einen Platz suchen mit freier Sicht auf den Horizont in Halle oder Umgebung, um das zu erleben. Falls ihr das von der Oberburg Giebichenstein machen könnt, ist das eine Möglichkeit. Es geht natürlich auch von allen anderen Orten, die eine freie Sicht an den Horizont haben. Aber eine ganz wichtige Sache, macht das bitte nur mit einer entsprechenden Sonnenfinsternisbrille, die eure Augen schützt. Das kann nämlich sehr gefährlich sein. Auch Jahre später können da noch Folgen raus entstehen. Diese Brillen gibt es theoretisch auch bei Optikern zum Beispiel, einfach gucken, wo ihr noch welche auftreiben könnt. Wichtig ist aber, dass sie zertifiziert sind, dass sie auch wirklich eure Augen schützen. Das ist die EN ISO 12312-2-2015, die dort draufstehen soll. Also 12312 ist die Nummer, die draufstehen soll, damit eure Augen sicher sind. Also der Mittwochabend wird ganz besonders, aber die ganze Woche bis dahin sind auch die Perseiden und damit ganz viele Sternschnuppen im Himmel zu sehen. Darüber haben wir gesprochen. Nicht nur Sternschnuppen oben am Himmel, sondern auch vor uns auf dem Tisch, auf dem Brett gibt es Schach. Im August lädt der Schachkiosk wieder zum Spiel unter freiem Himmel ein. Offener Treffpunkt für alle, die Spaß am Schach haben oder das Spiel kennenlernen möchten. Am Reileck, logischerweise. Wenn ich sag Kiosk, verwandelt sich bis Freitag die ganze Ecke in ein lebendiges Spielfeld, an dem täglich 4 Stunden Partien stattfinden, dort im Freien. Man kann auch einfach dabei dazukommen, spielen, Freundinnen, Nachbarinnen, Bekanntschaften treffen, mit gegenseitig herausfordern, Spaß haben, Schachspielen halt, ne? Geht bis Freitag jeden Tag von 16 bis 20 Uhr. Und um 19 Uhr in Halle im Turm ist heute Fun Facts vor Ort, die Summer-Tour zu Fakten. Fakten haben es nicht leicht in den sozialen Medien, da helfen die Fun Facts, ein Nachrichtenformat, das Fakten durch Humor und Prominenz zu mehr Reichweite verhelfen will. Und anlässlich der Landtagswahlen in Sachsen-Anhalt will Fun Facts auch dort sein, wo es wirklich zählt, vor Ort. Fun Facts wird aufgezeichnet im Turm um 19 Uhr mit Sebastian Krumbiegel. Infos unter funfacts.de und vielleicht gibt es ja auch noch Karten oder Eintrittmöglichkeiten, falls ihr dahin wollt. Und wie jeden Montag gibt es Bingo im Fiedler ab 20 Uhr. Bar und Bingo zu gewinnen sind Geschenktüten und ein Fiedler-Gutschein. Wer also Bingo spielen möchte, kann das direkt nach dem Schach machen sozusagen. Und es wird ein Film gezeigt, etwas ganz Besonderes, der dreht sich darum, dass Lea sich bei einer Castingshow beworben hat und der Redakteur fragt, wer bist du und was macht dich aus? Lea weiß es nicht und beginnt nach einem passenden Ich zu suchen. Unterdessen wird in ihrem Heimatort das Museum kostspielig aus EU-Töpfen saniert, während zeitgleich die Pension ihrer Familie ums wirtschaftliche Überleben kämpft. Das ist also das Thema bei dem Film, etwas ganz Besonderes, der zu sehen ist vom 10., also heute bis zum 12. August, immer um 21 Uhr im Sazi-Kino. Dann gibt es morgen am Dienstag ein Wizard-Turnier am 11. August 19 bis 22 Uhr im Push in der Pushkinstraße 22 in Halle. Es braucht allerdings eine Anmeldung. Da könnt ihr auf schachhalle.de gehen. Dort gibt es ein Dashboard, wo diese Veranstaltung zu finden ist. Da könnt ihr euch anmelden. Ein Wizard-Turnier. Wer schon immer turniermäßig Wizard im großen Stil spielen wollte, hat also am Dienstag 19 Uhr im Push in der Pushkinstraße 22 nach vorheriger Anmeldung die Zeit, das zu tun. Und dann noch ein bisschen wieder zurück zum Mittwoch, weil ich sprach ja schon von der Sonnenfinsternis, aber auch am Mittwoch, den 12. August, eröffnet der Hallische Kunstverein in seiner kleinen Galerie eine neue Ausstellung mit Arbeiten von Michael Bunge. Das Thema Geheimnis und Gestalt. Gezeigt wird die Ausstellung bis zum 10. Oktober. Ihr habt also auch viel Zeit. Ihr könnt natürlich am Mittwoch schon hingehen. Das ist dann in der Großen Klausstraße 18, die kleine Galerie. Und habt aber auch bis Oktober Zeit, falls ihr am 12. doch vielleicht lieber in den Himmel schauen wollt und das zeitlich einfach nicht geht, beides zu machen. Keine Ahnung. Weiß ja nicht, was euer Terminkalender so sagt. Mehr Informationen unter hallischer-kunstverein.de im Internet, falls ihr euch dazu informieren wollt. Das reicht auch erstmal so an Veranstaltungshinweisen für heute Abend. Hier im Widerhall werden wir jetzt gleich Richtung Albanien blicken. Vorher aber ein Lied und ich weiß einfach nicht ganz genau, wie ich am dümmsten weitermachen möchte. Ich habe nämlich musikalisch so ein bisschen eine krasse Spannweite heute hier vor mir liegen. Aber ich glaube, was an dieser Stelle super schön passen würde, ist so Thema, war jetzt kein Konzert dabei, ne? Aber tanzen ist ja schon auch schön. Wir hören ein Lied über

0: Das Manhattan Transfer Project hier zu hören mit Stompin' at Mahogany Hall im Widerhall. Und wir wollen international bleiben und zwar und drüber sprechen, über was bei einer der größten Protestbewegungen in Albanien eigentlich passiert, die seit Mai diesen Jahres am Laufen ist und Leute aus allen politischen Lagern vereint. Das Ganze unter dem Namen Flamingo Revolution. Jetzt bieten sich Flamingos als Bild für politische Protestbewegungen ohnehin an. Schließlich versammeln sie sich gerne geschlossen zu Tausenden auf Salzseen. Es geht aber vor allem um den Schutz der Tiere. Um zu verstehen, welche Rolle die albanische Regierung, die Europäische Union und die größte Protestwelle Albaniens aktuell spielen, sprach der Südnordfunk mit Gresa Haser. Sie ist Forscherin an der Universität in Graz und untersucht die Europäisierung und die rechtsstaatliche Reform in Albanien und dem Westbalkan. Teil des Gesprächs ist auch Joni Forsby, Arten- und Umweltschutzaktivist aus Tirana, der mit der Organisation PPNEA1 Teil der Protestbewegung ist.
1: Albanien erlebt aktuell eine seiner größten Protestbewegungen mit Teilnehmenden aus nahezu allen politischen Lagern. Sie nennen sich die Flamingo-Revolution. Das zündende Ereignis für die Proteste seit Mai 2026 war ein ungenehmigter Baustart in einem der artenreichsten Schutzgebiete des Mittelmeers. Die Lagune von Nata bei Svelenets ist Heimat der namensgebenden Flamingos, aber eben auch unzählige anderer, mehr oder weniger stark bedrohten Tierarten. Schon seit 2021 sollte der Bau eines Flughafens in Vjora tausende Touristen nach Albanien befördern. Auch dieses Bauprojekt stößt auf rechtlichen sowie zivilen Widerstand. Auf der Insel Sazan und in der Lagune begannen im Mai erste Baumaßnahmen für das Luxusresort mit etwa 10.000 Hotelzimmern. Investor ist ein Unternehmen der Tochter und des Schwiegersohns des amerikanischen Präsidenten Donald Trump. Die Antwort auf das Prestigeprojekt für Ivanka Trump und Jared Kushner ist der Protest unter dem Motto Albania is not for sale. Die nahezu comichafte Vorstellung, ein Luxushotel in einem Naturschutzgebiet zu bauen und AktivistInnen mit privaten Sicherheitsleuten zu räumen, wurde im Frühling dieses Jahres vor Ort Realität. Um nun zu verstehen, welche Rolle die albanische Regierung, die Europäische Union und die größte Protestwelle Albaniens aktuell spielen, sprachen wir mit Gresa Haser, Forscherin an der Universität Graz. Sie untersucht die Europäisierung und die rechtsstaatliche Reform in Albanien und dem Westbalkan. Darüber hinaus sprachen wir mit Joni Vorbsi, einem Arten- und Umweltschutzaktivisten aus Tirana, der mit der Organisation PPNEA Teil der Protestbewegung ist. Vorbsi beschreibt die Situation Mitte Juli wie folgt.
2: Seit einem Monat, mehr als einem Monat, jetzt protestieren wir in Tirana. Aber die Proteste haben sogar schon früher begonnen. Die Proteste vor Ort auf dem Baugelände wollten die Aufmerksamkeit und den illegalen Baustart stoppen, sind schon seit Anfang Mai vor Ort. Viele dieser Proteste kamen in albanischen Medien gar nicht vor. Wir hatten Schwierigkeiten, die Aufmerksamkeit der Öffentlichkeit zu bekommen, bis zu dem Vorfall, bei dem ein Einwohner vor Ort innerhalb der Baustelle mitgezogen und misshandelt wurde. Durch den Clip auf Social Media explodierten dann auch die Demonstrationen in Tirana. Also stellten sich die Leute der Arroganz und der fehlenden Transparenz, die sie aus dem sozialen und anderen Bereichen in Albanien kannten, entgegen. Sie gingen auf die Straße, um all das zu beenden.
1: Auch Haser beschreibt die Wut, die sich im Lande angestaut hat und nun in den Protesten zeigt. Aus der Erfahrung der letzten Jahre zeige sich für die albanische Bevölkerung, für wen die sogenannte Sozialistische Partei Albaniens von Edi Rama Politik mache. Haser beschreibt die Situation wie folgt.
3: The movement is very diverse and at the same time is very unprecedented because it is the first time
4: in 35 Jahren seit dem Fall des kommunistischen Regimes in Albanien 1991 legen Menschen ihre Streitigkeiten beiseite und fokussieren sich auf ein gemeinsames Thema, nämlich die semi-autoritäre Regierung. Diese Regierung treibt die Zerstörung der Umwelt- und Naturschutzgebieten, wie es in Svenets, der Vjosanata-Lagune und auf der Insel Sazan der Fall ist, voran. Aber das ist nicht alles. Auch kulturelles Erbe und geschützte historische Sehenswürdigkeiten werden zerstört. sodass das Land dann an die Oligarchen des Landes verkauft werden kann. So geht das Geld an eine winzige ökonomische Elite, die eng mit der politischen Elite verzahnt ist. Diese Regierung dient den Reichen dazu, noch reicher zu werden, während die restlichen 99% im Land um ihr Auskommen kämpfen müssen.
3: In a situation they are striving to make ends meet.
1: Sowohl Hasa als auch Vorbsi sprechen immer wieder vom etablierten Narrativ rund um das Bauprojekt und die Massenproteste. Aus Sicht des Aktivisten würden sich Nachrichten bewusst auf die unerschlossene Insel Sazan fokussieren, um abseits der Berichterstattung am Ufer der Lagune illegale Tatsachen mit Baumaschinen zu schaffen. Die Insel Sazan hat keinen Süßwasserzugang und ist aufgrund von Munition im Meer und auf der Insel schwer zu bebauen. Bereits der Bau des Flughafens in Viora stoß 2021 auf massive Kritik. Wegen Rechtsstreitigkeiten sind touristische Flüge nach Viora auch im Sommer 2026 gestrichen.
5: Why we think this happened is that first in Vjosnarta.
2: Wir denken, erstens wurde durch das Projekt in Vjosnarta klar, dass auch andere Projekte in Schutzgebieten durch die Regierung vorgeschlagen und vorangetrieben wurden. Der Flughafen in Vlora, ein ebenso kontroverses Projekt, auf das die Öffentlichkeit auch im Ausland aufmerksam wurde, denn EU-Parlament hat den Bau gestoppt. Und trotz all der Kritik änderten die Behörden ein Gesetz zu Schutzgebieten, sodass eine Bebauung möglich wurde. Und schon gibt es Vorschläge für neue Projekte. Also schlussendlich wurde die albanische Öffentlichkeit, der wissenschaftliche Konsens und die EU-Behörden schlichtweg ignoriert. Ich würde sagen, die Regierung hat gegen jegliche Auflagen der beteiligten Behörden verstoßen. Die Regierung hat nicht wirklich überlegt, gehandelt, als sie Vjosa International Airport vorangetrieben hat. Aber sie stehen jetzt unter weit mehr Druck wegen diesen Bauvorhaben. Und aus diesem Druck heraus glauben wir, dass die Regierung und die Medien sich auf die Insel Sazan fokussieren. Eine Debatte darüber, ob eine Insel infrastrukturell oder nicht, entfernt andere fragwürdige Bauprojekte wie den Flughafen und viele mehr aus der öffentlichen Wahrnehmung.
5: Remove the Vjosnarta protected landscape from the narrative.
1: Die Menschen in Albanien sollen, so Vorbsi, vom Kern des Bauprojekts in der Lagune und des Flughafens abgelenkt werden. Die Investoren können dann ungestört ihre Bauprojekte umsetzen, während über die mögliche Bebauung von Sazan gesprochen wird. Dieses Ablenkungsnarrativ fördert das Misstrauen in die Regierung und Institutionen des Landes. Auf die Frage hin, wo die Hoffnungen der Bewegung liegen, erklärt Joni Vorbsi, dass die neuen Parteien, wie die frei übersetzt Zusammenbewegung, auch Hoffnungsträger sind. Sollten sie ihre Position gegen illegale Bauprojekte weiterhin verfolgen?
5: If this keeps being the,
2: Wenn dieses Thema weiterhin präsent bleibt, vielleicht nicht als großes Thema, aber wenn die jungen Parteien bei ihrer Position gegen die Bebauung bleiben, wenn sie dabei bleiben, dass die Schutzgebiete erhalten bleiben sollen und die natürliche Landschaft vor Ort durch Albanien verwaltet und nicht in ein Tourismusgebiet verwandelt werden soll. Oder ich weiß nicht, welche anderen Entwicklungsmöglichkeiten für Tourismus vielleicht möglich werden, aber wenn der Standpunkt bei den neuen Parteien zum Schutz der Gebiete bleibt, dann wird die Unterstützung für sie wachsen, weil die Leute genug haben von diesen Entwicklungsprojekten, die einfach nicht nachhaltig sind. Wir haben einen einzigartigen Protest auf der Straße, bei dem die Leute klar sagen, dass sie genug von Beton und genug vom Eindringen in Naturschutzgebiete haben. Das ist die rote Linie und die auf diese Weise einzufordern, haben wir so seit 35 Jahren nicht probiert. Diejenigen, die sich an diese Versprechen längerfristig halten, werden Unterstützung finden. Aber es wird nicht einfach, gar nicht einfach. Dieser Standpunkt ist nicht einfach zu halten, denn die ausbeuterischen Interessen sind immer stark. Manchmal stehen diese Schutzgebiete mit individuellen Interessen, vermeintlich größeren Ideen oder einer anderen Vision für Albanien im Konflikt.
5: A vision of the country itself.
1: Der Blick in die Zukunft ist vorsichtig optimistisch. Die Bewegung blickt ebenso hoffnungsvoll auf einen Beitritt zur Europäischen Union. Die Bedingungen für diesen stehen klar im Konflikt mit den geplanten Bauprojekten und der vorherrschenden Politik.
4: Ja, ich meine, es fühlt sich an, als gäbe es eine riesige Schere zwischen dem, was formell als Erfolgsgeschichte nach außen gegeben wird, wenn es um die Erweiterungspläne der EU in Albanien geht, und dem, was wirklich vor Ort passiert. Aktuell, besonders seit der Wahl letzten Jahres, Albanien hatte im Mai 25 Parlamentswahlen, kann das Land als Einparteienstaat angesehen werden. Die Bevölkerung Albaniens macht also ihre Arbeit und geht auf die Straße, um mit ihren Grundrechten auf freie Meinungsäußerung und Teilhabe die Regierung zur Verantwortung zu ziehen. Das bedeutet, dass es jetzt auch Zeit ist, für die Europäische Union ihre Arbeit wirklich zu machen und diese Proteste zu unterstützen. Und in der Forderung gegenüber der albanischen Regierung mehr Verantwortung für ihr Handeln zu übernehmen. Weißt du, Stand jetzt gab es wenige Abgeordnete der regierenden Mehrheit, die sich vom Ministerpräsidenten Edi Rama distanzierten. Nur wenige kritisieren Rama für seine autoritären Praktiken, für seine Verstrickungen in organisiertes Verbrechen, für tiefgreifende Korruption, die dem Gefühl einiger Abgeordneter nach die Partei Rama übernommen hat und damit auch der Regierung. Die Lage ist sehr ernst. This is serious
2: and this is very important. Die Flamingo-Protestbewegung ist weitreichender als ein reiner Artenschutzprotest. Die Teilnehmenden fordern ihre Vertretung im Parlament dazu auf, sich an die Gesetze der Europäischen Union und Albaniens zu halten. Und sie fordern vehement ihre demokratischen Grundrechte zur Teilhabe ein.
5: So, yeah, the first thing is that we look straight.
2: Ja, das erste ist, dass wir direkt und zuversichtlich auf die Demonstrierenden gucken. Was in Albanien gerade passiert, ist vielversprechend. Die Leute sagen sehr klar, wenn sie sagen, sie wollen keine neue Stadt in einem Naturschutzgebiet. Und der Druck auf der Straße von den Demos ist sehr wertvoll, gerade auch, um ein Signal an die Investoren zu senden. Es ist auch für die Investoren an der Zeit, sich zu überlegen, ob sie sich diesen Menschen entgegenstellen wollen, denn es wird kein einfacher Weg für die geplanten Projekte. In diesem Fall ist das Projekt wie eine Art Türöffner. Wir sagen auch, dass weitere Projekte geplant sind. Und wenn diese es klappt, werden weitere folgen. Das heißt, die Motivation der Menschen, dieses Projekt und damit viele Nachfolgende zu stoppen, ist sehr groß, auch um unser nationales Naturerbe zu schützen. Mit Blick auf die Institutionen sind wir dennoch sehr enttäuscht. Ich meine, über einen Monat lang gab es illegale Bauarbeiten mit Baggern, LKWs ohne jegliche Genehmigung mitten im Naturschutzgebiet. Sie haben die Dünen abgeflacht, den Wald abgeholzt, das Sumpfgebiet trockengelegt und alles ohne ein Eingreifen der Sicherheitsbehörden. Sie haben sogar öffentlich darüber gelogen, was sie mit der Natur anstellen.
1: Die Enttäuschung gegenüber albanischen Institutionen ist groß. Durch das Versprechen auf Besserung bei einem EU-Eintritt organisiert sich die Bevölkerung auf den heißen Straßen im albanischen Sommer. Wie sich die Menschen den Prozess zu einem neuen Albanien vorstellen, zeigt Hasa anhand der bisherigen Forderungen auf.
3: They are demanding to start from scratch. They are demanding to organize among themselves and to be supported.
4: Sie fordern alle auf, sich untereinander zu organisieren, und gleichzeitig wollen sie auch externe Unterstützung, sodass ein demokratisches Land aufgebaut werden kann. Die Menschen auf der Straße sagen, wir wollen Albanien nicht verlassen. Wir wollen nicht migrieren. Wir wollen nirgendwo anders hin. Wir wollen hierbleiben. Das ist unser Zuhause. Wir wollen Demokratie schützen, wir wollen Naturschutzgebiete erhalten, wir wollen unsere historischen und kulturellen Denkmäler retten. Und darauf wollen wir aufbauen. Also darum ist es sehr interessant, was passiert, weil die Menschen einerseits neue Formen der Führung suchen. Das bedeutet, sie wollen das aktuelle politische System abschaffen und hinter sich lassen. Auf der anderen Seite wollen sie insbesondere das sozioökonomische System kippen. Und am Ende des Tages muss man sagen, ist dieser Protest als Widerstand gegen ein chronisch kapitalistisches System zu verstehen, in dem die Verstrickung aus ökonomischer und korrupt politischer Macht der Oligarchie und informellen Gruppen so klar ist. Diese Gruppen sind so stark miteinander verworren, dass man kaum differenzieren kann, wo das eine anfängt und das andere aufhört. Das ist ein Protest gegen die aktuelle Staatsvereinnahmung.
1: Sie sieht, wie die Bewegung das Netz aus Beziehungen von WirtschaftsakteurInnen und den politischen Milieus im Land entwirren will. Sie sieht den Willen nach einem Albanien ohne weitreichende Korruption, das die kapitalistische Ausbeutung des eigenen Landes hinter sich lässt. Sie seien bereit, sich trotz Repression von Polizei, privaten Sicherheitskräften und der Politik gegen weitere Jahre des Ausnutzens Albaniens von einigen wenigen zu stellen. Albaniens Bevölkerung geht nun seit über 6 Wochen trotz andauernder Hitze zu Zehntausenden auf die Straßen des Landes und zeigt, wie trotz unterschiedlicher politischer Einstellung ein mehr oder weniger klassenbewusster antikapitalistischer Protest aussehen kann. Die Flamingos bleiben nicht einfach im Schlamm stehen und gucken zu.
0: Das waren Gresa Haser, Forscherin an der Universität Graz, und Joni Forsby, Arten- und Umweltschutzaktivist aus Tirana. Der Südnordfunk hat mit Ihnen über die jüngst anschwelenden Flamingo-Revolutionen in Albanien gesprochen, einer der größten Protestwellen, die das Land bisher erlebt hat, für Naturschutz und gegen den Einfluss ausländischer Investoren, die von der touristischen Erschließung des Landes profitieren wollen. Natürlich besonders relevant in eben diesem Kontext, dass Albanien auf dem Weg ist, in die EU reinzukommen oder auf diesem Weg sein möchte, natürlich aber auch für die Frage, wie wird eigentlich Tourismus in Albanien in Zukunft aussehen, denn der ist seit den letzten Jahren massiv im Kommen, wird groß ausgebaut und viel wird natürlich auch darauf gesetzt, dass internationale Gäste kommen und Geld ins Land bringen.

0: Everything Remains as It Never Was. Von Ello Weite hier, dachte ich, ganz passend zu Protesten, Veränderungen, Dingen, die passieren, Dinge, die anders werden, als sie waren. Beziehungsweise es bleibt alles so, wie es niemals war, wenn man so in die konservative Denke geht. Zumindest interpretiere ich das immer aus diesem Liedtitel raus. So diese Vorstellung von, wir wollen erhalten, was gerade ist. Und es ist eigentlich allen klar, dass es nicht so bleibt, wie es ist. Dass es sich trotzdem irgendwie ändern wird und es damit einfach nur irgendwie so bleibt, wie es nie war. Naja, so viel zur musikalischen, lyrischen Musiktitelphilosophie hier im Widerhall. Es ist Zeit für den Vogel der Woche.
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2: Was vielerorts ein Schimpfwort ist, soll zum Vogel der Woche werden. Eine Schnepfe. Und der Anlass ist mal wieder der Geiseltalsee mit seiner wunderbaren Insel in der Mitte, in dem gerade so eine Art Wattenmeer-Feeling aufkommen kann. Denn anders als an so kleinen Seen, die Sie vielleicht so kennen aus Ihrer Umgebung, ist der Geiseltalsee tatsächlich sehr weitläufig und diese Inseln in der Mitte auch tatsächlich so ein bisschen wattähnlich. Also tauchen so ein bisschen auf über der Wasseroberfläche und bieten dadurch den Strandläufern und den sogenannten Wattvögeln Rastplatz. Und das brauchen sie, denn sie haben weite Wege, diese Vögelchen. Die kommen nämlich bei uns zumindest zumeist aus Skandinavien oder sogar noch weiter darüber hinaus aus Sibirien. Und nehmen dieser Tage Kurs auf afrikanische Überwinterungsgebiete. Und der Ironman unter diesen Vögeln, so zumindest haben das die Wattenmeerfreunde behauptet, ist die Pfuhlschnepfe, die gerade hier auch zu Gast war am Geiseltalsee. Die Pfuhl, also Pfuhl, Sie wissen schon, ne, so eine Art sumpfiges, da wohnt sie nämlich eigentlich in so nordischen Tundrasümpfen, die sieht recht unspektakulär aus, was das Gefieder angeht, nämlich so ein dunkelgraues und hellgraues Obergefieder und einen weißen Bauch. Und dann hat sie so einen langen Schnabel, der so leicht nach oben gebogen ist und ist wahrscheinlich ein bisschen größer als eine Amsel, also jetzt so was den Körper angeht. Also ist schon eine Erscheinung mit ihren langen Beinen, wenn sie da so im Schlick steht, guckt man schon mal hin. Im Frühjahr sieht sie grandios

aus. Da ist sie eben gar nicht so grau, sondern richtig knallrot gefärbt. Also zumindest der Bauch. Und das Obergefieder ist dann ganz kontrastreich und der Kopf ist auch rot oder so rostrot. Und dann eben dieser lange, aufwärts gebogene Schnabel. Sieht schon grandios aus, diese Poolschnepfe. Und die ist so eine Art Rekordhalter. Denn nachgewiesenerweise, und das sollte in das Guinness-Buch eingehen wahrscheinlich, hat sie 11.500 Kilometer nonstop ohne jede Pause von Alaska nach Neuseeland zurückgelegt. Und das in nur 7 Tagen. Das entspricht also einer Durchschnittsgeschwindigkeit von 56 km/h ohne Pause. Ja, das ist schon eine verrückte Nummer. Also andere Zugvogelarten wie die Seeschwalben zum Beispiel, die fliegen ja schon mal 20.000 Kilometer weit, aber die leisten sich dann eben den Luxus kleiner Zwischenstopps. Und wie wurde dieser Rekord ermittelt? Um das Zugverhalten der Poolschnepfen zu erforschen, hatten neuseeländische Wissenschaftler 16 Vögel des pazifischen Bestandes mit ganz kleinen Satellitensendern versehen und so konnten sie das Zugverhalten eben genau verfolgen. Und was da an schier unglaublichen Flugbewegungen zusammenkam, das zeigt ein Blick auf den Flugplan von E7. Ja, E7 war der Name dieser besenderten Poolschnepfe. Mitte März flog sie ab von Neuseeland 10.000 Kilometer nonstop Richtung China. Dann hat sie April, Mai da so ein bisschen rumgemacht in China, auftanken, ne, am Gelben Meer. Und Ende Mai dann Weiterflug über den Pazifik, wieder 7.300 Kilometer bis nach Alaska. Im Juni bis August Brut- und Jungaufzug. Und Ende August, und das ist jetzt genau das, was ich ja schon eben gerade erzählt habe, nonstop Rückflug 11.500 Kilometer von Alaska bis Neuseeland. Und im September Ankunft eben dort. Hut ab, kleine Schnepfe. Und dabei hätte E7 bei ihrem Langstreckenflug den Verlockungen der Südsee erliegen und auf den Fidschi-Inseln oder auf Hawaii zwischenlanden können. Es wäre ihr auch möglich gewesen, den besonders beschwerlichen Weg über den offenen Pazifik abzukürzen. Hat sie aber nicht. Als wäre sich ihrer Mission eines neuen Streckenflugrekordes bewusst, flog sie geradewegs zurück nach Neuseeland. Für die Wissenschaftler ein deutliches Zeichen, dass für die Poolschnepfe solche Entfernungen überhaupt keine Besonderheiten sind. Bei ihren Flügen ist die Poolschnepfe übrigens nicht allein unterwegs. Sie bevorzugt kleine Reisegesellschaften, so zwischen 30 und 70 Tieren, die sich dann an ihren Rastplätzen zu großen Trupps vereinen. Und wer Artgenossen dieser Hochleistungssportler gern mal sehen möchte, der braucht vielleicht nicht extra zum Pazifik zu reisen und vielleicht auch nicht zum Geiseltarsee. Einfacher ist es nämlich am Wattenmeer an der Nordsee, denn da rasten jetzt im Herbst bis zu 60.000 Poolschnepfen. Und im Frühjahr, wenn 2 Populationen durchziehen, dann können es sogar doppelt so viele sein. Während der europäische Bestand, der in Nordskandinavien brütet und an den Küsten von Deutschland bis Spanien überwintert, je nach Witterungsverlauf zum Teil nur schlappe 1.500 Kilometer weit fliegt, bringt es der sibirische Bestand auf seinem Weg von den Brutgebieten über das Wattenmeer bis hin zu den Überwinterungsgebieten in West- und Südafrika immerhin auf stolze 8.000 bis 10.000 Kilometer Flugstrecke pro Weg. Naja, und die Alaska-Vögel, die fliegen nach Neuseeland und das ist dann eben der Rekord, über den wir gerade geredet haben. Nicht überall erfahren diese tapferen Vögel die nötige Gastfreundschaft. So bedrohen zum Beispiel Großeindeichungen in Korea und China die Rastgebiete der dortigen Population. Umso wichtiger ist es, dass wir in unserem Nationalpark hier im Wattenmeer alles dafür tun, das Überleben der hiesigen Population dieser erstaunlichen Vogelart zu sichern. Und eine wichtige Sache machen uns diese gefiederten Weltumsegler auch deutlich. Vogelschutz endet nicht an den Grenzen eines Schutzgebietes oder Nationalstaates, sondern das ist eine weltweite Geschichte. Sagen auch die Nationalparkfreunde Wattenmeer. Und damit der Vogel der Woche, der Iron Man unter den Zugvögeln, alle mal unter den Wartvögeln, die Poolschnepfe.

Der Vogel der Woche, zu hören bei Radio Korax jede Woche am Montag im Morgenmagazin um 8.50 Uhr oder im Widerhall wie heute hier oder jetzt gerade um 17.50 Uhr. Plus minus ein paar Minuten nach hinten natürlich, weil wir manchmal halt ein bisschen mehr vorher noch zu sagen haben. Und weil wir gerade beim Thema Artenschutz waren, beschäftigen wir uns mit einem Lied über die Arche Noah und Noahs Werk oder zumindest biblische Überlieferung von Noahs Werk auf eine satirische Art und Weise aus Österreich.

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Das Hobellied hier von Ludwig Hirsch, von dem Album, wo er sich mit der biblischen Schöpfungsgeschichte auseinandersetzt. Hier zu hören im Widerhall, den ihr gerade hört, von 17 bis 19 Uhr, das Abendmagazin, das lokale Abendmagazin der tagesaktuellen Redaktion von Radio Korax auf der 95,9 Megahertz.

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1: Und am Mikrofon hier im heutigen Widerhall für euch, Aljoscha, ich begleite euch durch diese Sendung, wo wir in der kommenden Stunde uns mit einem sehr langen und ausführlichen Gespräch beschäftigen wollen. Aus diversen Anlässen einen Blick auf die Klimabewegung und das Thema Antisemitismus bis hin zur Hamas-Propaganda, die teilweise hier in dieser Bewegung auftaucht oder in Verbindung mit dieser Bewegung. Kämpfe verbinden heißt eben manchmal auch, dass Verbindungen in interessante Ecken entstehen. Das wollen wir uns genauer anschauen hier im Widerhall heute Abend gleich. Vorher noch eine musikalische Wende in diese Richtung. Ein Lied über das Thema Klimaschutz, das schon relativ alt ist und von einer Band, die ich sehr mag. Ich weiß, dass manche Leute sie nur wegen ein paar Radiohits überhaupt kennen und sich ein bisschen das ist halt so eine Popband. Aber wenn man in ihre Diskografie reinschaut, haben sie richtig viele richtig gute Sachen gemacht, jenseits der Hymnen, die alle Leute kennen. Hier ist Never Enough von Toto.

0: Toto hier zu hören mit dem Lied Never Enough, wo es ja schon auch einfach um diese Frage von Wachstum für mehr und mehr Wachstum bei gleichzeitiger Zerstörung des Planeten auch geht. Und mit dem Klimawandel wollen wir uns auf eine gewisse Art und Weise hier und heute beschäftigen, aber mit Aspekten der Klimabewegung in Bezug auf die Diskussionen rund um den Nahostkonflikt bzw. Israel und Palästina. Das heißt, so ein bisschen den Anlass nehmen, dass es gerade so warm ist, dass es gerade so spürbar ist, was für Auswirkungen der Klimawandel auch hier in Mitteleuropa hat. Momentan noch vor allem Hitzewellen im Sommer beim Erliegen des Amok, also der Golfströmung. Dann wird es wahrscheinlich ganz anders werden, aber es ist sehr schwer herauszufinden, wie es dann genau wird, aber wahrscheinlich sehr, sehr viel kälter. Hoffen wir einfach, dass das möglichst lange nicht passiert und dass wir vielleicht doch noch politisch etwas tun können, um die Folgen vom Klimawandel abzuschwächen. Aber das erstmal so am Rande. Was wir auf jeden Fall gesehen haben in den letzten Jahren ist, es gab eine sehr, sehr starke Klimabewegung in Deutschland bis zur Corona-Pandemie, die dort dann während dem Lockdowns und im Kontext der Diskussionen rund um den Coronavirus nicht mehr so im Vordergrund war und auch nicht danach nicht mehr so viele Leute mobilisieren konnte für ihre Anliegen, weil dann wieder andere Themen sie verdrängt haben und auch, ja, das wieder rausgehen, Menschen auf die Straße bringen. Das hat Anlauf gedauert. Wissen wir alle aus der Zeit und die, ja, die letzten Jahre zeigen aber auch, dass wo die Klimabewegung sich mit anderen Themen auch vernetzt und verbindet, dass dort nochmal interessante Verknüpfungen und Verbindungen entstehen, die teilweise auch extrem kritikwürdig sind. Das zumindest der Blick von einem Redakteur hier bei Radio Cora, oder nein, Quatsch, der Blick, den Robin Forstenhäusler auf die Bewegung hat. Er hat 2025 im Verbrecher Verlag das Buch Klimawandel und Gesellschaftskritik mit herausgegeben und darin einen Beitrag zur Israelfeindschaft in der Klimabewegung veröffentlicht. Dieser Sammelband ist aus einem gleichnamigen Kongress hervorgegangen, der noch 2022 an der Universität in Oldenburg stattgefunden hat und das ganze Thema zieht eine Verbindung auf zwischen dem Niedergang der Klimabewegung, dem Ausbleiben oder den zu schwachen Analysen von den Ursachen dafür und kritische Reflexion der eigenen Bewegung, sondern dass ein Teil der Reste dieser Klimabewegung stattdessen eine spezifische Form der Radikalisierung eingegangen sei, die sich seit dem Terrorangriff der Hamas, des islamischen Dschihads, der PFLP und anderer palästinensischer Organisationen auf den Staat Israel am 7. Oktober 2023 und vor allem auch auf ZivilistInnen bei dem Nova Festival in Israel und des darauf folgenden Krieges von Israel gegen die Hamas im Gazastreifen in einer vehementen Israelfeindschaft zeigt. Also eine Radikalisierung in der Klimabewegung, in Teilen der Klimabewegung, die eine Entwicklung hin zu einem geopolitischen Thema und einer Israelfeindschaft in der Positionierung dazu sich Bahn gebrochen hat oder stattgefunden hat. Exemplarisch dafür steht unter anderem die einzige Ikone von Fridays for Future, Greta Thunberg, die sich seitdem einem Aktivismus für Palästina beziehungsweise auch gegen den Zionismus widmet. Und ihrem Beispiel folgt auch ein beträchtlicher Teil der ehemaligen oder noch bestehenden Klimabewegung. Und das wollen wir verstehen und einordnen. Deswegen im Gespräch mit Radio Korax Robin Forstenhäusler, der eben diesen Beitrag in dem Buch geschrieben hat zur Israelfeindschaft in der Klimabewegung und das ganze Werk mit herausgegeben hat, also ein Band über Klimawandel und Gesellschaftskritik. Grundlage dafür ein Kongress in Oldenburg, wo es natürlich auch schon konkrete Gründe gab, diesen zu organisieren.
1: Was uns bewegt hat, war vor allem, dass wir einen Mangel wahrgenommen haben und um den Klimadiskurs und innerhalb des Klimaaktivismus einen Mangel an fundierter Gesellschaftskritik oder genauer gesagt an materialistischer Gesellschaftskritik. Die fehlt zwar nicht nur dort in diesem Spektrum, aber dort erschien sie uns besonders dringend nötig. Genau deswegen war das Ziel so ein bisschen, nicht nur inhaltliche Fragen zu diskutieren, zu besprechen, zu klären, sondern auch bestimmte Milieus in Verbindung zu bringen miteinander. Also genauer gesagt, sozusagen diesen gesellschaftskritischen Diskurs mit dem Klimaaktivismus.
2: Dieser Kongress, der fand ja eben 2022 schon statt. Das war halt bevor jetzt dieser Terrorangriff der Hamas, des islamischen Dschihad und der PFLP auf Israel am 7. Oktober 2023 stattgefunden hat, wo nochmal diese ganze Israel-Feindschaft in der Klimabewegung sich viel stärker gezeigt hat. War das denn zu dieser Zeit bei dem Kongress auch schon ein Thema, was da besprochen wurde?
1: Nur ganz am Rande. Also ein Vortrag beschäftigte sich mit Extinction Rebellion und deren Inszenierungen, sind da so eine Art Endzeit-Spektakel, die da aufführen. Und diese ganze Thematik von Endzeit, Apokalyptik und so weiter hängt auf eine Art schon mit dem Antisemitismus zusammen. Also ich glaube, er kam selten zur Sprache, aber ist auf eine Art auch implizit angesprochen, wenn es um diese Themen geht wie Zukunft und Machbarkeit und so weiter. Also ein Thema, das besonders viel bearbeitet wurde, war eben diese Thematik von, wie stellt sich Zukunft heute dar und was sind die gesellschaftlichen Bedingungen dafür, dass sich Zukunft auf diese Art und Weise darstellt, beziehungsweise also wie stellt sich die Veränderbarkeit von Zukunft auch dar. Und Zukunft ist ja ein Thema, was in der Klimabewegung in seiner seltsamen Unbestimmtheit auch eine große Rolle spielt. Also Fridays for Future tragen es ganz prominent im Namen und auch in den anderen Namen kommt es oder Slogans kommt es oft zur Sprache. Und Kennzeichen für die Gegenwart ist ja, dass sich Zukunft als eine Katastrophe vor allem darstellt, als eine Apokalypse. Und diese zeitgenössische Vorstellung von Apokalypse ist eben eine des Untergangs. Und in der heilsgeschichtlichen Tradition hat das eigentlich eine andere Bedeutung. Also in der Offenbarung des Johannes geht es darum, dass mit der Apokalypse sozusagen die schlechte gegenwärtige Welt untergeht und das tausendjährige Reich Jesu Christi oder das zweite Jerusalem oder wie auch immer dann auf Erden existiert. Und man könnte sagen, der Antisemitismus spielt eine Art Ersatz heute für diese heißgeschichtliche Dimension. Also wenn Zukunft sich nur noch als Katastrophe darstellen kann, dann bildet die Auslöschung Israels so ja eine Art heißgeschichtlichen Zukunftsersatz, könnte man sagen.
2: Für mich stellt sich das so ein bisschen wie so eine Art Verschiebung auch dar. Also damals, als ihr den Kongress da hattet, so 2022, das war ja eigentlich schon nach dem Höhepunkt dieser neueren Klimabewegung mit Fridays for Future und so weiter. Die ist ja in der Corona-Krise zum Erliegen gekommen. Und in meiner Wahrnehmung hat sich diese starke Fokussierung auf Palästina und so weiter erst dann in dieser Niedergangsphase einerseits entwickelt und dann natürlich nach dem 7. Oktober 2023 nochmal ganz stark. Da würde ich einfach jetzt auch zur nächsten Frage kommen. Und zwar habt ihr ja dann diesen Sammelband veröffentlicht zu dem Kongress und da hast du ja dann selbst auch einen Beitrag zur Israel-Feindschaft in der Klimabewegung geschrieben und über diesen Text würde ich jetzt gerne noch weiter mit dir sprechen. Da würde ich fragen, weil du unterscheidest da am Anfang des Textes eben die Kritik an Israel von der Israel-Kritik in Anführungszeichen so. Und da wäre das interessant zu klären, was eigentlich dieser Unterschied genau ist und wie das halt in der Klimabewegung sich zeigt.
1: Also mit dieser Israel-Kritik in Anführungszeichen, ich werde das jetzt nicht jedes Mal dazu sagen, das kann man sich immer mitdenken, diese Anführungszeichen, die sind so gedacht als, im Englischen sagt man Scarequotes, also ne, es ist so in Anführungszeichen Israel-Kritik, also keine wirkliche Kritik. Damit ist ein rhetorisches Genre gemeint des zeitgenössischen Antisemitismus und dieses Genre versucht mit Hilfe von Un- und Halbwahrheiten, gezielten Auslassungen und Verzerrungen Israel sozusagen in ein schlechtmöglichstes Licht zu rücken und ja letztlich zu seiner Abschaffung beizutragen. Und immer unter der Behauptung, man übe lediglich Kritik. Ja, ich sage, das ist ein rhetorisches Genre, weil das schon mit allen möglichen vorgefertigten Schemata operiert. Also wenn zum Beispiel diese Kritik dann als antisemitisch benannt wird, inszeniert man sich sofort als Opfer von Antisemitismuskeule, Staatsräson und so weiter. Der Soziologe David Hirsch hat das mal die Livingstone Formulation genannt, nach so einem Londoner Bürgermeister. Also immer, wenn die Kritik kommt, das ist antisemitisch, sagt man, naja, du bist sozusagen du folgst der anti-antisemitischen Staatsräson oder so. Ja, wenn man durch die sozialen Medien scrollt, ist das ziemlich unheimlich zu sehen, finde ich, wie gut das funktioniert. Also sobald Antisemitismus da zur Sprache kommt mit Bezug auf Israel, sind alle Top-Kommentare sowas wie, übrigens ist Kritik an Israel kein Antisemitismus und so weiter. Klar, wie viele davon Bots sind und so, weiß man nicht, aber das ist so eine Reaktion, die dann quasi instinktiv einschnappt, kann man sagen. Ja, diese Israel-Kritik unterscheidet sich von einer solchen Kritik, die ihren Namen verdient, davon, dass eine genuine Kritik sich für die Besonderheiten und Heterogenitäten ihres Gegenstandes interessieren würde. Also in so Kampfbegriffen wie Siedlerkolonialismus, Apartheidstaat und so weiter, die oft gegen Israel in Stellung gebracht werden, werden solche Besonderheiten ja automatisch getilgt. Und man könnte durchaus, wenn man sich mit Israel beschäftigt, auch zu dem Ergebnis bekommen, dass das eine antiimperialistische Tradition hat. Zum Beispiel also, dass die Juden die Briten vertrieben haben sozusagen. Aber das ist dann eigentlich für solche Leute auch nicht von Interesse, weil sie eben kein Interesse an ihrem Gegenstand auf diese Art und Weise haben. Sie haben eine ganz andere Art von Interesse. Wie dieser Unterschied dann genau zu fassen ist zwischen Pseudokritik und genuiner Kritik, dafür gibt es jetzt keine universelle Anleitung. Also es gibt so verschiedene oder Definitionen von Antisemitismus mit Anwendungsbeispielen. Die eine sagt dann, dieses oder jenes ist antisemitisch, wenn es in Bezug auf Israel gesagt wird, zum Beispiel wenn Israel dämonisiert wird oder delegitimiert wird oder wenn Doppelstandards angelegt werden. Das ist dieser 3D-Test, der in die Arbeitsdefinition der International Holocaust Remembrance Alliance eingebaut wurde. Aber auch so Definitionen sind jetzt kein ultimatives Instrument, mit dem man genau immer unterscheiden kann. Es kommt dann doch auf den Kontext an, auf die Motivation des Sprechers und so weiter, die man ja nicht letztendlich wissen kann. Ich denke, man bekommt auch ohne so einen fixen Prüfstein einen Eindruck davon, wie ernsthaft ein kritisches Urteil ist, wenn man sich anschaut, ob sich jemand wirklich mit der Komplexität der Realität ernsthaft versucht hat, auseinanderzusetzen oder ob er eben dieser Realität seine mitgebrachten Schemata überstülpt.
2: In deinem Beitrag zeichnest du diese Entwicklung des linken Antisemitismus oder Antizionismus seit 1967 ziemlich detailliert nach. Das brauchen wir jetzt nicht alles durchzugehen. Aber ich würde gerne auf das, was du als links-islamistische Querfront bezeichnest, zu sprechen kommen. Denn wie du auch in deinem Beitrag erwähnst, ist ein Beispiel dafür diese sogenannte Gaza-Flottille, die schon im Jahr 2010 stattgefunden hat, bei der linke und islamistische Organisation eine von Israel errichtete Blockade des von der Hamas regierten Gazastreifens durchbrechen wollten. Kannst du kurz darstellen, wie das zu einer solchen Querfront gekommen ist?
1: Also konkret in Bezug auf diese Flottille kann ich das nicht so genau sagen. Es gab da eben Hilfsorganisationen, Linke und Islamismus nahe Gruppen zumindest, deren nebeneinander dann oftmals so gut funktioniert, weil sie eine negative Einheit bilden. Also keine Einheit, die sich über positive gemeinsame Begriffe bestimmt, sondern eben über eine geteilte Feindbestimmung. Zur Geschichte dieses links-islamistischen Bündnisses insgesamt kann ich vielleicht so ein paar Schlaglichter werfen. Eine genaue Geschichte dazu gibt's, soweit ich weiß, nicht. Also Damit beschäftigen sich auch nicht allzu viele Leute. Ich würde sagen, dass die Attraktivität des Islam für die Linke eng mit der Krise des Marxismus auch zusammenhängt und mit der Krise der Klassenpolitik. Der Islam war auch davor für die Linke schon aus verschiedenen Gründen attraktiv, als Projektionsfläche für eigene Sehnsüchte zum Beispiel. Aber mit der Krise des Marxismus traten da eben noch andere Sehnsüchte dazu, vor allem die, würde ich sagen, dass dort Männlichkeit noch auf eine Art und Weise ausgelebt wird, wie man sie sich selber untersagt, dass Männer dort kämpferisch sind, auch revolutionär und so weiter. Alles, was man im Westen so vermisst, was man auch gar nicht vielleicht selber sein will oder selber machen will, aber wie man sich selbst gerne vorstellen möchte vielleicht. Als Ruhollah Khomeini 1979 die Schah-Diktatur im Iran stürzte und ein islamistisches Regime aufbaute, war zum Beispiel der postmoderne Philosoph Michel Foucault, der vielleicht einigen ein Name ist, wenn nicht, er ist einer der zentralen Denker in der neueren französischen Philosophietradition. Der war begeistert von dieser islamistischen Revolution. Warum? In diesen sich vor allem seit den 1970er Jahren etablierenden Traditionen, die seitdem auch den Marxismus als theoretischen Bezugsrahmen fast vollständig ersetzt haben, ist nicht so sehr das Kapital der Gegner oder Kapitalisten, sondern eigentlich die Moderne selbst. Also Kapitalismus und Sozialismus, Ost und West, sind für Foucault eigentlich nur zwei Seiten dieser einen Medaille der Moderne. Und die sich inhaltlich dann auch nicht mehr großartig voneinander unterscheiden, weil sozusagen die Macht in beiden System ähnlich operiert. Die Moderne ist also das Hauptübel und das Mullah-Regime taucht dann als eine Art dritter Weg auf. Also als spirituelle, authentische die Volksgemeinschaft oder so, die damals für einige Leute und nicht wenige Linke auch eine große Strahlkraft ausübte. Ja, dazu kommen verschiedene andere Aspekte. Ich bin selbst unsicher, wie stark man das jeweils gewichten soll. Also was mir einfällt, ist zum Beispiel, dass die arabischen Staaten im Blockkonflikt von den Sowjets gesponsert wurden und diese arabischen Staaten dann teilweise auch linksorientiert waren, zumindest dem Namen nach. Ich sage dem Namen nach, weil das natürlich oft strategische Hintergründe hatte und man nannte sich dann halt selbst sozialistisch oder so, wenn man dadurch die Alimente der UdSSR abgreifen könnte, auch wenn man selbst eigentlich ideologisch dem Islam oder einer bestimmten politischen Auslegung des Islam eigentlich näher steht als dem Marxismus. Also es ist vielleicht bekannt, dass Leute aus der RAF dann teilweise nach Jordanien flogen, um dort für die Stadtguerilla zu Hause den Umgang mit der Waffe zu üben. Wie gesagt, dieses maskulin-kämpferische hat da, glaube ich, eine große Attraktivität besessen. Das machte die RAF übrigens in Zusammenarbeit mit der PFLP, der Volksfront zur Befreiung Palästinas, die auch an den Massakern vom 7. Oktober mitgewirkt hat, zusammen mit islamischem Dschihad und so weiter. Du hast das vorhin genannt. Man kann sich ja selbst fragen, wie links man so eine Bewegung einschätzt. War jetzt dieses Massaker am 7. Oktober, war das auch eine links-islamistische Querfront oder waren das einfach Islamisten? Jedenfalls hat sich seit dieser Zeit, seit den 70er Jahren, vor allem im Linken ein Denken entwickelt und sehr stark etabliert, das oft als Identitätspolitik bezeichnet wird oder Identitätsdenken. Ich denke, jeder kann sich was darunter vorstellen. Und das hat, denke ich, sehr stark auch dazu beigetragen, dass sich dieses links-islamistische Bündnis stark verfestigt hat, weil es in sehr manichäischen, also in sehr starken Schwarz-Weiß-Kontrasten operiert, dieses Denken. Es gibt da Unterdrücker und Unterdrückte. Gut und schlecht sind sehr klar verteilt. Und wer unterdrückt ist, ist gut. Wer Unterdrücker ist, ist schlecht. Und das spiegelt sich auch in der Parteipolitik wieder. Also obwohl Muslime zu den allerkonservativsten Bevölkerungsgruppen zählen, wählen die mehrheitlich linke und linkspopulistische Parteien. Also bei den Bundestagswahlen 25 war die Linke mit 29% die populärste Partei unter Muslimen. Und auch in Frankreich zählen die muslimisch geprägten Vororte, die Banlieues, zu den Hochburgen der linkspopulistischen LFI. Die dürften aber die linkspopulistischen Parteien nicht wegen der Woken Agenda wählen, sondern weil die eben auch für extreme, also im Grunde rechtsextreme oder islamistische Ideen eine Art Safe Space bieten. Die Aussagen zum Beispiel, dass Juden zu viel Macht auf den internationalen Finanzmärkten hielten, der stimmen 74% der befragten Muslime aus Deutschland zu.
2: Und du gehst dann in deinem Beitrag auch noch näher auf die ideologischen Hintergründe der Israel-Feindschaft in der Linken und vor allen Dingen in der Klimabewegung ein. Und dabei machst du so eine Entwicklung vom Motiv des Antiimperialismus zum Postkolonialismus aus. Du schreibst im Text aber auch, dass es heute ein merkwürdiges Nebeneinander der Überbleibsel antiimperialistischer Tradition und postkolonialen Aktivismus gibt. In meiner Wahrnehmung ist in den letzten Jahren dieses Motiv des Antiimperialismus mit den neueren roten Gruppen nochmal stärker hervorgetreten, was sich auch in Teilen der Klimabewegung wie etwa Ende Gelände zeigt. Könntest du bitte auf diese Entwicklung oder das Verhältnis von Antiimperialismus und Postkolonialismus nochmal eingehen?
1: Der Antiimperialismus bezieht sich ja vor allem auf die Tradition des Marxismus-Leninismus. Da tauchen dann teilweise auch Versatzstücke von Stalin und Mao auf oder aus der Dependenz- oder Weltsystemtheorie, aber Lenin ist schon der Hauptbezugspunkt. Und heruntergebrochen kann man vielleicht sagen, dass im Unterschied zum Marxismus der Fokus von der Nationalökonomie auf die internationale Ebene stärker verschoben wird. Und in der Adaption dieses Denkens, also wie das von den sozialen Bewegungen, oder damals gab es noch keine sozialen Bewegungen, oder sie waren gerade erst im Aufkommen, aber wie das dann sozusagen von den Aktivisten adaptiert wurde, gingen entweder Nuancen auch verloren oder teilweise sind Schemata auch schon angelegt. Jedenfalls im Endeffekt hatte man dann oft sehr eindeutige Freund-Feind-Unterscheidungen, wie ich es gerade eben auf die Identitätspolitik ja auch, wie ich es darüber auch schon gesagt hatte, dass das findet man im Anti-Imperialismus auch. Also man hat hier die guten, ausgebeuteten Staaten und auf der anderen Seite die schlechten, ausbeutenden Staaten. Und diese Unterscheidung war lange Zeit Ost und West. Inzwischen hat sich das zu dem, was man globaler Norden und globaler Süden nennt, geändert. Und diese ausgebeuteten Staaten sollen sich dann qua Volksbefreiungskrieg emanzipieren. Ich finde, das ist so ein Wort, Volksbefreiungskrieg, das erinnert mich immer an die martialische Sprache, auch des NS. Was, denke ich, ein Unterschied ist, weil hier und da die Unterschiede innerhalb dieses Volks ja getilgt werden. Also es geht eben nicht mehr um Arbeiter und Kapitalisten, sondern die sind sozusagen, sind sie selber als Arbeiter und Kapitalisten wiederum von anderen, mächtigeren Arbeitern und Kapitalisten aus dem Norden unterdrückt, dann sind die sozusagen ein Volk, was sich gegen diese Unterdrückung wehren soll. Aus dieser antiimperialistischen Tradition stammt dann auch die Bezeichnung Israels als Vorposten des Imperialismus im Nahen Osten. Der Postkolonialismus im Unterschied dazu gehört der vorhin genannten Tradition der postmodernen oder poststrukturalistischen Philosophietradition an. Nur als Einschub kurz, ich rede immer von diesen Schemata, von eindeutigen Feindbestimmungen, gut und schlecht, weil das in meinem Denken einen Unterschied markiert zum Marxismus, der zuvor der Hauptbezugspunkt war im linken Denken, wo es eben so eine klare Unterscheidung nicht gibt, wo nämlich sowohl Arbeiter und Kapitalist den Gesetzen des Marktes folgen müssen und Charaktermasken sind. Also die führen ihre Funktionen aus, ihre gesellschaftlichen Funktionen, müssen beide den Spielregeln gehorchen, die ihnen vorgegeben werden. Und da gibt es so eine moralische Dimension erstmal nicht, sondern das ist eine Gesellschaftsanalyse. Und im Antiimperialismus kommt ihr dann immer stärker dazu, denke ich, und das wird im Postkolonialismus dann fortgesetzt oder in der Identitätspolitik im Ganzen. So viel nur zum Hintergrund. dessen ich sprach, gerade vom Postkolonialismus, der sich vor allem an den Universitäten etablierte erstmals und da inzwischen hegemoniell ist, vor allem in den USA. Man kann davon ausgehen, denke ich, dass sich der Trend auch in Europa und in Deutschland so fortsetzt. Amerikanische Unis, an denen diese postkolonialen, stark anti-westlich ausgerichteten Inhalte gelehrt werden, werden auch aus Katar in Milliardenhöhe finanziert. Der iranische Führer begeisterte sich auch für die Proteste an diesen Unis, also für die pro-palästinensischen sogenannten Proteste. Genau, man kann sich ungefähr vorstellen, wie diese Inhalte da aussehen. Auch hier geht es gegen den Westen bzw. den globalen Norden, wie im Anti-Imperialismus, allerdings aus anderen Gründen. Es geht weniger um Kapital und Materielles als um Sprache und Macht. Wer ist hegemoniell im Diskurs? Wer bestimmt, was als wahr gilt und was als unwahr und so weiter? Im Gegensatz zum Anti-Imperialismus liegen hier keine universalistischen Prinzipien mehr zugrunde. Der Universalismus wird als politisches Machtinstrument des Westens begriffen, womit sie auch nicht ganz falsch liegen. Also so hehre Ideale wurden ja in der Vergangenheit häufig genug instrumentalisiert für weniger hehre Zwecke, aber das ist halt nur eine Seite der Medaille. Jedenfalls, um mich kurz zu fassen, vielleicht die Schablonen sind im Wesentlichen dieselben wie im Anti-Imperialismus. Und warum sich dieser wieder aus dem Grab erhoben hat, dazu könnte ich eigentlich nur raten. Also so richtig gute Ideen habe ich keine.
2: Du hast ja dann auch noch so eine Theorie der Verbindung von Anti-Imperialismus und Postkolonialismus in der Klimabewegung, wo dir der Begriff oder das Konzept der Intersektionalität zentral erscheint. Kannst du da nochmal sagen, wie diese Verbindung über die Intersektionalität funktioniert?
1: Intersektionalität ist in erster Linie für mich ein Konzept, was diese Verbindung irgendwie plausibilisiert. Weiß nicht, ob die in der Realität eine ähnliche Wirkmacht hat oder wie viel das rezipiert wird, aber ich benutze das, um das für mich selber irgendwie verständlich zu machen, weil Intersektionalität eigentlich eine Art Platzhalter ist. Als Poststrukturalist würde man vielleicht sagen, ein leerer Signifikant. Das muss ich kurz erläutern. Also der Begriff, oder eigentlich ist es ja kein Begriff, es ist eine Metapher oder eine Heuristik, eher taucht ja das erste Mal auf bei Kimberly Crenshaw, wo es darum geht, dass schwarze Frauen auf eine Art und Weise diskriminiert werden, die mehr ist als die Addition von weiblicher und antischwarzer Diskriminierung. Ja, also diese Frauen werden auf eine Art und Weise diskriminiert, die weder weiße Frauen noch schwarze Männer nachvollziehen können. Und diese Phänomene sind auch mehr als das, wenn man diese beiden Diskriminierungsformen addieren würde. Darum geht es in letzter Linie um sozusagen emergente Phänomene. Es gibt jedoch auch eine andere Metapher bei Crenshaw, die in einem Text auftaucht, die nicht rezipiert wird, nämlich dass alle möglichen diskriminierten Menschen irgendwo in einem Keller eingeschlossen sind und ganz weit oben gibt es eine Luke, wo sie raussteigen können. Und dann müssen sie sich so übereinander stapeln, damit der Oberste diese Luke erreichen kann. Und in ihrer Schichtung stellen die Menschen eine Art Diskriminierungspyramide dar. Ja? Also ganz, ganz unten sind dann die am stärksten mehrfach diskriminiert werden und oben sind die am wenigsten diskriminiert sind. Also diese seltsame Vorstellung von einer, ja, man sagt oft so despektierlich, Diskriminierungsolympiade oder so, die ist auf jeden Fall auch schon angelegt. Nun ist das Konzept der Intersektionalität in der Nachfolge von Crenshaw immer weiter verwässert worden, aber das wurde dann auf alle möglichen Sachverhalte oder Theorien, wie auch immer, angewendet, wo es irgendwie darum geht, dass sich zwei Entitäten miteinander kreuzen oder überschneiden oder zusammenwirken oder so. Also das habe ich vergessen, dieses Intersektionalität, dieses Intersection, was darin steckt, bedeutet ja Kreuzung auf Englisch. Und die andere Metapher, die hauptsächliche bei Crenshaw, ist eben, dass eine schwarze Frau an der Kreuzung steht und aus verschiedenen Richtungen überfahren werden kann. Und diese Richtungen stehen dann für die Diskriminierung, die sie erleidet. Diese Metapher der Kreuzung wurde dann auf alles Mögliche, wie gesagt, angewendet. Und mir scheint es, dass es als eine Art Platzhalter funktioniert hat für die Gesellschaftstheorie, die mit dem Marxismus verschwunden ist. Also der Marxismus hatte ja eine sehr ausgefeilte Gesellschaftskritik eher. Ich verwende das jetzt mal synonym. Und diese Gesellschaftskritik oder Gesellschaftstheorie im Marxismus erklärt, wie sich ein gesellschaftliches System, eine Gesellschaftsstruktur reproduziert und wie auch Unterdrückung, nicht so sehr Diskriminierung, sondern Unterdrückung, wie das eingebaut ist in diese Gesellschaftsstruktur. Wie gesagt, ging es dann im Poststrukturalismus und der postmodernen Philosophie nicht mehr um Strukturen, sondern um Macht, um Diskurs, Sprache. Und diese Dimension ging im linken Denken so ein bisschen verloren, der Struktur oder des Systems. Und eine Dimension, wo Intersektionalität dann angewendet wurde, war eben auch Gesellschaftstheorie. Ich weiß nicht, wie stark das in der Linken rezipiert wird, aber was interessant ist, ist, dass man in diesen Theorien der intersektionalen Gesellschaftstheorie, dass man da sehr stark so Alltagsvorstellungen wiederfindet, die sich die Leute so machen. Also da geht es darum, dass hier auf dieser Ebene sind dann nicht mehr Diskriminierungsformen intersektional gedacht als sich überschneidende und ineinander wirkende, sondern Gesellschaftsstrukturen. Und dann hat man eine Struktur, die heißt systemischer Rassismus und eine, die heißt Klasse oder Klassismus und eine, die heißt Sexismus. Und diese Strukturen wirken dann irgendwie ineinander, sodass sie bestimmte Diskriminierungsformen produzieren oder bestimmte Identitäten produzieren. Und ja, da geht ganz viel durcheinander. Ich habe das in einem anderen Text von mir ausführlich visiert. Aber hier nur mal, um zu zeigen, wie dieses Konzept der Intersektionalität dann sozusagen sich verselbstständigt hat. Also eine Autorin hat in einem viel gelesenen Artikel von Intersectionality as Buzzword gesprochen. Es wurde zu einer Art Buzzword. Und zu guter Letzt, als letztes Beispiel, hat die Aktivistin, die so eine Art Ikone des Black Feminism, Angela Davis, dann in die aktivistische Praxis übernommen, wo sie von der Intersektionalität der Kämpfe spricht. Also da geht es darum, dass verschiedene soziale Kämpfe oder wirklich oder vermeintlich progressive Kämpfe miteinander verbunden werden sollen. Und Angela Davis geht sehr stark darum, dass alles mit Palästina verbunden werden soll. Und ich finde, in diesen beiden Beispielen drückt sich was aus, nämlich, dass man erstmal keinen Begriff von Gesellschaft mehr hat, von Gesellschaft als Totalität, von, wie gesagt, als Struktur, die bestimmten Gesetzen folgen muss, um sich zu reproduzieren und dabei bestimmte Phänomene, bestimmte Ergebnisse zeitigt, als funktionale oder nicht funktionale. Und auch ein verbindendes Moment, das fehlt in der linken Politik, weshalb man diese komische Leerstelle der Intersektionalität braucht. Es gibt nämlich keine inhaltlichen Gründe, die da sein müssen, damit irgendwelche sozialen Kämpfe miteinander verbunden werden, sondern ja, es geht letztlich darum, Angela Davis drückt das natürlich blumiger aus, aber es geht letztlich darum, dass man die anderen auf eine Art und Weise emotional beeinflussen soll, damit sie den eigenen Kampf auch als ihren Kampf ansehen. Und ja, insofern funktioniert Intersektionalität als, wie gesagt, Platzhalter. Ich weiß nicht, ob das immer so explizit ist, aber oft wird der Begriff Intersektionalität auch nicht genutzt. Aber das, was sozusagen darin steckt, diese Leerstelle, die irgendwie gefüllt werden muss mit dem, also die Leerstelle, die der Marxismus hinterlassen, also muss ich dazu sagen, vielleicht, die irgendwie gefüllt werden muss mit verschiedenen, mit irgendeinem Kit, sozusagen, der das eigene Denken und die eigene politische Praxis noch zusammenhält.
2: Ja, also vor allen Dingen dieses mit der Verbindung der Kämpfe, das scheint mir sehr plausibel, weil ich das auch sehe, dass das in der Klimabewegung auch zentral ist, eben zum Beispiel bei Ende Gelände oder so, dass die sich darauf beziehen und dann eben auch sagen, sie sind internationalistisch und antikolonial und so. Und das muss halt irgendwie mit der Klimafrage verbunden werden und so. Was mir jetzt noch eingefallen ist, mit diesem Marxismus, du beziehst dich immer auf Marxismus, was auch richtig ist, aber ich habe da jetzt so ein bisschen die Befürchtung, weil diese neueren roten marxistischen Gruppen, die sehen sich ja auch als marxistisch an, aber was die machen, das ist ja halt eigentlich so ein Marxismus-Leninismus oder so ein Maoismus oder so, das sind ja eigentlich im Grunde genommen schon Verfallsformen eines wirklich kritischen Marxismus, wie den zum Beispiel die kritische Theorie der Frankfurter Schule versucht hat zu entwickeln oder auch andere. Und so ein bisschen kann man das ja sogar an dieser Figur von Angela Davis irgendwie beobachten, weil die hatte ja selbst eigentlich Verbindung sogar zur kritischen Theorie und hatte andererseits aber auch wiederum Verbindung zu Marxismus-Leninismus. Also die war zum Beispiel auch in der DDR, wurde die da eingeladen und irgendwie hofiert und so weiter. Und jetzt macht sie halt diese Verbindung ja zur Postkolonialität und so weiter mit dieser Verbindung der Kämpfe und so. Aber als letzte Frage wollte ich noch gerne reden über diese aktuelle Entwicklung der Klimabewegung und vor allen Dingen über dieses Phänomen dieser neueren Gaza-Flottillen, die es ja jetzt auch wieder gegeben hat, 2025 und 2026, an der sich auch ganz prominent eben die Greta Thunberg beteiligt hat als diese große Figur von Fridays for Future. Und Thunberg, die behauptet jetzt, dass es bei diesen Flottillen um eine internationale Solidarität mit den Palästinensern gehe. Und sie sagt, Israel habe das Völkerrecht verletzt, indem es humanitäre Hilfe daran gehindert habe, nach Gaza zu gelangen, dessen Bevölkerung von Israel systematisch dem Hungern ausgesetzt werde. Und sie, also die Aktivisten, würden natürlich keinen Botengang für die Hamas erledigen und seien auch keine Terroristen. Israel glaube, es könne damit durchkommen, lediglich alte Argumente aufzuwärmen, um den Boden für Gewalt gegen uns, also gegen die Flotilla-Aktivisten, zu bereiten und seine Gräueltaten zu rechtfertigen, ohne auf die Beweise für den von ihm Israel begangenen Völkermord und die fortgesetzten Kriegsverbrechen einzugehen. Doch die Welt, sagt Thunberg, durchschaue diese verzweifelten Lügen. Wie würdest du das einordnen? Ging es diesen Flottillen tatsächlich um internationale Solidarität mit den Palästinensern oder gibt es möglicherweise andere ideologische Hintergründe und organisatorische Zusammenhänge dabei? Dabei spielt natürlich auch der Vorwurf des Völkermords oder des Genozids, der da sehr prominent vertreten wird, eine Rolle. Wie ist das einzuordnen?
1: An Bord dieser Schiffe befanden sich ja an Hilfsmitteln nur ein paar Säcke Solidarität.

0: Videos anguckt, dann oder die Berichterstattung darüber. Was ich interessant finde, ist, dass man bei diesen Flotillen ja sieht, dass diese negative Einheit, von der ich sprach, also diese Intersektionalität der Kämpfe, könnte man auch sagen, die sich hauptsächlich über eine gemeinsame Feindbestimmung zusammenhält, dass die vor allem wahrscheinlich so reibungslos funktioniert, weil die verschiedenen Aktivisten räumlich getrennt sind. Ich sprach vorhin auch von linkspopulistischen Parteien, die auch viel auf Stimmfang gehen unter Muslimen. Das ist dann schon interessant, wenn es eigens dafür, also wenn es eigens für das muslimische Wählermilieu dann Auftritte gibt, wo ja bestimmte konservative Werte eher angesprochen werden, Kopftuch und so weiter, konservative Sexualmoral, und dann gibt es eine andere Bühne derselben linken Partei, wo ja irgendwelche bunten Figuren auftreten und ja ein queeres oder progressiv linkes Publikum ansprechen muss, also so eine Art Apartheid gibt, die dann bei dieser Flottille zumindest ja außer Kraft gesetzt war. Da waren sowohl islamistische als auch linke Akteure, und in einem Hafen, wo eines dieser Boote angelegt hatte, kam es dann auch zu einer Art Clash. Und das drückte sich dann auch im Nachgang aus, auf sozialen Medien oder teilweise auch im Fernsehen, wo darüber berichtet wurde. Also ein Fernsehmoderator schrieb dann auf Facebook zum Beispiel, ich habe das mal mit KI aus dem Arabischen übersetzt: Palästina ist in erster Linie die Sache der Muslime und kann nicht von seiner spirituellen und religiösen Dimension getrennt werden. Jerusalem steht in dieser Hinsicht im Mittelpunkt seiner Symbole und seines Schicksals. Warum mischt ihr dann verdächtige Aktivisten darunter, die andere Agenten bedienen, die uns nichts angehen und nichts mit Gaza zu tun haben, wie zum Beispiel LGBT-Themen? Was kann man von einem arabischen Muslim erwarten, der die Slogans der Queer-Bewegung in einer Flotte sieht und hört, die im Namen seiner heiligsten Sache segelt und damit entweiht wird? Also ich finde, das zeigt ganz gut, dass diese Kämpfe ja durch nichts im Grunde zusammengehalten werden, außer durch die Vorstellung, dass man gemeinsam vom gleichen Feind unterdrückt wird und dass man auf der richtigen Seite der Geschichte steht, wie sie ja immer betonen. Und ja, dass eigentlich dieser Kitt sehr lose ist.
1: Das sagte Robin Forstenhäusler im Gespräch mit Radio Korax. Er ist Mitherausgeber des 2025 im Verbrecherverlag erschienenen Bandes Klimawandel und Gesellschaftskritik, und er hat darin einen Beitrag zur Israelfeindschaft in der Klimabewegung veröffentlicht. Der Sammelband ist aus einem gleichnamigen Kongress hervorgegangen, der 2022 an der Universität Oldenburg stattgefunden hat und wo es natürlich auch schon Gründe gab, darüber zu sprechen, und dann eben diese Textproduktion mit Blick auf, was Teile der Klimabewegung machen in Radikalisierungsprozessen und Verbindungen von Klimakämpfen und Positionierung im Nahostkonflikt, beziehungsweise vor allem israelfeindliche Positionierungen, die dort vorhanden sind. Eine Diskussion, die geführt werden muss, kann und soll hier zu hören. Und als nächstes kommt bei uns hier im Programm die Sendung Global Lokal, Klimaschutz und Geschlechtergerechtigkeit unter der Lupe. Also wir bleiben ein bisschen beim Klimathema. Die Frage ist so, was hat Geschlecht mit Klimawandel eigentlich zu tun? Weil die Faktenlage zum Klimawandel ist klar. Also es mangelt dort nicht an Wissen, sondern an Handlungsbereitschaft, damit umzugehen. Aber es wird nicht genug getan, so die These, um Menschen vor den Auswirkungen der Klimakrise zu schützen oder den voranschreitenden Klimawandel aufzuhalten. Hier ein Gespräch also in Global Lokal mit Madeleine Pohr zu Geschlechtergerechtigkeit und Klimaschutz. Das also hier im Anschluss an diesen Widerhall hier am Mikrofon für euch war Aljoscha heute. Ich habe euch durch diesen Widerhall begleitet und wünsche euch viel Spaß beim weiteren Programm hier auf Radio Korax.

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0: Heute bin ich wieder im Studio und zwar mit Madeleine Pohr und wir haben heute ein sehr wichtiges und sehr interessantes Thema, das eigentlich alle interessieren sollte, oder?
1: Ja, das sollte, würde ich gar nicht mal sagen. Es interessiert letztlich, wenn man einmal verstanden hat, wenn Mann, Frau und verstanden haben, worum es geht, dann kommt das Interesse von ganz allein und die Augen werden wach und die Sinne werden geschärft.
0: Magst du dich kurz selbst vorstellen?
1: Gerne. Ich bin Madeleine Pohr. Vielen Dank erst nochmal für die Einladung. Ich werde in Kürze 65 und lebe seit rund 10 Jahren hier in Rostock, vorher in Berlin und in Havanna, meiner zweiten Heimat. Und habe mich seit dem Beginn der 90er Jahre auf Projekte und eine Arbeit konzentriert, die Zusammenhänge von Geschlechtergerechtigkeit, überhaupt die Geschlechterverhältnisse und was denn alles so läuft in allen gesellschaftlichen Bereichen anbelangt.
0: Wir haben ja eine Kategorie im Podcast, ich habe dich ja schon vorgewarnt, und zwar ist das: Erkläre deinem 10-jährigen Ich, was du machst und warum.
1: Okay, ich setze mich mal gedanklich mir selbst gegenüber, so dass ich, wenn ich jetzt wir sage, meine ich jetzt kein plurales Majestatis, sondern sehe uns beide da sitzen. Und dann würde ich das so machen, dass ich, also ich spreche mich direkt an, ne? Du weißt ja, dass wir schon sehr früh sehr empfindsam waren, wenn wir Unverständliches oder Ungerechtes um uns herum erlebt haben, entweder am eigenen Leib oder im Umfeld. Und dass es uns schon immer bewegt hat, herauszufinden, woran das liegt. Was macht Erwachsene dazu, so zu handeln? Was bringt sie dazu? Was passiert in ihren Köpfen, in ihren Herzen? Und dieser Wissensdrang und dieser Drang, das zu erforschen, der war ganz früh schon da. Also ich sehe mich zum Beispiel noch bei der Einschulung auf der Schultreppe stehen oben mit der Tüte in der Hand und innerlich habe ich jubiliert, weil ich dachte, jetzt lerne ich's. Jetzt steht mir das offen. Ich kann alles lernen, Wissen erfahren und das mache ich seither und gucke und lese und habe, soweit es geht, irgendwie studiert und praktisch aber vor allen Dingen daran gearbeitet, zu verstehen und auch meinen Beitrag dazu zu leisten, dass Ungerechtigkeiten in allen Bereichen mindestens gesehen werden und idealerweise natürlich auch bewusst gemacht werden und zu Veränderungen anregen und versuche das so spannend wie möglich zu machen und lerne immer weiter, weil ich es natürlich nicht kann, also nicht diesen Zaubersatz kenne, mit dem alle irgendwie aufwachen und sagen, ja natürlich, ja jetzt, aber so ungefähr würde ich das meinem 10-jährigen Ich erklären.
0: Ja, diesen Drang nach Wissen kann ich auf jeden Fall sehr gut nachvollziehen, ja. Und das ist so deine Lebensaufgabe sozusagen, also sich weiterzubilden und dieses Wissen auch möglichst praktisch und verständlich an andere Menschen weiterzugeben.
1: Ja, und das heißt heute Bildung für nachhaltige Entwicklung. Darin bin ich zertifiziert und habe die verschiedensten Fortbildungen, die verschiedensten Veranstaltungen auch besucht, die verschiedensten Diskussionen mitgemacht, um immer noch mehr zu verstehen und immer noch mehr zu erfahren.
0: Ja, und es hört nie auf.
1: Niemals. Lebenslanges Lernen ist die Grundlage der Bildung für nachhaltige Entwicklung.
0: Ja, einer deiner Schwerpunkte ist ja Geschlechtergerechtigkeit. Und wir im Podcast beschäftigen uns ja sehr mit den Folgen der Klimakrise, auch bei uns hier vor Ort, aber natürlich auch weltweit. Wie hängt denn der Klimawandel bzw. die Auswirkungen des Klimawandels mit Geschlecht zusammen?
1: Dieses Thema überhaupt ist nicht nur, also es ist nicht nur ein Fokus, sondern der ist tatsächlich, dieses Thema ist Fokus geworden, weil ich im Laufe dieses vielen Lesens, Studierens, Lernens, Zuhörens und Durchdenkens sozusagen immer mehr Schichten freigelegt habe, weil ich ja den Ursachen auf den Grund kommen will. Und die unterste Schicht tatsächlich, wenn wir alle anderen, erstmal so wirtschaftliche Systeme und philosophische Herangehensweisen und beiseite geschoben haben, dann kommen wir am Ende auf eine Grundschieflage, ein Ungleichgewicht, und das ist das zwischen den grob statistisch gesagten 2 Geschlechtern. Die sind nun mal jeweils rund die Hälfte auf der Erdbevölkerung. Und es wurde, je mehr ich das unter diesem Blickwinkel mir angeguckt habe, eben natürlich auch die Ökologie, die Klimasituation, desto mehr feine, zum Teil nahezu unsichtbare Verknüpfungen und Verflechtungen sind sichtbar geworden. Und diese Verflechtungen gerade beim Klima, ne, in anderen Bereichen gibt es sie natürlich genauso, aber letztlich hängen sie alle miteinander zusammen und kommen immer wieder auf diesen Punkt, wenn wir sehen, wer bestimmt den Umgang mit Energie, mit Mobilität, mit Stadtentwicklung, mit Konsum, mit Ernährung und, also in allen gesellschaftlichen Bereichen, dann finden wir eine am Ende, und das ja zugespitzt nach einigen hundert Jahren kapitalistischem Profitsteigern, eine letztlich Handvoll als Bild gesehen von männlich sozialisierten und offensichtlich mit ganz eigenen Erfahrungen ausgestatteten Wesen, die aber ihre Werte und ihre Ideologien hineinlegen. Bei Klimaschutz zum Beispiel und genauso bei allen in anderen Bereichen geht es ja nicht um Fakten und um Daten, wie man uns immer weismachen will, tatsächlich an der Stelle, sondern es geht um Ideologien und es geht um Bestand bewahren. Und Bestand bewahren heißt in dem Fall, Geld zu verdienen und noch mehr zu steigern, noch mehr Profite zu steigern. Und an der Stelle muss ich unbedingt mal dieses eine Zitat, nur den einen Satz aus, kann ich gleich mal spoilern, eine Literaturempfehlung, nämlich von Christian Stöcker, Männer, die die Welt verbrennen.
0: Oh, das habe ich schon mal gehört. Das habe ich gesehen im Buchladen. Ja,
1: unbedingt mal mit hineinnehmen, um uns die Dimension klar zu machen. Zitat, und alle Zahlen sind genauestens belegt bei ihm. Die Öl- und Gasbranche hat seit 1970 rund 3 Milliarden US-Dollar täglich Gewinn gemacht. Jeden Tag, 7 Tage die Woche, seit über 50 Jahren. Nun, da können wir also sicher sein, dass Ihnen daran gelegen ist, dass das auch so weitergeht. Also dürfen wir uns auch nicht wundern, wenn wir hartnäckigen Widerstand gegen erneuerbare Energien wahrnehmen und diesen Widerstand eben auch in der Gesetzgebung wiederfinden. Denn die Logik, die dahinter steht, ist eine rein kapitalistische. Es ist egal, was mit der Umwelt passiert, es ist egal, was mit dem Klima passiert, mit den Menschen, die darunter leiden, unter den Veränderungen. Der Gewinn steht über allem. Und wenn wir dem Gedanken einfach nochmal weiter nachgehen, das Stichwort sind auch Petromaskulinität zum Beispiel, die Verknüpfung von fossilen Energien und deren Ausbeutung mit den Klimaschäden und mit einer bestimmten Form von Maskulinität. Das ist keine pauschale Verurteilung von Männlichkeit, sondern eine toxische Maskulinität, die ihr Verständnis davon, dass Natur ausbeutbar ist und unterworfen, beherrscht werden muss und kontrolliert werden muss, dass wir das Recht als Menschen dazu haben sollen, verknüpft aber auch mit Rassismus, mit Antifeminismus. Es geht in der Regel damit einher. Und wenn du an diesem so eklatanten Beispiel anfängst, die Augen und die Sinne zu schärfen, dann geht es natürlich weiter in Ernährung. Gerade aktuell die Sache mit der Zuckersteuer auf dem Parteitag der einen Partei. Gerade kürzlich erst wurde die noch pauschal, ich glaube, sie wurde sogar von der Liste der Anträge gestrichen, überhaupt dieser Antrag. Und jetzt soll sie doch eingeführt werden, weil sie natürlich sinnvoll ist für die Gesundheit. Aber was für ein Widerstand. Und du fragst dich, und das an so vielen Stellen, warte mal einen Augenblick, warum ist gegen etwas so Logisches, so Sinnvolles für die Gesundheit der Menschen, der Erde, der Natur, des Klimas, warum gibt es da Widerstand? Also wie kann man da widerständisch sein gegen? Ja. Insofern also bei dem Beispiel Klimaschutz genau der Aspekt, wir haben es nicht mit Fakten zu tun, die liegen alle auf dem Tisch, die WissenschaftlerInnen weltweit haben seit Jahrzehnten alles deutlich aufgezeigt und wenn da jemand kommt und sagt, nö, das glaube ich nicht, dann ist das in der Regel ein Mann mit einer ganz bestimmten Ideologie dahinter, einer ganz bestimmten Ambition oder Verflechtung.
0: Mhm. Hast du vielleicht konkrete Beispiele, wie sich diese Ungerechtigkeit zeigt? Also wenn ich jetzt zum Beispiel an die COP denke, dass dort ja auch sehr viele Männer eher vertreten sind und auch wenig Frauen. Also das zeigt vielleicht auch so dieses Ausmaß, weil Frauen ja auch oft stärker betroffen sind von den Folgen des Klimawandels, aber weniger beteiligt sind an den Entscheidungen, die das eigentlich verbessern könnten.
1: Ja, also genau, das trifft es ja. Und ich habe ja mal geguckt, ne, in der Liste der Podcast-Folgen schon, die alle Aspekte jeweils aus unterschiedlichen Blickwinkeln beleuchten. Und da habt ihr die Beispiele ja gerade, wo die sogenannte geschlechtsspezifische Vulnerabilität, also die Verletzbarkeit, die Verwundbarkeit vor allem von Frauen aufgezeigt wird. Lass es uns kurz durchspielen an einem Gedanken. Es wird immer heißer. Du wohnst in einem Land des globalen Südens. Du wohnst außerhalb der Stadt. Der Boden deiner vielleicht landwirtschaftlich-gärtnerischen Fläche, Anbaufläche wird immer trockener. Du musst immer weiter laufen, um Wasser zu holen, auch für dein Haus, für deine Wohnung, für deine Familie. Denn, Klammer auf, gespoilert, es sind ja vor allen Dingen Frauen, die sich um Familie und Gemeinwohl kümmern. Du musst länger laufen, um Brennholz zu holen. Auf dem Weg bist du immer verwundbarer für Überfälle. Ja, die Frauen sind größeren Gefahren ausgesetzt. Das ist so ein Bild. Ein anderes Bild macht es auch auf, zum Beispiel die petrochemische Industrie, was die an Stoffen freisetzen. Das Eklatanteste sind ja die sogenannten PFAS, ne? Diese, ich werde jetzt nicht den chemischen Namen, den 2 Kilometer langen sagen, aber PFAS, guckt einfach mal nach, sind chemische Substanzen, die in der Natur kaum, also eigentlich überhaupt, also die nennt man auch Ewigkeitschemikalien, die werden gar nicht oder wirklich nur sehr, sehr, sehr, sehr, sehr langwierig abgebaut. Verwandeln sich sogar noch die es könnten, in Stoffe und in Kombinationen, die überhaupt nicht mehr abgebaut werden können. Die bringen aber Geld. Und deswegen werden sie weiter produziert und die begleiten uns, achtet mal drauf, in eurer Kleidung. Diese Outdoor-Kleidung gerade, das sind diese wasserabweisenden, schmutzabweisenden etc., solche Kosmetika bis hin zu Intimartikeln. Die vergiften uns, sie vergiften die Umwelt und bis hin eben, und da gehört das genauso mit rein, wenn wir bedenken, dass der Großteil der weltweiten Hausangestellten, also derjenigen, die mit Reinigungsmitteln arbeiten, Frauen sind, ja, die kommen mit, das soll ja sauber werden, mit Chemikalien in Kontakt. Also bis dahin geht das Ganze ja und viel weiter noch über den eigenen Erfahrungshorizont hinaus auch. Das heißt also, an so vielen Stellen des täglichen Lebens sind vor allen Dingen Frauen davon betroffen, dass in der Regel in der Überzahl Männer, und vielleicht an der Stelle nochmal kurz, ihr ergänzt bitte die Sternchen dazu, also auch diejenigen, die sich entsprechend fühlen, dass also gerade eben in der Mehrzahl Frauen und Kinder und die von ihnen Abhängigen davon betroffen sind, was für Entscheidungen von in der Mehrzahl kapitalistisch profitorientierten männlichen Wesen getroffen werden.
0: Okay, und wir haben ja jetzt sehr den Blick auf die Welt gerichtet, aber wie sieht es denn in MV aus? Also was gibt es schon zu diesem Thema? Was passiert vielleicht auch gerade Positives? In welche Richtung entwickelt sich das hier gerade?
1: Das finde ich ganz wunderbar, was hier gerade in MV passiert. Sicherlich auch in anderen Bundesländern, aber hier natürlich ganz deutlich sichtbar. Initiativen, ihr habt von im Zusammenhang mit dem Nachhaltigkeitskonzept der Hanse-Sale, das habe ich auf der
0: Podcast-Folge,
1: genau, ja, ne, habe ich auch gesehen, dass zum Beispiel die Initiative Plastikfreie Stadt mit Kubus e.V. zum Beispiel, ne, ein Projekt von ihnen, das aber auch im Rathaus sichtbar ist, also nicht nur so, ne, im Verborgenen arbeiten muss. Das ist zum Beispiel eine super wichtige Initiative und ich bin sicher, die freuen sich über alle, die zu ihnen kommen und sie unterstützen dabei und es ausweiten. Denn, also nochmal, weil es gar nicht oft genug gesagt werden kann, wir müssen weg vom Plastik. Unbedingt weg vom Plastik. Wir haben es vorhin an den PFAS gehabt, aber natürlich auch an allen anderen Chemikalien, die uns Schritt für Schritt vergiften die Plastiktüten, die in kleinen Teilchen im Meer, wir sind ein Land, ein Bundesland am Meer, da in die Umwelt mit hineingehen und natürlich am Ende ja auch uns ersticken. Wir ersticken noch dran. Und damals schnell, weil wir gerade an der Stelle sind, was kann man so machen zum Beispiel? Die Erinnerung an die 5 R's, kann man alles nachgucken, auch im Netz. Refuse wäre ab, nimm gar nicht erst Plastik mit, verpackte Geschichten idealerweise. Reduce, reduziere zumindest so weit du kannst. Reuse, verwende wieder, ne, alles was möglich ist. Recycle, ne, bau das um, mach aus der Tasche ein T-Shirt und einen Hut und was auch immer. Und nicht zuletzt die organischen Abfälle nicht in den Müll mitwerfen hinein, sondern in die Brauntonnen oder in deinen Komposthaufen. Also das mal so ein kurzer Einspieler an der Stelle, was kann ich tun und was eben zu plastikfreie Stadt zum Beispiel gehört. Es gibt eine ganze große Reihe von Initiativen auch, die sich insbesondere auch für die Wassergesundheit sorgen und darum sich kümmern. Wir haben natürlich den BUND, ja, in Mecklenburg-Vorpommern. Wir haben, und das ist gerade in der Kombination mit Gender, mit Geschlechtergerechtigkeit, noch nicht lange, aber schon sehr, sehr ein großes Netzwerk, die Initiative Frauen und Klimaschutz, EMV, gibt es, ne, nachzugucken. Es gibt ein Signal-Chat.
0: Instagram.
1: Genau, Account, Instagram, ja. Und Account auf Signal. Wir haben nicht zuletzt, und da bin ich sehr froh, auch dass ich da was zu beitragen kann, mit die Initiative Zukunftshandeln MV, die eine ganze Reihe von Projekten unter dem Titel MV tut was, ein Landesförderprogramm betreut oder mit initiiert, mit durchorganisiert. Wir haben ganz viele andere regionale Initiativen noch. Ich glaube, bei Kubus ist noch Mein Hafen, Dein Hafen zum Beispiel, da geht's, ne, auch um die Sauberkeit. Es gibt eine Meeresmüllbroschüre, habe ich gesehen. Und natürlich nicht zuletzt die Initiative Zusammen bewegen MV, die niedrigschwellig, also ne, einfach zusammenkommen, was tun. Vielleicht mal einen Platz aufräumen oder einen Klönschnack oder organisieren, sich zusammenfinden in ganz MV. Und ganz frisch heute Morgen habe ich noch den Hinweis gesehen auf eine 2024 gegründete, wenn ich das richtig in Erinnerung habe, Genossenschaft, die EMM, Energie für Menschen in Mecklenburg. Auch eine genossenschaftlich organisierte, gemeinschaftliche, gemeinwohlorientierte Möglichkeit, eben Energie anders zu denken. Und das ist sowieso gleich ein Appell daran, wechsel deine Gas- und StromanbieterInnen hin zu denen, die dezentral erzeugt mit erneuerbaren Energie arbeiten. Und da gibt es bereits einige, und ich kann nur wärmstens empfehlen, die Energiewerke Schönau zum Beispiel, die auch als Genossenschaft organisiert sind und ausschließlich mit erneuerbaren Energien versorgen, bundesweit.
0: Ja, mit MV tut was, ist auch schon eine Podcast-Folge geplant.
1: Super.
0: Also genau. Ja, wir packen euch natürlich alle Infos zu den gerade genannten Vereinen und Initiativen in die Shownotes. Und jetzt zum Abschluss habe ich noch die Frage an dich. Du hast ja jetzt schon ein paar positive Entwicklungen und Beispiele genannt. Aber was gibt dir persönlich Kraft und Motivation, in dem Bereich weiterzumachen?
1: Ja, habe ich mir im Vorfeld überlegt, was die beiden Hauptmotoren sind. Und die sind ziemlich klar. Das eine ist, dass die Menschen immer mehr werden und die jungen Menschen nachdrücken und wollen und fragen und tun wollen vor allen Dingen, die sich die Sehnsucht bewahrt haben danach, dass es auch anders geht und dass es ein Buen Vivir, ein gutes Leben für alle geben kann. Und die das praktizieren, die das wirklich, die sich zusammentun, ne, und etwas gemeinschaftlich dafür tun. Und das Zweite, das ist aus den Frühzeiten meiner Studien, kommt aus der Physik, der Energieerhaltungssatz. Energie geht nicht verloren. Also jede Anstrengung, jede Initiative, jedes Wort, jeder Gedanke, jedes Engagement regt etwas an, das nicht unbedingt sofort sichtbar ist, aber doch auf jeden Fall wirkt. Und das ist das, was uns verbindet. Wir stehen auf den Schultern von ganz vielen engagierten Menschen und können mit deren Kraft sozusagen die Energie, wie gesagt, die da weitergegeben wird, können wir selber auch weitermachen. Und wenn ich darf, würde ich ganz kurz noch was ergänzen, nämlich im Hinblick darauf, was kannst du tun, Zuhörerinnen, Zuhörer, ohne dass du sofort irgendwie, ne, dich in einen Verein eintragen musst und musst ganz viel Arbeit machen. da möchte ich unbedingt zu ermutigen, erstmal, das fängt ja ganz klein an im eigenen Zimmer, den Ärger und die Wut zulassen über das, was du siehst. Wenn so beiläufig in einem Satz gesagt wird, ja, also jährlich sterben, ja, das war ja gerade hier mit Timmy oder Hope oder wie er, Hoffnung, wie er hieß, der Buckelwal, ganz kurz so aufgeflackert. Der Nebensatz, dass ja jährlich 300.000 Wale, Delfine und Meeressäuger in Fangnetzen, in Schleppnetzen verenden, sterben. Und ich dachte, what? 300.000 und wir machen so irgendwie so weiter, so wie bisher mit den Schleppnetzen und den Fangnetzen? Ne? Also nochmal in Richtung Verantwortung. Also lass den Ärger zu und die Wut über die Verantwortungslosigkeit und über die Ungerechtigkeit. Dann lass auch zu, das, was man ökologische Trauer nennt. Also dass die Traurigkeit darüber, dass unsere Umwelt so behandelt wird und dass sie vor unseren Augen, unter unseren Füßen stirbt. Und wir natürlich, deswegen Umwelt ist verkehrt, ich korrigiere mal an der Stelle, in unsere Mitwelt. Ja, denn das sind wir selber ja auch. Und nehmt die eigenen Wünsche und die Sehnsüchte wahr und nehmt sie ernst. Fühlt euch zuständig. Egal, was ihr macht, ob ihr nur aus der Haustür tretet und auf den Platz geht und was macht. Reflektiert die eigenen Denk- und Verhaltensgewohnheiten, überprüft sie mal, ne? Muss das wirklich alles so sein, ändert sie gegebenenfalls, auch mit anderen und auch spielerisch. Und nicht zuletzt, und das auch natürlich gerade mit dem Blick auf die Geschlechter, die unterschiedlichen Betroffenheiten und ne, Bedürfnisse. Und setzt euch zusammen mit anderen, vernetzt euch, bündelt die Kräfte, gewinnt Verbündete und engagiert euch in den bestehenden Initiativen.
0: Ja, das war so ein toller Schlusssatz und da kann ich auf jeden Fall zustimmen, weil manchmal bringt es nicht, sich nur einzuschließen zu Hause und Nachrichten zu konsumieren, sondern man braucht einfach den Austausch mit anderen Leuten, man muss irgendwie was Aktives machen, man kann nicht nur alles so, ne, diese Trauer, du hast das so toll gesagt, ökologische Trauer, das kannte ich auch noch nicht, man kann das nicht nur alles in sich reinfressen, sondern man muss irgendwie was mit anderen Menschen zusammen machen.
1: Dann werden wir stark und ja, dann ändern wir die Welt.
0: Ja, vielen, vielen Dank, Madeleine, für dieses tolle Gespräch.
1: Ja, danke auch.
0: Und wir hören uns wieder. Bis dann.
1: Tschüss.
0: Das war Globallokal. Vielen Dank an Madeleine und danke an euch fürs Zuhören. Hier noch ein kurzer Nachtrag. Wenn Madeleine von Ideologie spricht, dann versteht sie darunter ein Wertebild, das auf den Erhalt eines wachstums- und gewinnorientierten Handelns gerichtet ist und heutzutage oftmals den wissenschaftlichen Daten und Fakten widerspricht. Im Nachgang zu unserem Gespräch hat mir Madeleine noch ein Zitat weitergeleitet, das diesen Gedanken deutlich macht. Es stammt aus dem Buch »Die Klimaschmutzlobby«, wie Politiker und Wirtschaftslenker die Zukunft unseres Planeten verkaufen, von Susanne Götze und Annika Jöris. Und dieses Zitat lautet, die Klimapolitik wird nicht von Fakten beherrscht, sondern von Ideologien und Werten. Was Wissenschaftler über das drohende Klimakaos herausgefunden haben, passt nicht zum Lebensstil und zur Weltanschauung von jenen Politikern und Wirtschaftslenkern, die seit Jahrzehnten über Gesetze entscheiden. 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

0: Hallo und herzlich willkommen bei Glück und Musik, eurer Lieblingsschlagersendung auf Radio Korax 95,9.
1: Ja, und für euch an den Mikrofonen, da stehen wieder der bezaubernde Jasmino Kalkoff.
0: Und der nicht minder bezaubernde Reverend J.K. King.
1: Und diese beiden führen euch heute durch diese Stunde Musik. Und die ersten Klänge schon haben vielleicht ein wenig den Weg gewiesen. Denn wir wollen ein bisschen tatsächlich uns jamaikanischer Musik widmen, wenngleich dieser Song nicht von Jamaika ist.
0: Warte, du hast mir doch gestern geschrieben, dass wir uns eine Stunde lang der Musik von Paul Anka widmen wollen, oder?
1: Das wäre natürlich auch nur folgerichtig nach diesem Song, denn ihr habt's alle erkannt, das Original dieses Songs, das ist natürlich von Paul Anka, und zwar aus dem Jahre 1957. Der Song, den ihr aber jetzt gehört habt, der ist auf dem World Artists Label erschienen und 1964 rausgekommen, und zwar von Hamilton King. Und da klingt er halt eben so und hat schon ganz schön massive Ska-Einflüsse.
0: Hamilton King, dein Namensvetter sozusagen.
1: Genau.
0: Reverend. Ja, wunderbar. Dann switche ich spontan um und spiele doch keinen Paul Anka Song jetzt, weil der hat nicht so viel Ska gemacht. Aber wer viel Ska gemacht hat, sehr viel Ska, ein bisschen Northern Soul auch und andere Sachen, Reggae, aber auch sehr viel Ska. Dieser Mensch, den ich meine, der da jetzt kommen wird, heißt Jimmy Cliff und der hat 1962 im Jahr der jamaikanischen Unabhängigkeit ein bisschen in die USA geschielt und hat festgestellt, die haben da diese Miss America, diesen Wettbewerb, und den gibt's da schon ganz lange und der läuft ganz gut, aber wir sind ja Jamaikaner und ich komm nicht in die Staaten. Wie soll ich da eine Frau bekommen und warum sollte ich von einer Miss America träumen? Wir leben hier auf diesem Inselstaat und nein, ich suche nach einer Miss Jamaika. Und über die hat er einen Song gemacht, über die Unbekannte. Und wie der klingt, hört ihr jetzt.

0: Boy. Beverly Kelso's Erman Cherry Smith Bramwell, Junior Braithwaite, Bunny Wailer, Peter Tosh und
1: Bob Marley.
0: Bob Marley, das waren sie, The Wailin' Wailers. Oder wie sie zu dem Zeitpunkt noch hießen, The Wailers. Oder wie sie zu den Zeiten auf dieser Platte hießen, denn sie hießen abwechselnd auf den Aufnahmen The Wailin' Wailers, The Wailers und später dann irgendwann auch Bob Marley and his Wailers.
1: Und hätten die gewusst, dass Bob Marley mal so groß rauskommt, hätten sie sich wahrscheinlich nicht The Wailers, sondern eher The Marleys genannt. Aber auch selbst nach dem Tod von Bob Marley haben sie sich nicht etwa die Marleys genannt, sondern natürlich die Wailers nach wie vor.
0: Genau.
1: Schöne Band, schöner Song.
0: Absolut, auf dem Coxon-Label aus dem Jahr 1965.
1: Die große Zeit des dreistimmigen Skas, oder?
0: Ja, absolut.
1: Und mit Rocksteadies.
0: So viel R&B noch und so viel Soul halt auch dabei. Das ist schon sehr schön.
1: Wirklich sehr schön. Ich habe jetzt auch einen Song mitgebracht vom King. Weißt du, wer der King ist?
0: The King of the Ska?
1: Nein. Der Godfather des Ska, aber vom King. Er covert nämlich Don't Be Cruel von Elvis Presley. Und wer ist der Godfather des Ska?
0: Laurel.
1: Laurel Atkin, genau.
0: Ja.
1: Und der Song ist nicht so bekannt. Damals war Laurel Atkin einer unter vielen. Später ist er hat in UK gelebt, ist durch Europa getourt und hat sich doch einen großen Namen gemacht, hat viel Reggae gemacht, auch unter Pseudonym, zum Beispiel Tiger. Den kennen aber tatsächlich nicht so viele, den Tiger, aber auch dahinter verbirgt sich kein geringerer als Laurel Atkin, The Godfather of Ska. Und was er so in seinen Anfangstagen für Musik gemacht hat, nämlich zum Beispiel dieses schöne Cover vom King himself. So wie das klingt, klingt seine frühe Musik und das hört ihr jetzt.

0: Ach, wie wunderschön.
1: Ja, heute Glück und Musik, eine Stunde lang jamaikanische Musik und Artverwandtes. Also ja, Leute, die sich jamaikanischen Ska und Reggae bedient haben. Soeben aber nicht gehört, Dion Cameron und die Three Tops. Dion Cameron war selbst Mitglied der Three Tops. Zu der Zeit haben sie sich so genannt, aber sonst sind die unter dem Namen Three Tops bekannt. Lord Have Mercy. Aus dem Jahr 1966 ist ganz typisch, dass so christliche Lieder auch in der Zeit so Einzug gefunden haben ins Repertoire jamaikanischer Bands. Und ich finde, die haben immer sehr, sehr viel Charme und oder oft sehr viel Charme und zum Teil auch Gospel-Anleihen. Und das ist doch, das erfüllt mein Herz mit Freude und Seligkeit.
0: Auf jeden Fall. Wunderschön. Schon davor gehört war ein etwas späterer Song oder aus unserer Sicht ein bisschen näher an uns dran auf jeden Fall, nämlich aus dem Jahr 1972. Das war Bruce Ruffin mit Mad About You und einen Song, der in meinem Dafürhalten auf jeden Fall sehr, sehr untypisch ist. Es ist ein jamaikanischer Artist gewesen, Bruce Ruffin, der aber zu der Zeit schon sehr englisch klang und wahrscheinlich eben auch sehr stark für den englischen Markt damals schon produzierte. Seine ersten Sporen, die verdiente er sich bei Byron Lee and the Dragonaires. Dann wechselte er zu den Techniques und das Stück, was wir jetzt soeben gehört haben, das war dann schon aus den späteren Jahren, nämlich aus den 70er Jahren, zu Zeiten seiner Solo-Karriere.
1: Aber verwandt und verschwägert mit Jimmy Ruffin ist er nicht, oder?
0: Ich glaube nicht, aber
1: spannend.
0: Sagen könnte ich es dir auch nicht.
1: Spannende Karriere, aber mit Byron Lee ist nicht der schlechteste Start, würde ich mal
0: ich
1: sagen.
0: Ich denke auch, auf jeden Fall. Also da hat man schon gutes Handwerkszeug und gute Bühnenerfahrung sammeln können. Aus einer gleichen Zeit auf jeden Fall stammt die nächste Interpretin. Nur ein Jahr später, im Jahr 1973, widmete sie sich nochmal eines Themas aus den 50er und 60er Jahren, also aus dieser Teen Beat Era. Da kommt der Song her, den wir jetzt hören, nämlich Chapel of Love von Lorna Bennett. Und die hat dieses Thema aber dann doch nochmal ein bisschen in eine andere Richtung gezogen tatsächlich, nämlich so ein bisschen Lovers Rock, ein bisschen Rocksteady-Einflüsse noch, aber auch schon ein bisschen spät dafür, 1973 halt. Und ich finde, so klingt's auch nichtsdestotrotz eine sehr, sehr schöne Nummer.
1: Sehr geehrte Personen an den Rundfunkgeräten zu Hause, lassen Sie sich entführen von Lorna Bennett in die Kapelle der Liebe.
0: Genau.
1: Präsentiert von Glück und Musik. Viel Spaß.

0: Lorna Bennett und die Kapelle der Liebe. Wir grüßen euch aus der Kapelle des Glücks und der Musik hier bei Radio Korax.
1: Ja, und sind schon in liebevoller Stimmung hier. Und wir haben gedacht, warum sollten wir dieser Stimmung einen Abbruch tun? Nein, wir bleiben im Lovers Rock Reggae Genre und widmen uns einem Song, der da heißt It May Sound Silly und der von verschiedenen Interpreten intoniert wurde, unter anderem von John Holt, aber auch von Tommy McCook, der das Instrumental dazu gemacht hat. Also auch als Instrumental ist der ziemlich erfolgreich gewesen. Im Original ist der Song von den Maguire Sisters und ja, also viele Leute, ich glaube Peter Tosh hat den auch noch gecovert.
0: Ernston Anderson.
1: Und es gibt, weil es eine Verbindung gibt zum Produzenten, auch ein Duett und auch eine einzelne Version, die keine geringere als Inge Larsen rausgebracht hat. Und Inge Larsen bezeichnet sich selbst als erste weiße Reggae-Sängerin. Sie kommt aus Deutschland, war zu der Zeit, also sie hatte als Teenie so eine kleine Karriere versucht, die Produzenten sind gnadenlos gescheitert, niemand wollte ihre Platten hören, es waren noch nur 1, 2, 3, die sie rausgebracht hat. Dann hat sie gesagt, mit Mitte 20, was soll's, ich will die Welt sehen. Ist auf Kreuzfahrtschiffe gegangen, hat dort 20 Jahre lang auf Kreuzfahrtschiffen gesungen und irgendwie kam sie an einen Produzenten, den Inhaber von Moodisc. Und ja, dann hat er gesagt, lass doch mal Musik zusammen machen. Und da hat sie tatsächlich 2 Singles bei ihm aufgenommen. Der eine davon ist It May Sound Silly. Und den hat sie einmal alleine aufgenommen. Dann hat man gesagt, na gut, ja, John Holt hat ihn auch aufgenommen. Man könnte ja ein Duett drauf machen und nochmal neu verkaufen in deutsch-englischer Interpretation. Und so ist das Ganze passiert. Und ich habe ewig gesucht nach diesem Song. Den gab es mal gut zu bekommen und irgendwann nicht mehr. Und dann war das ein Kampf. Jahrelang suchte ich nach diesem Song und jetzt habe ich ihn bekommen. Und
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1: Auf jeden Fall, aber nur symbolisch natürlich. Plattenkisten durchgestöbert, ja, wellenartige Fingerbewegungen gemacht beim Plattensortieren. Und jetzt bin ich drauf gestoßen, ich wurde fündig und diesen Fund, diesen Schatz, den ich geborgen habe, möchte ich mit der Korax-Gemeinde teilen. Halleluja, hier für euch Inge Larsen.

0: 1968 besangen hier Maximum Band, so heißt die Band, Amor Cupid. Das taten sie nicht als erste, denn hierbei handelt es sich natürlich um den Song, den bereits am 16. Mai 1961 der großartige Sam Cooke veröffentlichte. Cupid, also Amor, ein toller, toller, schöner Liebessong hier auf dem Fab Record Label von, wie gesagt, Maximum Band.
1: Schön. Und ich mach gleich weiter mit den 60er Jahren, natürlich. Aber bleibe bei Jamaika mit den Melodians I Get Along Without You. Kein Cover, sondern einfach ein schöner Melodians-Song.

0: Ja, dieser Song wurde auch gecovert von Frau Doktor auf deutschsprachig quasi. Wir haben gedacht, nein, wir verschonen euch, auch wenn ihr Glück und Musik hört. Wir können auch englischsprachig.
1: Das können wir auch, auf jeden Fall. So vieles sogar. Englischsprachig ist tatsächlich auch die nächste Nummer. Und zwar eine
0: Ach,
1: Nummer.
0: Ach komm, hör auf.
1: Tatsache, wirklich, kein Mist. Aber und ist eine ganz spannende Nummer insofern, dass es sich hierbei um ein Original handelt vom US-amerikanischen Festland aus dem Jahre 1963. United Artists von Marv Johnson. Come on and stop. Und ihr dürft ihn jetzt einfach mal hören und beim Hören rätseln, welche jamaikanischen Artists sich an diesem Song bedient haben und frech etwas ganz anderes daraus gemacht haben. Hier das Original.

0: 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Dann an der Stelle halten wir tatsächlich kurz an und halten inne und beantworten diese Frage für all die, die es nicht erkannt haben, aber selbstverständlich habt ihr es erkannt. Na, Jasmino?
1: Jamaika Ska.
0: Natürlich, Jamaika Ska von Byron Lee ist hier derjenige, der sich frech bedient hat an dem Song von Marv Johnson. Und weil das so schön ist, machen wir genau an der Stelle weiter und haben noch einen weiteren Song. Auch wieder ein US-amerikanisches Original zu einem Song, der nur wenige Jahre später auf Jamaika noch einmal zu einem Mega-Hit führte. Das Original heißt Bell Bottom Blue Jeans, ist aus dem Jahr 1966 und ist von Sonny Warner auf Checker Records.

0: Hättet.
1: Wer heute sehr noch schön. Nicht in der Kirche war, konnte das hiermit ausgleichen. Ach, ein schöner Song, oder? Come on and Ska von den Pussycats aus den USA. Du hast mich gerade ein bisschen getriggert, Reverend J.K. King.
0: Habe ich das
1: getan? Als du gesagt hast, ja, die Jamaikaner hier zwei haben sich da frech bedient an amerikanischer Popmusik oder Rockmusik, wie auch immer man das bezeichnen will. Und haben da einfach frech Sachen geklaut und in Ska-Version noch mal rausgebracht, und wir hören jetzt aber die Originale. Und dann habe ich gedacht, naja, wenn du jetzt hier schon von Jamaika Ska erzählst, will ich dir mal erzählen, was auf der B-Seite von Jamaika Ska von Eric Monty Morris drauf ist, nämlich Oil in My Lamp aus dem Jahr 1964 natürlich. Und da gab es eine Band in Staaten, die hat das einfach frech geklaut. Die Pussycats, die haben eine Single rausgebracht und die habt ihr gerade gehört. Großartiger Song, oder?
0: Sehr schön, auf jeden Fall. Ja, das ist sehr gut gefallen.
1: Ein Ska-Gospel-Hit. Und wer noch frech geklaut hat, aber nicht unbedingt Songs komplett gecovert hat, aber natürlich einen Blick hatte auf die amerikanische Musikindustrie und auch auf die jamaikanische Musikindustrie in dem Fall, das war Georgie Fame. Und der hat 1964, mein Gehirn setzt aus, vielleicht war es auch ein anderes Jahr, aber so ungefähr Anfang 60er Jahre, brachte er einen Song raus, der hieß Yeah, Yeah, Yeah.
0: Ganz und wichtig für die Beatnik-Bewegung.
1: Ganz genau. Und der hat den rausgebracht auf Englisch, aber auch auf Deutsch in einer kleinen Auflage. Und auf der B-Seite hat sich doch glatt mal ein Ska-Song versteckt. Der heißt Humpty Dumpty, ist kein Supersong, aber dass Georgie Fame sowas gemacht hat, ist doch eine interessante Randnotiz in der Musikgeschichte. Und diese Randnotiz klingt genau so.

0: Mit diesem wunderschönen Instrumental holen wir euch ein bisschen wieder zurück ins Hier und Jetzt. Denn dieser Song ist tatsächlich eben ein recht zeitgenössisches Stück Musik aus dem Jahre 2020 und tatsächlich mit einem starken zeitgenössischen Bezug. Denn bei diesem Projekt handelt es sich tatsächlich um ein Corona-Projekt, was sich aus dem Projekt aus der Schweiz tatsächlich eben zusammensetzte, welches sich tatsächlich in der Corona-Zeit gründete. Es handelt sich hierbei um Sir Jay and the Scartenauts. Schönes Wortspiel. Der Song, der heißt Covid-19 Special. Auf der B-Seite ist der Song Lockdown. Also eine Abarbeitung tatsächlich an der langen Zeit des Lockdowns und der Corona-Pandemie, welches hier verarbeitet wurde. Schönes Thema auf jeden Fall und leider auch schon der vorletzte Song. Ihr bleibt auf jeden Fall dran, denn hier geht's weiter mit Subjektiv.
1: Und ja, wir wollten noch einen Song spielen und wir hatten gedacht, wir nehmen so eine angesoulte Ska-Nummer und wollten euch mal den Bongo-Man zukommen lassen und verabschieden uns. Wir gehen nicht in Lockdown, aber in eine kurze Pause, nämlich in eine einmonatige, wie immer. Wir hören uns in 28 Tagen wieder. Bis dahin, ciao.

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Was für eine dystopische Eröffnung dieser Sendung. Subjektiv hier auf Radio Quarks 95 in Halle an der Saale. Und auch Hallo sei gesagt zu den Zuhörenden, die sich zugeschalten haben, sei es bei Radio Blau in Leipzig oder eben auch bei Pi Radio in Berlin. Es kann natürlich auch sein, dass es Radio Fratz in Flensburg ist oder das freie Radio Neumünster auch ein Hello again geht in den Norden nach Dublin zu Near FM. Und damit haben wir sie alle aufgezählt. Hallo und ja, es gibt eine Stunde Punk. Punk. Punk. Das ist angesagt und die Sendung heißt Subjektiv, sagte ich auch schon am Mikro für euch in der fünften Woche in Folge allein, Herr Emmy Emsen. Und auch weiter damit beschäftigt, das Sommerloch musikalisch damit zu stopfen, gestaubte, verstaubte Tonträger aus dem Schrank zu zupfen. Alles Vinyl, alles fein, irgendwie da mal hingestellt, irgendwann gut gefunden und so weiter und so fort. Und dann vergessen, neues Zeug dazugekommen, überhört, was es so gibt für verschiedene Gründe, die Sachen im Schrank stehen zu lassen. Und ich sag mal so, der Großteil von den Sachen, die ins Haus gewandert sind, mal als Vinyl, ist bis heute eigentlich, sage ich mal, für meine Begriffe anhörbar. Habe jetzt tatsächlich auch eine Platte in Vorbereitung, also jetzt beim Auflegen reinhören, welchen Titel nehme ich, zur Seite gestellt, weil ich gemerkt habe, okay, ganz schön viel Fumm, muss nicht sein. Aber ich habe genug anderes Zeug mit. Wir haben eröffnet mit einer Hannover-Band, Blut und Eisen waren das gewesen, aus dem Jahr 1984. Schrei doch hieß das Album, was bei World System rausgekommen ist, darf ich wagen, das zu sagen, war das Titelchen. Ja, es geht wieder eine Stunde um Punk, hauptsächlich Punk, der zum größten Teil bekannt sein könnte. Ich glaube, es sind gar nicht so richtig viele Geheimtipps dabei. Die Schwester von Punk hat ja La Femme geheiratet. La Femme haben auf Born Bad Records veröffentlicht, ihr erstes Album. Und ich glaube, dass das Album, welches heißt Psycho Tropical Berlin, eins der erfolgreichsten von Born Bad Records verlegten Scheiben überhaupt war, denn dieses Album ist ordentlich durch die Decke gegangen, die Band danach auch. Ich hatte das Glück, die nochmal live sehen zu können in einem Rahmen, wo das auch noch der Punkrock-Faktor recht hochgeschrieben war. Später durfte ich das nochmal prüfen, dann, als es dann doch schon massenkompatibel war, glaube ich, auch im Sommer hat gelandet, irgendwas, keine Ahnung, war dann nicht so fein. Aber die frühen Erinnerungen werden jetzt nochmal hochgeholt und das erste Album fetzt wie Sau und war damals, als es rausgekommen ist, glaube ich, auch so ein bisschen, ja, für mich ein Burner und ich glaube, ihr müsstet mit mir mitleiden, das so oft hören, bis es irgendwie vielleicht aus den Ohren tropfte, um dann nach in eine Abkühlungsphase zu kommen, die es jetzt verendet.

Shot hieß das Liedchen, was uns La Femme hier hin performt haben. Und wenn ihr mal Zeit habt und Musikvideos gucken wollt oder sowas, ne, und ihr seid vielleicht sogar auf dem Videoportal des Misstrauens, dann sucht mal nach La Femme Videos und vielleicht guckt euch mal so ein paar ältere Videos von denen an und dann könnt ihr vielleicht nachvollziehen, was das mal so für ein Spirit hatte, bevor die Popularität die Band so fest umarmt hat, dass sie, jetzt eben andere Hallen führt, mit anderem, teils anderem Publikum, wollen es aber nicht ganz so hart machen. Okay, wir machen einen Schritt zurück in die Ende der 80er Jahre DDR-Geschichte. Ich habe letzte Woche mit einer Platte aufgehört, diese Sendung, die angespielt wurde mit so elektrischen Tönen. Ich hatte dann gleich eine Message auf dem Telefon mit drauf, hey, endlich Techno. Und ich hatte vorher noch angekündigt, dass diese Platte wahrscheinlich die nächsten Jahrzehnte auch wieder nicht aufliegen wird, weil ist jetzt nicht so ganz hoch im Kurs, aber für Biografie für mich gar nicht so unwichtig. Die Tanzformation Feeling B und auch in Erinnerung den sehr frühen Auftritt der Transformation, den ich irgendwann mal hier in der damals noch Schoche, nicht Easy, sondern einfach nur Schoche gesehen habe, wo die so eine schöne Bühnenshow hingelegt hatten, die dahingehend, wie kann man das beschreiben? Es war also eine Leine, eine Wäscheleine und dann wurde so große Papierbögen angeklammert und die Band stand dahinter und hat gespielt und wurde von hinten angeleuchtet, sodass man die Silhouetten auf diesen Papierbögen sehen konnte. Dann kamen andere Leute mit Farbtöpfen. Ich glaube, es war tatsächlich nicht alles so leicht wasserlöslich und fing an, diese Silhouetten nachzuzeichnen. Das war ein wunderschönes Kunstwerk, aber dieses Kunstwerk war Zerstörung preisgegeben, wurde runtergerissen und dann spielt die Band voll ab und die MalerInnen mit ihren Töpfen gingen ins Publikum und fingen an, die Leute bunt anzumalen. Und ich muss sagen, auch so ein roter Pinselstrich zierte mein Haupt und ich glaube, ich habe mich auch 3 Tage nicht gewaschen, weil es einfach so konsequent scheiße aussah, sodass man damit auch noch in die Schule gehen konnte. Kann ja nicht dafür, wenn ich zum Konzert gehe, Kulturangebot und so, wenn die dann einen so anmalen, ne? Knickknack, ihr wisst schon. Jedenfalls ist dann irgendwann in des Nächten so eine ziemlich große Horte Pünks bunt angemalt, von der Schorre zum Bahnhof in Halle gelaufen und ich glaube, das hat die Einsatzkräfte, die sowas immer dann so im Zaume halten wollten, ziemlich gefordert. So würde ich das vorsichtig beschreiben. So, ansonsten trotzdem veröffentlicht auf Amiga, dementsprechend auch ein bestimmtes Mitspielmoment, was so DDR angeht und damit eigentlich auch der Grund geliefert, warum es nicht ganz so nach vorne geht. Und ein Teil der Leute sind ja jetzt mit Rammstein ekligerweise unterwegs, aber damals war das noch alles noch nicht absehbar.

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Schluss damit. Amiga rausgekommen, irgendwie Ende der 80er Jahre. Feeling B war die Transformation. Und aufliegen tut so eine nächste Transformation. Known of the Above heißen die. N-O-T-A abgekürzt. Und die haben 85 den Tonträger rausgebracht, der genauso heißt wie die Band. Known of the Above. Und das Ganze bei Bonecrusher Records. Und habe ich mir, glaube ich, damals gekauft, weil man es so kauft, keine Ahnung. Bin ich nie mit warm geworden, aber vielleicht kann man es ja nochmal nachholen, versuchen jetzt so mit Ultra Violent. Das ist jedenfalls der Titel, der für euch aufliegt.

0: Ja, eine schöne Mittelklasse-Hardcore-Band, N.O.T.A. Und ja, hier ist für mich auf jeden Fall nochmal klar, dass das auch wieder dahin geht, wo der Staub hinfällt. Ist jetzt nicht schlimm, ne? Klingt genauso wie Hardcore-Punks in Mitte der 80er klangen, aber das ist, wie soll ich das sagen, so ein übersichtlicher Wiedererkennungswert. Vielleicht ist das die richtige Beschreibung dafür damit ist gut. Einen übersichtlicheren, nee, einen sehr hohen, sag ich mal, Wiedererkennungswert hat die Transformation Heinz und Franz. Die wurde bei GDR Underground Tapes rausgebracht. Aufnahme, Wiedergabe, das Labelchen. Und ich weiß nicht, da verbirgt sich eigentlich die damals noch Karl-Marx-Stadt heißende Schule in Karl-Marx-Stadt, beheimatete Schule, jetzt inzwischen Chemnitz, um die AG Geige-Leute, Brettschneider und Co. Und hier ist so ein klassisches Moment von, wie soll ich das beschreiben, Platten, die man holt, weil es einfach ein wichtiges Kulturgut ist, aber die dann aufgrund von vielen Neuerscheinungen, irgendwelchen Richtungsentscheidungen, irgendwas, eigentlich so zwei, dreimal gelauscht werden und dann sozusagen so eher im archivarischen Sinne im Schrank landen und dann nur ab und zu mal rausgetatzt werden, um sich genau in solchen Formaten wie jetzt daran zu erfreuen, dass es das gibt. Muss ich gestehen, bin ich irgendwie, weiß nicht, ist vielleicht dann auch zu viel Musik, die um einen drum rumsegelt und irgendwie hat man die Ohren immer an spannenden Neuveröffentlichungen, dass dieses Rückwärtsgewandte manchmal gar nicht so gelingt, zu zelebriert zu werden, wie es vielleicht das verdienen würde. Das ist jetzt wirklich, ich mag es auf jeden Fall, immer wenn ich es auflege, stimmt's, aber wenn ich sage, was höre ich jetzt von der Platte, fällt es mir nie ein.
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0: Haben sie geschafft, mit so einem fließenden Übergang sich gleich in den nächsten Song rüber zu mogeln. Heinz und Franz aus Karl-Marx-Stadt stammend. Ja, ist gut, ne? Kann man jetzt irgendwie nicht maulen. Muss vielleicht doch öfters geprüft werden. Vielleicht komme ich irgendwann dann auch drauf, wenn ich es mir warm gespielt habe, das öfters aufzulegen. Nächste Transformation, Erzer 81. Weiß gar nicht. Liegt auf, weil es die... Ich glaube, der Plattenladen hier in Halle, den es damals gab, der ganz gut sortiert war, hatte mal noch so eine Restbestandskiste aus irgendeinem Keller gefunden. Oder wurde gefunden, aufgekauft, keine Ahnung. Eigentlich war die schon damals ganz vergriffen, diese Scheibe von Erzer 81, wo jedes Cover mit einer extra Farbe, also Sprühschablone, und extra gesprüht war. Musikalisch, naja, das würde ich sagen, ist ein Zeitzeugnis. So, zeigt die schlechte Laune, die unoptimistische Haltung von Stuttgartern Pünks.
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So, gut, jetzt mit Zeitdokumenten aus Stuttgart, 1981. Etzer 81. Auch gleich zwei Songs hintereinander. Anarchy in Germany war der zweite, Lebendig begraben der erste. Ich habe es einfach nicht geschafft, die nächste Scheibe aufzulegen. Ein bisschen zu langsam vielleicht für dieses Moment gewesen. Machen wir mal einen Sprung wieder zu einer bekannteren Band, die auch ordentlich Alben hinterlassen hat. Eine Person ist ja schon längst leider nicht mehr unter uns, François Cactus, von uns gegangen, Stereo Total. Du de Bambi ist ein schönes Doppelalbum, welches ich mal erwarb. Direkt morgen im Plattenladen in Avignon ist mir das aufgefallen, da kam es gerade frisch raus und da habe ich es dann auch gleich mit nach Hause getragen. Und ja, wie das so ist, dann hört man und dann kommt was Neues, keine Ahnung. Wenn man so die Playlisten unter www.subjektiv.net anschaut, wird man sehen, dass es mal eine Zeit gab, wo die öfters auflag. Und dann war sie auch wahrscheinlich an der Erschöpfung des Auflegens zur Seite gestellt worden.

Stereototal. Immer wieder toll. Irgendwie, ich weiß auch nicht. Ist auch so eine Band, wo ich gar nicht so viel Schallplatten im Schrank stehen habe, aber immer wieder denke, müsste ich mir alle zulegen, weil es alles tolle Scheiben sind. Würde aber genau dazu führen, dass ich nicht schaffe, das zu hören. Das ist sozusagen diese Zerrissenheit, die einen plagt, aber es ist ein Luxusproblem. Ich gestehe es. So, wir machen weiter mit englischem Punk. Anfang der 80er Jahre eine trotzkistische Transformation namens Crisis. Nahmen dort Sachen auf, die später das Personal dieser Band zum großen Teil in irgendwelchen Neo-Folk-Geschichten und sowas aufgegangen sind. Aber zu diesem Zeitpunkt schlug das Herz noch politisch links, als sie Crisis hießen und unter anderem den folgenden Song hinterließen.

Crisis aus UK. Ja, schöner, einfach gehaltener, aber total eingängiger Punkrock. Finde ich total richtig, richtig toll. Fasziniert mich. Und zum Thema Zusammenhalten und so weiter und so fort hat auch eine Transformation aus Braunschweig komponiert und aufgenommen. Relativ fertig, 81, glaube ich, ist die Platte, die jetzt aufliegt, rausgekommen. Ich guck mal ganz kurz. Kann ich gerade nicht finden. Aggressive Rockproduktion ist verantwortlich, keine Ahnung. Grüßen alle Skins, außer die Faschos, das kann ich noch lesen, dann ist wieder die Frage mit der Blindheit. Zusammen zuschlagen! Daily Terror, eine für mich wahnsinnig fantastische und wegbereitende Band, auch wenn ich jetzt nicht mehr alles, was an Liedgut da ist, inhaltlich teilen mag, aber die Erinnerung an viele, viele Momente und auch an tatsächlich auch sehr viele Songs, die sehr gut sind und bis heute auch inhaltlich tragen, ist ja ein guter Kit zwischen der Scheibe und mir.

Ein Irrglaube, den in den 80er Jahren tatsächlich einige, glaube ich, Linke oder Linksalternative oder wie auch immer Punks und so hatten, irgendwie Teil einer großen Masse zu sein, die gemeinschaftlich irgendwas reißen können. Ich glaube, vor dieser Idee kann man sich ein bisschen verabschieden. Eigentlich müsste man immer Angst haben, wenn zu viele auf einen Haufen kommen. Ist die Brennholzquote, so sage ich immer ganz vorsichtig, nicht gering zu halten. So geht das Spiel einfach. Naja, geschenkt. Wir machen noch weiter mit A plus P. Weiter Deutschpunk, diesmal etwas langsamer gezupft, aus München stammend. Mir sehr naheliegend dahingehend, dass diese Kassette damals mir sehr wichtig war. A+P habe ich sehr gemocht. Als sie das erste Mal wieder zusammengekommen sind, nach vielen, vielen Jahren, tatsächlich nach München gefahren, um sie dort bewundern zu dürfen. Und das war auch ein sehr einprägsamer Auftritt.

Ja, hatte ich gerade die Einlaufrille von Cabaret Voltaire fertig gehabt. Da war plötzlich A plus P auf dem anderen Player schon zu Ende gewesen. So blieb mir nur geflucks, die andere Schallplatte hochzuziehen. Und ihr konntet jetzt Kneel to the Boss hören von Cabaret Voltaire, von so einer Doppel-LP, welches ja so die Hits und einzelne Singles so beinhaltet, eigentlich so re-releasedes Best-of-Material, was mir aber eigentlich ausreicht, weil genau das ist das, was ich von Cabaret Voltaire auch mag und hören mag. So, jetzt kommt eine Band, die tatsächlich auch hier das Fass des Todspielens sozusagen zum Opfer gefallen wäre, weil sie so toll ist und so gefallen hat. Erstmals gesehen im Vorprogramm von Frustration, einem Konzert, bei einem Konzert im Zorro in Leipzig. Und seitdem einige Male wiedergesehen, auch mal selbst veranstaltet. Und inzwischen haben sich leider aufgelöst nach einigen Schallplatten, die alle toll sind, alle sehr kurz gehalten sind und immer schön genau das Händchen hatten, rechtzeitig aufzuhören. Und vielleicht ist es auch so mit der Bandgeschichte, weil die letzte Platte schwächelte dann schon ein bisschen. Ich rede von Complications und der Erstling hieß auch Complications und von diesen würde ich gern Faces gespielt haben. Mache ich auch.

Oh, Leute, Schluss da. Complications waren das gewesen. Und wir machen weiter mit einer No-Fun-Produktion. Hier sind es die Emel-Spatzen. Habe ich mir irgendwann mal an Land gezogen, in der Hoffnung, die Platte zu haben, wo das Lied, welches mir sehr gefällt, der U-Bahn-Geist drauf ist, war aber nicht der richtige Käuf. Weil das war die Platte davor, wo der U-Bahn-Geist drauf ist. Jetzt habe ich die andere auch liegen und sie liegt und sie liegt und heute mal auf. So ist der Plan. Und ich drücke auf Start.

Naja, zu Gast bei heißt die Platte von den Emelspatzen. Und ja, soll sie machen, wa? Kommt so oft wieder nicht hierher. Ich merke gerade, dass es doch ganz schön ist. Naja, ein Denkmal, ein Zeitzeugending. Sie aus Hannover kam die, bei No Fun rausgekommen. Und da ist, glaube ich, dann irgendwann auch alles, was da lokal eine Rolle gespielt hat, verlegt worden. Es gab ja viele tolle Hannover-Bands. Ob die Emelspatzen dazugehören oder nicht, das ist was, was ja, überlasse ich euch. Ich verabschiede mich. Das war hier subjektiv gewesen. Ich sage mal danke fürs Zuhören. Ich glaube, voraussagen zu können, dass dieses wir gucken mal, was im Plattenschrank verstaubt, Moment für diesen Sommer erschöpft ist. Ich weiß es nicht. Wir haben fast pro Hitzewelle, die dieses Land geplagt hat, ein so ein Sendungsding gefahren. Wir sind jetzt bei der 5. Ausgabe, glaube ich gar. Mal gucken, vielleicht kühlt sich's ja mal ein bisschen ab draußen und man kommt schon. Ansonsten

0: Herzlich willkommen zur Ausgabe 220 von Future Classics hier auf Radio Blau, Radio Korax und dem FSK, den freien Radios in Leipzig, Halle und in Hamburg. Die kommenden 60 Minuten hören wir Hip-Hop-Musik und verwandte Genres wie zum Beispiel Jazz, heute zum Eingang. Bis eben habt ihr bei Radio Blau Extra Blau gehört und bei Radio Korax lief subjektiv. Den Sendungsmachenden wünsche ich wie immer einen guten Nachhauseweg und schön, dass es euch gibt. In der Sommerzeit fahre ich viel durch das westliche Stadtgebiet von Leipzig, um unter anderem in den Wohnungen meiner sich in den Ferien befindenden Freunde Blumen zu gießen oder auch Katzen zu füttern. Und bei einem dieser abendlichen Ausflüge, die dann auch ab und an natürlich bei belebter Straße bei einem Kaltgetränk am Späti enden können, habe ich den aus Paris stammenden Saxophonisten Thierry Lemaitre getroffen. Und aus dessen Album, gemeinsam mit seinem Quartett Lesses More, haben wir den Song Nostalgia zum Eingang der heutigen Sendung gehört. Und weiter geht es, wie der Sendungstitel es verspricht, mit Neuheiten im klassischen Sample-basierenden Hip-Hop-Sound. Und hier sind zwei Titel von Homeboy Sandman und Jack Splash, die ein neues Album rausgebracht haben. Resonance Frequency heißt das. Und wir starten mit Signal featuring Master Ace und danach hören wir den Titel Natural Who.
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1: Homeboy Sandman und Jack Splash mit zwei Titeln aus ihrem aktuellen, kürzlich erschienenen Album Resonance Frequency. Und ich habe jetzt eigentlich zwei Songs hier rausgesucht, die relativ langsam sind, denn ist Jack Splash eigentlich eher bekannt für Uptempo Hip-Hop-Beats und Homeboy Sandman kann ja sowieso über alles rappen. Also wenn ihr eher so funky Uptempo-Beats magt, dann solltet ihr auf jeden Fall dieses Album euch mal anhören. Resonance Frequency zum Beispiel auf bandcamp.com zu hören und es gibt auch einen Vinyl-Release, also ja, kann ich euch empfehlen. Homeboy Sandman natürlich immer wieder ein Genuss, man kann dort auch die Lyrics nachlesen, da muss man dann aber meistens auch noch ein Übersetzungsbuch dazu nehmen, so gut ist mein Englisch nicht, dass ich dem immer folgen kann, aber einzelne Zeilen kann man sehr, sehr gut verstehen und das ist auf jeden Fall immer sehr viel Wortwitz und er hat meiner Meinung nach einer ja der ausgeprägtesten Wortschätze und auch irgendwie immer mit Witz doch auch was sehr, sehr Interessantes, Wichtiges zu sagen. Und wir bleiben jetzt bei aktuellen Releases, denn Wiki, auch aus New York stammend mit irischen Wurzeln, hat ein Album rausgebracht, das heißt Ancient History. Das ist im Juni rausgekommen, hatte ich auch schon mal den Track angespielt in einer der vergangenen Sendungen, doch heute nochmal mit zwei Titeln hier dabei. Und in dem Song Park, eine Hommage an die Grünflächen von New York, samplet er Roger Tormans Man, What a Tan. Und natürlich gibt es im Text auch Basketballreferenzen, was natürlich, wenn man in Parks und über Parks und New York spricht, sein muss. Und so ist es auch oft in Hip-Hop-Songs und nebenbei ist Basketball auch meine Lieblingssportart. Im Intro des Songs hören wir außerdem einen Ausschnitt aus dem Film Smoke. Das ist ein Film aus dem Jahr 1995. Hier beschreibt Harvey Keitel in der Figur des Orchie Wren, einem Tabakladenbesitzer, dass er jeden Tag 8 Uhr morgens ein Foto von seinem Fenster aus schießt und so über mehrere Jahrzehnte ein und dieselbe Szene fotografiert und somit dokumentiert, was bei ihm im Stadtteil los war. Und genauso wie er hat der Rapper Wiki diese Routine, jeden Tag durch den Park zu schlendern und dort alles Mögliche zu tun, was man in seinem Park so machen kann. Und danach hören wir einen weiteren Song, Ancient History, also der Titeltrack des Albums.
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Ja, das war Wiki mit Ancient History und da haben wir auf jeden Fall das repetitive Moment von Hip-Hop-Musik gehört. Gut über 4 Minuten immer derselbe Loop, aber Wiki macht das irgendwie gut. Er war sehr, sehr sauer und er hat sich wahrscheinlich beschwert über wiederholende Dinge, die im Leben immer wieder passieren, aber da muss ich ihm auch entgegnen, das hat wahrscheinlich auch immer ein Stück weit, zumindest zu 50% mit einem selbst zu tun. Da setze ich mir auch selber den Hut auf, aber ich kann trotzdem fühlen, dass er wütend ist, dass ihm immer wieder das Gleiche passiert. Als nächstes habe ich Musik mitgebracht von Frankie Stu und Harvey Gunn. Zum einen, weil Frankie Stu und Harvey Gunn ein neues Album angekündigt haben, das aber leider einen sehr, sehr komischen Titel hat. Das heißt Goodbye for Now. Ich hoffe nicht, dass die beiden aufhören, Musik zu machen. Das wäre sehr, sehr schlecht. Wobei Goodbye for Now natürlich auch bedeutet, wir machen vielleicht mal eine Pause und wir kommen irgendwann zurück. Die sind ja hier schon irgendwie Dauerbrenner und Dauergäste. Und meine DJ-Kollegen DJ Wax Works und DJ Malcolm, die sagen immer, das ist der traurige Engländer. Damit meinen die aber eigentlich, glaube ich, zu 50% der Songs, die ich hier spiele. Außer wenn natürlich deutschsprachige Hip-Hop-Musik läuft. Aber es läuft schon viel Musik aus UK. Und ich habe einen Song mitgebracht, der heißt Wish You Were Here. Da werdet ihr vielleicht stutzig, denn ist das auch ein Titel von Pink Floyd. Und dieser Song wurde auch immer in Verbindung gebracht mit Oasis Wonderwall, weil dort dieselben Chords verwendet werden, natürlich anders gespielt. Und jetzt gibt es ja einen Song von Frankie Stu und Harvey Gunn, der heißt Wish You Were Here, der aber eigentlich mehr nach Oasis klingt. Aber hört euch das einfach mal selber an. Ich finde, es gibt da schon sehr krasse Parallelen. Und der Song ist einfach ein Sehnsuchtssong, sehr, sehr poppischer Song. Ist Ende 25 rausgekommen, ist auch nie auf einem Album erschienen, weil das eigentlich auch gar nicht deren Sound ist. Aber ich habe den trotzdem mitgebracht, weil ich ihn trotzdem irgendwie catchy und gut finde und die beiden einfach mag.

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1: Ich habe noch einen weiteren Song von Frankie Stu und Harvey Gunn mitgebracht. Der heißt Jimmy Neutron. Ihr könnt vielleicht es ist so eine Art animierte Serie oder auch einen Film. Ich kenne mich da nicht so aus, aber ich weiß, dass die beiden auf jeden Fall sehr filmaffin sind. Ist eigentlich eher für Kinder, aber man findet ja auch in den Kinderfilmen immer viel, was Erwachsene anspricht. Nochmal zu dem Song, den wir gerade gehört haben. Der ist wirklich sehr, sehr poppig und die Message ist auch wirklich sehr, sehr einfach. Aber ich finde, dass es wahrscheinlich jeden schon mal so gegangen ist, dass er irgendwie nachts durch die Kneipen und Clubs zieht und dann irgendwann so denkt, ach, eigentlich vertue ich mir nur die Zeit und wenn ich ganz ehrlich bin, dann vermisse ich einfach nur irgendjemand. Und das hat der Song irgendwie ganz gut aufgegriffen. Und wie gesagt, auch wenn das poppig und auch irgendwie catchy ist, aber Frankie Stu, Harvey Gunn, keine Ahnung. Ich habe alle Platten, die es von denen gibt, gekauft. Das ist die einzige Gruppe, von denen ich alle Platten habe. Ihr könnt jetzt selber davon ableiten, was ihr wollt. Wir hören jetzt nochmal Jimmy Neutron, den Song von Frankie Stu und Harvey Gunn, der erste Song aus ihrem Album, was jetzt bald erscheinen wird, Goodbye for Now, sozusagen erhältlich ist.
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Frankie Stone, Harvey Gunn mit Jimmy Neutron. Und ja, wir werden auf jeden Fall hier bei Future Classics aus dem Album Goodbye for Now, was demnächst rauskommen wird, auf jeden Fall noch mehr hören. Das kann ich euch versprechen. Und an dieser Stelle, ungefähr die Hälfte der Sendezeit rum, kann ich das ja auch nochmal sagen. Ihr hört Future Classics hier auf Radio Blau, Radio Korax und dem FSK, den freien Radios in Leipzig, Halle und in Hamburg. Und wenn wir einmal bei Hamburg sind, passt eigentlich der nächste Song ganz gut, denn ich habe einen Song von 1-2 mitgebracht aus deren Album 2 aus dem Jahr 2001, Unschuld vom Lande heißt der Song. DJ Rabauke sampled hier Nobody Knows von Bell and James aus dem Jahr 1979. Und wieso ich das mitgebracht habe, hat folgende Bewandtnis, dass ich ja vorhin erzählt habe, dass ich im Sommer immer Gießdienst und Tierdienst, Fütterdienst habe, weil meine Studienfreunde vor allen Dingen sehr viel unterwegs sind, natürlich mit Kindern, Ferien und so weiter. Und dann habe ich hier Schlüssel für 4 bis 8 Wohnungen in Leipzig. Das ist auch immer ganz interessant. Da kann man auch, habe ich auch schon gemacht, übernachtet woanders, was auch spannend ist, oder auf dem Balkon gesessen in einer anderen Wohnung. Und das fühlt sich dann auch irgendwie wie Urlaub an. Und ein Kollege, Musiker, Freund, der ist eher zu Hause geblieben und wir haben uns dann in seinem Studio getroffen und haben uns gegenseitig deutschsprachigen Hip-Hop vorgespielt, obwohl er eigentlich selber Multiinstrumentalist ist und eher so im Ambient, Elektronika, Post, irgendwas Bereich unterwegs ist, aber sehr, sehr interessiert ist auch immer wieder an Hip-Hop-Musik und durch ihn habe ich zum Beispiel auch Frankie Stone, Harvey Gunn kennengelernt, das will ich hier nicht unterschlagen. Und wir haben uns letzte Woche getroffen und haben gesagt, wir bringen jeder 3 deutschsprachige Hip-Hop-Musik-Songs mit, die uns wichtig sind. Und er hat rausgesucht Unschuld vom Lande und den Track hören wir jetzt. Und vorab das Sample, also den Originalsong, der gesampelt wurde von DJ Rabauke von Bell and James.

0: Danke an jeden Fall an Rüstre für diesen Beitrag zur heutigen Sendung 1-2 mit Unschuld vom Lande. DJ Rabauke sendet hier Sampled Nobody Knows von Bell and James aus dem Jahr 1979.
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0: Und in diesem Zusammenhang, dass Rüstre und ich ausgemacht hatten, uns im Proberaum zu treffen und jeder bringt drei Deutschrap-Schallplatten mit, habe ich wiederentdeckt Torch mit dem Song Blauer Schein. Das ist jetzt nicht unbedingt so, dass das jetzt mein Lieblingssong wäre, aber das Album Blauer Samt aus dem Jahr 2000 ist natürlich schon ein bahnbrechendes Album für deutschsprachigen Hip-Hop. Gesampelt wird hier Charles Aznavour Between Us aus dem Jahr 1966. Und ich habe den Song eigentlich deshalb rausgesucht, weil ich den sozusagen während meiner Zeit, als ich am Gymnasium war, was ich erst nach meiner Maurerlehre allerdings gemacht habe, also ich war da 19, 20 Jahre alt ungefähr, das war mein Beitrag, um mich für einen Kulturabend zu bewerben. Und ich habe sozusagen den blauen Schein vorgetragen als Gedicht. Und es wurde aber abgelehnt. Aber trotzdem ist mir das irgendwie im Gedächtnis geblieben und es gab auch Respekt. Aber die Beiträge von anderen Leuten waren auch großartig und viele haben auch eigene Sachen geschrieben. Deswegen bin ich da vielleicht hinten runtergefallen. Aber nichtsdestotrotz, Blauer Schein von Torch, ein kapitalismuskritischer Song. Wir hören Charles Aznavour in Ausschnitten und dann den blauen Schein von Torch.

0: blauer Schein von Torch. Ja, das spricht einfach für sich. Blauer Samt 2000 rausgekommen. Wer das nicht kennt, es gibt ja auch Menschen, die sind erst später geboren. Das ist ja mittlerweile so, das muss man sich auf jeden Fall eingestehen, wenn man hier seit sehr, sehr vielen Jahren Radio macht. Aber für mich war das wirklich so ein Einstieg in Hip-Hop-Musik. Ich habe erst so, ja, 98 ungefähr angefangen, Hip-Hop-Musik zu hören. Und da waren eben Dendemann 1, 2 und Torch unter anderem Künstler und Künstlerinnen, die wir da gehört haben, Stieber Twins, Cora E. und so weiter. Deswegen kann das hier auch ruhig mal in Future Classics immer mal in den Sendungen wieder auftauchen, um zu erinnern, was es da alles noch so gab und gibt und das auch nach wie vor eine gewisse Relevanz hat, meiner Meinung nach. Jetzt kommen wir mal zu einem Track, der hat mit Hip-Hop an sich eigentlich erstmal nichts zu tun. Und zwar ist die Rede von Clouseau, kennt ihr jetzt vielleicht eher so als Popmusiker, als Sänger, der sehr poppische Produktionen derzeit macht, aber der hat auch seine Wurzeln eigentlich in der Hip-Hop-Musik und er hatte auch mal auf For Music einen Vertrag, Text und Ton hieß sein erstes Album, was ich zumindest mitbekommen habe, was auch eben in dieser Blütezeit des deutschsprachigen Hip-Hop entstanden ist. Und ich habe jetzt einen Song mitgebracht, der stammt aus dem Jahr 2006. Ich habe Clouseau wirklich in dieser Zeit von 2000, ja wahrscheinlich bis 2006, 2008 sehr, sehr verfolgt. Er hat sehr, sehr viel auch in Ostdeutschland gespielt, in Erfurt, in Jena, in Görlitz, Dresden, auch in Leipzig und natürlich ist er jetzt viel, viel weiter unterwegs. Das ist ja auch zu Recht und gut und ich habe den Song mitgebracht, Überall bist du, und er beschreibt halt nochmal so eine Situation, dass man weiß nicht, ob ihr das kennt, ihr seid in der Stadt unterwegs und überall, wo ihr hinkommt, denkt ihr an eine Person. Ich habe da zum Beispiel eine so eine Situation, wenn ich zum Kostbudner See fahre, dann gibt es dort im Asphalt sozusagen ein Herz eingebrannt in den Asphalt. Jedes Mal, wenn ich zum Kostbudner See fahre, fahre ich dort drüber. Und das ist ja so ein Ritual, was ich mit einer Person hatte und das sind natürlich so Dinge, die gehen nicht weg, weil das ist ja dort im Asphalt eingebrannt und immer wenn du dort vorbeifährst, ploppt immer wieder diese Situation auf und so ist das mit ganz vielen anderen Dingen auch. Die Stadt wird auf einmal sehr, sehr klein und überall an jeder Ecke wird man erinnert. Clouseau, Überall bist du, hat mit Hip-Hop hier an dieser Stelle gar nichts zu tun, aber ich denke, wenn ihr textaffin seid, dann könnt ihr trotzdem irgendwie zumindest was mit dem Text anfangen.
1: Aber generell ist dir Struktur wichtig im Leben?
2: Also ich habe mich sehr lange gewehrt gegen Struktur. Ich finde, anders sein kann auch unglaublich anstrengend sein, so immer anders sein zu wollen. So. Und deswegen finde ich, ist Struktur schon wichtig.

Clouseau mit Überall bist du. Sehr, sehr untypisch für die Future Classics, die ihr hört auf Radio Blau, Radio Korax und dem FSK. Aber ihr wisst, ja, die Sendung ist auf jeden Fall textaffin und irgendwie war mir das ein Bedürfnis, diesen Song heute rauszusuchen. Und wie es so oft ist beim freien Radio, ist man nicht allein in den Redaktionsräumen, selbst spät am Abend oder auch mitten am Tag, am Morgen, immer ist irgendjemand da und das ist total schön. Und da gibt man sich so die Klinke in die Hand oder das Mikrofon oder man spielt sich gegenseitig Musik vor oder spricht über andere Themen. Und ich habe jetzt Now Rockism hier im Studio und wir haben uns nebenbei über Musik unterhalten. Und wir sind darauf gekommen, dass er Navy Blue noch nicht so richtig auf dem Schirm hat. Und deswegen habe ich jetzt noch hier einen Song rausgesucht aus, na natürlich, Library, alten Sendungen. Und Tale of Truth heißt der Song und hier wird gesampelt Earl Klug. Und wir hören erst das Sample und dann den Navy Blue Song. Dafür haben wir noch Zeit hier am heutigen Tag, Abend bei Future Classics.

Navy Blue mit Tell of Truth. Und bevor wir zum letzten Titel der heutigen Sendung kommen, möchte ich mich bei euch fürs Zuhören bedanken und euch einladen, 4 Wochen wieder einzuschalten. 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Gerne bis in 4 Wochen. Und zum Abschluss der Ausgabe 202 ein Solo-Piano-Stück vom

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1: Was war dein erstes Hip-Hop-Album? Also das erste Hip-Hop-Album, was du so bewusst gehört hast?
2: Also, ich kann dir nicht ganz genau sagen, was das erste Album durchgehend war, weil ich glaube ich nicht auf ein komplettes Album oft von Leuten gestoßen bin, sondern auf Compilations. Meine Eltern haben viel 70s Soul, Jazz und auch Hip-Hop gehört. Also meine Mama hat auch Lauryn Hill gehört zum Beispiel. Und deswegen habe ich hier mal einen Lauryn Hill Track aufgeschnappt. Als Teenager dann einen Track von D'Angelo. Also auch in R&B-Richtung. Immer war Missy Elliott dabei. Es gab sehr selten ein ganzes Album, weil ich einfach verschiedene Tracks aufgenommen habe. Also aufgenommen habe im Sinne von, die sind mir so zugespült worden. Scheiße, ja, 50 Cent eigentlich auch urviel, was lustig ist. Aber ich glaube, es hat schon, die ersten paar Dinge waren schon Lauryn Hill und Missy Elliott. Definitiv. Woran ich mich jetzt als frühestes erinnern kann. Als Teenager kam dann aber richtig viel rein. Also ich bin 95 geboren, ich bin jetzt 31 im Juni, das heißt, ich habe halt, in den frühen 2000ern die ersten Dinge gehört, aber eher ältere Sachen. Also ich war nie up to date mit Dingen, dass ich jetzt wusste, okay, was rennt jetzt gerade. Oder zum Beispiel Deutschrap und Hip-Hop-mäßig hatte ich viel später erst Ahnung. Da habe ich fast gar nichts mitbekommen jetzt. Genau.
1: Okay, aber cool. Lauryn Hill, Missy Elliott. Sehr gute erste Einflüsse, würde ich sagen.
2: Ja, also eher im US-American Hip-Hop unterwegs. Ich hatte auch eine Zeit lang eine kurze Phase, wo ich eher, also bevor ich irgendwas mit Deutschrap zu tun hatte oder viel reingehört habe, also immer so ein bisschen Joy, den Alani, Max Herre, eher so diese Richtung, also so jazzige Dinge, weil mein Einfluss einfach Jazz war zuerst. Oder ich glaube, meine musikalischen Einflüsse waren viel Jazz. Das heißt, ich bin viel früher zu sowas wie Freundeskreis und Joy Denalani und R&B und deutschem R&B gekommen, als ich jetzt zu Haftbefehl gekommen bin. Ich schätze aber beide. Mhm. Auf verschiedene Arten und Weisen, verstehst du?
1: Mhm, voll.
2: Ich glaube, weil ich diese Einflüsse hatte und halt zuerst als 7-jähriger Stevie Wonder gehört habe, dann kommt halt als nächstes Joy Denalani eher in die Reihe und dann erst Nura. Also so von den Genres her. Und ich hatte eine französische Hip-Hop, also französischen Hip-Hop habe ich auch voll viel gehört als Teenager, aber ich kann mich da schwieriger an Namen erinnern. Bevor ich zum Deutschrap kam, was irgendwie witzig ist, aber ja.
1: Ja, okay. Hast du das verstanden, die Lyrics, oder war es wirklich einfach so der Vibe, der Sound, der dich da gecatcht hat an dem französischen Rap?
2: Ich glaube, es war der Vibe und der Sound. Ich habe in der Schule Französisch gehabt und ein bisschen versucht zu übersetzen zum Spaß, aber es ist viel zu schwierig, weil es ist ja was anderes, wenn du eine Sprache lernst und wenn du dann literally Songtexte hast, wo es Redewendungen gibt, wo es Jokes gibt, wo es verschiedene Slangs gibt in jeder Region anders. Also das ist viel zu krasses Level. Voll. Ich bin zu Hip-Hop gekommen und zu Rap. Ich bin zu Hip-Hop und Rap gekommen, nicht als MC oder nicht als Texter als erstes, sondern ich bin eigentlich Schlagzeuger, seit ich ein Kind bin. Und das habe ich früher auch hauptberuflich gemacht. Das heißt, mein Einstieg in Hip-Hop und Rap war viel mit Instrumentals. Das heißt, ich habe auch eher zu J Dilla gedrummt. Richtig, wackelig oder mir halt Instrumentals und voll viele Instrumentals reingezogen, bevor ich jetzt krass viel auf Texte gehört habe. Oder es für mich war immer zuerst die Musik im Vordergrund als der Text, weil ich halt vom Schlagzeugspielen komme. Oder vom Beatboxen. Ich habe auch voll viel gebeatboxt als Teenager zum Spaß. Das heißt, ich komme von dem musikalischen, also halt so ein bisschen irgendwas, aber es war halt witzig. Ich komme von dem musikalischen eher und von dem Beatbauen oder von dem Interesse an den Loops, an den Beats und an den Wiederholungen. Und dann habe ich erst die Aufmerksamkeit gehabt für die Texte. Deswegen, glaube ich, habe ich eher so dann Jay Dilla entdeckt, was vielleicht ein bisschen random ist. Oder mir wirklich auch Instrumentals reingezogen. Auf YouTube, weißt du, verschiedene... das war so fürs Gehör mein Taste.
1: Cool, das finde ich so einen super, super spannenden Zugang zu Rap. Den glaube ich halt nicht übelst, oder zumindest jetzt mit den Leuten, mit denen ich bisher gesprochen habe, hat mir noch keiner gesagt, ja, mein Zugang zu Rap war irgendwie die Instrumentals oder genau irgendwie das Schlagzeug oder der Rhythmus oder so. Das ist auf jeden Fall sehr cool, also sehr unique auch, dass du da diesen Zugang eigentlich hast.
2: Ja, ich glaube, ich komme halt, ich kam jetzt nicht von dem, weil ich nicht prekär oder arm, weder arm aufgewachsen bin und deswegen komme ich nicht von dem, dass ich eine voll schwierige Kindheit hatte, eine voll schwierige Jugend hatte und dann im Text zum Beispiel urviel verarbeitet habe, sondern meine Mama ist Lehrerin, die hat in Österreich ein gutes Gehalt gehabt ihr Leben lang. Das heißt, sie hat uns super absichern können und deswegen komme ich jetzt aus dem, deswegen hatte ich zum Beispiel Zugang zu Schlagzeugunterricht. Ich meine, wer kann sich das leisten? Das ist ja auch voll, das habe ich ja auch voll spät erst reflektieren angefangen. Was kostet das überhaupt, wenn man sagt, ja wow, ich bin damals eingestiegen mit Schlagzeug, blablabla. Wer kann sich überhaupt ein Instrument und Unterricht leisten? Wer hat überhaupt die Zeit dafür, blablabla? Also das ist alles eine Geldfrage und eine Klassenfrage. Und somit bin ich auch ins Rappen gekommen, weil ich aus dem Rhythmischen das witzig fand, Dinge nachzuplappern, aber nicht aus dem, dass ich aus dem Emotionalen in den Rap gekommen bin. Ich bin aus dem Emotionalen heraus, also aus Gefühlen heraus, ins Songwriting gekommen, ins Pop-Songwriting mit Gitarre und Lagerfeuer als Teenager. Aber ins Rappen bin ich gekommen durchs Schlagzeugspielen, weil es mir rhythmisch Spaß gemacht hat. Das heißt, ich komme da von einem super spielerischen Herumblödeln und auch gleichzeitig rappen und Schlagzeug spielen und ausprobieren und dann spalten sich die Gehirnhälften. Also aus diesem Experimentieren komme ich eigentlich zum Rap.
1: Das ist super spannend, super spannend. Und also du kannst gleichzeitig rappen und Schlagzeug spielen?
2: Also ich habe ewig nicht mehr viel Schlagzeug gespielt. Ich kann's richtig schlecht. Weil ich glaube, dass du einen richtig guten, einen Hip-Hop-Beat hinkriegst am Schlagzeug, der erstens mal knallt, dann muss ich wieder viel üben, ich habe ewig nicht gespielt. Und dann, dass du es irgendwie in einer guten Pocket spielst, also beim Schlagzeugspielen sagt man, wo der Beat wirklich sitzt, und dass du, wo du dann auch rappst rhythmisch, also wo du dann zu Hause bist, das klingt nicht besonders gut. Aber ich habe es einfach zum Spaß gemacht. Ich habe halt früher als Schlagzeuger in Bands gespielt, aber das waren Pop-Bands. Das heißt, das ist ein anderes Feeling vom Schlagzeugspielen. Das war einfacher. Ich glaube, Hip-Hop-Beats spielen und rappen, das könnte ich nicht gut, weil das ist einfach rhythmisch eine andere Klasse für mich.
1: Ja, ich stelle es mir total krass vor. Also ich rap ja auch und ich habe nie Schlagzeug gelernt oder irgendwas. Ich habe auch erst dann irgendwann viele Jahre, nachdem ich gerappt habe, erst mal gelernt, was Viervierteltakt eigentlich bedeutet. Also es ist so total, so habe über dieses ganze musikalische Background-Wissen überhaupt nicht gehabt. Und habe jetzt aber auf jeden Fall sehr viel Spaß daran, auch rhythmisch zu spielen mit Sprache. Und genauso aus diesem Hintergrund von, okay, Rappen ist schon, wenn du wirklich Lust hast, dass es ein bisschen irgendwie besonders klingt oder so, ist schon rhythmisch übelst anspruchsvoll. Und dann dazu rhythmisch noch Schlagzeug zu spielen, stelle ich mir halt komplett überfordernd vor, auf jeden Fall.
2: Ja, es ist halt das Gehirnspalten. Es ist wie wenn man Instrumente lernt oder einfach Dinge lernt, wo man verschiedene Körperteile für verschiedene Dinge benutzt und Gleichzeitigkeiten übt, dann wird man irgendwann unabhängig. Also dann macht die eine Hand unabhängig das eine Ding und die andere Hand macht unabhängig das andere und dann singst du vielleicht was dazu. Das ist einfach ein Muskelgefühl, den man trainiert und irgendwann wird man unabhängig und kann viele Dinge auf einmal machen. Aber das ist halt voll der Gehirnfuck. Also mit Übung geht das schon, aber wie gesagt, das ist alles Zeit, Zeit ist Geld. Ja. Leute, die voll krasse Drummer sind, zum Beispiel sind die meisten Musikschaffenden kommen aus, die voll krass Instrumente spielen, die kommen aus gutem Haus. Das ist einfach so. Die haben dann doch den Papa bei der Bank. Also aus meiner Erfahrung, aus den Backstagen, wo man immer wieder merkt, hä, warum kannst du dir eigentlich 60 Stunden diesen Job leisten als Vollzeitmusiker, blablabla. Wie gesagt, also das ist alles, es gibt ein paar wenige Ausnahmen, aber das ist alles, es hängt alles mit Geld zusammen und mit voll viel auch in welcher Schicht man aufgewachsen ist und welche Zugänge man hatte oder welche Zugänge man jetzt hat und wie viel Zeit man hat. Ich könnte jetzt natürlich auch sagen, ich nehme mir 15 Stunden die Woche zum Üben, aber so mit wie soll das gehen? Ich habe auch, also so, das kann ich mir nicht leisten. Yeah.

0: Wir sind schon voll drin, das ist mega schön. Wir haben aber, also jetzt habe ich gar nicht den zweiten Teil der ersten Frage gestellt. Den hole ich noch kurz nach. Und zwar anschließend an die Frage nach dem ersten Hip-Hop-Album ist die Frage, was ist dein liebstes Hip-Hop-Album?
1: Boah, das ist die nächste. kann ich nicht sagen, das ist gemein. Mein liebstes Hip-Hop-Album. Ich weiß es nicht. Es sind viele Leute auf den Listen von vielen Top 50 Alben. Ich kann ein paar Namen nennen. Verschiedene Platten von Little Sims, verschiedene Platten von Missy Elliott. Auf jeden Fall auch Sixten. Die haben mich super beeinflusst. Also Sixten ist einfach dabei. Muss ich sagen. Fuck, ich bin so unvorbereitet, ohne Playlist im Kopf in das Interview gegangen. Deswegen habe ich jetzt nicht alle meine Leute im Kopf. Ich finde OG Lou richtig stark. Ich habe in ihr Album reingehört. Mehrmals reingehört jetzt. Auch die letzten Monate feiere ich sehr. Ich fand Liz, also Lizzy Liz, Frankfurter Rapperin, extrem nice. Ich habe sie vor 3 Jahren oder so mal entdeckt. Ich mag sie voll gern. Disaster, Nura, wenn wir jetzt in die deutsche Richtung gehen. Pink Pantress ist jetzt nicht unbedingt Hip-Hop, aber es ist halt, Teile davon sind Rap, Pop, Hyper-Pop. Mag ich eigentlich auch voll gern, weil sie ist halt als Person extrem witzig. Ich finde auch Edgar Wasser zum Beispiel voll witzig. Der ist einfach, ja, und super spannend, so, was er macht, eh immer schon. Sora natürlich, Sora, eine meiner liebsten Rapperinnen, da kann man gar nichts sagen. Und das Album Mistral, glaube ich, heißt, ist auch massiv voll. Das sind jetzt ein paar so Namen.
0: Okay, dann gehen wir doch mal rein in deine Musik. Du hast 2021 kam dein Debütalbum Volume 1 raus und das beginnt mit einem Intro. Da erzählt Tina, dass irgendwie der Rap und die Stimme geht gar nicht, ist voll scheiße. Auf jeden Fall eine lustige Wahl für so das Intro eines Albums. Und ich habe mich gefragt, ich habe es auch versucht zu recherchieren, aber ich habe es also nicht herausgefunden, wer ist denn Tina? Was ist das für eine Aufnahme? Kannst du das aufklären?
1: Ah, das Ding ist, ich mag, ich spreche nicht mehr so gern über das Album Volume 1. Das kannst du aber gern drinnen lassen im Interview, wenn du möchtest, wenn es dich interessiert. Also, ich spreche nicht mehr so gern über das Album Volume 1, weil ich das mit ein paar Leuten aufgenommen habe, auch über das Label Ink Music. Ink Music ist echt ein richtig uncooles Label, das richtig viel Scheiße gebaut hat und mich nicht geschützt hat, als ich sehr viel Gewalt erlebt habe in der Musikindustrie und danach auch 2 Jahre im Krankenstand deshalb war. Mit denen habe ich das released. Ich habe mit komischen Leuten dieses Album produziert, die genauso wenig komplette Liberalos sind, die dich auch im Stich lassen. Das heißt, das Album für mich, und es ist auch musikalisch ein Teil von mir gewesen. Und das ist ich habe ja auch... das ist quasi so ein Schritt gewesen in einer langen musikalischen Laufbahn und ich mag es trotzdem, aber ich höre es nicht mehr, ich spiele es überhaupt nicht mehr, keinen einzigen Track. Und vielleicht das Netteste vom Album ist das Intro, weil da ist eigentlich nur Tina mit drauf und Tina ist die Mama von damaligen Friend. Und Tina, ich habe sie einfach gefragt, weil sie so eine tolle Synchronsprecherstimme hatte, ob sie mir so Hass-YouTube-Kommentare von damals vorlesen würde und das quasi so nimmt. Aber damals, das war halt 2021, das ist jetzt 5 Jahre her, da war ich 26, und da habe ich halt voll viel thematisch damit gearbeitet, dass ich die ganze Zeit den Fokus drauf habe, auf die Gewalt und auf den Hass und auf die Hetze von Menschen und dessen nehmen und in meine Texte reinbauen. Das heißt, der Fokus war auf die Menschen, die diskriminieren, und daraus mache ich meine Kunst. Und somit hat das Projekt auch angefangen, also auch durch urviel Trauma die Kunst überhaupt zu starten. Und deswegen habe ich sehr viele, ich bin einfach vorsichtig mit Volume 1, weil es ist einfach ein Trauma-Album auch. Es ist wirklich sehr der Fokus auf diesen Leuten, auf vor viel Gewalt. Ich habe auch immer mit dem Humor gespielt in diesem Album. Alles ist ganz witzig, übertrieben, die ganze Zeit irgendwelche Jokes, um diese Gewalt eigentlich zu verarbeiten. Und das kann ja auch okay sein, aber ich weiß einfach, ich kenne mich jetzt mit 25, wie ich mit 25 war, und schaue natürlich ganz anders drauf zurück und bin so, holy Christ, oh mein Gott. Und auch, mit welchen Losern habe ich damals gearbeitet. Also keine Shoutouts an niemanden, außer an die Leute, die das Foto gemacht haben, Hannah Fasching, der Fotograf, die Person, die das Foto gemacht hat vom Plattencover, und an Tina. Und alle anderen sind wirklich liberale Leute, die Industriemenschen sind, die wollen nur Geld machen, super unsympathisch. Und mit denen habe ich halt dieses große Album produziert. Genau. Und deswegen erwähne ich das auch immer ganz ehrlich. Ich bin so Ink Music, kein Shoutout an euch, ihr Loser, und alle anderen, mit denen ich gearbeitet habe, das Album auch wirklich produziert habe, auch kein Shoutout an euch, ihr seid auch alle Loser. So ist es. 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

0: Wie bist du denn an dieses Label ursprünglich überhaupt rangekommen? Oder also so, ne, du sagst, die sind super scheiße. War dir das, also wahrscheinlich war dir das ja damals nicht klar. Bist du auf die zugegangen? Kam die auf dich zu? Wie kam das zu dieser Zusammenarbeit überhaupt?
1: Also wenn ich sag super scheiße, dann meine ich das, wie liberale Leute einfach scheiße sein können. Das heißt, zum Beispiel, es ist einfach eine Bank. Die Musikindustrie ist eine Bank. Wenn du zu einer Bank gehst und sagst, oh mein Gott, gibt's bei euch eigentlich auch, wie schaut denn eure Bank aus? Ist die aufgebaut? Sind da verschiedene Angestellte? Ganz divers, ne? Und dann ist die Bank so, ja, wir haben ganz viele verschiedene Angestellte. Wir sind eine richtig tolle Bank. Und wir lieben auch diverse Kundschaft. Wir lieben wirklich, wir sind einfach für euch alle da, weil was wir machen wollen, ist Geld. Und deswegen freuen wir uns über egal wen. Und dann bist du irgendwann so, wenn du Probleme mit der Bank hast und sagst, hey, irgendwie der eine Kollege von euch, der hat mich richtig scheiße behandelt. Dann ist die Bank so, das tut mir jetzt aber richtig leid, da können wir leider nichts machen. Und ich hoffe einfach, dass der Konflikt gelöst wird. Das heißt, egal was passiert, die Bank ist halt interessiert an dem Geld. Und es ist egal, ob irgendwo feministisch davor steht, ob irgendwo queer davor steht, die Musikindustrie ist da, um Geld zu machen. Und um nichts anderes zu erfüllen. Ob Leute jetzt davor schreiben, sie wollen, also es ist ja einfach eine gemeinsame Wirtschaft, eine Musikwirtschaft. Und da kann man ja transparent sein. Aber es gibt verschiedene Labels, die verwenden viele identitätspolitische Begriffe, Queerness, Feminismus, Antirassismus oder irgend sowas Schwindliges. Und machen dann damit halt ihren Schnapp als alternative Indie-Labels und sind genauso wie Universal Music, also wie große Haie. Aber sie haben halt anderes Geld. Und Universal Music sagt halt niemandem, sie sind feministisch. Sie sind halt so, hey, wir sind einfach eine Bank. Und deswegen bin ich sehr vorsichtig. Es kann natürlich auch sein, dass es mal coole Labels gibt. Ich habe keine Erfahrungen damit gemacht, weil es einfach im Endeffekt ein Geldvertrag ist. Und wenn man irgendwas braucht von jemandem, geht es den Leuten halt um Geld. Es geht genauso mit verschiedenen Labels um die Fälle, wenn es wo Missbrauchsvorwürfe gibt, wenn es Fälle gibt von Übergriffen, von verschiedener Gewalt, gibt es keine Beispiele, wo jemals ein Label gut gehandelt hat. Beziehungsweise sagt mir Bescheid, falls ihr mal was gehört habt. Ich habe nichts gehört jemals von all den kleinen Labels. Ich meine, mit Universal Music habe ich natürlich nichts am Hut. Die sind so riesig. Und deswegen ist es einfach grundsätzlich schwierig. Das heißt, wenn ich sage, ein Label ist scheiße, dann sage ich nicht, dass die sagen, hey, übrigens, wir sind der Label XY und wir hassen Frauen, sondern es ist halt Liberalismus. Das heißt, am Ende des Tages ist es der kleine Freund von Faschismus. Der Faschismus unter die Arme greift und in anderer Manier, in einem anderen Outfit, die genau gleichen Werte nur ein Jahr später genauso handhabt und nicht dazu beiträgt, dass sich was ändert. Und auch den Staat nicht kritisiert, weil es halt einfach Geld ist. Also es ist halt einfach eine Geldgeschichte. Es tut mir leid, dass ich so abgeschweift bin. Was hast du gefragt?
0: Was ich ursprünglich gefragt hatte, war, wie du überhaupt zu dem Label gekommen bist oder sind die auf dich zugekommen? Also wie es zu der Zusammenarbeit kam?
1: Ich bin damals mit 19, 20 zu diesem Label gekommen. Da hatte ich noch in anderen Bands gespielt. Oh mein Gott, das war so cringe. Meine erste Band heißt Kaiko. Und extrem problematischer Name, weil es japanisch ist. Wir sind alle weiß gewesen, also irgendwas. Und das war ein Projekt, das ich gemacht habe, wo mich Leute eingeladen haben, mit ihnen das zu starten. Das waren auch so Typen, die waren massiv bescheuert und problematisch. Holy Christ, das war noch vor diesen ganzen Sachen. Vor allem, da war einer dabei, der war so 8 Jahre älter. Also so, ich war halt 19, ich bin reingekommen und dachte, wow, voll toll, dass die mit mir arbeiten wollen, babibo. Viel zu jung ins Business gekommen, viel zu viel Ja gesagt zu Leuten und alle waren halt, und ich war ja auch super liberal mit meinen Politics. Also ich bin erst radikalisiert worden in meinen Mitte 20ern oder erst dadurch radikalisiert worden, als ich auf die Fresse bekommen habe. Und deswegen habe ich diese Dinge nicht reflektiert und natürlich wirkt dann ein Label wie Ink Music wie die tollsten Schätze. Aber es ist halt eine Bank. Das heißt, man kann ja auch nicht von einer Bank erwarten, dass sie irgendwas anderes als Geld wollen. Jetzt sehe ich das sehr wirtschaftlich. Ich kann ja auch mit einer Person arbeiten für Kerosin 95 und sagen, hey, du bist mein Geschäftspartner für dieses eine Projekt. Ich will mit dir Geld machen und ich will mit dir nicht Aktivismus und Politics machen. Also das kann sich auch nicht immer vereinen, wenn mein Ziel ist, irgendwas zu verkaufen. Da muss man ganz ehrlich und transparent sein. Und mit Labels ist das halt immer so ein bisschen wischiwaschi. Genau. Aber es ist egal, sobald man in der Musikindustrie in Deutschland oder Österreich politisch die Fresse aufmacht oder irgendwas sagt hinter der Bühne oder auf der Bühne, gibt es auf die Fresse. Man wird gecancelt, man wird leise herausgeschoben, früher oder später. Man wird rausgemobbt oder rausgeekelt oder man wird österreichisch rausgeschwiegen. Das ist eher die österreichische Variante dann. Und man wird ausgeladen und man spielt nicht mehr, man verschwindet. So ist es einfach. Das ist das Rezept, wenn man irgendwas krasser, politischeres sagt. Und jetzt abgesehen von weißem Feminismus, also von so von salonfähigeren Themen. Und das hat sich ja auch geändert die letzten 10 Jahre. Also da hat sich ja voll viel getan, wer jetzt was über was reden kann und wer sich wo die Bühne nehmen kann und welche Themen mittlerweile schon salonfähiger geworden sind und welche noch gecancelt werden. Also gecancelt im Sinne von, man kriegt keine Gigs mehr oder es werden einem Gigs abgesagt oder Möglichkeiten abgesagt. Genau, und ich bin einfach zu früh in diese ganze Scheiße gekommen und war komplett unpolitisiert als Anfang 20-Jähriger und habe immer mit älteren Leuten gearbeitet, die 5 bis 10 Jahre älter waren, dachte, die sind cool, aber das sind die allergrößten Loser gewesen. Jetzt denke ich mir so, oh mein Gott, wie peinlich, dass ich mit diesen Leuten abgehangen bin. Aber man macht auch Jugendfehler. Ich war jung und naiv und ich wusste es nicht besser. Und ich habe dann einfach auf die Fresse bekommen, links, rechts, wenn man Leuten vertraut, wenn man jung ist und wenn man viel Scheiße erlebt und viel Diskriminierung erfahrt. Voll. Genau.
2: 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Translobby finanziert Platte.
3: Und inzwischen gibt es eine riesige Welle, sozusagen eine Transmode.
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0: Du hast dich ja dann auch, also 22 kam ja dann deine EP Transgender Dynasty. Und dann hast du dich auch erstmal zurückgezogen.
1: Also der Rückzug war ein gezwungener Krankenstand, weil ich aus einer Band, My Ugly Clementine, da bin ich rausgeekelt worden ein Jahr lang. Das war mein Haupteinkommen. Und die Leute haben mich dann abgezwickt, als ich gesagt habe, hey, wir hatten da Konflikte intern in der Band zuerst. Ein Teil von den Konflikten in der Band war für mich, dass ich mich nicht beschützt gefühlt habe als einzige Transperson in der Band und dass ich richtig viel politische Arbeit gemacht habe damals auch für die Band und mich nicht gesehen gefühlt habe. Ich fand, es gab nicht genug Solidarität und nicht genug Arbeitsaufteilung von politischen Dingen, wenn da drei weiße Cis-Girls in der Band sind und ein Trans-Guy. Ich habe das angesprochen und die Antwort darauf war quasi so Beschuss und langsames Rausekeln aus der Band, obwohl es eigentlich auch ganz viele andere Konflikte gab, wo wir, glaube ich, alle, wo ich auch Scheiße gebaut habe und nicht cool war. Aber die Antwort auf mein Ansprechen von, hey, ich wünsche mir mehr Solidarität, ich brauche da was, ich bin alleine mit der ganzen Scheiße, war extrem gewaltvoll und daraufhin wurde ich ganz langsam aus dem Projekt rausgeschoben und habe dann die Band verlassen, so wie das so oft kommuniziert wird. Weil ich halt musste, weil mir quasi die Leute das so unmöglich gemacht haben. Und das war mein Haupteinkommen. Dieses Projekt hatte auch Kerosin 95 finanziert. Und ich war dann auch auf der Psychiatrie ein Jahr lang. Ich war richtig fertig, ich war voll am Arsch. Die haben mir lauter Turfs ans Maul gehetzt. Das war richtig dramatisch sehr lang. Und deswegen war ich dann 2 Jahre lang im Krankenstand. Ich habe die anderen Projekte verloren. Somit bin ich aus der Musikindustrie höflich österreichisch rausgebeten worden, aber halt die Leute nennen es halt einen Ausstieg, aber viele Leute nennen Dinge einen Ausstieg, wenn man aus der Firma so krass unsolidarisch behandelt wird und rausgeekelt wird, dass man dann halt gehen muss. Nenne ich jetzt nicht einen Ausstieg, sondern halt einen Rausschmiss, einen passiven, aber bitte. Genau, und dann habe ich mich lange erholt, da gab es auch richtig viel Scheiße und dann habe ich halt ich habe versucht, da öffentlich ein paar Mal drüber zu sprechen, aber es gibt immer noch Leute, die mir nicht glauben, weil halt die Leute nicht wissen, dass Frauen auch Gewalt ausüben können, Transpersonen können Gewalt ausüben, wir alle können Scheiße bauen und ich glaube, das ist halt so, ich glaube, Leute, ja, Leute mögen das nicht, wenn man vor allem jetzt als Transmann 3 Frauen kritisiert und nicht nur kritisiert, sondern halt auch heftiger zurückschlägt oder sehr scharfe Wortwahl trifft.
0: Scheiße, ey, das tut mir leid, dass du da diese Gewalt erfahren hast, also auch so ne von irgendwie, ich nehme an, sehr nahen Leuten, also die waren ja sicher zu einem Zeitpunkt in deinem Leben sehr nahe Menschen.
1: Die waren meine Familie und auch diese Typen, mit denen ich davor Anfang 20 gearbeitet habe, waren meine Familie und es waren immer die engsten Leute, die den größten Schaden angerichtet haben. Aber so ist es, die Gewalt passiert, also verschiedenste Gewalt passiert immer, auch statistisch, immer in den engsten Connections. Und ich war halt nicht politisiert und bin in einen riesengroßen Job voller Narzissten reingegangen. Das ist ja das Pop-Business. Die Musikindustrie, ich war auch super narzisstisch, weil du die ganze Zeit auf der Bühne bist und dir sagen lässt, dass du super bist, von fremden Menschen, die dich nicht kennen. Das ist ja mega weird, komplett politisch in der Analyse, komplett weirdes Machtverhältnis. Das musst du mal als 21-Jähriger verkraften und deswegen sind ja auch alle Leute in der Musikindustrie Arschlöcher und Narzissten, weil sie überhaupt keine Ahnung haben, das zu reflektieren, früh genug. Und somit bin ich extrem glücklich, dort nicht mehr drin zu sein und ich bin extrem glücklich, radikalisiert worden zu sein und fern von der Musikindustrie noch Musik zu machen und mir irgendwie ein Business mit dem nebenbei vielleicht wieder aufzubauen. Ich weiß nicht, ob es klappt. Shows gibt's selten, außer ich mache eigene Shows. Geld gibt's keins, um ein Album zu produzieren. Ich schau mal, ob ich eine Förderung krieg. Keine Ahnung. Mal schauen.
0: Okay, du musstest da auf jeden Fall viele Leute zurücklassen oder nicht zurücklassen. Das klingt auch sehr passiv, sondern du musstest dich da auch von Leuten trennen, weil du da krasse Scheiße erfahren hast. Und ein Mensch, den weiß ich nicht, wann der in dein Leben gekommen ist, aber mit dem du ja sehr aktiv, so wie ich das sehe, zusammenarbeitest, ist DJ Osif.
1: Genau, ja, größtes Shoutout an meinen Bruder Osif. Wir machen das von Stunde 1 gemeinsam das Projekt seit 2018, wo wir angefangen haben, die ersten Tracks zu machen. Und Osif ist immer noch dabei, einfach weil er ein Herzensmensch ist und ein großartiger Producer.
0: Toll. Wie kam es da, wie habt ihr euch kennengelernt, also musikalisch meine ich jetzt, wie kamt ihr dazu, zusammen Musik zu machen?
1: Wir haben uns damals kennengelernt in Wien bei der Hip-Hop-Jam-Session Fat Jam. Da bin ich immer hingegangen zum Schlagzeugspielen und eben auch als MC ein bisschen auszuprobieren. Und mir wurde, ich kannte Olli vom Sehen, er hat nur mitveranstaltet, er hat aufgelegt, er ist ja auch nicht nur Producer und DJ schon ewig lang, er ist Host, er ist Veranstalter, also er macht ja extrem viele Sachen in Wien und er ist so eine Wiener Legende mittlerweile. Und ich habe ihn auf der Jam Session damals kennengelernt, schon 2016, 17, und mir wurde dann vorgeschlagen, mit ihm mal zu arbeiten, dann haben wir uns zusammengesetzt und dann sind auch direkt die ersten Tracks von Kerosin entstanden. Also Olli ist stabil.
0: Okay, sehr cool, sehr cool. Wie ist so euer gemeinsamer Schaffensprozess? Weil, also Osif hat ja auch dein letztes Album Coming Out, was letztes Jahr rauskam, produziert. Genau, wie geht ihr zusammen ins Studio und entwickelt dann die Songs gemeinsam oder wie läuft das ab bei euch?
1: Es ist so und so. Manchmal haben wir uns einfach im Studio verabredet und gemeinsam gespielt. Also wie ein Spielplatz, den man hat, wo man einfach ausprobiert, wo man gemeinsam herumblödelt und experimentiert. Und einfach zwei Kinder, die Spielzeuge haben, und Olli kann als Professionist die ganzen Spielzeuge extrem gut verwenden und ich bin halt mehr so am Herumklimpern und Blödeln. Und gemeinsam probieren wir einfach aus und sind on the go kreativ, dann entsteht vielleicht ein Text hier. Manchmal hatte ich auch schon Texte, die ich einfach auf YouTube Beats, Type Beats raufgeballert habe und dann einfach ein paar Verse schon hatte und mir dachte, okay, ich glaube, das ist circa das Tempo, das ist circa der Vibe, und dann haben wir Beats nachgebaut, also zum Beispiel dann, oder wie ich wusste, einfach, keine Ahnung, 95 BPM und ein Boom-Bap Beat. Und alles andere producing-mäßig haben wir dann geschaut. Oder ich habe mit meinem Zwilling Ines ist als Musiker Brazy, Ines ist ein krass, ganz, ganz krasser Pianist und Composer. Mit Ines habe ich verschiedene Loops und Samples eigentlich selbst auch erstellt, am Klavier. Und damit sind wir dann zu Osif gegangen, um die Dinge, die wir gemeinsam aufgenommen haben, zu samplen. Also wir haben auch die Hälfte der Tracks, also die Hälfte der Samples selber gemacht, was extrem lustig ist. Oder ich hatte mal eine Idee und habe das dann aufgenommen in mein Handy für eine Melodie, für irgendwas anderes, oder habe so schlechte Demos vorbereitet und bin damit dann zu Osif gegangen. Oder Osif hat mir schon einen Beat geschickt, den er hatte, und war so, hey, hast du Lust, auf den was raufzumachen? Also es ist immer unterschiedlich, je nachdem, was der Arbeitsprozess gerade wieder bockt.
0: Okay, cool. Und dann wart ihr ja auch zusammen auf Tour, ne? Also ziemlich, ziemlich große Sache. Über 5 Monate, glaube ich, ging das mit so 20 Terminen ungefähr. Also ganz schön großes Ding. Ja, wie war's?
1: Das war richtig schön und richtig lustig, vor allem nach der ganzen langen Zeit wieder eine Tour zu spielen. Also das erste Mal nach 3 Jahren eine Tour. Es hat richtig, richtig Spaß gemacht. Es waren super schöne Shows. Und ich bin voll stolz und auch geehrt, dass wir vor so vielen Leuten spielen haben können. Dass wir so eine riesige Show in Berlin und in Wien auch hatten. Vor allem nach all der Zeit, wo einfach das halbe Publikum weggesprungen ist. Dass wir trotzdem noch diese Shows spielen und diese selbst aufgebaut haben, auch mit extrem viel Shadowban und mit extrem viel Canceln und Problemen hinter Marketing und keine Marketingfirma oder so. Ich habe einfach in meiner eigenen Tasche versucht, die Leute zu den Shows zu holen. Ich habe teilweise gefragt, hey, Menschen in Nürnberg, kann jemand auf seinem Drucker ein paar Plakate ausdrucken und aufhängen in der Stadt, in der Uni-Kantine? Ich zahle dir einen 5er und gratis Socken. Und so kam das Marketing, also das Marketing, so haben wir das beworben, weil ich arbeite nicht mehr mit langweiligen Banken zusammen, also mit Labels und mit irgendwelchen Leuten, was natürlich cool ist, wenn man dafür Geld hat, damit die was vorfinanzieren und das ganze Geld übernehmen für Tour-Promotion und alles. Und das ist jetzt halt alles aus eigener Tasche. Das heißt, ich kann mir halt das alles nicht mehr leisten. Und deswegen machen wir das wieder ganz oldschool über wirklich direkt die Leute und Kollektive einladen, ob sie einen Stand machen, also einen verschiedene politische Orgas einladen, wirklich direkt mit den Menschen im Ort sich connecten und politisch auch vernetzen und das wieder so sehr back to the roots machen, mit selbst Plakate aufhängen, selbst Flyern gehen, weil es gibt kein Label, das das finanziert. Es gibt keine Förderung, die das finanziert. Und die wird es in Zukunft, auch wenn, überhaupt noch weniger geben, weil Deutschland. Das heißt, es ist wieder back to the, okay, wir müssen das machen über direkt Leute fragen. Und das ist so krass, weil dann diese Kerosin-Crowd wirklich kommt. Obwohl du nicht die großen, die Zahlen hast oder irgendwas Krasses verkaufst oder die krassesten Leute erreichst, aber diese stabile Fan-Crowd von Kerosin, die sich da aufgebaut hat und von Osif, kommt dann einfach zu den Shows und die machen das über selbst, jemand schreibt eine Nachricht. Also es ist alles wieder sehr im Kleinen und das finde ich voll schön. Ich glaube, so kann man noch Shows spielen, wenn man irgendein nischiger Artist ist. Es geht nur über diese ganz klassischen, stabilen Netzwerke von Leuten und nicht über große fancy Plakate, die man irgendwo sich leisten kann aufzuhängen und große Werbung schaltet über Instagram.

0: Ich habe natürlich dein Album auch gehört und ich habe mir auch Musikvideo angeguckt und ich habe ein bisschen lachen müssen, als unter dem Musikvideo zu Eishockey habe ich den Kommentar gefunden von irgendwem, da steht 1A Mackermucke.
1: Mackermucke, keine Ahnung. Ja, ich glaube, es ist jetzt halt so, wenn man vielleicht, ich weiß nicht, vielleicht kann man das so interpretieren, dass die Leute dann sehen, okay, das ist ein Mann, der eine Person sexualisiert in dem Video Eishockey, oder? Es ist ja auch ein Track, wo ich eine Person anhimmle, komplett sexualisiere und auch objektiviere teilweise, aber halt mit urviel Consent dahinter, weil es ist halt einfach ein Flirt-Track, wo ich sage, oh mein Gott, did you see her? She's so hot. Und dann geht's um sexuelle Fantasies und um Flirten und um Dinge. Voll. Und ich glaube, die Leute sind halt sehr einfach und langweilig in ihren Analysen. Wenn man dann halt sagt, ja, das ist direkt wie ein Macker. Und ich bin so, hä? Aber ich habe in dem Text nur respektvoll sexualisiert. Und der Background ist ja, dass es ein Flirt-Track ist. Das heißt, die Person ist okay, sich sexualisieren zu lassen und es geht um verschiedene, um gegenseitiges Flirten und deswegen ist es ein bisschen ein langweiliger Take, wenn man sagt, ich weiß nicht, das ist wie wenn man jetzt zum Beispiel, wie in der Analyse, was auch oft passiert, wenn ich zum Beispiel TERFs irgendwie so Gewalt androhe, weil ich halt sage, also jede TERF, die irgendwie Transjugendliche umbringen will, ich schlage ihr in die Fresse. Also es ist ja so, hä, das ist ganz normal Faschusboxen, oder? Und dann, okay, mit Binnen-I, Faschistinnenboxen. Dann sind die Leute so, das ist Gewalt gegen Frauen. Und ich bin so, ja, natürlich ist es Gewalt gegen Frauen, aber ihr werdet natürlich Alice Weidel auch eine reinschlagen. Hä? Aber es ist ja eine Faschistin, das ist Faschusboxen. Die Analyse ist, das ist einfach eine Faschistin, Pronomen egal. Auch, es gibt auch transsexuelle Faschists, die werde ich auch in die Fresse schlagen. Ist ja nicht jede Transperson mein Genosse. Ich bin so, hä? Aber das habe ich auch gedacht, weil ich habe auch in identitätspolitischen Begriffen gearbeitet vor Jahren und war auch in dieser Flinterkirche. Und es ist halt simpler. Es ist simpler, weil es kommt aus weißen Politics. Vor allem Flinter ist ein deutschsprachiger Begriff. Das ist schon mal ein schlechtes Zeichen. Es gibt ja riesige Rassistinnen in verschiedensten queer feministischen deutschsprachigen Kontexten. Also da geht's immer zuerst für mich um andere Themen mittlerweile, um den Staat, um die Polizei, um Genozide, um die Aufrüstung, um verschiedene Sachen. Und dann geht's um andere Dinge, die damit zusammenhängen.
0: Eine Line aus deinem Song Outrage. Die ich auf jeden Fall spannend fand und die, glaube ich, auch sehr gut passt zu dem, worüber wir eh schon gesprochen haben oder sprechen. Und zwar sagst du auf Outrage, es wird gegendert, aber weiter entmenschlicht. Genau, das war so meine Interpretation. Diese Line war so, oder die Frage, geht es darum, dass, ich sag mal, inklusive Sprache sich an vielen Stellen durchgesetzt hat, aber eben ohne das tatsächlich in eine Praxis zu übertragen? Oder was ist so der Background dieser Line für dich?
1: Leute gendern vielleicht oder fangen an. Eben Dinge werden salonfähiger. Aber die CDU gendert auch manchmal. Also so. Und es sind trotzdem Rechte. Also, oder es, ich kann auch gendern. Ich kann auch irgendwas sagen und rassistisch mich verhalten. Es ist ja egal. Und ich glaube, das ist jetzt die neue Errungenschaft, dass irgendwelche Leute sagen, ja, auf einmal sind sie überrascht vom Rechtsruck. Ganz auf einmal gibt's einen Rechtsruck. Der ist direkt ums Eck gekommen und jetzt rückt's nach rechts. Als ob das niemand gesehen hätte. Ganz überraschende Entwicklungen. Und aber zumindest machen wir jetzt Binnen-I irgendwo hin. Und trotzdem sind in unseren Antifa-Ecken aus irgendeinem Grund keine einzigen Musliminnen irgendwo. Und es ist komplett weiß. Und wir hassen SexarbeiterInnen und Kinder. Die gibt's auch nirgends. Aber Binnen-I, meine Lieben. Entschuldigung, Sternchen. Nettes Sternchen vergessen. Aber genau, wir sind auf jeden Fall ein weißer Haufen und Mackerboxen ist unsere Überschrift. Und Genau, aber wir sind super, super antimuslimisch. Wir sagen es nur nicht.
0: Danke, dass du dir die viele Zeit genommen hast. Richtig cool, auch richtig interessant von dir zu erfahren, auch gerade so eben wirklich deinen Blick auf so Musik, ja, Musikindustrie, so, ne, als diese Industrie, die es ist, ist ja leider so, dass nicht viele Leute damit so transparent umgehen, das auch so zu benennen mit den Strukturen, die da einfach vorherrschen. Das ist, glaube ich, sehr, sehr wertvoll, dass du das tust. Und dafür ja auch einen Preis zu zahlen hast, ne? Also, so wie ich das von dir mitkriege, was du beschrieben hast. Also, du hättest ja, oder glaubst du so, wenn du dich da, sag ich mal, untergeordnet hättest auf eine Art, würdest du ja vielleicht auch mit Kerosin 95 Grad irgendwie einfach auf einem anderen Level von Geld machen, so du für dich individuell und Erfolg in Anführungszeichen Reichweite stehen, wenn du da mitgespielt hättest in diesem Business, oder?
1: Ich will das halt nicht, weil ich will mir halt in den Spiegel schauen können und ich möchte alles tun, was ich kann, damit ich was mache mit meiner Power. Und ich bin weißer Rapper, also cringiger geht's eh nicht. Das heißt, Hip-Hop muss, ich kann nicht ein weißer Rapper sein und sowieso Hip-Hop machen und das auch so nennen und nicht hauptsächlich politisch aktiv sein. Das geht nicht. Das ist verboten. Das heißt, es ist einfach Teil davon, also ganz normaler Teil davon und auch nichts Großes und auch nichts Heldenhaftes oder irgendwas Schlimmes. Das ist einfach, das muss ein Teil davon sein. Weil sonst kann ich mich nicht Rapper nennen, das ist ja urschlimm. Also vor allem die Geschichte von Hip-Hop und Rapper und vor allem, wenn ich aus einem privilegierten Haus, also aus einem Mittelschichthaus komme und Rap mache, weil ich es mir aussuche, dann kann ich nicht die Demos verpassen und mich nicht organisieren politisch. Also das ist einfach zu peinlich.
0: Das war Kerosin 95 bei Doper than Dope. 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

Während hier die letzten Klänge des Tracks Out of the Quiet von Richard Spaven verklingen, begrüße ich euch ganz herzlich in der Zeitweitzeit auf Radio Korax. Ich hatte nach dem massiven Noisebrett der letzten Ausgabe ein bisschen Bedürfnis nach Harmonie zum Anfang der Sendung. Trotzdem habe ich nun wieder einen Mitschnitt vom Versus Interpretation Festival 2016 in Prag mitgebracht, zu dem ich damals für Korax fahren durfte. In den nächsten 40 Minuten hört ihr das Prague Improvisation Orchestra in einer Live-Performance vom 30.04.2016 im Studio Alta in Prag. Viel Spaß dabei!

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Das war das Prague Improvisation Orchestra in einer Live-Performance vom 30.04.2016 aus dem Studio Alta im Rahmen des Versus Interpretation Festivals in Prag 2016. Die letzten 10 Minuten habe ich nochmal ein bisschen was Harmonisches, nämlich zwei Tracks aus dem aktuellen Album Light of Day von Richard Spaven. Jetzt bleibt mir nur noch, mich fürs Zuhören zu bedanken und viel Spaß im weiteren Programm von Radio Korax zu wünschen und dann bis in 4 Wochen.

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2: Ihr hört Radio Korax auf der 95.9 und jetzt kommt die Nachtmusik. Hier ist Heinrich aus der Sendetechnik und ich wünsche euch viel Spaß mit der von uns ausgewählten Musik.